0: Allein das Verteidigungsministerium soll demnach 67 Milliarden Dollar erhalten, unter anderem für Personal und den Ersatz von Waffen und Material. Bei der Fußball-Weltmeisterschaft sind die Schweiz und Kanada in die K.O.-Runde eingezogen. Aus dem ARD-WM-Team Michael Küster.
1: Die Schweiz hat Kanada im Duell um den Sieg in Gruppe B mit 2:1 geschlagen. Beide stehen damit im 16. Finale. Ausgeschieden ist Katar nach einer 1:3 Niederlage gegen Bosnien-Herzegowina, das am Ende Dritter wird. Ein mögliches Weiterkommen hängt von den Ergebnissen der restlichen Gruppen ab. Um 3 Uhr nachts geht Mexiko im heimischen Aztekenstadion bereits als Gruppensieger ins letzte Spiel. Gegner Tschechien steht hingegen unter Druck und braucht dringend einen Sieg. Außerdem hofft Südafrika gegen Südkorea noch aufs Weiterkommen.
0: Und in den Spielen der Gruppe C hat Marokko 4:2 gegen Haiti gewonnen. Schottland unterlag Brasilien mit 0:3. Das waren die Nachrichten. Das Wetter in Deutschland. Am Tage sonnig, Höchstwerte im Norden 27 bis 33 Grad, sonst 34 bis 40 Grad. Am Freitag heiter, im Westen später ein paar Schauer und Gewitter, 31 bis 40 Grad. Am Samstag viel Sonne, vor allem im Westen örtlich Schauer und Gewitter, 31 bis 41 Grad, auf den Inseln etwas kühler. Es ist 2:03 Uhr.
2: Hallo an alle unterwegs, hier ist der Verkehrsservice in der ARD-Hitnacht. Ich habe eine Meldung von der A4 Görlitz-Dresden. Die Strecke ist zwischen Kodersdorf und Niederseifersdorf in beiden Richtungen wegen Wartungsarbeiten gesperrt. Bis 5 Uhr ungefähr. Die A8 München Richtung Salzburg ist zwischen Bad Reichenhall und Schwarzbach wegen Sanierungsarbeiten bis ca. 6 Uhr gesperrt. A44 Kassel-Eisenach ist zwischen Waldkapell und Sontra West in beiden Richtungen derzeit wegen Tunnelwartungsarbeiten gesperrt. Und die A46 Brilon-Arnsberg-Neheim ist zwischen Wennemen und Freienohl wegen Tunnelwartungsarbeiten ebenfalls bis 5 gesperrt. Und eine Meldung kommt noch von der A71 Schweinfurt Richtung Erfurt. Zwischen Suhl, Zellamelis und Oberhof Tunnelwartungsarbeiten, da ist die Sperrung ungefähr bis 6 in Gange.
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2: Heute mit André Holst.

0: Also ehrlich gesagt möchte ich noch gar nicht an Montag denken, aber dieser Oldie ist so knallig, das macht immer mal wieder Spaß. Die Mamas und die Papas mit Monday, Monday. Hier in der ARD Hitnacht. Wir haben es 2:10 und ich liebe kuriose Feiertage. Und heute am 25. Juni gibt es ein bisschen was zu feiern. Zum Beispiel Tag des Farbfernsehens. Ne? Das war die Zeit, als die Welt plötzlich bunt wurde. Wir feiern auch den Tag der Seefahrer. Ein offizieller UNO-Feiertag zu Ehren aller Seeleute, sozusagen der Menschen, die die Welt zusammenhalten. Und die haben es natürlich besonders gut, wenn sie jetzt draußen am Schunkeln sind, auf dem Meer. Es ist ein bisschen frischer als an Land, wo wir uns einen abschwitzen. Und wir haben Leon Day, also das bedeutet noch 6 Monate bis Weihnachten. Richtig, da haben Sie richtig gehört. Und wir können es ja so ein bisschen klingeln lassen.
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0: So ist es. Und ich weiß nicht, welchen Tag Sie ganz besonders gern feiern. Auf jeden Fall feiern wir diesen Tag, diesen 25. Juni, mit dem Soundtrack für die Nacht und Musik von Frankie Goes to Hollywood.

Ja, der Song, der hatte schon was damals, ne? Das war Frankie Goes to Hollywood mit Relax. Aber ich pfeife jetzt drauf, denn der Titel, der jetzt kommt, der hat mich damals mitgenommen. I Love Your Smile, Janice sang und zum Pfeifen mittendrin. Das Gehirn sagt sofort, ich bin im 90er Sommerurlaub und habe keine Probleme. Und die Stimme ganz niedlich, ganz süß, dass selbst der Schlechteste kurz sagt, okay, ich lächle jetzt auch mal mit.

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0: Don't Forget to Dance, ein Tänzchen durch die ARD-Hitnacht mit The Kinks. Hallihallo an alle unterwegs, der Verkehrsservice in der ARD-Hitnacht. Ich habe da was für Sie, und zwar von der A1 Lübeck Richtung Hamburg zwischen Moorfleet und Norderelbbrücke. 1 Kilometer Stau wegen eines Schwertransportes. Weitere Meldungen: A4 Görlitz Dresden ist zwischen Kodersdorf und Niederseifersdorf in beiden Richtungen wegen Wartungsarbeiten gesperrt. A8 München Richtung Salzburg ist zwischen Bad Reichenhall und Schwarzbach wegen Sanierungsarbeiten bis ca. 6 Uhr gesperrt. Und ich habe hier noch die A71 Schweinfurt Richtung Erfurt ist zwischen Suhl, Zelamelis und Oberhof wegen Tunnelwartungsarbeiten bis ca. 6 Uhr gesperrt.
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0: Heute mit André Holz, und ich grüße Sie im Namen des heiligen Koffeins. Das ist die einzige Religion, die um diese Uhrzeit noch zuverlässig wirkt. Und jetzt kommt Cher mit dem Schub-Schub-Song. Ja, der musikalische Beweis, dass man auch mitten in der Nacht noch die Hüften bewegen kann.

Was machen Sie eigentlich, wenn nachts der kleine Hunger kommt? Das ist schlimm. Man kann an den Automaten gehen, zum Beispiel sich einen Snack rausholen oder die vorbereiteten Pausenbrote verschnabulieren. Ich würde es gern von Ihnen erfahren. Was machen Sie? Gehen Sie an den Kühlschrank, machen Sie eine kleine Plünderung. ard-hitnacht@mdr.de. Das ist meine E-Mail-Adresse.

Cat Stevens und Wild World hier in der ARD Hitnacht. Wir haben es 2.43 Uhr mittlerweile, Donnerstag, 25. Juni. Und jetzt gibt's Carol Emerald, A Wonderful Night Like This. Also nochmal. Carol Emerald mit A Night Like This. So, jetzt habe ich es doch geschafft. Der perfekte Song für alle, die heute Nacht so wach sind wie WLAN, aber deutlich besser klingen.

0: hier in der ARD-Hitnacht. Und danke für Ihre E-Mails, die zwischendurch reingekommen sind. Ich habe mich über die Mail von Michael gefreut. Er schreibt nämlich, ich höre euch jede Nacht von Dienstag bis Samstag, arbeite allein in einer kleinen Bäckerei in Norwegen und habe einen deutschen Sender gesucht, den ich immer mal wieder hören kann. Und jetzt seit fast einem Jahr regelmäßig bin ich dabei. Klasse Musik, mega Moderation. Sehr gern geschehen. Auf jeden Fall ist dabei. Herzliche Grüße an Micha hier aus der ARD-Hitnacht. Einfach mal nach Norwegen. Sehr schönes Land, muss man mal gesehen haben. Und ich hoffe, dass Micha die Natur und all das, was dazu gehört, auch wirklich genießen kann. The Blue Café, hier ist Chris Rea.
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1: Um 3 Uhr mit Wolfgang Berger. Seit dem Start des neuen Wehrdienstes Mitte Januar verzeichnet die Bundeswehr einen deutlichen Anstieg bei den Bewerbungen und Neueinstellungen. Wie das Verteidigungsministerium mitteilte, gingen im laufenden Jahr bislang fast 40.000 Bewerbungen ein. Aus der Nachrichtenredaktion Viktor Kupka.
2: Das sei ein Plus von rund 24% im Vergleich zum Vorjahreszeitraum. Die Zahl der Neueinstellungen sei um 13% auf rund 11.000 gestiegen. Für den neuen Wehrdienst, bei dem sich Interessenten für bis zu 2 Jahre verpflichten können, gebe es aktuell rund 10.000 sogenannte Einplanungen für 2026, also die Zuweisung eines konkreten Dienstpostens. Auch die neu eingeführte Wehrerfassung läuft nach Angaben des Ministeriums erfolgreich.
1: 2 Wochen vor dem NATO-Gipfel in Ankara haben sich Deutschland, Frankreich, Großbritannien, Italien und Polen für eine Stärkung des Bündnisses ausgesprochen. Das erklärte Bundeskanzler Merz nach einem Treffen der sogenannten E5-Gruppe in Berlin. Er betonte, höhere Verteidigungsausgaben seien die Grundlage für eine ausgewogene Partnerschaft mit den USA. Der Kanzler sprach sich gegen nationale Alleingänge in der Verteidigungspolitik aus. Deutschland solle militärisch stärker werden, aber fest in der NATO und in Europa verankert bleiben. In Venezuela hat es 2 starke Erdbeben gegeben. Die US-Erdbebenwarte gab für das erste die Stärke 7,1 an, für das Nachbeben 7,5. Nach Angaben des venezolanischen Innenministers Cabello waren die Erdstöße in mehreren Bundesstaaten zu spüren. Er sprach von einer äußerst alarmierenden Situation. In der Hauptstadt Caracas seien Gebäude eingestürzt. Um Explosionen zu verhindern, sei die Gaszufuhr unterbrochen worden. Über Tote oder Verletzte ist bisher nichts bekannt. Bei der Fußball-Weltmeisterschaft der Herren ist die Schweiz als Gruppenerster der Gruppe B ins 16. Finale eingezogen. Die Schweizer besiegten Kanada mit 2:1. Die Kanadier haben aber auch die K.O.-Runde erreicht. Bosnien-Herzegowina hat Katar mit 3:1 aus dem Turnier geschossen. Ob die Bosnier weiterkommen, hängt aber von den Ergebnissen der restlichen Gruppenspiele ab. In der Gruppe C hat Marokko mit 4:2 gegen Haiti gewonnen. Schottland unterlag Brasilien mit 0:3. Brasilien und Marokko sind damit weiter. Schottland muss als Drittplatzierter das Ende der Gruppenphase abwarten. Das waren die Nachrichten. Das Wetter in Deutschland: überall klar und trocken bei Tiefstwerten von 23 bis 13 Grad. Am Tage sonnig, Höchstwerte im Norden 27 bis 33 Grad, sonst 34 bis 40 Grad. Am Freitag heiter, im Westen später ein paar Schauer und Gewitter, 31 bis 40 Grad. Am Samstag viel Sonne, vor allem im Westen örtlich Schauer und Gewitter, 31 bis 41 Grad. Es ist 3:03 Uhr.
3: Hallo an alle unterwegs, hier ist der Verkehrsservice in der ARD-Hitnacht. Eine Meldung von der A1, hier Lübeck Richtung Hamburg, zwischen Moorfleet und Norderelbbrücke, 1 Kilometer Stau wegen eines Schwertransportes. A4 Görlitz-Dresden ist zwischen Kodersdorf und Niederseifersdorf in beiden Richtungen wegen Wartungsarbeiten bis ca. 5 Uhr gesperrt. A8 München Richtung Salzburg ist zwischen Bad Reichenhall und Schwarzbach wegen Sanierungsarbeiten bis ca. 6 Uhr gesperrt. Dann A44 Kassel-Eisenach ist zwischen Waldkappel und Sontra West in beiden Richtungen wegen Tunnelwartungsarbeiten gesperrt. Und die A71 Schweinfurt Richtung Erfurt ist zwischen Suhl-Zellamelis und Oberhof wegen Tunnelwartungsarbeiten bis ca. 6 Uhr gesperrt. Die Umleitung ist für Sie ausgeschildert.
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3: Für Sie am Sabbeln ist André Holst.

Die Rolling Stones in der ARD-Hitnacht. Wir haben es jetzt 3:15 und jetzt gibt's Musik aus einer Zeit, in der man einfach mal jemanden anrief, um ich liebe dich zu sagen, ne? Ohne Emoji, ohne Ironie, ohne Angst, ohne kitschig zu wirken. Wenn du willst, ist es tatsächlich so. I just called to say I love you. Ne? Ich meine, damals wussten wir noch, wo das Telefon war, weil es mit einer Schnur an der Wand festgebunden war.

Westernhagen, es geht mir gut. In der ARD Nacht, 3 Uhr 23 mittlerweile, Schnapszahlenalarm. Kommen Sie gut rein in diesen Donnerstag, in diesen 25. Juni mit dem Soundtrack für die Nacht. Und Sie wissen, jeder Tag kann ein ganz besonderer Tag werden. Wichtig ist ja irgendwie immer, was wir aus ihm machen. Jetzt haben wir einen Donnerstag, also auf den Tag, an dem es nicht nur die Geburtstagskinder gibt, an dem es nicht nur die Hitze gibt. Oh, Schwitzehitze. Auch die wird heute mit von der Partie sein. Reden wir nicht weiter drüber. Rocken wir diese Nacht und genießen ein frisches Lüftchen, wenn dann irgendwie eins vorhanden sein sollte. Tracy Chapman, talking about a revolution.

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0: Der Verkehrsservice in der ARD-Hitnacht um 3.30 Uhr. Guten Morgen, kann man ja an dieser Stelle schon mal sagen. Ich habe eine Meldung von der A1, das ist die Strecke Lübeck Richtung Hamburg, zwischen Moorfleet und Norderelbbrücke, 1 Kilometer Stau wegen eines Schwertransportes. Weitere Meldungen A4 Görlitz-Dresden zwischen Kodersdorf und Niederseifersdorf. In beiden Richtungen wegen Wartungsarbeiten haben wir eine Sperrung. Um 5 wird es dann wieder weitergehen. A8 München Richtung Salzburg ist zwischen Bad Reichenhall und Schwarzbach wegen Sanierungsarbeiten bis ca. 6 Uhr gesperrt. Dann A9 Richtung München, also Nürnberg Richtung München, ist zwischen Dreieck Nürnberg Feucht und Allersberg wegen eines brennenden Fahrzeugs derzeit gesperrt. Hier habe ich die A44 im Blick. Kassel-Eisenach ist zwischen Waldkappel und Sontra-West in beiden Richtungen wegen Tunnelwartungsarbeiten gesperrt. Und die A71 Schweinfurt Richtung Erfurt ist zwischen Suhl-Zelamelis und Oberhof wegen Tunnelwartungsarbeiten bis ca. 6 Uhr gesperrt. Die Umleitung ist für Sie ausgeschildert.
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0: Ich bin André Holz und habe jetzt einen Klassiker. Electric Light Orchestra, ELO genannt. Here is the news.

Mrs. Greenberg hier in der ARD Nacht. Wir haben es 3:40 Uhr, 3:50 Uhr mittlerweile, am Donnerstagmorgen, den 25. Juni. Und wir haben sie immer noch für Sie aktiviert. Die E-Mail-Adresse ard-hitnacht@mdr.de, wenn Sie noch Lust haben. Oder vielleicht schlafen Sie ja doch schon, weil es doch ein ziemlich heißer Schwitze-Hitzetag war. Können Sie trotzdem schreiben. Ich möchte gern wissen, was Sie machen und wie Sie es schaffen, so schön frisch zu bleiben.

0: Johnny Nash. I can see clearly now. Und klar kann ich jetzt auch hören, wenn dieser klasse Song kommt. Spandau Ballet on True hier in der ARD Nacht.
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1: Um 4 Uhr mit Wolfgang Berger. Die Einführung des neuen Wehrdienstes hat sich aus Sicht des Verteidigungsministeriums bewährt. Im Vergleich zum Vorjahr gibt es ein deutliches Plus an Bewerbungen und Neuanstellungen. Aus Berlin Christina Nagel.
2: Das Ziel des neuen Wehrdienstes war und ist es, mehr Personal für die Bundeswehr zu gewinnen. Unter anderem wurden neue Dienstzeitmodelle eingeführt. Es gibt mehr Geld. Das alles scheint sich auszuzahlen. In den ersten 6 Monaten haben sich bereits mehr Menschen aus unterschiedlichsten Altersgruppen für die Bundeswehr entschieden als im Jahr zuvor. Nach Angaben des Ministeriums gab es rund 38.500 Bewerbungen und rund 11.000 Neueinstellungen. Positiv bewertet wird auch der Rücklauf der Fragebögen, die seit Januar an 18-Jährige geschickt werden.
1: Das Weiße Haus hat den US-Kongress um zusätzliche Ausgaben von rund 88 Milliarden Dollar gebeten. Wie die Nachrichtenagentur AP berichtet, soll der größte Teil des Geldes nach dem Krieg gegen den Iran in die Wiederaufstockung des Militärs fließen. Allein das Verteidigungsministerium soll demnach 67 Milliarden Dollar erhalten, unter anderem für Personal und den Ersatz von Waffen und Material. In Venezuela hat es 2 starke Erdbeben gegeben. Die US-Erdbebenwarte gab für das erste die Stärke 7,2 an, für das Nachbeben 7,5. Nach Angaben des venezolanischen Innenministers Cabello waren die Erdstöße in mehreren Bundesstaaten zu spüren. Er sprach von einer äußerst alarmierenden Situation. In der Hauptstadt Caracas seien Gebäude eingestürzt. Um Explosionen zu verhindern, sei die Gaszufuhr unterbrochen worden. Über Tote oder Verletzte ist bisher nichts bekannt. Bei der Fußball-Weltmeisterschaft sind Brasilien und Marokko ins 16. Finale eingezogen. Aus dem ARD-WM-Team Michael Küster.
3: Ohne große Mühe haben Matheus Cunha und Doppeltorschütze Vini Junior Brasilien in die K.O.-Runde geschossen. Das 3:0 über Schottland reichte den Südamerikanern auch zum Gruppensieg. Zweiter in Gruppe C wurde Marokko nach einem 4:2 über Haiti, das ausgeschieden ist. Schon zuvor haben es die Schweiz und Co-Gastgeber Kanada ins 16. Finale geschafft. Im direkten Duell setzten sich die Eidgenossen mit 2:1 durch. Die Heimreise muss Katar antreten nach einem 1:3 gegen Bosnien-Herzegowina.
1: Das waren die Nachrichten. Und hier noch das Wetter in Deutschland. Am Tage gibt es viel Sonne bei Höchstwerten im Norden von 27 bis 33 Grad, sonst 34 bis 40 Grad. Am Freitag ist es heiter, im Westen gibt es später ein paar Schauer und Gewitter, 31 bis 40 Grad. Am Samstag dann viel Sonnenschein, vor allem im Westen örtlich Schauer und Gewitter, 31 bis 41 Grad. Auf den Inseln ist es etwas kühler. Es ist jetzt 4:03 Uhr.
4: Und nach den Nachrichten wird Zeit für den Blick auf die Straßen. Der Verkehrsservice in der ARD Hitnacht, vor allem mit einer Warnmeldung vor einem Falschfahrer. Jetzt bitte aufgepasst. Wir haben Falschfahrer auf der B42 Bonn-Koblenz zwischen Neuwied und Engers. Da kommt Ihnen ein Falschfahrer entgegen. Bitte fahren Sie äußerst rechts und überholen Sie nicht. Auf der B42 Bonn-Koblenz zwischen Neuwied und Engers ist ein Falschfahrer unterwegs. Vorsicht bitte in beiden Richtungen. Weitere Meldungen. A4 Görlitz-Dresden ist zwischen Kodersdorf und Niederseifersdorf in beiden Richtungen wegen Wartungsarbeiten bis ca. 5 Uhr gesperrt. Die A8 München Richtung Salzburg ist zwischen Bad Reichenhall und Schwarzbach wegen Sanierungsarbeiten bis ca. 6 Uhr gesperrt. A9 Nürnberg Richtung München ist zwischen Dreieck Nürnberg-Feucht und Alt-Allersberg wegen Löscharbeiten derzeit gesperrt. Und die A44 Kassel-Eisenach ist zwischen Waldkappel und Sontra-West in beiden Richtungen wegen Tunnelwartungsarbeiten leider immer noch gesperrt. A46 Brilon-Arnsberg-Neheim ist zwischen Wennemen und Freienohl wegen Tunnelwartungsarbeiten bis ca. 5 Uhr gesperrt. Und die A71 Schweinfurt Richtung Erfurt ist zwischen Suhl-Zellamelis und Oberhof wegen Tunnelwartungsarbeiten bis ca. 6 Uhr gesperrt. Die Umleitungen sind für Sie ausgeschildert.
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4: Heute mit André Heuss und jetzt gibt's ein Küsschen mit Right Said Fred. Don't talk, just kiss. Übrigens, pro Kuss verbraucht der Mensch eine Kalorie. Sie sollten also ganz viel küssen. Ich weiß, bei der Schwitzehitze macht es nicht unbedingt Spaß, aber da macht's auch nicht Spaß, zu viel zu essen. Setzt dir alles gleich so an. Schön, dass Sie da sind.

0: Diana Ross und die Supremes hier in der ARD Nacht. Ich habe eine gute Nachricht für Sie. Die Entwarnung für die B42 Bonn-Koblenz, da ist kein Falschfahrer mehr zwischen Neuwied und Engers unterwegs. Da haben Sie wieder freie Fahrt.
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0: Mit Musik made in Germany. Und das klingt natürlich nach Qualität, Zuverlässigkeit und einer Prise Erfindergeist. Und so tickt natürlich auch der deutsche Musikmarkt. Und einer von ihnen ist Peter Maffay. Immer gewesen, seit Jahrzehnten ist er das ganz Große. Weil es dich gibt. Maffay.

Thinking Out Loud. Hier ist die AD-Nacht. Wir haben es gleich 4:50 und jetzt wollen wir so ein bisschen diesen Donnerstagmorgen rocken mit Musik von der Gruppe Queen.

zweite Hitnacht. Queen war das. Um 4.23 Uhr. Kommen Sie gut rein in diesen neuen Tag. In diesen Donnerstag, den 25. Juni 2026. Und jetzt ganz epische Musik. Ganz groß ein Song von ABBA. Wir sagen danke. Danke für die gute Musik.

0: Der Verkehrsservice hier in der ARD-Hitnacht. Hallo an alle unterwegs. Noch einmal die Entwarnung für die B242 Bonn-Koblenz. Da ist kein Falschfahrer mehr zwischen Neuwied und Engers unterwegs. Weitere Meldungen. A4 Görlitz-Dresden ist zwischen Kodersdorf und Niederseifersdorf in beiden Richtungen wegen Wartungsarbeiten noch bis 5 gesperrt. A8 München Richtung Salzburg ist zwischen Bad Reichenhall und Schwarzbach wegen Sanierungsarbeiten bis 6 gesperrt. A9 Nürnberg Richtung München ist zwischen Dreieck Nürnberg-Feucht und Allersberg wegen Bergungsarbeiten gesperrt. A44 Kassel-Eisenach ist zwischen Waldkappel und Sontra-West in beiden Richtungen wegen Tunnelwartungsarbeiten gesperrt. Und die A71 Schweinfurt Richtung Erfurt ist zwischen Suhl, Zelamelis und Oberhof wegen Tunnelwartungsarbeiten bis ca. 6 Uhr gesperrt.
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0: Heute mit André Holst und Musik von Jermaine Jackson und Pia Sidora. When the rain begins to fall.

Naja, das war ein starker Song. Ne? Whitney Houston, I Wanna Dance With Somebody hier in der ARD-Hitnacht. Wir haben es 4.46 Uhr, Viertel vor fünf mittlerweile. Schönen guten Morgen, kann ich sagen, mit dem Soundtrack für die Nacht, der jetzt so langsam zum Soundtrack für den Morgen mutiert.

live, ja. Und für alle, die unsere ARD-Hitnacht jetzt verlassen, ich wünsche Ihnen einen schönen Donnerstag. Gute Unterhaltung mit Ihren Landesprogrammen und den Lieblingsmenschen, den ganz besonderen Menschen, die man so mag. Hier ist Bette Midler, From a Distance.

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1: Ich bin Michael Rosebrock. Guten Morgen. Der Landesvorsitzende der AfD in Sachsen-Anhalt, Reichert, steht wegen eines Fotos mit erhobenem Arm in der Kritik. Im Politico-Podcast Inside AfD wird ihm vorgeworfen, er zeige auf dem Bild aus dem Jahr 2020 einen Hitlergruß. Die Partei wies die Darstellung des Magazins zurück und spricht von einem angedeuteten Ritterschlag. Auf dem vollständigen Bild ist zu sehen, wie ein Mann vor Reichert kniet. CDU-Landeschef und Ministerpräsident Schulze sagte, wer so etwas zeige, habe in einem Parlament nichts verloren. Er forderte den AfD-Spitzenkandidaten Siegmund zum Handeln auf. Reichert ist auch Bundestagsabgeordneter. 2 sehr starke Erdbeben haben Venezuela erschüttert und große Schäden angerichtet. Die US-Erdbebenwarte gibt die Stärke der Erschütterung mit 7,2 und 7,5 an. Befürchtet werden viele Tote. Reporter vor Ort sprechen von erheblichen Zerstörungen in der Hauptstadt Caracas. Einsatzkräfte suchen nach Verschütteten. Die Regierung in Venezuela hat den Notstand ausgerufen. Die große Bahnpanne in der Nacht zu gestern hat ihre Spuren hinterlassen. Noch immer kommt es stellenweise im Fernverkehr zu Verspätungen. In einigen Bahnhöfen, auch hier in Sachsen-Anhalt, stehen Güterzüge Schlange. Sauer ist Sachsen-Anhalts Verkehrsministerin Hüskens. Sie findet deutliche Worte in Richtung Berlin.
2: Wir werden jetzt tatsächlich noch einige Jahre die in Anführungszeichen negativen Früchte ernten von dem, was vor vielen Jahren gemacht worden ist, nämlich einfach nicht kontinuierlich zu investieren in Infrastruktur. Man hat öffentliche Finanzmittel für andere Aufgaben ausgegeben. Es ist etwas, was ich immer wieder kritisiere. Und das ist das, was wir bei der Bahn sehen, egal ob es Schwellen sind oder Funk.
1: Sachsen-Anhalts Verkehrsministerin Hüskens. Nach Angaben der Bahn hatte ein technischer Fehler bei einer geplanten Instandhaltungsarbeit das zentrale Funksystem für den Bahnverkehr lahmgelegt. 2 Stunden lang fuhr kaum ein Zug in Deutschland. Bei einem Feuer in einem Pflegeheim in Bitterfeld-Wolfen ist ein Heimbewohner schwer verletzt worden. Nach Angaben der Feuerwehr war der Brand gestern Vormittag aus bislang unbekannten Gründen in einem Zimmer im Erdgeschoss ausgebrochen. Mitarbeiter des Heims brachten die Bewohner nach draußen. In dem brennenden Zimmer fanden Einsatzkräfte einen weiteren Bewohner. Der Mann wurde mit schweren Verletzungen in ein Krankenhaus geflogen. Bei der Fußball-Weltmeisterschaft hat es seit dem Abend folgende Ergebnisse gegeben. Schweiz-Kanada 2:1, Bosnien-Herzegowina, Katar 3:1, Marokko-Haiti 4:2, Schottland-Brasilien 0:3, Südafrika-Südkorea 1:0 und Tschechien-Mexiko 0:3. Sicher in der K.O.-Runde sind nach diesen Partien die Schweiz, Kanada, Brasilien, Marokko, Mexiko und Südafrika. Heute Abend spielt Deutschland gegen Ecuador. Anpfiff ist um 22 Uhr. Das deutsche Team ist ja schon sicher im 16. Finale angekommen. Und das waren die Nachrichten mit Michael Rosebrock, Wetter und Verkehr mit dir, Lars.
3: Ich bin auch gerade schön im Funkhaus angekommen.
1: Sehr gut. Ne? Herzlichen Glückwunsch.
3: Dann gucken wir mal, was los ist. Wir möchten, dass Sie gut ankommen. Hier ist der MDR Sachsen-Anhalt Verkehrsservice. Hallo, guten Morgen um 5.03 Uhr. Wir haben eine Meldung aus Burg auf dem Konrad-Tackring, Ecke B1. Da gibt es Behinderungen zwischen der Zerbster Chaussee und der Neuendorfer Straße. Es hat ja einen Unfall gegeben. Und steht schon ein Blitzer? Um die Zeit, ja, sagen Sie, in Halle, in der Volkmannstraße, stadteinwärts. Und alles, was Sie noch sehen, Staus, Blitzer, Behinderung, das MDR-Verkehrszentrum freut sich über Ihren Anruf. Sie können ja kostenfrei anrufen unter dieser Nummer 0800 94 6 94 6 und die 1. Gute und sichere Fahrt erstmal. Eine vielleicht schlaflose Nacht auch bei Ihnen. Also die Augen hier sind alle ziemlich klein von den Kollegen. Wurst für Speck, hallo. Bei 19 Grad werden sie da oben wach. 20 sind es in Bernburg, dort gab es eine tropische Nacht. Nebra hat die 18 Grad, die Sonne ist dort voll da. So, keine große Überraschung, was heute passiert. Wir sind heute bei mindestens 31, höchstens 36 Grad. Selbst der Brockengipfel wird an die 27 kriegen. Und genauso mit den Aussichten geht es auch weiter. Sehen wir auch mal ein paar mehr Quellwolken. Ja, am Nachmittag. Immerhin etwas. Halt mal durch und trinken erstmal. Wie fangen wir denn an? Mit dem Pfefferminztee. Okay. Guten Morgen.
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0: durchatmen, durchatmen. Na, haben Sie auch so gut geschlafen wie wir? Fast nicht. Das ist dann halt bei tropischen Nächten so. Das wird auch die kommenden Tage noch sein. Aber erstmal willkommen am Donnerstag hier bei MDR Sachsen-Anhalt. 5.12 Uhr wird's gerade. Wir reiben uns ein bisschen Sand aus den Augen. Und uns geht's ja allen so, ja. Die Hitze des Tages steht wieder an. Das heißt, die Morgenstunden sind noch relativ frisch und das weiß auch Sandra, dass die Chefin der Stadtbibliothek Weißenfels, die ihren Tagesrhythmus jetzt auch etwas, sagen wir mal, vorverlegt hat.
1: Also jetzt bei der Hitze, muss ich sagen, ändert sich meine Gewohnheit, weil ich viel früher aufstehe. Ich bin kein Frühaufsteher und jetzt bin ich um 5 aus dem Bett, einfach um ganz kurz, dann trete ich in den Garten, genieße einmal kurz die frische Luft und trinke ein riesengroßes, kaltes Glas Wasser, was ich am Abend vorher schon kaltgestellt habe. Das ist mein Tipp, um durch den Tag zu kommen.
0: Ich weiß, es gibt wieder die Speziellen und die Experten, die sagen, ja, aber kalt soll man gar nicht, weil dann wird der Körper wieder warm. Es ist trotzdem herrlich, was Kaltes hinterzukippen. Ach ja, gut, liebe Sandra, dann viele Späße draußen noch im Garten. Kleine Kneippkur mit einem kalten Getränk und dann versuchen wir gemeinsam wach zu werden. Okay, okay.

0: Das klingt auch wie Musik, als hätte er sie in der Hängematte gesungen. Der Sascha, I Feel Lonely. Hallo um 5.20 Uhr, ne? Immer noch wach, schon wieder wach. Ja, über das Wetter kann man schon reden. Das machen wir auch mit dem MDR-Wetterstudio. Jörg Schröder, guten Morgen.
1: Du weißt, der Wetter geht immer. Einen wunderschönen guten Morgen.
0: Und ist ja kein Meckerwetter. Es ist nun mal Sommer. Oder ist das für den Sommerbeginn schon ein bisschen zu sehr Sommer?
1: Es ist schon ganz schön viel Sommer, muss ich sagen. Also wir haben es ja schon alle gemerkt, es ist schon ganz schön heiß. Gestern war es ja, hatten wir bis zu 35 Grad. Und heute legen wir noch ein kleines Stückchen drauf. Heute sind durchaus 36 bis 37 Grad möglich. Und wir erleben das, was wir ja schon kennen, von früh bis spät viel Sonnenschein. Sind ein paar Schleierwolken mit dabei. Am Nachmittag vorübergehend ein paar mehr Quellwolken. Und nun wäre es ja auch schön bei der Hitze, so eine schöne Sommerbrise, die einen vielleicht so ein bisschen erfrischt. Nee, das kriegt man nicht so wirklich hin. Die meiste Zeit ist der Wind eher schwach auf der Brust. Nur am Nachmittag lebt er mal ein bisschen auf.
0: Also was wir machen können für die Sommerbrise. Ich war gestern in der Hallischen Straßenbahn unterwegs. Es wäre schön, wenn die Leute, die auch mitfahren, vielleicht sowas wie, weiß nicht, bisschen Sonnencreme auftragen, dann spürt man die sommerliche Brise.
1: Ich hätte aber auch einen Wunsch für die Straßenbahn in Halle.
0: Ja.
1: Einfach eine Klimaanlage reinmachen. Also nicht nur das Fenster reicht da nicht. Nicht wirklich.
0: Den frieren wir, es ist doch immer was. Jetzt erstmal die sommerliche Brise von City hier bei uns. Guten Morgen. December 1941 in Casablanca.

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1: Um 5.30 Uhr mit Max Hensch. Guten Morgen. Der Landesvorsitzende der AfD in Sachsen-Anhalt, Reichert, steht wegen eines Fotos mit erhobenem, ausgestrecktem Arm in der Kritik. Im Politico-Podcast Inside AfD wird ihm von Zeugen vorgeworfen, er zeige auf dem Bild aus dem Jahr 2020 einen Hitlergruß. Die Partei wies die Darstellung des Magazins zurück und spricht von einem angedeuteten Ritterschlag. Auf dem vollständigen Bild ist zu sehen, wie ein Mann vor Reichert kniet. CDU-Landeschef und Ministerpräsident von Sachsen-Anhalt, Sven Schulze, sagte, wer so etwas zeige, habe in einem Parlament nichts verloren. Er forderte den AfD-Spitzenkandidaten Siegmund zum Handeln auf. Reichert ist auch Bundestagsabgeordneter. Das Heidebad in Halle soll seine umstrittene Zutrittsregel wieder zurücknehmen, wonach Badegäste ausreichende Deutschkenntnisse haben müssen. Das hat die Stadt Halle gefordert und jetzt noch einmal klare Worte zu der ganzen Sache gefunden. Christoph Jedo, was schreibt die Stadt denn?
2: Ja, Halles Oberbürgermeister Vogt meint, es darf nicht sein, dass durch solche Einlassverbote der Eindruck entsteht, der Pächter agiere ausländerfeindlich, völlig unabhängig davon, was jetzt der Grund für die Einlassverbote war. Generell rechtfertige die Wasseraufsicht aber auch nicht pauschale Einlassverbote wegen mangelnder Sprachkenntnisse, so Vogt. Und ganz grundsätzlich darf auch der Pächter nicht einfach von sich aus die Badeordnung oder Eintrittsregeln verschärfen. Die Stadt muss dem zustimmen, so sieht es der Pachtvertrag vor. Die Stadt Halle hat dem Betreiber nun vorgeschlagen, gemeinsam nach Lösungen in Sachen Sprachbarriere bei Gästen zu suchen. Vorschläge waren da zuletzt Piktogramme oder QR-Codes für übersetzte Baderegeln.
1: Ja, und die DRK Wasserwacht in Halle befürchtet, dass Menschen, die im Heidebad abgewiesen werden, am heißen Wochenende auf unbewachte Gewässer zurückgreifen, was zu einer Gefahr für sie werden könnte. In Staßfurt haben am Abend zwei maskierte Männer eine Tankstelle überfallen. Wie die Polizei mitteilte, kamen die Räuber kurz vor Ladenschluss in den Verkaufsraum, als die Mitarbeiterin bereits aufräumte. Sie bedrohten die Frau augenscheinlich mit einer Schusswaffe. Ob diese echt war, lässt sich aktuell nicht sagen. Die Männer raubten mehr als 1.000 Euro Bargeld und sind weiterhin flüchtig. Die Polizei wertet nun die Kamerabilder der Tankstelle in Staßfurt aus und fahndet nach den Männern. Und in Anhalt-Bitterfeld kommt am Abend der Kreistag zusammen und der könnte hitzig werden. Tim Magers, was sind denn die Themen?
3: Es geht um die Zukunft der KKM, der Köthen Kultur und Marketing GmbH. Die hat sich bislang gekümmert um das Schloss Köthen, die Museen und alle Veranstaltungen. Finanziert wird sie von der Stadt Köthen und vom Landkreis Anhalt-Bitterfeld. Dieser trägt den weitaus größeren Anteil. Um Geld zu sparen, will der Landkreis jedoch aus dem Gesellschaftervertrag aussteigen und neue Strukturen schaffen. Aussteigen will er aus Kostengründen auch aus dem Bundesprogramm Demokratie Jetzt, dem er seit 10 Jahren angehört. All das könnte zu hitzigen Debatten führen und das bei hohen Temperaturen, denn der Kreistag tagt direkt unter dem Dach der Köthener Kreisverwaltung.
1: Soweit die Meldungen von uns. Mehr finden Sie in unserer App. Jetzt der Blick auf die Straßen mit Lars.
4: Bist du entspannt? Bist du kühl?
1: Hier ist okay.
4: Noch.
1: No.
5: Wir möchten, dass Sie gut ankommen. Hier ist der MDR Sachsen-Anhalt Verkehrsservice um 5.33 Uhr. In Burg auf dem Konrad-Tackring Ecke B1 gibt es nach einem Unfall Behinderungen zwischen Zerbster Chaussee und Neuendorfer Straße. Und Sie sagen, es blitzt in Halle im Stadtgebiet in der Volkmannstraße stadteinwärts. Und wenn Sie noch mehr sehen, Staus, Blitzer, Behinderungen, wir sind erreichbar. Kostenfrei für Sie im MDR Verkehrszentrum. Die Nummer ist die 0800 94 6 94 6 und die 1. Gute und sichere Weiterfahrt. Also, die ersten Morgensonnebilder plus, was haben wir, Gerstefeld im Vordergrund haben wir schon reinbekommen. Und dazu ist es noch entspannt. Also, wenn wir an diesen Hitzetagen von Entspannung reden können, dann in den Morgenstunden. Ahrensee kommt auf 19 Grad. Heute wedelt uns schwacher Nordwind diese Hitze zu bis 36 Grad. Und am Nachmittag immerhin schattenspendende Quellwolken, die immer mehr rauskommen. Das war es auch schon, was wir noch dazu sagen können. Und was sagen Sie dazu? Das klären wir. Wir sind erreichbar. Hier ist Lars Wohlfahrt. Guten Morgen.
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0: Das ist doch mal was. Musik zum Wachwerden, die brauchen wir auch. Die Äuglein sind noch klein, hallo um 5.41 Uhr. Und MDR Sachsen-Anhalt ist hier. Natürlich mit dieser einen Frage an alle.
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0: Die geht immer von Freitag bis Freitag. Sind eine Woche, können Sie lang antworten. Und dann haben Sie auch die Chance auf eine handsignierte MDR Sachsen-Anhalt-Tasse von Julia und mir. Und in dieser Woche kümmern wir uns mal um die Frage. Und die lautet, was sammeln Sie? Haben Sie eine Sammelleidenschaft? Mehrere? Eine reicht mir schon als Antwort. Wie sieht's aus in Annaburg bei Doris?
2: Ich sammle schon seit 1976 Autogrammkarten. Und ich habe auch eine von Julia.
0: Von Julia? Von Julia Roberts oder von Julia Rosebrook? Ich habe noch keine Autogrammkarte von Julia Rosebrook. Da ist uns Doris wahrscheinlich schon etwas voraus. Okay, wie sieht's denn in Röblingen am See aus bei Sigrun?
3: Ich sammle Glühweintassen und jeder, der von unserer Familie auf den Weihnachtsmarkt geht, der bringt mir so eine Tasse mit und da freue ich mich immer.
0: Allein das Wort Weihnachtsmarkt, das entspannt schon mal gedanklich. Das bringt etwas Kühle ins Vokabular. Schön. Ja, und was sammeln Sie? Wir alle haben diesen Sammelspleen. Irgendwas sammeln Sie doch, oder? Erzählen Sie es uns. Das ist die Freitagsfrage in dieser Woche. Ihre Antwort geht dann raus als Sprachnachricht auf unser WhatsApp-Handy. Wenn Sie die Nummer noch nicht haben, dann gucken Sie mal ins Internet. Fragen Sie einfach Ihre Internetmaschine, wie ist die WhatsApp-Nummer von MDR Sachsen-Anhalt? Die spuckt Ihnen das aus, bin mir sicher. Und dann können Sie antworten. Also,

0: Guten Morgen. Hier ist MDR Sachsen-Anhalt. Vorsicht bitte, eine Meldung aus dem Verkehrszentrum. Vorsicht auf der A2 Richtung Berlin. Zwischen dem Kreuz Magdeburg und Magdeburg-Kannenstieg. Da liegt ein Reifen auf der mittleren Autobahnspur. Kommen Sie uns gut, sicher und, Sie hören schon, gut deodoriert. Nochmal nachsprühen. An mit uns. Hallo.
1: Hey.

0: Guten Morgen mit Mango Cherry in the Summertime. Und wo sind wir gerade von der Uhrzeit her? 5.50 Uhr haben wir es. Hallo.
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2: Wie ich das genieße, mit meiner Gemeinde auf dem Wasser zu sein. Jedes Jahr um diese Zeit segeln wir in 4 Booten über die friesischen Seen in den Niederlanden. Tagsüber segeln, nachts anlegen in einem der vielen niedlichen Häfen. Nichts lässt mich so runterkommen wie das Segeln. Sobald ich auf dem Boot bin, interessieren mich nur noch Wind und Welle und Kurs und natürlich auch die Sicherheit meiner Crew. Obwohl die Boote von heute Hochleistungssportgeräte sind, hat das Segeln etwas Ursprüngliches. Kein Wunder, denn am Ende hängt alles vom Wind ab, dieser Naturgewalt. Du musst damit arbeiten, was da ist. Lange bevor sich Menschen in ihre Autos setzten, nutzten sie bereits Wind und Segel, um auf See von A nach B zu kommen. Seit ungefähr 7000 Jahren segeln Menschen. Ist das nicht irre? In diesen vielen tausend Jahren hat sich nicht nur die Kunst, Boote zu bauen, entwickelt. Auf See gibt es eigene Bräuche und Umgangsformen und Regeln, damit nichts passiert. Manche uralt. So spricht man auf See korrekterweise von Kollisionsverhütungsregeln statt von Vorfahrt. Es geht nicht primär darum, sich sein Recht zu nehmen, sondern darum, eine Kollision, einen Zusammenstoß zu verhüten. Dazu braucht es klare und konsequent gefahrene Manöver. Jedes Boot muss wissen, ob es den Kurs halten muss oder ausweichpflichtig ist. Das klingt anders als das, was sich auf unseren Straßen abspielt. Irgendwie rücksichtsvoller, weniger Ellbogen, mehr Achtsamkeit. Finden Sie nicht? Am heutigen Tag des Seefahrers Gottes Segen allen, die auf See sind. Und uns Landratten etwas von dieser Haltung, die mehr darauf achtet, Kollisionen zu vermeiden, als die Vorfahrt zu erzwingen. Konrad Kannich aus Halle.
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0: kleine kalte Dusche am Morgen mit Toto und Hold the Line. Apropos, haben wir gleich was Abkühlendes. Wie man's nimmt. The Lady of the Night sind sie uns. Donna Summer. Hier bei MDR Sachsen-Anhalt. Gleich nach den 6 Uhr Nachrichten.
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2: Guten Morgen, ich bin Michael Rosebruck. Der Landesvorsitzende der AfD in Sachsen-Anhalt, Reichert, steht wegen eines Fotos mit erhobenem und ausgestreckten Arm in der Kritik. Im Politico-Podcast Inside AfD wird ihm vorgeworfen, er zeige auf dem Bild aus dem Jahr 2020 einen Hitlergruß. Die Partei weist die Darstellung des Magazins zurück und spricht von einem angedeuteten Ritterschlag. Auf dem vollständigen Bild ist zu sehen, wie ein Mann vor Reichert kniet. Union und Grüne fordern seinen Rücktritt. Reichert ist auch Bundestagsabgeordneter. Zwei sehr starke Erdbeben haben Venezuela erschüttert und große Schäden angerichtet. Die US-Erdbebenwarte gibt die Stärke der Erschütterung mit 7,2 und 7,5 an. Befürchtet werden tausende Tote. Reporter vor Ort sprechen von erheblichen Zerstörungen in der Hauptstadt Caracas. Einsatzkräfte suchen nach Verschütteten. Die Regierung in Venezuela hat den Notstand ausgerufen. Die Wellen schlagen hoch im Heidebad, in Halle und darüber hinaus. Der Betreiber des Heidebades in Halle lässt nur noch Gäste ins Bad, die ausreichend Deutsch sprechen. Die Begründung: die Badegäste müssten die Baderegeln verstehen, um sicher baden zu können. Die Wasserwacht des DRK in Halle geht nicht davon aus, dass die Zustandsregeln Bestand haben werden. Der Vorsitzende der Wasserwacht, Sven Thomas.
3: Ja, die Freibäder sind der Spiegel unserer Gesellschaft. Natürlich sind sie überfüllt, weil es zu wenig Freibäder gibt. Und natürlich können auch die Kinder immer schlechter schwimmen, weil es einfach zu wenig Schwimmangebote gibt. Und Menschen, die dort Verantwortung übernehmen, erleben täglich auch, dass sie von Personen angegriffen werden, manchmal auch verbal, die eben keine Verantwortung übernehmen. Das ist die Realität. Aber ein flächendeckendes Problem mit Menschen, die nicht Deutsch sprechen, das gibt es in Sachsen-Anhalt ganz gewiss nicht.
2: Sven Thomas, der Vorsitzende der DAK Wasserwacht in Halle. Bei dieser Hitze passiert es immer wieder, dass landwirtschaftliche Geräte während der Arbeit in Flammen aufgehen. Im Salzlandkreis hat ein solcher Brand nun hohen Schaden angerichtet. Nach Angaben der Polizei war eine Forstmaschine zwischen Elbenau und Plötzky im Einsatz, als der Fahrer Flammen bemerkte. Die Maschine brannte völlig aus. Ein Übergreifen der Flammen auf den Wald konnte die Feuerwehr gerade noch verhindern. Verletzt wurde niemand. Der Sachschaden wird auf etwa eine 500.000 Euro geschätzt. Bei der Fußball-Weltmeisterschaft hat es seit dem Abend folgende Ergebnisse gegeben. Schweiz-Kanada 2:1, Bosnien-Herzegowina, Katar 3:1, Marokko-Haiti 4:2, Schottland-Brasilien 0:3, Südafrika-Südkorea 1:0 und Tschechien-Mexiko 0:3. Sicher in der K.O.-Runde sind nach diesen Partien die Schweiz, Kanada, Brasilien und Marokko sowie Mexiko und Südafrika. Heute Abend spielt Deutschland gegen Ecuador. Anpfiff ist ja um 22 Uhr. Das deutsche Team ist schon sicher im 16. Finale angekommen. Der Gegner steht allerdings noch nicht fest. Und das waren die Nachrichten mit Michael Rosebruck, Wetter und Verkehr, jetzt mit dir, Lasi.
0: Komm her, ich sammle schon mal deinen Tipp noch ein für das Spiel heute Abend.
2: Machen wir.
0: Na, dann sag.
2: Nee, ich muss überlegen.
0: Ach, wirklich?
2: Ja, ich muss
0: mal kurz überlegen. Machen wir bis kurz nach 7 meiste Zeit.
2: Also ich weiß noch nicht genau, um 7 oder 8:1, also irgendwie sowas.
0: Jetzt kann man doch was, Mensch. Wir möchten erstmal, dass Sie gut ankommen. Hier ist der MDR Sachsen-Anhalt Verkehrsservice. Hallo um 6.03 Uhr. In Burg haben wir hier eine Meldung. Ein Unfall ist passiert auf dem Konrad-Tickring, Ecke B1. Es gibt Behinderungen zwischen der Zerbster Chaussee und der Neuendorfer Straße. Und Sie sagen, es blitzt heute Morgen in Halle in der Volkmannstraße, stadteinwärts und alles, was Sie noch sehen. Wir sind erreichbar unter dieser für Sie kostenfreien Nummer 0800 94 6 94 6 und die 1. Kommen Sie uns erstmal weiter gut durch. Und genießen Sie die Morgensonne bei, das können wir dann schon sagen, noch entspannten 19 Grad aktuell in Eisleben. Wie ist denn die Lage in Dessau-Roßlau? Hallo und schönen guten Morgen an die Elbe. Ja doch, auch 19 Grad. Auch hier komplette Sonne. Schauen wir noch nach Freiburg, also ganz im Süden. Nun, auch da Sonne, 19 Grad. Die Wolken werden halt schon mal etwas dicker. Am Nachmittag haben wir Quellwolken, es bleibt aber trocken und die Temperatur wird 31 bis 36 Grad betragen. Überlegen Sie schon mal, wo Sie da heute sind. In welchem Schatten Sie sich aufhalten mögen. Ich bleibe hoffentlich im Windschatten. Guten Morgen.
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0: 6:12 Uhr ist es. Willkommen am Donnerstagmorgen. Noch entspannt um die 20 Grad im Land mit MDR Sachsen-Anhalt. Wir kennen ihn, den vielleicht kühlsten Ort heute. Möglicherweise ist das das Kino. Da ist doch immer frisch. Wäre das heute was für Sie?
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0: Das wäre vielleicht was. Zum Abkühlen. Dann aber auch bitte mit einem entspannten Film, wo man wenigstens ein kleines Lächeln bekommt nach 2 Stunden und aus dem gemütlichen Kino wieder raus könnte. Diesen Film gibt es vielleicht. Peter Beddies hat da was für uns.
2: Rick Power glaubt sich im falschen Film. Da ist überall dieser Song, den er kennt wie kein zweiter, den er gleich seiner Familie vorspielt.
3: Und?
4: Ja, ist schön. Wieso hören wir uns das an?
3: Wie bitte? Erkennst du es etwa nicht?
4: Sollte ich?
2: Naja, Rick ist der Meinung, dass ihn seine Gattin häufig genug gehört hat, aber er hat keinen Beweis, dass er wirklich von ihm ist. Die Tochter will nur eines wissen.
5: Werden wir jetzt reich?
2: Das scheint eher unwahrscheinlich, denn der Musiker Danny Wilson, der jetzt mit dem Song Weltkarriere macht und dem Rick das Lied mal vorgespielt hat, der verweigert einfach jeden Kontakt.
6: About you.
0: Arsch. Tja, was wird da wohl draus? Wir könnten uns angucken, was da draus wird im Kino. Power Ballad, der Song meines Lebens heißt der Film. Und unser Kinomann Peter Beddies hat ihn ja gerade vorgestellt. Peter, sag mal, ist das eine wahre Geschichte oder ausgedacht?
2: Der Filmemacher John Carney vielleicht, der erinnert sich noch, wer an seinen zauberhaften Film Once vor 20 Jahren, wollte allen Musikern ein Denkmal setzen, die nie den Durchbruch geschafft haben. Anlass war für ihn der juristische Streit um den Song Angels von Robbie Williams. Kennt man überall auf der Welt, aber es gab halt jemanden, der meinte, dass das Lied eigentlich von ihm sei. Dieser Streit ist lange beigelegt. Hier können wir sehr zu Herzen gehend miterleben, wie Paul Rudd als unbekannter Musiker versucht, sich die Rechte an seinem Song zurückzuholen. Das ist zum Teil spannend, manchmal auch komisch. Und im Finale sitzen wir alle da und reichen uns gegenseitig Taschentücher. Schluchz. Schönes Kino mit ganz viel Musik. Sehr gern, schönen Tag noch und tschüss.
0: Na, tschüss, Peter, mein Guter. Also, den will ich gucken. Power Ballad, der Song meines Lebens. Ab heute im Kino, im gekühlten Kino.
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0: Cory Hart, Sunglasses at Night, hier im schönsten Morgen. Hallo am warmen Donnerstagmorgen, 8.22 Uhr haben wir's. Jörg Schröder im MDR Wetterstudio, guten Morgen.
1: Ich korrigiere, am angenehm warmen Morgen.
0: Ja, es ist um die 20 Grad, alles noch okay. Heute ist der 25. Juni und falls Sie sich ein paar kühle Gedanken machen wollen, in einem halben Jahr ist Weihnachten. Also da wird es bestimmt kühler werden. Das nützt vielleicht alles nicht. Wie heiß werden wir heute noch?
1: Wir legen noch eine Schippe drauf. Also gestern hatten wir Temperaturen in der Börde bis 35 Grad. Das können heute 36 bis 37 Grad durchaus werden. Aktuell haben wir viel Sonnenschein, aber auch ein paar Wolkenfelder über der Altmark bzw. der Börde. Und das heißt, wir erleben heute nicht durchweg den prallen Sonnenschein. Es ziehen ab und zu mal ein paar Wolkenfelder durch. Am Nachmittag sind die vielleicht mal vorübergehend ein bisschen dichter. Regen ist kein Thema. Und das heißt, es bleibt heute richtig ordentlich heiß. Und es wäre jetzt schön, wenn wir noch eine Sommerbrise dazu hätten. Nee, bekommen wir nicht. Der Wind ist eher schwach auf der Brust, nur am Nachmittag mal vorübergehend etwas kräftiger.
0: Ich dachte, das ist meine Info, dass in einem genau halben Jahr, heute ist der 25. Juni, Weihnachten ist, das kriegt irgendwie ein kleines Lächeln, aber Sie zeigen mir einen Vogel durch die Studioscheibe. Was ist denn hier los, Kollegen? Also,
1: du hast mich nicht gesehen.
0: Ich hab euch, ja, ich verstehe es. Gut. Und du? Mir ist jetzt auch nicht peinlich.
1: Ich muss noch mal fragen, ob Weihnachten weiß wird, dann sind wir perfekt.
0: Das ist doch gut, ich hab's doch verstanden. Mann. Also, da willst du mal ein bisschen auflockern hier. Dann spiele ich halt jetzt hier Bugs Fizz, trink meinen Kaffee alleine. Mein lieber Jörg, trotzdem war's sehr schön.
1: Ich freue mich auf in einer Stunde. Ostern ist dann auch nächstes
0: Gerne.
1: Jahr wieder.
0: Ja.

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3: Es ist 6.30 Uhr, hier ist das Regionalstudio in Dessau. Ich bin Grit Lichtblau und wünsche Ihnen einen schönen Donnerstagmorgen. Bei einem Brand in einem Pflegeheim in Bitterfeld-Wolfen ist ein Heimbewohner schwer verletzt worden. Wie die Feuerwehr mitteilte, war das Feuer gestern Vormittag aus bislang unbekannten Gründen in einem Zimmer im Erdgeschoss ausgebrochen. Einsatzkräfte fanden in dem brennenden Zimmer einen weiteren Bewohner und brachten ihn in Sicherheit. Der Mann wurde mit schweren Verletzungen in ein Krankenhaus geflogen. Der Brand konnte den Angaben zufolge schnell gelöscht werden. Wir bleiben im Landkreis Anhalt-Bitterfeld. Die Stadt Aachen unterstützt ihre Vereine in diesem Jahr mit 20.000 Euro und hat damit die Fördersumme verdoppelt. Am Abend wurden die Schecks übergeben. Das meiste Geld, nämlich 3.800 Euro, bekommen Aachens Angler. Der Vorsitzende Günter Parkendorf war natürlich hoch erfreut.
4: Wir werden das gut anwenden für unsere Uferbefestigung vom Angelheim in Aachen. Dann können auch mal behinderte Leute, wie auch Rollstuhlfahrer, dort besser ran und angeln und vernünftig sitzen. Und das ist eigentlich unser Bedürfnis gewesen. Und darum haben wir den Fördermittelantrag gestellt. Wir sind sehr, sehr glücklich und froh, dass wir das bekommen haben.
3: Sagt Günter Parkendorf vom Anglerverein in Aachen. In Anhalt-Bitterfeld kommt am Abend der Kreistag zusammen und der könnte hitzig werden. Tim Magas, was sind denn die Themen, über die diskutiert werden könnte?
5: Es geht um die Zukunft der KKM, der Köthen Kultur und Marketing GmbH. Die hat sich bislang gekümmert um das Schloss Köthen, die Museen und alle Veranstaltungen. Finanziert wird sie von der Stadt Köthen und vom Landkreis Anhalt-Bitterfeld. Dieser trägt den weitaus größeren Anteil. Um Geld zu sparen, will der Landkreis jedoch aus dem Gesellschaftervertrag aussteigen und neue Strukturen schaffen. Aussteigen will er aus Kostengründen auch aus dem Bundesprogramm Demokratie Jetzt, dem er seit 10 Jahren angehört. All das könnte zu hitzigen Debatten führen und das bei hohen Temperaturen, denn der Kreistag tagt direkt unter dem Dach der Köthener Kreisverwaltung.
3: Hitzebedingt werden auch immer mehr Veranstaltungen abgesagt. So findet eine heute Abend geplante Lesung in Piesteritz nicht statt. Das Aktionsteam Piesteritz lebt hatte Zeitzeugen eingeladen, die über ihre Schulzeit in Piesteritz berichten wollten. Da es am Veranstaltungsort keinen Sonnenschutz gäbe, habe man sich für diese Absage entschieden, so Christel Panzig vom Haus der Geschichte. Die Veranstaltung soll zu einem späteren Zeitpunkt dann nachgeholt werden. Abgesagt ist wegen der Hitze auch der für Sonntag geplante Tag der offenen Tür bei der Freiwilligen Feuerwehr in Friedersdorf in der Gemeinde Muldestausee sowie das Jahresfest der Anhaltischen Diakonissenanstalt in Dessau, das auch eigentlich auch am Sonntag stattfinden sollte. Soweit die Meldungen aus dem Studio in Dessau.
6: Wir möchten, dass Sie gut ankommen. Hier ist der MDR Sachsen-Anhalt Verkehrsservice. Es ist 6.33 Uhr. Auf der A2 Richtung Berlin, da stockt es. Der Verkehr zwischen Allerlingersleben und Eilsleben, einfach viel los dort. Auf der A9 Richtung Berlin ist zwischen Leipzig-West und Großkugel die rechte Fahrspur blockiert durch einen defekten LKW. Auf der A38 Richtung Leipzig steht ein defektes Auto zwischen Eisleben und Querfurt. Und in Burg auf dem Konrad-Tickring Ecke B1, da gibt es Behinderungen nach einem Unfall zwischen der Zerbster Chaussee und der Neuendorfer Straße. Ein Blitzer steht, sagen Sie, in Halle in der Volkmannstraße stadteinwärts. Und alles, was Sie noch sehen, sagen Sie Bescheid, kostenfrei unter 0800 94 6 94 6 und die 1. Gute und sichere Weiterfahrt. Wie frühstücken Sie eigentlich, wenn es ein bisschen wärmer ist als sonst? Jetzt haben wir die 20 Grad in Gartersleben. Wird es trotzdem Fleisch-Käsesemmel oder wird es dann eher so ein Joghurt mit, kann man auch gut vorstellen, Himbeeren drin? Auch nicht schlecht. Oder Schälchen Kirschen? Na, wir sind erreichbar. Machen Sie was draus und sorgen für genügend Abkühlung und für genügend Trinken, auch für die Tiere. Den kann man auch was vor die Türe stellen, denn heute sind es bis zu 36 Grad, die auf uns zukommen mit dem leichten Nordwind. Ach, und wie freizügig sind Sie eigentlich unterwegs bei der Hitze? Wie viel Haut ist okay? Und was sagt der Knigge? Wir sind da gleich auf der Spur dieser Antwort. Hier ist Lars Wohlfahrt. Hallo.
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0: Kylie Minogue und The Locomotion. Loco, loco. Guten Morgen, 6.42 Uhr haben wir es jetzt. Der Sachsen-Anhalt ist hier. Es müsste so um die 20 Grad sein bei Ihnen. Bis 36 geht das heute nach oben. Und es werden auch die deutschen Fußballer spüren, wenn sie heute Abend gegen Ecuador spielen. Das letzte Gruppenspiel in der Fußball-Weltmeisterschaft für die Deutschen. Und im Prinzip ist es wurscht, wie es ausgeht, weil die sind ja eh weiter, kommen ja schon ins, witzig, 16. Ja, man sagt 16. Finale. Das gibt's jetzt auch bei so vielen Mannschaften, ein 16. Finale. Aber wir fragen sie natürlich trotzdem, und sie haben ja auch schon geantwortet, wie könnte das wohl heute Abend ausgehen? Wird überhaupt ein Tor passieren oder wollen die einfach nur ein bisschen laufen?
1: Deutschland gegen Ecuador. Ich tippe auf 3-1 für Deutschland.
0: Okay, das ist Sibylle aus Halle. 3-1 für Deutschland. Das heißt also, insgesamt 4 Tore. Beide Mannschaften werden treffen. Was glauben Sie, was passiert? Wir sind ja nur alle ein bisschen Bundestrainer mittlerweile, ja. Ich glaube, es geht solide aus. Mit einem, na, was würde ich sagen? 23-5. Also meine Vorahnung. Hat sie auch eine? Naja, dann will sie den schönsten Morgen. Hallo zusammen.

0: Guten Morgen allerseits. Wow, der Summertime Blues. Hier gehört bei MDR Sachsen-Anhalt. Es ist ja auch Sommer, 6.48 Uhr. Und was ein Sommer, heute bis 36 Grad. Ist logisch, dass die Klamotten natürlich dünner und vor allem kürzer werden. Die Frage ist nur, wie weit sollten wir da gehen, wenn wir uns draußen in der Botanik rumtreiben und andere Leute Augen auf uns haben? Hitzewelle ist auf der einen Seite, aber freie Oberkörper in der Innenstadt oder in der Straßenbahn. Wir haben mal die Leute in Bad Schmiedeberg gefragt, wie sie das finden. Also viel nackte Haut bei der Hitze.
1: Na, freiem Oberkörper wäre schon zu viel.
2: Das muss jeder selber wissen, würde ich sagen.
3: Ich würde es nicht so toll finden, wenn man da so nackig durch die Gegend spaziert. Oberkörperfrei.
4: Also mir wäre das jetzt eigentlich egal, ob Männlein oder Weiblein mit freiem Oberkörper rumläuft, muss jeder für sich entscheiden. Ob es dann natürlich angebracht ist, in der prallen Sonne so rumzulaufen, das ist schwierig.
5: Man muss ja nicht hinstarren. Man kann ja auch woanders hingucken, was schön ist.
6: Kann jeder für sich selber entscheiden, ob das angemessen ist oder nicht.
7: Jeder sollte das anziehen, was er möchte. Frauen haben da schon mehr Möglichkeiten, wie sie sich jetzt luftiger anziehen. Man bleibt halt nur das Hemd weg dann.
5: Naja, es ist schon ungewöhnlich in unseren Breitengraden, wenn Männer mit Röcken rumlaufen.
0: Ja, aber ich meine, darum muss es nicht unbedingt gehen. Wie viel nackte Haut ist denn okay, auch bei dieser Hitze? Was sagt zum Beispiel auch der Kniggerat? Wir haben eine Knigge-Fachfrau hier und kurz nach 7 werden wir von ihr hören, was okay ist. Aber ihre Meinung wird uns auch interessieren. Sie können auch gerne mal anrufen 0800 94 6 94 6 und die 0 kostenfrei bei MDR Sachsen-Anhalt. Ja, wie viel nackte Haut ist okay, trotz Hitze?

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0: Guten Morgen allerseits. MDR Sachsen-Anhalt spielt die Hits unseres Lebens und gleich was für den Smokey-Fanclub Möckern. So, na klar, die Hits unseres Lebens mit Smokey. Don't play your rock'n'roll to me.
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3: Ich bin Michael Rosebrock. Schönen guten Tag. Egal ob mit der rechten oder der linken Hand bzw. Arm, der Hitlergruß in Deutschland ist verboten und strafbar. Nun steht der Landesvorsitzende der AfD in Sachsen-Anhalt, Reichardt, wegen eines Fotos mit ausgestreckt erhobenem Arm in der Kritik. Die Partei weist alles zurück und hat eine Erklärung. Frage an meinen Kollegen Max Hensch, um was geht es denn genau?
4: Also in dem Podcast Inside AfD von Politico, da wird Reichardt vorgeworfen, er zeige auf einem Bild aus dem Jahr 2020 einen Hitlergruß. Zwei Augenzeugen hätten das auch bestätigt. Auf dem Bild ist zu sehen, wie Reichardt den linken Arm nach oben und nach vorn ausstreckt und ein Mann vor ihm kniet. Die AfD weist die Darstellung des Podcasts zurück und sie spricht von einem angedeuteten Ritterschlag. Union und Grüne, die fordern jetzt Reichardts Rücktritt, der ist doch Bundestagsabgeordneter, CDU-Landeschef und Ministerpräsident Schulze sagte, wer so etwas zeige, der habe in einem Parlament nichts verloren, und er fordert den AfD-Spitzenkandidaten in Sachsen-Anhalt Ulrich Siegmund zum Handeln auf.
3: Nach einem Feuer in einem Pflegeheim in Bitterfeld-Wolfen ist ein schwerverletzter Heimbewohner im Krankenhaus verstorben. Das teilte die Polizei am Morgen mit. Der Brand war gestern Vormittag aus bislang unbekannten Gründen in dem Zimmer des 74-Jährigen im Erdgeschoss ausgebrochen. Der Mann wurde mit schweren Verletzungen ins Krankenhaus geflogen. Drei weitere Heimbewohner kamen zur Kontrolle in eine Klinik. Was den Brand ausgelöst hat, wird noch untersucht. Für viele Menschen in Sachsen-Anhalt wird sich der Gang ins Krankenhaus, wenn er denn notwendig werden sollte, spürbar verändern. Der Landtag hat nun nämlich eine umfassende Reform beschlossen. Ziel ist mehr Qualität der einzelnen Häuser. In Zukunft dürfen bestimmte Behandlungen nur noch dort angeboten werden, wo strenge Vorgaben bei Personal und Technik erfüllt sind. Gerade kleinere Häuser befürchten Einschnitte und hohe Kosten. Die Landesregierung betont dagegen, die Reform sichere langfristig eine gute Versorgung auch auf dem Land. Zwei sehr starke Erdbeben haben Venezuela erschüttert und große Schäden angerichtet. Die US-Erdbebenwarte gibt die Stärke der Erschütterung mit 7,2 und 7,5 an. Befürchtet werden tausende Tote. Reporter vor Ort sprechen von erheblichen Zerstörungen in der Hauptstadt Caracas. Einsatzkräfte suchen nach Verschütteten. Die Regierung in Venezuela hat den Notstand ausgerufen. Im Nationalpark Harz gibt es Luchsnachwuchs, ja, gleich drei kleine Kätzchen haben dort das Licht der Welt erblickt. Zu sehen bekommt sie allerdings momentan noch niemand. Die Jungtiere wachsen nämlich gut geschützt mit ihren Eltern in einem nicht einsehbaren Gehege auf. Damit sie später in der freien Wildbahn zurechtkommen, wird der Kontakt zu Menschen bewusst auf ein Minimum reduziert. Wer trotzdem einen Blick auf die kleinen Luchse werfen möchte, ja, Bilder gibt's online bei uns. So, und bei der Fußball-Weltmeisterschaft, da hat es seit dem Abend folgende Ergebnisse gegeben. Schweiz-Kanada 2:1, Bosnien-Herzegowina Katar 3:1, Marokko-Haiti 4:2, Schottland-Brasilien 0:3, Südafrika-Südkorea 1:0, Tschechien-Mexiko 0:3. Sicher in der K.O.-Runde sind nach diesen Partien die Schweiz, Kanada, Brasilien, Marokko, Mexiko und Südafrika. Heute Abend spielt Deutschland gegen Ecuador. Anpfiff ist um 22 Uhr. Das deutsche Team ist ja schon sicher im 16. Finale. So, und das waren die Nachrichten mit Michael Rosebrock. Wetter und Verkehr mit Jellas.
5: Hat sich Herr Rosebrock nur langsam mal zu einem Tipp hinreißen lassen können?
3: Ja, komm. 3:1, sag ich. Also gut. Für Deutschland, klar.
5: Klar. Ist gekauft. 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Hier ist der MDR Sachsen-Anhalt Verkehrsservice. 7:04 haben wir's und es gibt Stau auf der A2 Richtung Berlin. 4 Kilometer lang ist er zwischen Allerengersleben und Eilsleben. Auf der A9 Richtung Berlin ist zwischen Leipzig-West und Großkugel die rechte Fahrspur durch einen defekten LKW blockiert. Vorsicht auf der B246a. Am Bahnübergang zwischen Wandsleben-Börde und dem Abzweig Blumenberg schließen die Schranken nicht mehr. Dann sind Pferde gesehen worden auf der Straße zwischen Bertringen und Kehnert, Pferde auf der Fahrbahn, und in Burg auf dem Konrad-Tackring Ecke B1, da gibt es Behinderungen nach einem Unfall zwischen der Zerbster Chaussee und der Neuendorfer Straße. Sie sagen heute Morgen, es blitzt auf der B81 Höhe Egeln Richtung Halberstadt, in Halle in der Volkmannstraße stadteinwärts und auch in Merseburg in der Geuserer Straße stadtauswärts. Und alles, was Sie noch sehen, Staus, Blitzer, Behinderungen, wir sind erreichbar, kostenfrei unter dieser Nummer 0800 94 6 94 6 und die 1. Gute und sichere Weiterfahrt. Das ist die Morgentemperatur und die geht schon leicht nach oben. Hallo nach Bad Kösen, 21 Grad bei Sonne, 22 in Barby und 22 in Stendal. Es geht weiter nach oben, 31 bis 36 Grad, und egal was Sie heute machen, machen Sie es langsam und trinken Sie genug dabei. Also gute und sichere Fahrt. Ach, wo wir gerade dabei sind, Trinkpause bei MDR Sachsen-Anhalt. Dankeschön für die Erinnerung, 7.06 Uhr. Hallo, guten Morgen.
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0: Guten Morgen, hier ist der MDR Sachsen-Anhalt Verkehrsservice. Vorsicht auf der A14 Richtung Dresden. Zwischen Wandsleben und Magdeburg-Sudenburg, da liegen Fahrzeugteile auf der Autobahn und ein defekter LKW blockiert die Abfahrt Sudenburg. Kommen Sie uns gut und sicher durch. Sie sehen das auch in der MDR Sachsen-Anhalt App, was Sie im Verkehr erwartet. Jetzt 7.13 Uhr. Streift ihn vielleicht noch etwas kühle Morgenluft über den Arm. Ach, das tut gut. Es wird nämlich heute wieder eine heiße Kiste. 31 bis 36 Grad bei dem leichten Nordwind. Je heißer es wird, umso weniger Kleidung tragen wir. Das ist auch ein bisschen logisch, nur wann ist es zu wenig? Das wollen wir von Ihnen mal wissen. Ja, wie viel nackte Haut ist da noch okay? Unsere Mitmischerin der Woche hier im schönsten Morgen, Ortrud aus Flechtingen, die hat da schon eine Meinung.
1: Wenn ich im Freibad bin, da akzeptiere ich einiges mehr an Haut. Aber so in der Innenstadt, in der Gaststätte und so weiter. Man sollte sich entsprechend anziehen. Bauchfrei muss nicht sein, weder Mann noch Frau. Kurze Hose, kurzer Rock, alles in Ordnung, top, da bin ich zufrieden.
0: Und da ist Ortrud ziemlich gut auf der Spur, auch was Knigge angeht. Wir haben bei der Deutschen Knigge-Gesellschaft nachgefragt, bei Linda Kaiser, wie viel nackte Haut darf bei Hitze sein?
2: Der Knigge sagt, auch bei heißen Temperaturen sollten Sie sich so kleiden, dass Sie sich wohlfühlen, gut durch die heiße Zeit kommen und natürlich ein trotzdem angemessenes, ansprechendes Bild nach außen abgeben.
0: Na, angemessen ist auch ein bisschen relativ, vor allem in der heutigen Zeit, vielleicht ja auch bei der Jugend, die es gerne auch mal ein bisschen knallen lässt. Wann ist es denn zu viel?
2: Wenn die Ausschnitte tatsächlich zu tief sind oder vielleicht auch gar nicht mehr vorhanden, wenn Hosen zu kurz sind, wenn zu viel Haut gezeigt wird, bitte nicht beim Einkaufen im Supermarkt oder in der Stadt, wo wir natürlich den ein oder anderen Körperkontakt vielleicht mit anderen haben, weil man sich zufällig anrempelt oder auch in öffentlichen Verkehrsmitteln. Da ist es angenehmer, wenn zwischen den Körpern dann doch noch ein Stückchen Stoff ist.
0: Wir fühlen die Antwort. Wie haben Sie es denn mit der Kleidung, mit der Länge und der Hitze? Wie viel nackte Haut ist okay? Sie kriegen uns auch ans Telefon ran. Diskutieren Sie gern mit unter 0800 94 6 94 6 und die 0. Hier anrufen bei MDR Sachsen-Anhalt. Ich sag, wie es ist. Die Hitze, es kann auf 36 Grad hochgehen. Der oberste Knopf im Hemd bleibt zu, damit die Fliege sitzt. Ja, da bin ich altmodisch. So muss das sein. Wir sind The Kinks mit Lola. Schönen guten Morgen.

den Kings wach werden hier bei MDR Sachsen-Anhalt. Hallo um 7.18 Uhr. Guten Morgen auch an alle, die heute Abend noch Fußball gucken werden. Schlafen können wir bei der Hitze eh nicht, also warum auch nicht. Wie wird das ausgehen? Wir haben ja hier ein eigenes Orakel, das WM-Schnurrakel bei MDR Sachsen-Anhalt. Schnurri, die Funkhauskatze. Ob sie Lust zum Tippen hatte, sehen Sie bei uns im Statusvideo, im WhatsApp-Statusvideo. Die Nummer gibt's auf MDR Sachsen-Anhalt.radio.

0: Da war noch ein bisschen Luft für die Panflöte. Shakira, Whenever, Wherever läuft bei MDR Sachsen-Anhalt. Hallo am frühen Donnerstagmorgen, 7.22 Uhr ist es und Jörg Schröder im MDR Wetterstudio. Einen guten Morgen erstmal.
1: Guten Morgen.
0: Wir haben ja die Leute gefragt, was machen sie eigentlich, wenn so der Tag heiß wird, wie er eben heiß wird, mit 36 Grad. Sandra aus Weißenfels arbeitet an der Stadtbibliothek. Die, naja, da klingelt der Wecker auch schon mal eher.
2: Also jetzt bei der Hitze, muss ich sagen, ändert sich meine Gewohnheit, weil ich viel früher aufstehe. Ich bin kein Frühaufsteher und jetzt bin ich um 5 aus dem Bett. Einfach um ganz kurz, dann trete ich im Garten, genieße einmal kurz die frische Luft und trinke ein riesengroßes, kaltes Glas Wasser.
0: Ah, siehste. Ja, die Leute stehen extra früher auf, damit sie noch ein bisschen was vom frischen Tag haben. Wie frisch ist er denn aktuell noch?
1: Also lüften und frisch lohnt sich vor allen Dingen noch im Harz. In Königshütte messen wir aktuell 15 Grad. Ansonsten muss ich sagen, geht es aktuell mit den Temperaturen schon ordentlich aufwärts. Es ist noch angenehm mild für meinen Geschmack. Aktuell zum Beispiel Mansfelder Landtemperaturen bei 24 Grad, in der Börde 22 Grad oder in der Altmark auch 23 Grad. Aktuell haben wir auch ein paar schöne Wetterwolken, etwa so vom Elbhavelwinkel bis nach Anhalt-Bitterfeld. Und das heißt, wir erleben heute Sonnenschein, wir erleben ab und zu mal ein paar lockere Wolkenfelder, am Nachmittag ein paar mehr Quellen. Wolkenregen ist kein Thema. Und Thema sind eben halt die Temperaturen. Wir haben es ja gerade schon gehört. Es geht rauf bei heute bis 36 Grad. Es ist im Harz ordentlich warm. Temperaturen um die 30 Grad.
0: Ja, könnte es in Königshütte auch mal die 16 Grad geben heute, meinst du?
1: Kann sein.
0: Ja.
1: Ich denke mal, auch in Königshütte wird es ein bisschen wärmer. Wird man auch dort die Fenster langsam schließen können.
0: Oh, gut. Bereiten wir uns vor und packen jetzt noch ein paar Eiswürfel ins Fach. Also noch ist es ja Wasser. Dann werden sie Eis. Guten Morgen.

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4: Es ist 7.30 Uhr, ich bin Grit Lichtblau und grüße Sie aus dem MDR-Studio hier in Dessau. Schönen guten Morgen, sage ich. Nach einem Feuer in einem Pflegeheim in Bitterfeld-Wolfen ist ein schwerverletzter Heimbewohner im Krankenhaus verstorben. Das teilte die Polizei am Morgen mit. Der Brand war gestern Vormittag aus bislang unbekannten Gründen in dem Zimmer des 74-Jährigen im Erdgeschoss ausgebrochen. Der Mann wurde mit schweren Verletzungen in ein Krankenhaus geflogen. 3 weitere Heimbewohner kamen zur Kontrolle in eine Klinik. Was den Brand ausgelöst hat, wird noch untersucht. Wir bleiben im Landkreis Anhalt-Bitterfeld. Die Stadt Aachen unterstützt ihre Vereine in diesem Jahr mit 20.000 Euro und hat damit die Fördersumme verdoppelt. Am Abend wurden die Schecks übergeben. 3.800 Euro und damit das meiste Geld bekommen Aachens Angler. Der Vorsitzende Günter Parkendorf war natürlich hoch erfreut.
5: Wir werden das gut anwenden für unsere Uferbefestigung vom Angelheim in Aachen. Dann können auch mal behinderte Leute, wie auch Rollstuhlfahrer, dort besser ran und angeln und vernünftig sitzen. Und das ist eigentlich unser Bedürfnis gewesen. Und darum haben wir den Fördermittelantrag gestellt. Wir sind sehr, sehr glücklich und froh, dass wir das bekommen haben.
4: Sagt Günter Parkendorf vom Anglerverein in Aachen. In Anhalt-Bitterfeld kommt am Abend der Kreistag zusammen und der könnte hitzig werden. Tim Magas, was sind denn die Themen, über die diskutiert werden könnte?
6: Es geht um die Zukunft der KKM, der Köthen Kultur und Marketing GmbH. Die hat sich bislang gekümmert um das Schloss Köthen, die Museen und alle Veranstaltungen. Finanziert wird sie von der Stadt Köthen und vom Landkreis Anhalt-Bitterfeld. Dieser trägt den weitaus größeren Anteil. Um Geld zu sparen, will der Landkreis jedoch aus dem Gesellschaftervertrag aussteigen und neue Strukturen schaffen. Aussteigen will er aus Kostengründen auch aus dem Bundesprogramm Demokratie Jetzt, dem er seit 10 Jahren angehört. All das könnte zu hitzigen Debatten führen und das bei hohen Temperaturen, denn der Kreistag tagt direkt unter dem Dach der Köthener Kreisverwaltung.
4: Diebe sind am Dienstagvormittag gewaltsam in ein Wohnhaus in Kühren bei Aachen eingebrochen. Laut Polizei durchsuchten sie mehrere Räume und entwendeten Schmuck und Münzen im Wert von 2.300 Euro. Am Haus entstand durch den Einbruch ein Schaden von rund 200 Euro. In Dessau-Rossel haben Unbekannte von 2 Gebäuden in der Innenstadt die Blitzschutzleiter durchtrennt und 6 Meter Blitzschutz mitgenommen. Mitarbeiter eines Wachschutzes hatten den Diebstahl festgestellt. Zur Schadenshöhe gibt es aktuell keine Angaben. Und wer ein günstiges Fahrrad oder ein Schnäppchen sucht, könnte heute in Köthen fündig werden. Die Stadt versteigert im Innenhof des Rathauses Fundsachen. Die Gegenstände können ab 13 Uhr besichtigt werden. Die Versteigerung beginnt um 2.
7: 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Hier ist der MDR Sachsen-Anhalt Verkehrsservice. Es ist 7.33 Uhr auf der A9 Richtung Berlin. Da ist zwischen Leipzig-West und Großkugel die rechte Fahrspur durch einen defekten LKW blockiert. Dann gibt es Baustellenstau auf der A14 Richtung Magdeburg zwischen dem Dreieck Partenaue und Leipzig-Ost. Da geht Ihnen eine halbe Stunde verloren. Vorsicht auf der A14 Richtung Dresden zwischen Wandsleben und Magdeburg-Sudenburg. Da liegen Fahrzeugteile auf der Autobahn und ein defekter LKW blockiert die Abfahrt zu Sudenburg. Vorsicht auf der B246A zwischen Wandsleben-Börde und dem Abzweig nach Blumenberg, da schließen die Bahnschranken nicht mehr. In Burg auf dem Konrad-Tack-Ring, Ecke B1, da haben wir noch Behinderungen gemeldet bekommen nach einem Unfall zwischen der Zerbster Chaussee und der Neuendorfer Straße. Und sie sagen heute Morgen, es blitzt. Auf der A14 Richtung Schwerin Höhe Lüderitz, auf der B81 Höhe Egeln Richtung Halberstadt, in Halberstadt, in der Sternstraße stadtauswärts, in Halle in der Volkmannstraße stadteinwärts und in Merseburg in der Geuserstraße stadtauswärts. Und für alles, was Sie noch sehen, rufen Sie durch, kostenfrei im MDR-Verkehrszentrum. Das ist die Nummer dorthin, 0800 94 6 94 6 und die 1. Und für einen Anruf zahlen Sie nicht. Gute Weiterfahrt. So, einen guten Morgen auch nach Gräfenhainichen, da wo die Riesenbagger wohnen im Landkreis Wittenberg. 24 Grad messen wir dort. Wir haben überall Sonne, ein paar schöne Wetterwolken von Elbhavelwinkel über Börde bis nach Anhalt-Bitterfeld. Aus denen werden heute noch dickere Gesellen, aber es bleibt bei dem trockenen Donnerstag und bei bis 36 Grad. Atmen wir entspannt ein und aus. Die Freitagsfrage in dieser Woche, da können Sie auch mal drauf rumdenken, lautet: Was sammeln Sie? Welche Sammelleidenschaft haben Sie? Erste Antworten sind schon da. Wir hören gleich mal rein. Hier ist Lars Wohlfahrt. Guten Morgen.
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0: Ohne uns kommen sie heute bestimmt auch nicht zur Ruhe. Und dann kommt die Hitze noch mit dazu. Es ist Sommer und da fühlt sich genauso an. Noch entspannt bei um die 20 Grad. Hallo und guten Morgen mit MDR Sachsen-Anhalt. 7.42 Uhr haben wir's und wir denken natürlich heute schon an morgen.
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0: Ach, sie sieht wirklich gut aus. Die blaue Porzellantasse von MDR Sachsen-Anhalt. Handsigniert von Julia und mir. Die geht und Ihnen raus, vielleicht für Ihre Antwort. Diese Woche möchten wir gerne von Ihnen wissen, was ist denn Ihre Sammelleidenschaft? Also welche Sache sammeln Sie? Also haben Sie mindestens zwei davon, ja? Jana aus Halle sammelt, weil sie ist riesen Céline Dion-Fan, alles von Céline Dion und hat uns schon gezeigt. Tassen, Kuscheltiere, CDs, DVDs, ist auch eine Unterschrift dabei, ja garantiert. Also das ist Ihre Sammelleidenschaft, Céline Dion in allen Ausführungen. Wie sieht das in Weißenfels aus bei Bernd?
2: Ich sammle Ofentüren. Und zwar die von den Warmhaltefächern in Kachelöfen. Und ich besitze 104 Stück.
0: Ich stelle mir gerade Ofentüren vor, die sind jetzt auch nicht allzu klein. Platz hat er dafür, der Bernd. Silvia aus Sangerhausen hat uns auch schon erzählt, was sie sammelt.
3: Also wir sammeln oder kaufen uns an jedem Urlaubsort eine schöne Tasse als Erinnerung und nutzen die dann halt. Und wenn man dann zusammen frühstückt und man hat eine Tasse aus dem Urlaubsland, dann freut man sich und kommen nochmal schöne Erinnerungen.
0: Oder Sie haben eine Tasse von MDR Sachsen-Anhalt, die Originale, mit Unterschrift. Naja, also das Spiel ist noch offen und Ihre Antwort nehme ich gerne entgegen 0800 94 6 94 6. Und die 0 rufen Sie mal kostenfrei an und geben Ihre Antwort zur Freitagsfrage ab. Was sammeln Sie? Ha? Und dazu Shakin' Stevens zum Überlegen mit Oh Julie. Guten Morgen.

0: First Class und Beach Baby. Guten Morgen mit MDR Sachsen-Anhalt. 7.50 Uhr haben wir es. Wir grüßen natürlich aus dem Landesfunkhaus Magdeburg, aber nicht alle sind hier.
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0: Michael Holzberger ist es heute Morgen, wie die Woche schon. Er ist unterwegs. Diese Woche war er schon am See, Müll sammeln. Bei der Spargelernte, die letzten Spargelsternen rausziehen. Beim Eisverteilen im Harz. Heute trägt er einen gelben Helm und Arbeitsschutzschuhe. Wo könnte es unseren Morgenreporter wohl hin verschlagen haben?
2: Wer im Büro arbeitet, der kann die Klimaanlage anmachen, wenn vorhanden. Doch auf einer Baustelle draußen geht das eben nicht. Und hier bei Wittin-Löbejün, nahe der Autobahn 14, werden zwei Brücken gebaut. Doch zunächst müssen zwei kleine Brücken abgerissen und auch die Straße neu gemacht werden. Man kann es vielleicht im Hintergrund auch hören. Und die Jungs, die sind hier fleißig, sitzen im Bagger und im LKW. Ein Dritter hat die Schippe in der Hand. Und ja, es wird wärmer und wärmer. Und die Jungs, die haben schon abgewunken. Die sind schwer beschäftigt, wollen natürlich so viel wie möglich schaffen, bevor es immer wärmer und wärmer wird. Und das kann ich natürlich verstehen. Und diese langgezogene Straße hier in Gottau nahe der Autobahn 14, die bietet hier auch wirklich keinen Schutz. Also die Jungs werden sich dann bestimmt nachher neben der Straße unter einen schattigen Baum setzen, eine Pause machen und dann auch mal durchatmen. Aber absoluten Respekt, dass die hier durchziehen, damit hier nicht nur eine neue Straße, sondern eben auch neue Brücken entstehen.
0: Genau, denn die Arbeiten beginnen dafür, für den Bau zwei neuer Brücken über den Gottgauer Graben. Und wir denken bei der Sommerhitze an alle, die heute auch draußen arbeiten, auf Dächern, auf Gerüsten, auf Feldern, auf Brücken. Sie haben, Michael hat es schon gesagt, unseren vollsten Respekt.
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0: Noch ist Wetter zum durch die Bude tanzen mit Kenny Loggins, Footloose hier bei MDR Sachsen-Anhalt und gleich nach den 8 Uhr Nachrichten. Noch was zum fähigen Tony Christie's Amarillo, die Hits unseres Lebens. Bis gleich.
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5: Ich bin Michael Rosebrock. Guten Morgen. Zwei sehr starke Erdbeben innerhalb einer Minute haben Venezuela erschüttert und große Schäden angerichtet. Befürchtet werden tausende Tote. Die Beben ereigneten sich an einem Feiertag. Deshalb hielten sich viele Menschen in Venezuela in ihren Häusern auf. Frage an unsere Südamerika-Korrespondentin Jenny Barke. Wie kann man die aktuelle Situation beschreiben?
6: Venezuela ist denkbar schlecht vorbereitet auf so eine Katastrophe. Also das Land ist ja seit über 10 Jahren autoritär regiert worden. Es ist ein Land mit einer extrem hohen Armutsrate. 70% der Bevölkerung leben in Armut. Dazu kommt, dass 6 Monate nach der Verhaftung von Langzeitmachthaber Nicolás Maduro das Land immer noch eine äußerst marode Infrastruktur hat. Also da wurde einfach mit einfachsten Mitteln das Mauerwerk teilweise hochgezogen. Das entspricht ganz sicher nicht modernen Erdbebenstandards. Dazu kommt das Gesundheitssystem und die Rettungsinfrastruktur. Die dürften ziemlich schnell an den Anschlag kommen. Also wir müssen einfach leider mit einer hohen Zahl an Verletzten und Toten rechnen. US-Präsident Donald Trump, der hat jetzt schnelle Hilfen zugesichert, alle US-Behörden angewiesen, sich darauf vorbereiten, schnell in Venezuela zu helfen.
5: Kommen wir nach Sachsen-Anhalt. Der Landesvorsitzende der AfD in Sachsen-Anhalt, Reichert, steht wegen eines Fotos mit erhobenem und ausgestrecktem Arm in der Kritik. Im Politico-Podcast Inside AfD wird ihm vorgeworfen, er zeige auf dem Bild aus dem Jahr 2020 einen Hitlergruß. Die Partei wies die Darstellung des Magazins zurück und spricht von einem angedeuteten Ritterschlag. Auf dem vollständigen Bild ist zu sehen, wie ein Mann vor Reichert kniet. Union und Grüne fordern seinen Rücktritt. Reichert ist auch Bundestagsabgeordneter. Nach einem Feuer in einem Pflegeheim in Bitterfeld-Wolfen ist ein schwerverletzter Heimbewohner im Krankenhaus verstorben. Das teilte die Polizei am Morgen mit. Der Brand war gestern Vormittag aus bislang unbekannten Gründen in dem Zimmer des 74-Jährigen ausgebrochen. Der Mann wurde mit schweren Verletzungen ins Krankenhaus geflogen. 3 weitere Heimbewohner kamen zur Kontrolle in eine Klinik. Was den Brand ausgelöst hat, wird noch untersucht. Die Wellen schlagen noch immer hoch im Heidebad, in Halle und darüber hinaus. Der Betreiber des Heidebades in Halle lässt nur noch Gäste ins Bad, die ausreichend Deutsch sprechen. Die Begründung, die Badegäste müssten die Baderegeln verstehen, um sicher baden zu können. Die Wasserwacht des DRK in Halle geht nicht davon aus, dass diese Zugangsregeln Bestand haben werden. Der Vorsitzende der Wasserwacht, Sven Thomas.
7: Na, die Freibäder sind der Spiegel unserer Gesellschaft. Natürlich sind sie überfüllt, weil es zu wenig Freibäder gibt. Und natürlich können auch die Kinder immer schlechter schwimmen, weil es einfach zu wenig Schwimmangebote gibt. Und Menschen, die dort Verantwortung übernehmen, erleben täglich auch, dass sie von Personen angegriffen werden, manchmal auch verbal, die eben keine Verantwortung übernehmen. Das ist die Realität. Aber ein flächendeckendes Problem mit Menschen, die nicht Deutsch sprechen, das gibt es in Sachsen-Anhalt ganz gewiss nicht.
5: Sven Thomas, der Vorsitzende der DRK Wasserwacht in Halle. Bei der Fußball-Weltmeisterschaft hat es seit dem Abend folgende Ergebnisse gegeben. Schweiz-Kanada 2:1, Bosnien-Herzegowina-Katar 3:1, Marokko-Haiti 4:2, Schottland-Brasilien 0:3, Südafrika-Südkorea 1:0. Tschechien, Mexiko 0:3. Sicher in der K.O.-Runde sind nach diesen Partien die Schweiz, Kanada, Brasilien, Marokko, Mexiko und Südafrika. Heute Abend spielt dann Deutschland gegen Ecuador. Anpfiff ist um 22 Uhr. Das waren die Nachrichten mit Michael Rosebruck. Wetter und Verkehr mit dir, Lasi.
8: Ich sag muchas gracias. Mhm. Ein bisschen Ecuador können wir reinlassen hier. Wir möchten, dass Sie gut ankommen. Hier ist der MDR Sachsen-Anhalt Verkehrsservice um 8.04 Uhr auf der A2 Richtung Berlin. Das staut ist an einer Baustelle zwischen Alleringhersleben und Eilsleben. 20 Minuten brauchen Sie länger. Auf der A9 Richtung Berlin ist zwischen Leipzig-West und Großkugel die rechte Fahrspur durch einen defekten LKW blockiert. Auf der A14 Richtung Magdeburg Stau an einer Baustelle zwischen Leipzig-Partenauer und Leipzig-Ost. Eine halbe Stunde dauert es länger. Dann A36 Richtung Bernburg. Hier gibt es einen LKW-Unfall zwischen Quedlinburg-Ost und Holm. Es kommt zu Behinderungen. Vorsicht auf der B246A zwischen Wandsleben-Börde und dem Abzweig Blumenberg. Da schließen am Bahnübergang die Schranken nicht mehr. Und ein Unfall ist passiert in Burg auf dem Konrad-Tack-Ring, LKB1, zwischen Zerbster Chaussee und Neuendorfer Straße. Deswegen Behinderungen. Blitzer stehen heute Morgen auf der A9 Richtung München zwischen dem Schkördezer Kreuz und Großkugel. Auf der A14 in Richtung Schwerin, Höhe Lüderitz, auf der B81 Höhe Egeln Richtung Halberstadt. In Halberstadt in der Sternstraße stadtauswärts, in Halle in der Volkmannstraße stadteinwärts und in Merseburg in der Geusaerstraße stadtauswärts. Und für alles, was Sie noch sehen, Staus, Blitzerbehinderung, wir sind erreichbar kostenfrei für Sie unter dieser Nummer 0800 94 6 94 6 und die 1. Also eine gute und hoffentlich entspannte Weiterfahrt. So, was machen wir jetzt hier bei MDR Sachsen-Anhalt? Naja, wir können um 8.06 Uhr ruhig schon mal eine Trinkpause einlegen, denn es ist so viel Sonne da, die Temperatur steigt. Jetzt schon 23 Grad in Bitterfeld-Wolfen, 24 in Haldensleben, 26 am Geiseltalsee in Müchlen und 31 bis 36 Grad. Da werden wir, es dauert auch gar nicht mehr so lange, landen, dazu ein leichter Nordwind und das Fußballwetter dann um 22 Uhr noch, wenn Deutschland gegen Ecuador spielt, immer noch um die 28 Grad. Also die tropische Nacht ist vorprogrammiert. Trinken, trinken, trinken und einen guten Morgen obendrauf.
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8: Schon mal ein bisschen Schalala-Gesang üben für heute Abend. Schalala.

0: Diese Tina Turner klingt doch noch super entspannt bei um die 20 Grad im Land. I don't wanna lose you hier bei MDR Sachsen-Anhalt. Wir steuern auf 8:45 zu und wir haben was für Sie. Ja, und das können Sie sogar ganz entspannt zu Hause machen, auf der Couch vielleicht, mit dem Kaltgetränk und ein bisschen Frucht. Wir reden am Donnerstag über neue Kinofilme, gucken aber auch immer mal in die Mediathek, was es dort Neues gibt. Und ganz neu drinne, eine Miniserie, Prisoner auf der Flucht. Können Sie quasi schon gucken, ist in der ARD Mediathek und unser Filmauskenner Peter Beddies, der hat schon reingelunzt.
1: Babe, ich muss los.
2: Es gibt so Versprechen,
1: ich komm gleich wieder,
2: die man sicher nicht einhalten kann. Amber lässt ihr Baby zurück beim Lebensgefährten für ihren ersten Wiedereinstiegstag als Justizbeamtin.
3: Ihr werdet einen Häftling der Polizei in London übergeben.
1: Wer ist dieser Kerl?
4: Er war ein Auftragskiller für Pegasus. 47 bestätigte Morde.
2: Klingt also nicht nach einer einfachen Tour zum Gericht, abends wieder daheim, von wegen.
5: Irgendwas stimmt.
2: Gangster sind hinter ihnen her, wollen sie töten. Irgendwann sind Kronzeuge Tabor und Amber allein. Schlimm genug, aber auch bei der Polizei scheinen es nicht alle mit ihnen gut zu meinen.
0: Also Filme und Serien über Leute, die auf der Flucht sind, gibt es einige. Peter, du empfiehlst ja diese. Warum?
2: Ja, zum einen wird hier Spannung richtig groß geschrieben. Es geht um ernste Themen wie Bestechungen und Auftragsmorde, um schlecht bezahlte Polizeibeamte in England. Alles Sachen, die man sich leider nicht ausdenken muss. Alles Realität. Aber die Serie ist vor allem glänzend erzähltes Spannungskino. Tahir Rahim in der Hauptrolle ist einfach großartig. Und in ihrer allerersten Rolle als Schurke Nina ist der deutsche Filmstar Leonie Benisch zu sehen. Sie hat versucht, möglichst viele Stunts selber zu machen. Und da sind schon ein paar Sachen dabei, bei denen man mit Chipstüte in der Hand mehr als einmal Aua sagt. Und was ich auch mag, nach den 6 Teilen ist die Geschichte erstmal auserzählt und es grinst nicht schon Teil 2 um die Ecke.
0: Sie können das natürlich schon sehen in der ARD Mediathek. Das ist einer der Tipps aus dem Hause Peter Beddies. Wenn Sie auf Spannung stehen und interessante Geschichten auf der Flucht. Prisoner, neu drin. Und bei uns läuft der Secret Service. Wie passend mit Oh Susie. Guten Morgen.

ein nasses Handtuch auch aufhängen, das ist immer gut für die Tierchen, für die Kleinen, für die Großen, für die Katzen, für die Hunde. Und vielleicht haben Sie auch noch ein paar Tipps, was wir mit dem heißen Tag anstellen und wie wir es uns angenehm machen. Na gerne, wir nehmen den gern per WhatsApp als Sprachnachricht und spielen beste Sommermusik bei MDR Sachsen-Anhalt. Could you be love? Bob Marley um 8:20 Uhr.

0: jetzt Mikrofon an, Mikrofon aus. Jetzt bleibt's an. Guten Morgen mit Bob Marley, Musik im Ohr. So entspannt, wie es geht, in den 36 Grad Donnerstag. Hier ist MDR Sachsen-Anhalt. Was sagt die Zeit? 8.23 Uhr. Jörg Schröder mit dem Wetterstudio, hallo.
1: Du hast das Wichtigste auch schon gesagt. Einen wunderschönen guten Morgen, Lars.
0: Nein, du bist das Wichtigste.
1: Hey, das hast du schön gesagt.
0: Ja, wir machen uns Gedanken, wie kommen wir durch diesen Tag. Marina aus dem Mansfeller Land, die sagt...
2: Nasse Handtücher auf meinen Körper abtupfen.
0: Ja, immer mal wieder. Das klingt doch mal gescheit. Was machst du eigentlich bei der Hitze? Bist du sehr hitzeresistent?
1: Nicht wirklich. Also ich bin ja eher die Fraktion 20 bis 25 Grad bei solchen Temperaturen. Ein kaltes Fußbad oder einfach nur der Badesee oder das Freibad. Das ist so das, wo man mich findet. Wenn ich im Fußbad, findet man mich natürlich nicht, nur meine Füße.
0: Im Bällebad.
1: Kleiner
0: im
1: Spaß. Bällebad.
0: Ja, muss auch mal sein. Denn es ist ja auch so ein kleiner Nordwind dabei. Bringt er nicht, weil aus dem Norden kommt auch ein bisschen kühler.
1: Ja, das habe ich mir ja auch so gesagt. Nein, aber quasi die Luft wurde ja quasi von Frankreich quasi über Dänemark von Norden zu uns geführt. Und das heißt, so richtig, der Nordwind bringt keine wirkliche Erfrischung. Vielleicht am Nachmittag mit ein paar mehr Wolken, mal ein bisschen kräftiger. Aber so eine richtig schöne Sommerbrise ist das nicht. Es ist dann eher so, ich sage es immer gerne, wie so ein heißes Föhn, was dir quasi ins Gesicht bläst.
0: Lecker, das willst du hören. Ja, dann machen wir das Beste draus und legen, bist du gleich wieder soweit, eine Trinkpause ein. Das machen sie gern zur Musik von Boston, More Than a Feeling. Und für weitere Hitzetipps sind wir gerne offen. Auch unter 0800 94 6 94 6 und die 0. Können auch kleine, nette Sachen sein, die Ihnen da so einfallen. Guten Morgen.

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13: Es ist 8.30 Uhr, ich bin Grit Lichtblau und grüße Sie aus dem MDR-Studio in Dessau. Schönen guten Morgen. Nach einem Feuer in einem Pflegeheim in Bitterfeld-Wolfen ist ein schwer verletzter Heimbewohner im Krankenhaus verstorben. Das teilte die Polizei am Morgen mit. Der Brand war gestern Vormittag aus bislang unbekannten Gründen im Zimmer des 74-Jährigen im Erdgeschoss ausgebrochen. Der Mann wurde mit schweren Verletzungen in ein Krankenhaus geflogen. Drei weitere Heimbewohner kamen zur Kontrolle in eine Klinik. Was den Brand ausgelöst hat, wird noch untersucht. Die Stadt Zürbich wird aus Kostengründen drei ihrer kommunalen Kitas schließen. Einen entsprechenden Beschluss hat am Abend der Stadtrat gefasst. Die Kita in Salzfurt-Kapelle wird bereits Ende Juli geschlossen, die Kita in Quetz-Dölsdorf im Sommer kommenden Jahres, Schortewitz folgt dann ein Jahr später. Die Kita in Stumsdorf, die bislang von einem privaten Träger geführt wurde, schließt ebenfalls, wird nicht von Zürbich übernommen, so wie ursprünglich geplant. Es gäbe in der Stadt eine deutliche Überkapazität an Kita-Plätzen, so Bürgermeister Matthias Egert. Im Vorfeld der Stadtratssitzung hatten betroffene Eltern lautstark gegen die Schließungsabsichten demonstriert.
14: Kita zu, nein! Kita zu, nein!
15: Also es wird gerade das Bild vermittelt, auch von der Stadt, dass jungen Eltern nicht mehr gehört werden. Ist ein emotionales Thema.
16: Na gut, grundlegend sind die Sorgen, dass ein Großteil des sozialen Lebens im Dorf, in einer kleinen Gemeinschaft, wegfällt, wenn man Kitas schließt.
17: Ich kämpfe einfach für das Dorf. Das ist mir sehr wichtig.
13: Elternproteste gestern vor der Stadtratssitzung in Zürbich. Auf dem alten Friedhof in Rotsch soll heute gemeinsam angepackt werden. Die MDR-Aktion Mitmachen statt Meckern unterstützt dort einen Arbeitseinsatz. Mandy Giersch informiert.
18: Der alte Friedhof in Rotsch soll wieder ansehnlicher werden. Bei der MDR-Aktion Mitmachen statt Meckern helfen heute freiwillige Vereine und Handwerksbetriebe. Geplant sind nicht nur Aufräumarbeiten auf dem Friedhofsgelände, sondern auch der Neubau eines Baumbestattungsgartens mit Sitzbank. Angestoßen hatte die Aktion ein Einwohner, der auf die schlechten Zustände der Ruhestätte aufmerksam gemacht hat. Los geht es heute 9 Uhr auf dem alten Friedhof an der Bahnhofstraße. Mithelfen kann jeder, der mit anpacken möchte.
13: Hitzebedingt werden immer mehr Veranstaltungen abgesagt. So findet eine heute Abend geplante Lesung in Piesteritz nicht statt. Da es am Veranstaltungsort keinen Sonnenschutz gäbe, habe man sich für diese Absage entschieden, so Christel Panzig vom Haus der Geschichte. Die Veranstaltung soll nachgeholt werden. Abgesagt ist wegen der Hitze auch der für Sonntag geplante Tag der offenen Tür bei der Freiwilligen Feuerwehr in Friedersdorf in der Gemeinde Muldestausee. Soweit die Meldungen für Anhalt und Wittenberg aus dem MDR-Studio hier in Dessau.
19: Wir möchten, dass Sie gut ankommen. Hier ist der MDR Sachsen-Anhalt Verkehrsservice um 8.33 Uhr. Es staut sich auf der A2 Richtung Berlin an einer Baustelle zwischen Allerengersleben und Eilsleben. 20 Minuten plus. Vorsicht auf der A2 Richtung Berlin. Da befindet sich zwischen Thesen und Ciesa ein Schlagloch auf der linken Fahrspur. Vorsicht A9 Richtung Berlin. Eine ungesicherte Unfallstelle zwischen Kleinmarzehns und Niemegk. Dann Baustellenstau auf der A14 Richtung Magdeburg zwischen dem Dreieck Partenauer und Leipzig Ost. Das sind 5 Kilometer. Sie brauchen 20 Minuten beim Durchstellen länger. Auf der A36 Richtung Bernburg, da ist die Autobahn zwischen Quedlinburg Ost und Holm gesperrt. Ein LKW-Unfall ist der Grund, es staut sich. Und im Stadtverkehr Halle, da gibt's Stau wegen der Bauarbeiten auf der Hochstraße bis zur Volkmannstraße. Es wird geblitzt. Heute Morgen auf der A9 Richtung München zwischen dem Schröderzer Kreuz und Großkugel. Auf der A14 Richtung Dresden zwischen Leipzig Nordost und Leipzig Ost. Auf der A14 Richtung Schwerin, Höhe Lüderitz. Auf der B81 Höhe Egeln Richtung Halberstadt. In Halberstadt in der Sternstraße statt auswärts. In Halle in der Volkmannstraße statt einwärts. Und in Merseburg in der Geusaer Straße statt auswärts. Und alles, was Sie noch sehen, sagen Sie Bescheid, kostenfrei unter 0800 94 6 94 6 und die 1. Kommen Sie uns alle gut, sicher und bald an. So, hallo nach Weißenfels. 26 Grad bietet Weißenfels bei purem Sonnenschein. Und da ist ja dann heute noch eine ganze Schippe drin. Bis zu 36 Grad werden das heute mit dem leichten Nordwind. Und das sind die Schattentemperaturen. Also in der Sonne, da ist noch deutlich mehr los. So, und was ist heute Abend los? Deutschland-Ecuador, die Fußball-Weltmeisterschaft. Anja aus Müchling kann ja mal, wenn sie möchte, einen Tipp abgeben. Und was sagt sie da zu uns? Wie sieht's aus?
20: Fußball interessiert mich überhaupt nicht.
19: Ach so.
20: Es ist mir sowas von egal.
19: Ja gut, aber wen es interessiert, Sie können gerne mittippen und wir reden gleich mal mit unserem WM-Reporter vor Ort. Guten Morgen, hier ist Lars Wohlfahrt.
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0: Die Blumen aus Eis von Karat bei MDR Sachsen-Anhalt. 8.42 Uhr. Ja. Blumen aus Vanilleeis, Schokoeis, Erdbeereis, alles möglich. So, bei welchem Thema sind wir jetzt? Ah, na klar, Dennis!
1: Olaf!
0: Ja, Sie merken schon, wir sind bereit für den Fußball. Heute Abend rollt der Ball nochmal für Deutschland. Das dritte Gruppenspiel, das letzte dann, ging ja gut aus gegen Curaçao, gegen Elfenbeinküste haben wir gewonnen. Heute Abend also dann gegen Ecuador. Obwohl wir eigentlich schon weiter sind. Aber ein Sieg wäre schon nicht schlecht. Wie sehen das denn die Fans von Ecuador? Sie hat mir Spanisch beigebracht an der Uni Halle. Veronica Ayala de Espinosa de los Monteros. Es ist auch ein bisschen was hängen geblieben. Wie schaut's denn bei dir aus?
2: Hallo, liebe Larsi Larsi. Ja, heute spielt Deutschland gegen Ecuador. Es wäre sehr schön, dass Ecuador gewinnen würde. Ich als Äquatorianerin, aber ich denke, Deutschland wird schon gewinnen. Hoffentlich nur 1-0 oder sowas. Also ich wünsche mir keine 5-0.
0: Ja, ich verstehe es. Vielleicht gibt's ja aber auch eine große Überraschung für Ecuador. Vielleicht spielt der Deutschland mal mit ganz anderen Spielern, weil da geht's auch um nichts mehr bei Julian Nagelsmann und der Truppe. Wir fragen mal nach auf der anderen Seite vom großen Teich. Dirk Walsdorf ist unser WM-Reporter. Grüß dich, hallo.
3: Good morning von der anderen Seite des großen Teiches.
0: Ich gehe von aus, du bist auch schon ein paar Stunden wach, denn Julian Nagelsmann und Dennis Undav haben unter anderem eine Pressekonferenz gegeben. Da hat er die Welt hier noch geschlafen. Was sind so die Erkenntnisse daraus?
3: Ich bin noch wach und konnte nach der Pressekonferenz auch kaum schlafen, weil die Erkenntnisse so epochemachend waren. Julian Nagelsmann ändert im Prinzip gar nichts. Wir haben alle gedacht, dass er vielleicht ganz vielen Spielern jetzt in diesem vermeintlich unwichtigen Spiel eine Chance gibt und Experimente macht und so weiter. Und Nagelsmann sagt, nein, liebe Leute, wir haben hier noch viel vor. Wir müssen das Spiel nutzen, um uns vorzubereiten auf die K.O.-Phase. Er verweist darauf, dass viele Spieler ja auch in den vergangenen Monaten Länderspiele verpasst haben. Und das bedeutet, alles bleibt beim Alten. Undav bleibt auf der Bank, kommt als Joker rein, soll Tore schießen, dann Neuer bleibt im Tor und nur Toni Rüdiger ersetzt den dauerverletzten Nico Schlotterbeck und David Raum darf spielen. Der Mann von RB Leipzig vertritt Nathaniel Brown, weil dem ein bisschen die Leiste zwickt, aber das ist hoffentlich kein Dauerproblem.
0: Ich gucke ja während der Deutschlandspiele gerne auch auf die Ränge, ob da auch deutsche Fans sind. Ich tippe New York, da gibt's doch viele von uns, auf einige.
3: Das stimmt, da ist wirklich jede Menge deutsches Publikum vor Ort. Anders als die Mannschaft, die es ja bei diesem kurzen Trip überhaupt nicht nach New York City schafft, sondern die ganze Zeit auf der anderen Seite des Hudson-Flusses bleiben wird in New Jersey, waren Hunderte, vielleicht sogar Tausende Deutsche auf dem Times Square. Aber wenn die heute Abend ins Stadion kommen, werden die sich was wundern. Denn im Großraum New York gibt es eine ganz große äquatorianische Community. Mehr als 500.000 Menschen äquatorianischer Abstammung wohnen da. Deswegen wird es im Stadion am Ende doch ein Auswärtsspiel, aber mit einem hoffentlich lauten deutschen Fanblock und auf jeden Fall richtig gute WM-Stimmung bei dem Kick.
0: Deutschland ist bereits im 16. Finale, aber für Ecuador geht es heute Abend nochmal alles. 22 Uhr ist Anpfiff und das erste überträgt live. So, und bis dahin, mein lieber Dirk, können wir noch ein bisschen singen.
3: Ecuador! Ecuador, genau.
0: Ecuador!
3: Sehr schön. Ciao.
0: Das kann was werden heute Abend. 22 Uhr. Also dann, wir sind guter Dinge und auf jeden Fall guter Laune. Die wird nur besser, auch wenn es ein bisschen wärmer wird. Hier kommt David Dundas und Another Funny Honeymoon. 8:45 haben wir es hier am schönsten Morgen. Hallo.
4: Hallo.

0: Guten Morgen, hier ist MDR Sachsen-Anhalt, 8.51 Uhr wird's und Sie wissen schon, was gleich passiert. Sie haben den Wohlfahrt los. Ja, Julian Meckler kommt.
1: Ja, schön, freue ich mich. Hallo Lars.
0: Wir müssen das alles ein bisschen positiv sehen.
1: Was denn?
0: Mit dir kommt dann die Hitze.
1: Ach so, ja, nee, ich versuche es auch so positiv wie möglich zu sehen und mich so langsam wie möglich zu bewegen.
0: Okay, Sie können sich ja noch ein bisschen langsam bewegen beim Gedanken machen. Mhm. Was wäre denn Ihre Antwort hier?
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0: Die stellen wir jede Woche von Freitag zu Freitag. Morgen lösen wir auf, was die meistgenannte Antwort. Wer bekommt die MDR Sachsen-Anhalt-Tasse, die handsignierte? Die Frage lautet, wir gehen mal auf Ihre Sammelleidenschaft. Was sammeln Sie eigentlich? Julian, du kannst doch kurz überlegen, wir hören schon mal Simone aus Halle zu.
3: Ich sammle Servietten seit meiner Kindheit. Entstanden ist das dadurch, wenn meine Oma Pakete aus dem Westen bekommen hat. Da waren die Schokolade und so, war immer schön in bunten Servietten eingewickelt. Und die habe ich gesammelt. Ich habe die auch noch. Und ich habe jetzt bestimmt so 4.000, 5.000 Stück.
1: Oh, du Jemine.
0: Ja.
1: Erstmal Nase putzen.
0: Erstmal, ja, genau. Bloß nicht, die sind viel wert. Da fällt dir auch was ein.
1: Ich habe auch schon drüber nachgedacht. Ich würde jetzt sagen, ich sammle vielleicht Brillen. Ich trage erst seit einem Jahr Brillen, aber irgendwie kaufe ich mir ständig eine Brille so und so. Das ist aber kein richtiges Sammeln. Ich kann dir auch sagen, warum ich eigentlich nichts sammle. Weil meine Eltern alles Mögliche gesammelt haben, und zwar ihr ganzes Leben. Und als wir das Haus ausgeräumt haben, habe ich mir vorgenommen, ich sammle garantiert nichts. Und deshalb versuche ich eher mit leichtem Gepäck zu reisen.
0: Wir sammeln uns, ich finde Sammeln allerdings schön. Wir kommen aus den Jäger- und Sammlerzeiten und bestimmt sind wir da noch drin. Sie werden schon irgendwas sammeln. Ich habe zu Hause Stickeralben, ich habe zu Hause Briefmarkenalben.
1: Meine, du siehst auch aus wie ein Sammler, das stimmt.
0: Eine Fliegensammlung, ich liebe Sammeln. Und was sammeln Sie? Morgen lösen wir die Freitagsfrage auf und bis dahin haben Sie noch Chancen beim Mitmachen. Also 0800 94 6 94 6 und die 0. Rufen Sie uns gerne an, wenn Sie sich gesammelt haben. Was sammeln Sie? Julian, viel Spaß bei der Sendung.
1: Dankeschön. Sammel dich jetzt mal.
0: Ich fahr's hier mit. Tschüss.

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8: Ich bin Michael Rosebrook. Guten Morgen. Egal ob mit dem rechten oder dem linken Arm, der Hitlergruß in Deutschland ist verboten und strafbar. Nun steht der Landesvorsitzende der AfD in Sachsen-Anhalt, Reichert, wegen eines Fotos mit ausgestreckt erhobenem Arm in der Kritik. Die Partei weist alles zurück und hat eine Erklärung. Frage an meinen Kollegen Max Hensch, um was geht es denn genau?
9: Also in dem Podcast Inside AfD von Politico, da wird Reichert vorgeworfen, er zeige auf einem Bild aus dem Jahr 2020 einen Hitlergruß. Zwei Augenzeugen hätten das auch bestätigt. Auf dem Bild ist zu sehen, wie Reichert den linken Arm nach oben und nach vorn ausstreckt und ein Mann vor ihm kniet. Die AfD weist die Darstellung des Podcasts zurück und sie spricht von einem angedeuteten Ritterschlag. Union und Grüne, die fordern jetzt Reicherts Rücktritt, der ist doch Bundestagsabgeordneter, CDU-Landeschef und Ministerpräsident Schulze sagte, wer so etwas zeige, der habe in einem Parlament nichts verloren und er fordert den AfD-Spitzenkandidaten in Sachsen-Anhalt Ulrich Siegmund zum Handeln auf.
8: In Sachsen-Anhalt wird die AfD vom Verfassungsschutz als gesichert rechtsextremistisch eingestuft. Zwei sehr starke Erdbeben haben Venezuela innerhalb einer Minute erschüttert und große Schäden angerichtet. Befürchtet werden tausende Tote und Verletzte. Die US-Erdbebenwarte geht sogar davon aus, dass bis zu 100.000 Menschen die beiden Erdbeben nicht überleben werden. Reporter vor Ort sprechen von erheblichen Zerstörungen allein in der Hauptstadt Caracas. Die Beben ereigneten sich an einem Feiertag, deshalb hielten sich viele Menschen in Venezuela in ihren Häusern auf. Viele Eltern kleinerer Kinder in Zörbich im Landkreis Anhalt-Bitterfeld müssen sich bald einen neuen Kita-Platz suchen. Die Stadt schließt aus Kostengründen drei ihrer Einrichtungen. Das hat der Stadtrat beschlossen. Demnach wird die Kita in Salzfurt-Kapelle bereits im Sommer dicht gemacht. Die Kita in Quetzdölsdorf im Sommer kommenden Jahres. Schottewitz folgt ein Jahr später. Es gäbe in der Stadt eine Überkapazität an Kita-Plätzen, argumentiert Zörbichs Bürgermeister Matthias Egert. Die Eltern in Zörbich protestieren lautstark und kämpfen mit den Tränen.
10: Kita zu, nein! Kita zu, nein!
11: Also es wird gerade das Bild vermittelt, auch von der Stadt, dass jungen Eltern nicht mehr gehört werden. Ist ein emotionales Thema.
12: Na gut, grundlegend sind die Sorgen, dass ein Großteil des sozialen Lebens im Dorf, in einer kleinen Gemeinschaft wegfällt, wenn man Kitas schließt.
13: Ich kämpfe einfach für das Dorf. Das ist mir sehr wichtig.
8: Das Kind, das am Montag in Querfurt im Saalekreis aus einem Fenster gestürzt ist, liegt noch immer auf der Intensivstation. Das teilte die Polizei MDR Sachsen-Anhalt mit. Man gehe nach eingehender kriminaltechnischer Untersuchung von einem Unglücksfall aus. Weitere Einzelheiten wurden mit Rücksicht auf die Familie des Fünfjährigen nicht genannt. Der Junge war aus dem ersten Stock eines Mehrfamilienhauses gefallen. Bei der Fußball-Weltmeisterschaft hat es seit dem Abend folgende Ergebnisse gegeben. Schweiz, Kanada 2:1, Bosnien-Herzegowina, Katar 3:1, Marokko, Haiti 4:2, Schottland, Brasilien 0:3, Südafrika, Südkorea 1:0, Tschechien, Mexiko 0:3. Heute Abend spielt Deutschland gegen Ecuador, Anpfiff ist um 22 Uhr. Und das waren die Nachrichten mit Michael Rosebrock, Wetter und Verkehr mit dir, Julian.
14: Machen wir so, danke Micha. Wir möchten, dass Sie gut ankommen. Hier ist der MDR Sachsen-Anhalt Verkehrsservice. 9.04 Uhr. Hallo auf die A2 Richtung Berlin. Zwischen Allerengersleben und Eilsleben 5 Kilometer Stau an der Baustelle. Plus 20 Minuten. A14 Richtung Magdeburg. Zwischen Dreieck Partenauer und Leipzig Ost. 5 Kilometer Baustellenstau. Plus 20 Minuten ebenfalls. Und A36 Richtung Bernburg. Zwischen Quedlinburg Ost und Heum gibt's 3 Kilometer Stau nach einem LKW-Unfall auf der rechten Spur. Mittlerweile ist die Autobahn aber zumindest nicht mehr gesperrt. Es wird geblitzt auf der A9 Richtung München. Zwischen Schgeuditzer Kreuz und Großkugel, auf der A14 Richtung Dresden zwischen Leipzig Nordost und Leipzig Ost. Dann auf der A14 Richtung Schwerin, Höhe Lüderitz. Blitze auf der B81 Höhe Egeln Richtung Halberstadt, auf der B187 in Mühlanger Richtung Elster. Halberstadt, Blitze in der Sternstraße statt auswärts, Halle in der Volkmannstraße statt einwärts. Und hallo nach Merseburg, ihr habt einen Blitzer in der Geusaer Straße stadtauswärts. Wenn Sie noch was entdecken, Staus, Blitzer, Verkehrsbehinderung, melden Sie sich gerne. Wir melden dann für alle. Sie erreichen uns immer kostenfrei 0800 94 6 94 6 und die 1. Dankeschön. Die Sonne knallt auch heute wieder den ganzen Tag. Ein paar Schleierwolken ziehen durch, die machen aber nichts. Bis 36, vielleicht sogar 37 Grad heute. Und das Fußballwetter nachher dann 22 Uhr um die 28 Grad und keine Wolke am Himmel.
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14: Hallo zusammen.

0: Hallöchen bei MDR Sachsen-Anhalt. So, was tun wir jetzt also gegen die Hitze? Nix. Wir können nur zugucken. Aber wenn die große Hitze durch ist, dann gehen wir wieder wandern, oder? Wie wär's denn mit einer ganz entspannten Wanderung durch den Harz von West nach Ost? Der Harzer Hexenstieg hat mehr als 100 Kilometer zu bieten. Unsere Reporterinnen Nadine Hampel und Marie Stiller haben es ausprobiert. Und sie sind auch immer mal wieder vom Weg abgebogen. Beim Harzclub e.V. lässt man nämlich die Peitschen knallen. Ist eine historische Tradition. Christian Simon hat's vorgemacht.
1: So, und jetzt schlagt ihr mit einem langen Arm. Der Schlag kommt eigentlich aus dem Handgelenk. Das heißt nicht nach hinten, sondern nach vorne. Und ihr schlagt dann so und versucht mal, dieses Ziel zu treffen. Ja, so. Ja, da kommt doch schon was raus. Hallo? Jawohl.
0: Futz, früher war das mal ein Signal für andere Gespanne, dass also noch andere Pferde unterwegs sind. Heute ist es lebendiges Kulturgut, das Peitschen, Knallen. Der Harzclub tritt damit sogar auf.
2: Tja, und jetzt probieren wir es nochmal zur Musik, oder?
3: Ja, mal so in der Gruppe. Ja.
4: Na gerne doch.
2: Oder? Los geht's.
4: Klar.
2: Gut, was sagt man da? Gut, Peitsch?
4: Nein, also da gibt's keinen Ausdruck für. Alles gut. Glück auf, wie es hier überall, denke ich mal. Gell?
5: Wir peitschen heute aber nur die zweite Stimme, haben wir uns überlegt.
0: Stehen Sie da mit der Peitsche. Naja, im Harz knallt die Peitsche und am Rande des Harzer Hexenstiegs passiert sogar noch mehr. Also Jodeln oder auch Line Dance. Unsere hinreisenden Reporterinnen Marie und Nadine haben sich ausgetobt. Alle Highlights und richtig gute Tipps können wir uns ganz bequem von der Couch aus angucken. 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

ziehen wir weiter so durch, oder? Trinken ist wichtig, draußen ist heiß und hier laufen die Hits unseres Lebens. Meatloaf. Oh, Meatloaf geht immer. You took the words right out of my mouth. Schönen Donnerstag.

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8: Es ist 9.30 Uhr, ich bin Grit Lichtblau und grüße Sie aus dem MDR-Studio in Dessau. Schönen guten Morgen. Nach einem Feuer in einem Pflegeheim in Bitterfeld-Wolfen ist ein schwer verletzter Heimbewohner im Krankenhaus verstorben. Das teilte die Polizei am Morgen mit. Der Brand war gestern Vormittag aus bislang unbekannten Gründen in dem Zimmer des 74-Jährigen im Erdgeschoss ausgebrochen. Der Mann wurde mit schweren Verletzungen in ein Krankenhaus geflogen. Drei weitere Heimbewohner kamen zur Kontrolle in eine Klinik. Was den Brand ausgelöst hat, wird noch untersucht. Die Stadt Zörbich im Landkreis Anhalt-Bitterfeld wird aus Kostengründen drei ihrer kommunalen Kitas schließen. Einen entsprechenden Beschluss hat am Abend der Stadtrat gefasst. Die Kita in Salzfurt-Kapella wird bereits Ende Juli geschlossen. Die Kita in Quietz-Dölsdorf im Sommer kommenden Jahres. Schortewitz folgt dann ein Jahr später. Die Kita in Stumsdorf, die bislang von einem privaten Träger geführt wurde, wird nicht von Zörbich übernommen, schließt ebenfalls. Es gäbe in der Stadt eine Überkapazität von rund 200 Kita-Plätzen, so Bürgermeister Matthias Egert. Im Vorfeld der Stadtratssitzung hatten betroffene Eltern lautstark gegen die Schließungsabsichten demonstriert.
9: Kita zu, nein! Kita zu, nein!
10: Also es wird gerade das Bild vermittelt, auch von der Stadt, dass jungen Eltern nicht mehr gehört werden. Ist ein emotionales Thema.
11: Na gut, grundlegend sind die Sorgen, dass ein Großteil des sozialen Lebens im Dorf, in einer kleinen Gemeinschaft wegfällt, wenn man Kitas schließt.
12: Ich kämpfe einfach für das Dorf. Das ist mir sehr wichtig.
8: Elternproteste gestern vor der Stadtratssitzung in Zörbich. In Rutsch bei Bitterfeld soll heute gemeinsam angepackt werden. Die MDR-Aktion Mitmachen statt Meckern ist vor Ort. Mandy Giersch, wo genau wird denn angepackt?
13: Der alte Friedhof in Rutsch soll wieder ansehnlicher werden. Bei der MDR-Aktion Mitmachen statt Meckern helfen heute freiwillige Vereine und Handwerksbetriebe. Geplant sind nicht nur Aufräumarbeiten auf dem Friedhofsgelände, sondern auch der Neubau eines Baumbestattungsgartens mit Sitzbank. Angestoßen hatte die Aktion ein Einwohner, der auf die schlechten Zustände der Ruhestätte aufmerksam gemacht hat. Los geht es heute 9 Uhr auf dem alten Friedhof an der Bahnhofstraße. Mithelfen kann jeder, der mit anpacken möchte.
8: Wer ein günstiges Fahrrad oder ein Schnäppchen sucht, könnte heute in Köthen fündig werden. Die Stadt versteigert im Innenhof des Rathauses Fundsachen. Unter den Hammer kommen nach Angaben der Stadt unter anderem Fahrräder, Kameras und Smartphones. Die Gegenstände können ab 13 Uhr besichtigt werden. Die eigentliche Versteigerung beginnt dann 14 Uhr. Soweit die Meldungen für Anna de Wittenberg aus dem MDR-Studio hier in Dessau.
14: So, dann erstmal das Danke in die Runde. Die Infos aus den Regionen heute von Anja im Studio Halle, von Max im Studio Magdeburg, Grit in Dessau und Lonny in unserem Studio in Stendal. Dankeschön euch. 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Hier ist der MDR Sachsen-Anhalt Verkehrsservice um 9.33 Uhr. 20 Minuten mehr dauert es gerade auf der A2 Richtung Berlin zwischen Allerengersleben und Alsleben. 5 Kilometer Baustellenstau. Auf der A14 dauert es auch Richtung Magdeburg zwischen Dreieck-Partenaue und Leipzig-Ost wird gebaut. 5 Kilometer Stau gerade plus 20 Minuten. Auch plus 20 Minuten auf der A36 Richtung Bernburg zwischen Quedlinburg-Ost und Heum. 3 Kilometer Stau nach dem LKW-Unfall. Auch dort 20 Minuten Verzögerung. Und A36 bzw. B4 Richtung Braunschweig zwischen Wolfenbüttel Nord und dem Kreuz Braunschweig Süd. Stau und stockender Verkehr plus 30 Minuten dort. So, bei den Blitzern auf der A9 stehen sie Richtung München zwischen Schkeuditzer Kreuz und Großkugel. Auf der A14 Richtung Dresden zwischen Leipzig Nordost und Leipzig Ost. Dann auf der A14 Richtung Schwerin Höhe Lüderitz. B81 Blitzerhöhe Egeln Richtung Halberstadt. Auf der B187 in Mühlanger Richtung Elster. Halberstadt ein Blitzer in der Sternstraße auswärts, außerdem in Halle in der Volkmannstraße stadteinwärts und danke fürs Melden nach Merseburg, denn in der Geusaer Straße stehen sie auch heute wieder stadtauswärts. Staus und Blitzer, immer aktuell hier bei MDR Sachsen-Anhalt hören und melden, kostenfrei 0800 94 6 94 6 und die 1. Vielen Dank, gute Fahrt. Naja, was soll ich uns denn Neues erzählen zum Wetter? Bis 37 Grad heute, dazu brennt die Sonne einfach den ganzen Tag. Morgen bis 38, am Wochenende bis 40 Grad.
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0: richtig gute Musik. Von Alana Miles hier bei MDR Sachsen-Anhalt, Black Velvet. Hammer am Donnerstag, heute ist wieder Spieltag. Wir sind hier zwischendrin auch Ihr WM-Radio, wenn Sie denn möchten. Heute muss Deutschland wieder ran, das letzte Spiel in der Gruppenphase, 22 Uhr unserer Zeit gegen Ecuador. Wird live in der ARD übertragen. Sowas müssen wir wissen. Gegen Ecuador haben wir eine ziemlich stabile Quote. Beide Spiele 2006 und 2013 haben wir gewonnen. Gut, das ist jetzt halt auch 13 Jahre her, das letzte Spiel. Damals hat Lukas Podolski das schnellste WM-Tor geschossen. Nach genau 9,28 Sekunden war der Ball schon drin. Und 3 Minuten später dann direkt das 2:0. Und was ist denn auch? Ach ja, zum ersten Mal laufen die Jungs heute Abend in Blau auf. Die letzten beiden Spiele haben sie ja in Weiß gespielt. Heute Abend zum ersten Mal im dunkelblauen Auswärtstrikot. Und einen Tipp fürs Spiel nachher gab es heute schon im schönsten Morgen von Veronika aus Ecuador.
1: Ja, heute spielt Deutschland gegen Ecuador. Es wäre sehr schön, dass Ecuador gewinnen würde. Ich als Äquatorianerin, aber... Ich denke, Deutschland wird schon gewinnen. Hoffentlich nur 1-0 oder sowas. Also, ich wünsche mir keine 5-0.
0: Na, dann schauen wir doch mal. Deutschland gegen Ecuador heute Abend bei der WM, 22 Uhr. Die ARD überträgt live.

0: 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Immer um die Zeit, gute Gedanken zum Auftanken.
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2: Wie ich das genieße, mit meiner Gemeinde auf dem Wasser zu sein. Jedes Jahr um diese Zeit segeln wir in 4 Booten über die friesischen Seen in den Niederlanden. Tagsüber segeln, nachts anlegen in einem der vielen niedlichen Häfen. Nichts lässt mich so runterkommen wie das Segeln. Sobald ich auf dem Boot bin, interessieren mich nur noch Wind und Welle und Kurs und natürlich auch die Sicherheit meiner Crew. Obwohl die Boote von heute Hochleistungssportgeräte sind, hat das Segeln etwas Ursprüngliches. Kein Wunder, denn am Ende hängt alles vom Wind ab, dieser Naturgewalt. Du musst damit arbeiten, was da ist. Lange bevor sich Menschen in ihre Autos setzten, nutzten sie bereits Wind und Segel, um auf See von A nach B zu kommen. Seit ungefähr 7000 Jahren segeln Menschen. Ist das nicht irre? In diesen vielen tausend Jahren hat sich nicht nur die Kunst, Boote zu bauen, entwickelt. Auf See gibt es eigene Bräuche und Umgangsformen und Regeln, damit nichts passiert. Manche uralt. So spricht man auf See korrekterweise von Kollisionsverhütungsregeln statt von Vorfahrt. Es geht nicht primär darum, sich sein Recht zu nehmen, sondern darum, eine Kollision, einen Zusammenstoß zu verhüten. Dazu braucht es klare und konsequent gefahrene Manöver. Jedes Boot muss wissen, ob es den Kurs halten muss oder ausweichpflichtig ist. Das klingt anders als das, was sich auf unseren Straßen abspielt. Irgendwie rücksichtsvoller, weniger Ellbogen, mehr Achtsamkeit. Finden Sie nicht? Am heutigen Tag des Seefahrers Gottes Segen allen, die auf See sind. Und uns Landratten etwas von dieser Haltung, die mehr darauf achtet, Kollisionen zu vermeiden, als die Vorfahrt zu erzwingen. Konrad Kannich aus Halle.
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0: Oh, es ist sogar zu warm für den Disco-Fox.
1: Hallo bei MDR Sachsen-Anhalt, hier ist Ihr Sommerradio mit Freibadmusik. Casey and the Sunshine Band gleich nach 10 Uhr. Stefan Remmler ist auch dabei und es glitzert. The Glitter Band aus 1974. Ein Hit unseres Lebens. Gleich bei MDR Sachsen-Anhalt.
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0: Ich bin Michael Rosenbrock. Schönen guten Tag. Autofahrer auf der A2 in Richtung Hannover brauchen ab sofort ganz starke Nerven, denn seit einer halben Stunde ist die Autobahn zwischen Burg Ost und Burg Zentrum gesperrt. Grund sind Straßenschäden, möglicherweise durch die Hitze. Die Sperrung dauert nach Angaben der Polizei voraussichtlich bis Montagmittag. Die Schäden sollen an diesem Wochenende repariert werden. Für Autofahrer auf der A2 bedeutet das Staus. Für Anwohner in Burg ebenfalls Staus und auch Lärm. Zwei sehr starke Erdbeben innerhalb einer Minute haben Venezuela erschüttert und große Schäden angerichtet. Befürchtet werden tausende Tote. Die Beben ereigneten sich an einem Feiertag, deshalb hielten sich viele Menschen in Venezuela in ihren Häusern auf. Frage an unsere Südamerika-Korrespondentin Jenny Barke, wie kann man die aktuelle Situation beschreiben?
4: Venezuela ist denkbar schlecht vorbereitet auf so eine Katastrophe. Also das Land ist ja seit über 10 Jahren autoritär regiert worden. Es ist ein Land mit einer extrem hohen Armutsrate. 70% der Bevölkerung leben in Armut. Dazu kommt, dass 6 Monate nach der Verhaftung von Langzeitmachthaber Nicolás Maduro das Land immer noch eine äußerst marode Infrastruktur hat. Also da wurde einfach mit einfachsten Mitteln das Mauerwerk teilweise hochgezogen. Das entspricht ganz sicher nicht modernen Erdbebenstandards. Dazu kommt das Gesundheitssystem und die Rettungsinfrastruktur. Die dürften ziemlich schnell an den Anschlag kommen. Also wir müssen einfach leider mit einer hohen Zahl an Verletzten und Toten rechnen. US-Präsident Donald Trump, der hat jetzt schnelle Hilfen zugesichert, alle US-Behörden angewiesen, sich darauf vorbereiten, schnell in Venezuela zu helfen.
0: Vielen Dank für diese Infos. Mehr dazu hören Sie auch gleich im Programm bei Julian. Es ist nicht das erste Mal, dass ein in den Medien aufgetauchtes Foto weite Kreise zieht. Das passiert gerade in Sachsen-Anhalt. Das Foto, um das es geht, zeigt den Landesvorsitzenden der AfD, Reichert, mit erhobenem und ausgestrecktem Arm. Vorgeworfen wird ihm, er zeige auf dem Bild aus dem Jahr 2020 einen Hitlergruß. Er und die Partei weisen das zurück und sprechen von einem angedeuteten Ritterschlag. Auf dem vollständigen Bild ist zu sehen, wie ein Mann vor Reichert kniet. Die Wellen schlagen immer noch hoch im Heidebad in Halle und darüber hinaus. Der Betreiber des Heidebades in Halle will ja nur noch Gäste ins Bad lassen, die ausreichend Deutsch sprechen. Seine Begründung, die Badegäste müssten die Baderegeln verstehen, um sicher baden zu können. Die Stadt selbst forderte nur einen Tag später, dass der Betreiber das Ganze zurückdrehen soll. Es gibt Proteste in der Bevölkerung und auch die Antidiskriminierungsstelle des Bundes hat die Entscheidung des Strandbades kritisiert. Es gäbe Anhaltspunkte für einen möglichen Verstoß gegen das allgemeine Gleichbehandlungsgesetz, hieß es. Stellen Sie sich vor, Sie wollen bei diesen Temperaturen draußen abkühlen sich und ja, springen dann in einen kleinen Fluss und finden ein Auto. Ja, das ist passiert im Jerichower Land. Jugendliche haben den Überraschungsfund in der Umflutele bei Biederitz gemacht. Ja, aber was hat es auf sich mit dem versunkenen Auto? Nachgefragt bei meinem Kollegen Guido Hensch aus dem Regionalstudio Magdeburg. Wo kommt das Auto her?
5: Ja, das ist jetzt die große Frage. Anhand der Fahrzeugnummer konnte zumindest ermittelt werden, dass das Auto bereits 2023 als gestohlen gemeldet wurde. Ob es auch schon so lange im Wasser lag, ist offen. Das wird möglicherweise bei den kriminaltechnischen Untersuchungen geklärt werden können. Ein Jugendlicher hatte das Auto beim Baden in der Ehle entdeckt. Die Freiwillige Feuerwehr Biederitz und Kameraden der Wasserwacht konnten es gemeinsam bergen. Das Fahrzeug weist erhebliche Beschädigungen auf und ist mit Algen und Schlamm bedeckt gewesen.
0: Na, da schauen wir mal. So, das waren die Nachrichten mit Michael Rosenbrock. Wetter und Verkehr jetzt mit dir, Julian.
1: Dankeschön, Micha. Wir möchten, dass Sie gut ankommen. Hier ist der MDR Sachsen-Anhalt Verkehrsservice. Wir schauen auf die A2 Richtung Berlin. Zwischen Marienborn, Helmstedt und Eilsleben stockt es auf 5 Kilometern an einer Baustelle plus 10 Minuten. Die A2 Richtung Hannover ist zwischen Burg Ost und Burg Zentrum wegen Straßenschäden bis voraussichtlich Montag gesperrt. Wir haben es gerade von Michael in den Nachrichten gehört. Die letzte freie Abfahrt aktuell ist Thesen. Gibt auch Stau auf der B246A und auf der B1 über Burg. A9 Richtung Berlin zwischen Halle und Bitterfeld-Wolfen, Behinderung durch ein defektes Fahrzeug. In Halle ist die Volkmannstraße wegen eines Hausbrandes in beiden Richtungen gesperrt. Es wird geblitzt auf der A9 Richtung München zwischen Schkeuditzer Kreuz und Großkugel, auf der A14 Richtung Dresden zwischen Leipzig Nordost und Leipzig Ost. Dann auf der A14 Richtung Schwerin, Höhe Lüderitz. A38 Richtung Göttingen zwischen Querfurt und Eisleben, auf der B81 Höhe Egeln Richtung Halberstadt. B187 in Mühlanger Richtung Elster. Zwischen Blankenheim und Wimmelburg ein neuer Blitzer, danke fürs Bescheidsagen. In Halberstadt stehen sie in der Sternstraße auswärts, Halle, Volkmannstraße stadteinwärts, Merseburg, Geusaer Straße auswärts und in Sangerhausen in der Schulgasse ein neuer Blitzer. Danke fürs Melden nach Sangerhausen. Vorsicht, auf der A2 kommt gerade noch eine Meldung Richtung Berlin zwischen Ziesar und Wollin. Eine ungesicherte Unfallstelle auf der linken Fahrspur. A2 Richtung Berlin zwischen Ziesar und Wollin. Ungesicherte Unfallstelle, linke Spur. Wenn Sie noch was haben, von dem wir wissen sollten oder das ganze Land, weil wir es ja melden, rufen Sie uns an hier bei MDR Sachsen-Anhalt im Verkehrszentrum 0800 94 6 94 6 und die 1. Dankeschön. Also dunkle Haare tun bei dem Wetter richtig weh. Der Haaransatz brennt. Bis 37 Grad heute, morgen bis 38. Am Wochenende könnten wir die 40 Grad Marke knacken.
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0: Hallo.
1: Hier ist Ihr Backofenradio. Die Hitzewelle rollt. Heute bis 37 Grad und im Radio MDR Sachsen-Anhalt mit Stefan Remmler. Am Wochenende bis an die 40, ne? Wir haben es jetzt, glaube ich, häufig genug gesagt. Ich habe heute seit Ewigkeiten zum ersten Mal wieder eine kurze Hose an. Das habe ich sonst nicht gemacht. Ich bin nicht mit kurzer Hose auf Arbeit gegangen. Wie machen wir es denn jetzt bei dieser Hitze? Da ist ja jedes Stückchen Stoff zu viel. Wie freizügig ist zu freizügig?
2: Na, frei im Oberkörper wäre schon zu viel. Rechnet man damit nicht und dann ist es ungewohnt.
3: Also mir wäre das jetzt eigentlich egal, ob Männlein oder Weiblein mit freien Oberkörper rumläuft. Also muss jeder für sich entscheiden. Ob es dann wirklich angebracht ist, in der prallen Sonne so rumzulaufen, das ist schwierig.
4: Naja, ich würde es nicht so toll finden, muss ich ehrlich sagen. Wenn man da so nackig durch die Gegend spaziert, oberkörperfrei.
5: Man muss ja nicht hinstarren. Man kann ja auch woanders hingucken, was schön ist.
6: Jeder sollte das anziehen, was er möchte. Oder auch nicht anziehen, ja, aber es bleibt jedem seine eigene Entscheidung, wie er rumläuft. Frauen haben da schon mehr Möglichkeiten, wie sie sich jetzt luftiger anziehen. Man bleibt halt nur das Hemd weg dann.
1: Ja, und ich sag's mal nur der Vollständigkeit halber. Grundsätzlich ist es in Deutschland erlaubt, oben ohne Auto zu fahren. Also im Bikini, im Badeanzug oder halt wirklich nackig. Immer ran. Aber der geschützte private Raum im Auto endet beim Aussteigen. Nackt an der Tankstelle oder an der roten Ampel aussteigen. Ha! Das könnte als Erregung öffentlichen Ärgernisses geahndet werden. Ich sag's nur. MDR Sachsen-Anhalt bringt sie durch die Hitzewelle. Mit der richtigen

0: Casey and the Sunshine Band, 1982. Perfekt im Sommer bei MDR Sachsen-Anhalt. Hallo am Donnerstag. Diana Weise hält uns in Sachen Wetter auf dem Laufenden. Hallo ins Wetterstudio.
1: Hallo Julian.
0: Du, 36, 37 Grad heute. Wie normal ist denn das eigentlich für den 25. Juni?
1: Ja, also Normaltemperaturen im Juni Maximum wären so 23 Grad.
0: Wirklich?
1: Aber es gab schon Juni-Tage, auch 25.06., die hatten schon deutlich mehr. Genthin zum Beispiel mit 35 Grad und Bernburg auch 26 Grad. Das war 2019 der Fall und da steigerte sich das auch bis Monatsende so auf knapp 40 Grad. Also das kommt schon auch immer mal vor. Die Sonne steht ja jetzt noch mit am höchsten. Und aber es ist schon große Hitze heute, die 31 bis 36 Grad, die wir am Nachmittag noch erwarten mit viel Sonnenschein, ein paar lockeren Wolken, die mal durchziehen. Und trocken bleibt es da heute auch.
0: Okay, und morgen dann wie heute nur heißer?
1: Noch heißer, genau. Oh. 32 bis 37 Grad. Es ist ja auch sehr schwül dabei. Also so ein unangenehmes Schwitzen mit sehr viel Sonnenschein und wenigen Wolken, wer natürlich jetzt am See oder im Wald sich ausruhen kann. Ja, da ist es vielleicht so ein bisschen das Urlaubsgefühl.
0: Allerdings. Am Wochenende dann einfach Schwitzehitze.
1: Diese Schwitzehitze, ja, die steigert sich dann zu Rekordhitze. Wir erwarten 40 Grad. Es gibt auch Modellberechnungen, die da noch ein bisschen drüber gehen. Und das werden für Juni dann Rekordtemperaturen. Bei uns gab es noch nicht. Dazu sind in der Altmark am Sonnabend schon ein paar Gewitter nicht so ganz auszuschließen. Sonntag wird dann allgemein unruhig, gewittrig und auch nochmal so heiß. Also das Wochenende, da haben wir es wirklich mit extremer Hitze zu tun.
0: Okay, Diana, und jetzt noch die Preisfrage am Ende. Wann gibt's Abkühlung?
1: Der Montag, wobei kühl in Anführungsstrichen dann so 25, 26 Grad erwarten wir.
0: Warte. Oh, 25, 26 Grad?
1: Zähne klappern.
0: Ab Montag dann?
1: Ja, also wenn ich das so höre, ist auch jetzt schon ein bisschen erfrischend.
0: Na, das war doch das Ziel. Dann danke ich dir jetzt für den Ausblick, Diana. Liebe Grüße ins MDR Wetterstudio. Behalt den kühlen Kopf.
1: Ebenso.
0: Und gemeinsam jetzt das Bacardi-Feeling bei MDR Sachsen-Anhalt.

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2: Um 10.30 Uhr mit Max Hensch. Guten Tag. Autofahrer auf der A2 in Richtung Hannover müssen mehrere Tage mit starken Einschränkungen rechnen. Denn seit einer halben Stunde ist die Autobahn zwischen Burg Ost und Burgzentrum gesperrt. Grund sind Hitzeschäden am Standstreifen und auch auf dem rechten Streifen, möglicherweise durch die Hitze. Die Sperrung dauert wahrscheinlich bis zum Sonntag oder am Montag, ganz klar ist das noch nicht. Die Schäden sollen über das Wochenende repariert werden. Das Problem, neuer Asphalt kühlt bei mehr als 40 Grad nicht besonders schnell. Für Anwohner in Burg wird die A2-Sperrung Staus und Lärm bedeuten. Die offizielle Umleitung ist sehr weiträumig. Ähnliche Autobahnschäden gab es auch in Schleswig-Holstein und auch in Brandenburg im Juni. Die Stadt Zörbig wird aus Kostengründen drei ihrer kommunalen Kitas schließen. Einen entsprechenden Beschluss hat am Abend der Stadtrat gefasst. Die Dorfkita in Salzfurt-Kapelle wird bereits Ende Juli geschlossen. Die Kita in Quetz-Dölsdorf im Sommer kommenden Jahres, Schortewitz, folgt dann ein Jahr später. Die Kita in Stumsdorf, die bislang von einem privaten Träger geführt wird, schließt ebenfalls, wird nicht von Zörbig übernommen, so wie ursprünglich geplant. Es gäbe in der Stadt eine Überkapazität von rund 200 Kita-Plätzen, das sagte Bürgermeister Matthias Egert. Im Vorfeld der Stadtratssitzung in Zörbig hatten betroffene Eltern lautstark gegen die Schließungsabsichten demonstriert.
3: Kita zu, nein! Kita zu, nein!
4: Also es wird gerade das Bild vermittelt, auch von der Stadt, dass jungen Eltern nicht mehr gehört werden. Ist ein emotionales Thema.
5: Na gut, grundlegend sind die Sorgen, dass ein Großteil des sozialen Lebens im Dorf, in einer kleinen Gemeinschaft, wegfällt, wenn man Kitas schließt.
6: Ich kämpfe einfach für das Dorf. Das ist mir sehr wichtig.
2: Elternproteste gestern vor der Stadtratssitzung in Zörbig. In Naumburg startet heute das Hussitenkirschfest. Es ist seit Generationen fester Bestandteil der Volksfeste in Mitteldeutschland. Allerdings ist diesmal etwas anders. Festumzug und Kirschfestlauf fallen aus. Hanna Schabacker zu den Hintergründen.
7: Es ist eine Vorsichtsmaßnahme, sagt die Stadt. Die bedauere sie sehr. Sie sei aber angesichts der Hitze notwendig. Zudem müssen sich Besucher des Fests darauf einstellen, dass in Naumburg ab heute Straßen für den Durchgangsverkehr gesperrt sind und auch das Parken in der Innenstadt nur eingeschränkt möglich ist. Stattdessen hat die Naumburger Straßenbahn ihre Betriebszeiten verlängert. An allen Kirschfesttagen fährt die Straßenbahn die Wilde Zicke bis nach Mitternacht.
2: Während im Südharz darüber diskutiert wird, ob ein Luchs nach mehreren Schafrissen geschossen werden darf, gibt es Luchsnachwuchs im Nationalpark Harz. Gleich drei kleine Kätzchen haben das Licht der Welt erblickt. Zu sehen bekommt sie allerdings niemand. Die Jungtiere wachsen gut geschützt mit ihren Eltern in einem nicht einsehbaren Gehege auf. Damit sie später in der freien Wildbahn zurechtkommen, wird der Kontakt zu Menschen bewusst auf ein Minimum reduziert. Wer trotzdem einen Blick auf die kleinen Luchse werfen möchte, Bilder gibt's online bei uns auf mdr.de und auch in unserer App. Dort auch weitere Nachrichten aus Sachsen-Anhalt. Hier haben wir erstmal den Blick auf die Straßen mit Julian.
8: In genau der Reihenfolge. Dankeschön, Max. Wir möchten, dass Sie gut ankommen. Hier ist der MDR Sachsen-Anhalt Verkehrsservice um 10.33 Uhr. Vorsicht auf der A2 Richtung Berlin zwischen Ziesa und Wollin. Eine ungesicherte Unfallstelle auf der linken Spur. Die A2 Richtung Hannover ist zwischen Burg Ost und Burg Zentrum wegen Straßenschäden und Reparaturarbeiten bis voraussichtlich Sonntagnachmittag oder Montag früh gesperrt. Wir haben es gerade auch gehört, die letzte freie Abfahrt aktuell ist Thesen. Und auch auf der Umleitung gibt es Stau B246A und auf der B1 über Burg und in der Graboer Landstraße Richtung Burg Stau. A9 Richtung Berlin zwischen Halle und Bitterfeld-Wolfen. Achtung, defektes Fahrzeug. Dann in Halle. Die Volkmannstraße ist in beiden Richtungen wegen eines Feuerwehreinsatzes gesperrt. Es gibt Stau unter anderem am Wasserturm, in der Krausenstraße und in der Magdeburger Straße. Geblitzt wird auf der A2 Richtung Berlin zwischen Burgost und Thesen. Auf der A9 Richtung München zwischen Schkeuditzer Kreuz und Großkugel. Auf der A14 Richtung Dresden zwischen Leipzig Nordost und Leipzig Ost. Dann auf der A14 Richtung Schwerin, Höhe Lüderitz, auf der A38 Richtung Göttingen zwischen Querfurt und Eisleben, auf der B81 Höhe Egeln Richtung Halberstadt, auf der B187 in Mühlanger Richtung Elster, neuer Blitzer in Anderbeck Richtung Dingelstedt am Hü. Zwischen Blankenheim und Wimmelburg stehen sie auch, Halberstadt in der Sternstraße auswärts, in Merseburg in der Geusaer Straße auswärts und Sangerhausen hat einen Blitzer in der Schulgasse. Staus, Blitzer, Verkehrsbehinderungen immer aktuell bei MDR Sachsen-Anhalt hören und immer aktuell warnen. Machen Sie mit, kostenfrei am Telefon 0800 94 6 94 6 und die 1. Und in Sachen Wetter bleibt es bei dem, was wir jetzt schon kennen. Es ist einfach nur heiß. Heute 31 bis 36 Grad und ab morgen noch heißer.
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0: So habe ich heute Morgen reagiert, als ich nach dem Aufstehen das Handy angemacht habe und habe direkt in den sozialen Medien gesehen, dass es ein Erdbeben gab. Gleich mehrere Erdbeben, also zwei starke Erdbeben in Venezuela. Tausende Tote und Verletzte soll es geben. Wir hören es auch heute in den Nachrichten hier bei MDR Sachsen-Anhalt. Jenny Barke für die ARD in Venezuela. Wie dramatisch ist die Lage?
1: Also es sind auf jeden Fall dramatische Bilder, die mich erreichen. Ich war vor zwei Wochen in Caracas und habe da einige Menschen kennengelernt, die ich sofort angeschrieben habe, wie es ihnen geht. Sie haben mir berichtet, dass sie in Schock waren, dass diese zwei Erdbeben, die innerhalb von wenigen Sekunden nacheinander gefolgt haben, sehr, sehr, sehr heftig zu spüren waren. Und sie haben mir auch Bilder geschickt. Also man sieht einfach große Trümmerberge. Es sind in zentralen Vierteln von Caracas auch mehrere Hochhäuser, teils 22-stöckig, zusammengebrochen. Da werden sich wahrscheinlich viele Menschen drin befunden haben. Es war heute oder gestern vielmehr in Venezuela ein nationaler Feiertag. Viele Menschen waren zu Hause und die Rettungskräfte, die suchen jetzt noch nach Verschütteten, hoffentlich nach Lebenden, die sie dann noch finden. Der internationale Flughafen ist beschädigt, Flüge gestrichen, er bleibt auch geschlossen und jetzt wird wahrscheinlich die ganze Nacht der Rettungseinsatz weiterlaufen.
0: Die Beben waren ja kurz nach 18 Uhr Ortszeit, bei uns kurz nach Mitternacht. Aktuell wird von 10.000 von bis zu 100.000 Toten gesprochen. Woher kommen denn diese Zahlen?
1: Also wir waren darüber auch erstmal sehr schockiert, weil wenn es 100.000 wären, wäre das wirklich eines der dramatischsten Erdbeben der letzten Jahrzehnte. Wir müssen jetzt einfach die Zahlen abwarten. Die Regierung hat dazu nichts bestätigt. Dass die Zahlen so zustande kommen, liegt daran, dass die US-Erdbebenwarte, die auch die seismischen Stärken rausgegeben hat, bis zu 7,5 Erdbebenstärke war es ja, die haben automatische Modellrechnungen und die berechnen ungefähr, wo das Epizentrum lag. Da leben ungefähr mehr als 400.000 Menschen und dann schaut man eben die Nähe der Städte und da hat man eben diese hohe Wahrscheinlichkeit von mehreren Zehntausenden Todesopfern nahegelegt, aber das lässt sich jetzt noch nicht überprüfen. Man muss ja auch noch einfach nach den Verschütteten suchen, um das verifizieren zu können.
0: Ja, danke schön. Jenny Barke für den Blick nach Venezuela. Innerhalb weniger Sekunden hat es dort nach unserer Zeit gegen Mitternacht, Ortszeit gegen 18 Uhr, gestern zwei sehr schwere Erdbeben gegeben. Die Opferzahlen könnten in die Zehntausende gehen. Offiziell bestätigt sind bisher 32 Tote und 700 Verletzte. Wir haben die Lage in Venezuela weiter im Blick und halten Sie in den Nachrichten hier bei MDR Sachsen-Anhalt natürlich auf dem Laufenden.

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0: Spitzenhit von Toto, Rosanna, bei MDR Sachsen-Anhalt. 1982 war das. Wir lassen besser die Fenster zu bei der Hitze draußen. City soll mal schön durchlüften. Am Fenster gleich nach 11 auf jeden Fall dabei. Und Boney M. MDR Sachsen-Anhalt. Wir sind die mit den Sommerhits unseres Lebens.
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9: Ich bin Michael Rosebrock. Schönen guten Tag. Sie gehört in Sachsen-Anhalt zu den besonders stark befahrenen Autobahnen. Nun ist seit dem Morgen die A2 bei Burg in Richtung Hannover gesperrt. Die Hitze hat die Fahrbahn beschädigt. Auf die Autofahrer kommen nun lange Umleitungen zu. Frage an meinen Kollegen Michael Holzberger. Wie lange wird es dauern, alles soweit zu reparieren?
10: Also, die zuständige Autobahn GmbH versucht es bis Sonntagnachmittag. Es kann aber auch sein, dass der gesperrte Abschnitt zwischen Burg Ost und Zentrum erst am Montag wieder freigegeben wird. Der Standstreifen ist schwer und zwei weitere Streifen sind leicht beschädigt. Und nun wurde entschieden, gleich alles zu machen. Problem ist, dass es bei der Wärme deutlich länger dauert als sonst, bis die neue Betondecke abgekühlt ist. Übrigens, der gesperrte Bereich der A2 bei Burg in Richtung Hannover muss weiträumig umfahren werden. Laut der Autobahn GmbH ist eine Umleitung ab dem Dreieck Potsdam eingerichtet.
9: Ja, die erste Hitzewelle des Sommers hat bereits Schäden auf deutschen Autobahnen verursacht. Betroffen waren unter anderem die A13 in Brandenburg und die A1 in Schleswig-Holstein. Zwei sehr starke Erdbeben haben Venezuela innerhalb einer Minute erschüttert und große Schäden angerichtet. Befürchtet werden tausende Tote und Verletzte. Die US-Erdbebenwarte schätzt die Zahl der möglichen Todesopfer auf bis zu 100.000. Betroffen sollen vor allem Städte in Zentral-Venezuela sein. Das genaue Ausmaß der Katastrophe ist noch nicht abzusehen. Offiziell bestätigt sind bisher 32 Tote und 700 Verletzte. Aus der am stärksten betroffenen Region liegen bisher aber gar keine Daten vor. Mehrere Staaten haben ihre Hilfe angeboten. Die deutsche Luftwaffe will Transportflugzeuge bereitstellen. Es ist nicht das erste Mal, dass ein in den Medien aufgetauchtes Foto weite Kreise zieht. Das passiert gerade in Sachsen-Anhalt. Das Foto, um das es geht, zeigt den Landesvorsitzenden der AfD, Reichert, mit erhobenem und ausgestrecktem Arm. Vorgeworfen wird ihm, er zeige auf dem Bild aus dem Jahr 2020, einen Hitlergruß. Er und die Partei weisen das zurück und sprechen von einem angedeuteten Ritterschlag. Auf dem vollständigen Bild ist zu sehen, wie ein Mann vor Reichert kniet. In Sachsen-Anhalt wird es an diesem Wochenende ziemlich heiß. Erwartet werden Temperaturen um die 40 Grad. wegen der Hitze, fallen immer mehr geplante Veranstaltungen im Land aus. Anja Waldschak aus der Nachrichtenredaktion, wo müssen die Sachsen-Anhalter denn umplanen?
11: Also betroffen sind eigentlich alle Regionen. Zum Beispiel fällt im Süden Sachsen-Anhalts der Festumzug zum Naumburger Kirschfest am Sonntag aus. In Merseburg im Saalekreis ist der Benefizlauf abgesagt. In Halle schließt der Wochenmarkt heute und morgen bereits um 14 Uhr. Außerdem bleiben die beliebten Hausmannstürme geschlossen. Die 222 Stufen wären ja auch eine Zumutung. In Magdeburg wird ein Kinder-Open-Air an diesem Wochenende wegen der Hitze auf September verschoben. In Stendal fällt das Sommerfest der Musik- und Kunstschule aus und im Osten Sachsen-Anhalts wurde zum Beispiel der Tag der offenen Tür bei der Freiwilligen Feuerwehr in Friedersdorf sowie das Jahresfest der anhaltischen Diakonissenanstalt abgesagt. Und, also die Liste ist lang.
9: Vielen Dank, Anja. Und das waren die Nachrichten mit Michael Rosebrock. Wetter und Verkehr mit dir, Julian.
0: Dankeschön, dann gehen wir ja baden. In der MDR Sachsen-Anhalt App sind ja, die schönsten Freibäder und Badeseen. Ja,
9: es gibt auch andere Orte, ne, wo man sich abkühlen kann.
0: Ich wollte gerade sagen, und mit so einer schönen Arschbombe platsch. Du zuerst oder ich zuerst?
9: Ich.
0: Dann bleibe ich nur stehen, dann werde ich eh nass. Danke! Wir möchten, dass Sie gut ankommen. Hier ist der MDR Sachsen-Anhalt Verkehrsservice um 11.03 Uhr. Hallo auf die A2 Richtung Hannover. Wir haben es gehört. Zwischen Burgost und Burgzentrum bleibt die Strecke wegen Straßenschäden und Reparaturarbeiten bis voraussichtlich Sonntagnachmittag gesperrt. Es gibt aktuell Stau bis Ziesa und auf der Umleitung Stau auf der B246A sowie auf der B1 über Burg und in der Grabower Landstraße Richtung Burg. A9 Richtung München, Vorsicht, Abfahrt Coswig liegt ein Plasteteil auf der Fahrbahn. Und in Halle, Volkmannstraße Richtung Riebeckplatz, weiter wegen eines Feuerwehreinsatzes gesperrt. Gibt auch Stau rundrum, Paracelsusstraße ist dicht, sowie auch in der Magdeburger Straße aktuell Stau. Blitze auf der A2 Richtung Berlin zwischen Burgost und Thesen, auf der A9 Richtung München zwischen Schgeuditzer Kreuz und Großkugel. Dann auf der A14 Richtung Dresden zwischen Leipzig Nordost und Leipzig Ost haben sie aufgebaut. A14 Richtung Schwerin, Höhe Lüderitz. Blitze auf der A38 Richtung Göttingen zwischen Querfurt und Eisleben. Auf der B187 in Mühlanger Richtung Elster. In Anderbeck Richtung Dingelstedt am Hü. Dann zwischen Blankenheim und Wimmelburg. In Dessau in der Ebertallee stadteinwärts. Der ist noch ein Dankeschön fürs Bescheid sagen. Halberstadt hat einen Blitzer in der Sternstraße auswärts. Halle am Landrhein in beiden Richtungen neu auf der Liste. Herzlichen Dank. In Merseburg noch Geusaer Straße auswärts. Und in Sangerhausen Vorsicht in der Schulgasse. Das war's jetzt für den Moment. Wenn Sie noch was entdecken, Staus, Blitzer, Verkehrsbehinderung oder vielleicht auch entwarnen können, tun Sie es gerne. Kostenfrei am Telefon 0800 94 6 94 6 und die 1. Dankeschön. Ja, den ganzen Tag knallt die Sonne von oben und die Temperaturen rücken immer weiter an die 40-Grad-Marke ran. Heute bis 36, morgen bis 38 und am Wochenende sehen wir dann wirklich eine 40 auf dem Thermometer.
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0: Oh, Michael Rosebrock ist richtig schnell.

0: Warm haben sie es gerade drin im Raum. Hitze in der Wohnung, kurze Nächte, wenig Schlaf, die Hitzewelle macht uns fertig. In unseren Schulen gilt jetzt verkürzter Unterricht, das heißt, die Kinder sind ja auch früher zu Hause. Und wie sieht's denn bei Hitze generell im Job aus? Und was ist, wenn Eltern jetzt ein Problem mit der Kinderbetreuung bekommen? Also Fragen über Fragen bei der Hitzewelle, Antworten gibt's von MDR Sachsen-Anhalt-Kollegin Jessica Sturmgerb. Sag mal, gibt's denn sowas wie hitzefrei am Arbeitsplatz?
1: Naja, hitzefrei so wie an den Schulen gibt es bei der Arbeit nicht. Und was auch wichtig ist, wenn wir über die Regelungen am Arbeitsplatz sprechen, dann ist die Temperatur maßgeblich, die am Arbeitsplatz herrscht. Also wir sind jetzt gerade in einem klimatisierten Studio. Mhm. Das ist in Ordnung. Das ist ja dann, egal wie warm es draußen ist, wenn die Büroräume also klimatisiert sind, dann ist das eben in Ordnung. Ist es aber anders, wenn draußen gearbeitet wird, Dachdecker oder Paketzustellung, Bauarbeiten, Müllabfuhr oder Landwirtschaft. Wenn da natürlich gearbeitet wird, dann muss der Arbeitgeber etwas unternehmen, damit die nicht der prallen Hitze ausgesetzt sind. Die müssen längere Pausen machen, möglichst die Mittagshitze vermeiden. Und dann gibt es natürlich auch beim Arbeitsrecht ganz konkrete Vorgaben. 3 Temperaturen, die relevant sind, 26, 30 und 35 Grad.
0: Bleiben wir doch mal bei den Zahlen. Ab welcher Temperatur muss der Chef handeln?
1: Ab 26 Grad soll der Arbeitgeber Maßnahmen treffen, um sein Personal vor der Hitze zu schützen. Ab 30 Grad muss er das tun. Dann ist sowas gegeben wie Räume abdunkeln, verschatten mit Jalousien zum Beispiel, insbesondere bei großen Fenstern, die zur Sonne ausgerichtet sind. Ventilatoren aufstellen, in den Abendstunden lüften, damit die Räume auskühlen, Trinkwasser zur Verfügung stellen. Wenn Büroräume sich dann über 35 Grad erhitzen, gelten diese ohne Schutzmaßnahmen als nicht mehr für die Arbeit geeignet. Dann müssen unbedingt technische oder organisatorische Maßnahmen ergriffen werden. Organisatorisch wäre zum Beispiel die Arbeitszeit zu verlegen, in den frühen Abendstunden oder in den späteren Abendstunden dann zu arbeiten oder in anderen Räumlichkeiten, zum Beispiel in tieferen Etagen oder wenn möglich auch im Homeoffice, wenn die Voraussetzungen da besser sind oder da in den Abendstunden gearbeitet werden kann. Am besten ist natürlich immer, wenn Arbeitgeber und Beschäftigte da gemeinsam eine gute Lösung finden, was auf jeden Fall gilt, selber einfach mal so hitzefrei nehmen, das geht nicht und kann Konsequenzen wie eine Abmahnung haben.
0: Und Jessica, noch ein Thema, das Eltern und Omas und Opas gleichermaßen betrifft. Was gilt, wenn Schulkinder eher nach Hause kommen oder hitzefrei haben? Darf ich dann denn als Elternteil früher gehen?
1: Also wenn dieses hitzefrei kurzfristig kommt, zum Beispiel abends wird von der Schule mitgeteilt, ja morgen ist dann ab 11 oder 12 Uhr hitzefrei, dann ist ja so schnell keine andere Betreuung mehr zu organisieren. In den Grundschulen wird ja meistens die Betreuung im offenen Ganztag angeboten. Aber wenn ich jetzt keinen Platz habe oder das eingeschränkt ist oder in der weiterführenden Schule 5., 6. Klasse und Oma und Opa oder auch eine andere Bezugsperson können nicht aushelfen, dann haben Eltern grundsätzlich die Möglichkeit, sich von der Arbeit befreien zu lassen. Das ist dann so vergleichbar wie mit Kita-Streiks oder anderen außergewöhnlichen Umständen. Das gilt aber nur für junge Kinder, die nicht alleine zu Hause bleiben können für einen längeren Zeitraum. Und Voraussetzung übrigens auch dabei, der Arbeitgeber hat das nicht vertraglich explizit ausgeschlossen. Die hitzefreie Regelung muss natürlich dann auch noch so kurzfristig gekommen sein, dass ich jetzt auch keine anderweitige Betreuung organisieren ließ. Also wenn ich jetzt heute schon weiß, am Freitag, dann ist die Situation nur ein bisschen anders.
0: Ja, okay. Am Ende ist es halt wie immer, drüber reden hilft am besten, auch im Job, wenn es zu heiß ist in der Bude. Vielleicht einfach mal einen Chef ansprechen. Die gute Nachricht, ab Montag wird's kühler. Dann Mitte 20 Grad und Regen. Dankeschön für die Hitzeinfos aus der MDR Sachsen-Anhalt-Redaktion. Jessica Sturmberg.

0: Heute ist Spieltag. Hallo bei MDR Sachsen-Anhalt. 22 Uhr, Deutschland gegen Ecuador bei der WM. Das erste Spiel für unser Team übrigens im dunkelblauen Trikot. So, bei Ecuador haben wir gleich an Veronika gedacht. Veronika kommt aus Ecuador. Was tippst du?
1: Ja, heute Spiel Deutschland gegen Ecuador. Es wäre sehr schön, dass Ecuador gewinnen würde. Ich als Äquatorianerin, aber ich denke, Deutschland wird schon gewinnen. Hoffentlich nur 1-0 oder sowas. Also, ich wünsche mir keine 5-0.
0: Naja, mal gucken, was es wird. 22 Uhr nachher live Deutschland gegen Ecuador wird im Ersten übertragen.

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10: Um 11.30 Uhr mit Max Hensch. Guten Tag. Autofahrer auf der A2 in Richtung Hannover müssen mehrere Tage mit starken Einschränkungen rechnen. Denn seit dem Vormittag ist die Autobahn zwischen Burg Ost und Burg Zentrum gesperrt. Grund sind schwere Straßenschäden am Standstreifen und auf dem rechten Streifen. Auch die anderen Spuren weisen bereits erste Anzeichen von Schäden auf, möglicherweise durch die Hitze. Nun stehen sehr kurzfristig Bauarbeiten an. Dazu die Sprecherin der Autobahn GmbH, Theresa Loke.
11: Das läuft dann konkret so ab, dass der Beton ausgebaut wird und neuer Asphalt eingesetzt wird. Und das Ganze wird schnellstmöglich umgesetzt. Den konkreten Freigabetermin können wir aktuell noch nicht nennen. Wir gehen aber davon aus, dass das bis diesen Sonntag, späten Nachmittag passieren sollte.
10: Ein Problem dabei, neuer Asphalt kühlt bei mehr als 40 Grad Lufttemperatur nicht besonders schnell. Also mit den Bauarbeitern möchte man auch nicht tauschen. Genauso wenig wie mit den Anwohnern in Burg, denn die A2-Sperrung wird auch dort Staus und Lärm bedeuten. Mehr zu dem Thema hören Sie bei uns in einer halben Stunde. Sachsen-Anhalt stöhnt unter der Hitzewelle, die mindestens bis Sonntag andauern wird. Da kommt es nicht überraschend, dass sich auch die Waldbrandgefahr erhöht. André Damm aus dem MDR-Studio in Dessau. Bei euch wurde jetzt auch die höchste Alarmstufe ausgerufen.
12: Genau, die Waldbrandwarnstufe 5, mehr geht nicht. Und diese gilt ab sofort für den gesamten Landkreis Wittenberg, also für Fleming, Elsterland und Dübener Heide. Bei dieser hohen Brandgefahr ist nach Angaben des Betreuungsforstamtes das Betreten des Waldes außerhalb von Wegen verboten. Behörden können vorsorglich auch ganze Waldgebiete sperren lassen. Für weite Teile des Landkreises Anhalt-Bitterfeld wurde die zweithöchste Warnstufe 4 ausgerufen, wie auch für die meisten Regionen in Sachsen-Anhalt. Etwas entspannter ist die Lage noch in Dessau-Roßlau, in Halle im Saalekreis und im Burgenlandkreis. Dort haben wir die Waldbrandwarnstufe 3.
10: Ja, und wir können sogar noch ergänzen, das Jerichoer Land hat ab morgen ebenfalls die höchste Waldbrandgefahrenstufe ausgerufen. Fußball-Zweitligist 1. FC Magdeburg startet in die Saisonvorbereitung. Heute und morgen wird richtig mächtig geschwitzt, zunächst beim Fitness- und Laktattest. Guido Hensch, wie viele neue Spieler sind denn schon dabei?
13: Bisher 4 Innenverteidiger, McNulty aus der ersten holländischen Liga, dazu die Mittelfeldspieler Torben Müsel und Toni Reitz sowie Sturmtalent Kevin Mantai. In der Laufhalle sind insgesamt 23 Akteure gefordert, weitere Neuzugänge könnten dazustoßen. Die erste öffentliche Trainingseinheit steigt am Montagvormittag um 11 Uhr, das erste Testspiel am Mittwochabend in Neuenhofe im Bördekreis.
10: Ja, und Anfang Juli geht das Team in ein einwöchiges Trainingslager in die Oberpfalz. Und die Stadt Gardelegen verlängert wegen der hohen Temperaturen die Öffnungszeiten der Freibäder. Die Einrichtungen in Porzene, Zichtau und Zienau öffnen morgen von 10 bis 19 Uhr, am Wochenende sogar bis 20 Uhr. Im Freibad Tangerhütte hat das Personal freie Hand, was die Öffnungszeiten betrifft. Laut Amtsleiterin sei das Bad schon an den vergangenen Tagen länger offen gewesen, damit sich die Menschen abkühlen können. Soweit die Meldungen von uns. Mehr finden Sie in unserer App. Jetzt der Blick auf die Straßen mit Julian.
14: Und da möchte ich gerne noch anknüpfen, Max, in unserer App nämlich auch die große Liste mit allen Freibädern. Und
10: absolut,
14: da sind auch
10: richtig.
14: Alle großen, beziehungsweise nicht nur großen, alle Öffnungszeiten drin. Und es steht dabei, ob bewacht oder nicht bewachter Strand. Gucken Sie rein in die MDR Sachsen-Anhalt App. Max, danke für die Infos. Wir möchten, dass Sie gut ankommen. Hier ist der MDR Sachsen-Anhalt Verkehrsservice um 11.33 Uhr. Die A2 Richtung Hannover, wir haben es gehört, bleibt zwischen Burgost und Burgzentrum wegen Straßenschäden und Reparaturarbeiten bis voraussichtlich Sonntagnachmittag gesperrt. Hitzeschäden. Zurzeit gibt es Stau bis Ziesa auf der Umleitung, Stau auf der B246A sowie auf der B1 über Burg und in der Graboer Landstraße Richtung Burg. Vorsicht, A9 Richtung München zwischen Köselitz und Coswig liegt eine Stoßstange auf der linken Fahrspur. In Bitterfeld an der Kreuzung Friedensstraße bis Markstraße aktuell Stau nach einem Unfall und in Halle ist die Volkmannstraße weiter gesperrt Richtung Riebeckplatz. Da ist die Feuerwehr im Einsatz. Es gibt Stau unter anderem in der Paracelsusstraße sowie in der Magdeburger Straße. Da sind wir auch schon bei den Blitzern. Dankeschön, dass Sie fleißig melden. 11 Stück auf der Liste. A2 geht's los Richtung Berlin zwischen Burgost und Thesen. A9 Richtung München, Blitzer zwischen Schgeuditzer Kreuz und Großkugel. Dann auf der A14 einmal Richtung Dresden zwischen Leipzig Nordost und Leipzig Ost und Richtung Schwerin auf der A14 Höhe Lüderitz. Auf der A38 Richtung Göttingen zwischen Querfurt und Eisleben. Auf der B187 in Mühlanger Richtung Elster. Anderbeck hat einen Blitzer Richtung Dingelstedt am Hü zwischen Blankenheim und Wimmelburg. Sie stehen in Dessau in der Ebertallee stadteinwärts. In Halle am Landrhein in beiden Richtungen. Außerdem in Merseburg in der Geusaer Straße auswärts und in Sangerhausen in der Schulgasse. Und wenn Sie jetzt noch was sehen, Staus oder Blitzer, dann freue ich mich, wenn Sie kurz durchrufen. Hier bei uns im Verkehrszentrum. Unsere Nummer ist die kostenfreie 0800 94 6 94 6 1. Dankeschön. Also Hitze können wir. Die letzte Nacht gilt jetzt offiziell als wärmste Nacht seit Beginn der Wetteraufzeichnung deutschlandweit. Bis zu 26 Grad waren es. Heute bis 36 Grad. Und ab morgen drehen wir den Backofen noch ein bisschen heißer. Am Wochenende dann bis 40. Abkühlung am Montag, dann kommt nämlich der Regen.
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0: So, ist wieder soweit. Einen schönen Donnerstag mit MDR Sachsen-Anhalt. Und immer von Freitag bis Freitag stellen wir hier im Radio ja die hier.
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0: Unsere Freitagsfrage läuft immer eine Woche. Wir freuen uns auf Ihre Antworten. Und es geht ja im Grunde genommen um jedes Thema, das man sich vorstellen kann. In dieser Woche wird gesammelt, Lars.
2: Ja, wir sammeln nicht nur Ihre Antwort, sondern die Frage heißt auch gleich noch, die Freitagsfrage, was sammeln Sie? Was ist Ihre Sammelleidenschaft? Ich bin mir sicher, Ihnen fällt was ein. Bisher haben nur zwei gesagt, ich sammle überhaupt nichts. Naja, mit dir, Julian, sind es drei.
0: Ja, stimmt, ich sammle nichts. Meine Eltern haben sich den ganzen Keller vollgestellt und die Garage, weil sie nichts wegwerfen konnten. Und da habe ich mir gesagt, nee, ich möchte mich nicht mit irgendwelchen Sachen so vollladen, also sammle ich nichts.
2: Aber manchmal hängen ja auch Geschichten dran und auch Interesse. Ich habe hier ein paar Antworten mitgebracht.
3: Na, technische Geräte sammle ich halt gern, was man zur Musikwiedergabe braucht. Also angefangen vom Tonbandgerät aus Vaters Zeiten über Kassetten, DAT-Recorder, alles, was es dann so später gab. Fürs Home-Studio zu Hause.
4: Solche Gläser gefüllt mit Sand aus dem Urlaub, die haben wir auch ein paar. Nicht aus jedem Urlaub, aber einige.

0: es auch.
1: Ja, jetzt ich verstehe es.
0: Sammle ich weiter Ihre Antworten ein. Und vielleicht bekommen Sie mit Ihrer Antwort ja die MDR Sachsen-Anhalt-Tasse. Handsigniert ist die.
1: Vielleicht ist das ja der Beginn einer neuen Sammelleidenschaft.
0: Sammeltassen, ahoi!

0: Omega 1969. Cooler Song. Hallo bei MDR Sachsen-Anhalt. Wir sind die mit den Hits unseres Lebens. Und gleich geht's möglichst frisch weiter durch den Donnerstag. Billy Wulff fragt, wie halten Sie sich denn eigentlich frisch bei der Hitze?
1: Viel trinken, wenig Bewegung oder eben halt Baden fahren.
2: Ich liebe Baden. Die beste Abkühlung, was es gibt.
3: Eincremen, abdecken, Kind mit heller Haut.
4: Ein schattiges Plätzchen suchen und uns erfrischendem Wasser.
5: Baden gehen auf jeden Fall.
6: Viel trinken und einen Schatten suchen. Oder vom Ventilator.
0: Ventilator ist auch gut mit einer Schüssel Eiswürfel davor. Und Sie? Teilen Sie doch Ihre Geheimtipps mit uns. Gerne per WhatsApp und über die MDR Sachsen-Anhalt-App. Die Antworten hören wir dann heute Nachmittag hier im Radio. Ich wünsche Ihnen noch einen schönen Tag. Sage bis morgen. Ich bin Julian Mengler. Tschüss.

0: Supertramp hier bei MDR Sachsen-Anhalt und Sie freuen sich vielleicht auf eine schöne Mittagspause mit irgendwas Erfrischendem und wir haben auch was für Sie. Andy Kim singt Be My Baby. Hören Sie gleich kurz nach 12 und vorher haben wir noch die wichtigsten Meldungen des Tages.
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0: Im Studio ist jetzt für uns Christoph Cedo. Hallo Christoph.
3: Hallo Billy.
0: Du kommst natürlich an der Hitze nicht vorbei heute,
3: ja,
0: ne?
3: Ja, jetzt wissen wir nämlich auch, es ist definitiv eine Rekordhitze, denn die vergangene Nacht zieht nach vorläufigen Angaben des Deutschen Wetterdienstes mit der wärmsten Nacht in Deutschland seit Beginn der Messungen gleich. In Rheinland-Pfalz ist die Temperatur nicht unter 26,2 Grad gefallen. Das war zuletzt 2019 der Fall. Und auch hierzulande hat die Hitze Folgen. Und zwar für Autofahrer. Sie gehört in Sachsen-Anhalt zu den besonders stark befahrenen Autobahnen. Nun ist seit dem Morgen die A2 bei Burg in Richtung Hannover gesperrt. Die Hitze hat die Fahrbahn beschädigt. Das bedeutet lange Umleitungen. Frage an meinen Kollegen Michel Holzberger. Wie lange wird es dauern, alles soweit zu reparieren?
4: Also, die zuständige Autobahn GmbH versucht es bis Sonntagnachmittag. Es kann aber auch sein, dass der gesperrte Abschnitt zwischen Burg Ost und Zentrum erst am Montag wieder freigegeben wird. Der Standstreifen ist schwer und zwei weitere Streifen sind leicht beschädigt und nun wurde entschieden, gleich alles zu machen. Problem ist, dass es bei der Wärme deutlich länger dauert als sonst, bis die neue Betondecke abgekühlt ist. Übrigens, der gesperrte Bereich der A2 bei Burg in Richtung Hannover muss weiträumig umfahren werden. Laut der Autobahn GmbH ist eine Umleitung ab dem Dreieck Potsdam eingerichtet.
3: Sagt Michael Holzberger. Und wir haben auch nachgefragt, andere Strecken hierzulande, also zum Beispiel Bundesstraßen, sind Stand jetzt nicht betroffen. Damit ins Ausland. Das waren 39 Sekunden, die das Leben in Venezuela schlagartig verändert haben. Nach zwei sehr starken Erdbeben werden tausende Menschen vermisst. Frage an unsere Südamerika-Korrespondentin Jenny Barke. Wie kann man die aktuelle Situation beschreiben?
5: Also es sind auf jeden Fall dramatische Bilder, die mich erreichen. Ich war vor zwei Wochen in Caracas und habe da einige Menschen kennengelernt, die ich sofort angeschrieben habe, wie es ihnen geht. Sie haben mir berichtet, dass sie in Schock waren, dass diese zwei Erdbeben, die innerhalb von wenigen Sekunden nacheinander gefolgt haben, sehr, sehr, sehr heftig zu spüren waren. Und sie haben mir auch Bilder geschickt. Also man sieht einfach große Trümmerberge. Es sind im zentralen Vierteln von Caracas auch mehrere Hochhäuser, teils 22-stöckig, zusammengebrochen. Da werden sich wahrscheinlich viele Menschen drin befunden haben. Es war heute oder gestern vielmehr in Venezuela ein nationaler Feiertag. Viele Menschen waren zu Hause und die Rettungskräfte, die suchen jetzt noch nach Verschütteten, hoffentlich nach Lebenden, die sie dann noch finden. Der internationale Flughafen ist beschädigt, Flüge gestrichen, er bleibt auch geschlossen. Und jetzt wird wahrscheinlich die ganze Nacht der Rettungseinsatz weiterlaufen.
3: Sagt Korrespondentin Jenny Barke zu den verheerenden Erdbeben in Venezuela. Der Hitlergruß ist in Deutschland verboten, egal ob man ihn mit der rechten oder mit der linken Hand macht. Jetzt steht Sachsen-Anhalts AfD-Landesvorsitzender Martin Reichert wegen eines Fotos mit ausgestreckt erhobenem Arm in der Kritik. Das Bild ist 6 Jahre alt und auf einem Hof in der Börde aufgenommen worden. Nun berichtet das Politikmagazin Politico in einem Podcast, der heißt Inside AfD, darüber. Unsere Reporterin Doreen Jonas beschreibt das Bild genauer.
6: Darauf zu sehen, drei Männer vor einem Bretterzaun, eben Martin Reichert, der seinen linken Arm, ja ich würde sagen etwa bis in Augenhöhe nach vorn streckt, daneben ein fröhlich dreinschauender Hans-Thomas Tillschneider, heute Vizelandeschef und einer der Hauptautoren des AfD-Wahlprogramms zur Landtagswahl jetzt. Und ebenfalls darauf zu sehen, knien vor Reichert, Markus Motschmann mit einem Zettel in der Hand. Motschmann ist Arzt und war auch als Verschwörungsideologe bekannt. Das Bild stammt aus dem Jahr 2020, also dem ersten Corona-Jahr.
3: Der ausgestreckte Arm an sich ist eindeutig, nur ist das auch ein Hitlergruß. Die AfD bestreitet das in einem Post im Internet.
6: Na, in dem Post heißt es, die Beteiligten würden sich erinnern, dass es sich um einen, ich zitiere das mal, humoristischen Ritterschlag gehandelt habe. Im Zusammenhang mit dem Aufnahmeprozess von Motschmann in die AfD. Der Podcast Inside AfD aber berichtet, dass zwei Augenzeugen bestätigt hätten, es habe sich bei der Handbewegung von Reichert tatsächlich um einen Hitlergruß gehandelt.
3: Was Reichert selbst vehement bestreitet. Er hatte gestern eine Rede im Bundestag zu einem anderen Thema gehalten und wurde dabei mehrfach von Abgeordneten der Union für Zwischenfragen unterbrochen. Wir haben das hier mal für Sie zusammengefasst.
7: Ist dieses Foto gefaked oder ist es wirklich ein reales Foto? Und wenn es ein reales Foto sein sollte, dann wäre das die perfekte Gelegenheit, Ihr Mandat im Deutschen Bundestag heute niederzulegen. Ganz herzlichen Dank.
8: Ich kann Ihnen dazu Folgendes sagen. Dieses Foto stellt keinen Hitlergruß dar. Ich habe in meinem ganzen Leben noch nie irgendwo einen Hitlergruß gezeigt. Das ist ein Fakt.
9: Wie definieren Sie denn jetzt einen Hitlergruß? Und wenn das kein Hitlergruß ist, was ist denn dann ein Hitlergruß? Wie wollen Sie denn jetzt aus dieser Nummer nochmal rauskommen?
8: Ich sage Ihnen mal etwas. Vielleicht hätte dann auch Friedrich Merz, seinerzeit Herr Habeck und die vielen anderen, die in Deutschland schon in ähnlichen Bildern gezeigt worden sind, obwohl es keine Hitlergrüße waren, ihre Mandate niederlegen sollen. Vielleicht fordern sie auch Herrn Merz auf, zurückzutreten und versuchen nicht, eine von der Presse künstlich aufgebaute Unsinnskampagne hier gegen uns zu verwenden.
10: Ist das Foto, was kursiert, echt oder nicht?
8: Das Foto zeigt keinen Hitlergruß. Ich habe nie einen Hitlergruß gemacht in meinem Leben. Das Foto. Habe ich Ihnen jetzt nochmal gesagt. Und mehr brauchen Sie eigentlich auch gar nicht.
3: Wie gesagt, das ist ein Zusammenschnitt der Zwischenfragen und Antworten. Sowohl Fragen als auch Antworten waren länger. Sie sind aber genau in dieser Reihenfolge gekommen. Wir haben auch bei der AfD in Sachsen-Anhalt angefragt. Die möchte sich dazu aber nicht weiter äußern. Morgen soll im Prozess um den Anschlag in Magdeburg ein Urteil gesprochen werden. Vor knapp anderthalb Jahren war der Attentäter mit dem Auto in die Menschenmenge auf dem Weihnachtsmarkt gefahren. 6 Menschen starben bei dem Anschlag, mehr als 300 wurden verletzt und insgesamt rund 1600 gelten laut dem Bundesopferbeauftragten als Betroffene, zum Beispiel weil sie Angehörige verloren haben oder Augenzeugen der schrecklichen Tat wurden. Sachsen-Anhalts Opferbeauftragte Gabriele Theeren hatte vor kurzem gesagt, für viele Betroffene werde das Urteil keinen Schlussstrich bedeuten. Auch in den sozialen Netzwerken beschäftigen der Anschlag und der Prozess viele Nutzer. Hannes Leonhard hat sich die Kommentare auf den Kanälen von MDR Sachsen-Anhalt angesehen. Hannes, was bewegt die Menschen?
11: Es gibt viele offene Fragen, aber grundsätzlich lassen sich zwei große Themen feststellen. Zum einen, wie geht es für die Betroffenen weiter und welche Hilfe bekommen sie? Und auf der anderen Seite fragen sich viele Menschen, wie es für den Angeklagten weitergeht. Welche Strafe droht ihm und welche Kosten hat der Prozess am Ende verursacht?
3: Kurz nach dem Anschlag gab es ja sehr große Hilfsbereitschaft und fast 3 Millionen Euro an Spenden. Welche Hilfe bekommen die Betroffenen des Anschlags denn heute noch?
11: Die meisten Spenden wurden bereits verteilt. Daneben unterstützen Bund und Land die Betroffenen weiterhin. Aus dem Opferhilfefonds des Landes wurden bis Juni rund 411.000 Euro ausgezahlt. Der Bund hat bislang rund 5,8 Millionen Euro an Betroffene und Hinterbliebene überwiesen. Wer gesundheitliche Folgen des Anschlags hat, kann außerdem weiter Entschädigungen beantragen, etwa für Hilfsmittel, Pflege oder Physiotherapie. Bei dauerhaften Schäden sind sogar Entschädigungszahlungen zwischen rund 420 und gut 2000 Euro monatlich möglich. Außerdem laufen noch Entschädigungszahlungen über die Haftpflichtversicherung des Tatwagens. Dort gibt es allerdings noch eine Deckungslücke von rund 1,5 Millionen Euro, über deren Finanzierung derzeit noch die Politiker diskutieren.
3: Wie lange Talab A. ins Gefängnis muss und ob eine Sicherungsverwahrung angeordnet wird, das entscheidet morgen das Gericht. Kann man denn schon sagen, was für Kosten der Prozess und die Haftstrafe für das Land verursachen?
11: Das kann man noch nicht genau sagen. Vom Justizministerium heißt es, das temporäre Gerichtsgebäude in Magdeburg werde am Ende eine einstellige Millionensumme kosten. Wie hoch die genau ist, weiß man aber erst, wenn der Prozess vorbei ist. Auch zur Haft gibt es keine klaren Antworten. Vor dem Prozess war der Attentäter ja auch lange gar nicht in Sachsen-Anhalt untergebracht. Es ist also noch ungewiss, wer hier am Ende wie viel zahlen muss.
3: Vielen Dank, Hannes Leonhard. Mehr zum Prozess gegen den Attentäter auf den Weihnachtsmarkt von Magdeburg finden Sie natürlich bei uns im Internet auf den Sachsen-Anhalt-Seiten von mdr.de. Und das war der Tag in Sachsen-Anhalt bisher. Ja, Christoph Cedo, danke fürs Zuhören. Ich bin dann 17 Uhr wieder da und übergebe nun an Billy.
0: Dankeschön, Christoph. Wir möchten, dass Sie gut ankommen. Hier ist der MDR Sachsen-Anhalt Verkehrsservice. Es ist 12.09 Uhr und es gibt eine Meldung für die A2 Richtung Berlin. Zwischen Allerengersleben und Eilsleben 6 Kilometer stockender Verkehr. 10 Minuten brauchen Sie länger. Die A2 Richtung Hannover bleibt zwischen Burg Ost und Burg Zentrum wegen Straßenschäden und Reparaturarbeiten bis voraussichtlich Sonntagnachmittag gesperrt. Zurzeit gibt es dadurch Stau bis Ziesa und auf der Umleitung gibt es Stau auf der B246a sowie auf der B1 über Burg und auch noch in der Graboer Landstraße Richtung Burg. Wir gucken nach Zerbst. Die B184 zwischen Ortseingang und Kirschallee ist nach einem Unfall gesperrt. Und Blitzer gibt es auch eine ganze Menge, die haben sie uns gemeldet. Die stehen auf der A2 Richtung Berlin zwischen Burg Ost und Theessen. Auf der A9 Richtung München zwischen Schgeuditzer Kreuz und Großkugel. Auf der A14 Richtung Schwerin wird Höhe Lüderitz geblitzt. A38 Richtung Göttingen zwischen Querfurt und Eisleben. B187 in Mühlanger Richtung Elster. In Anderbeck steht ein Blitzer Richtung Dingelstedt am Hü. Dann zwischen Blankenheim und Wimmelburg. Geblitzt wird auch in Dessau in der Ebertallee stadteinwärts. In Halle am Landrhein in beiden Richtungen, in Merseburg in der Geusaer Straße stadtauswärts, in Salzwedel in der Ernst-Thälmann-Straße Richtung Brückenstraße und in Sangerhausen in der Schulgasse. So, jetzt hat vielleicht doch noch was gefehlt. Es war ja nun eigentlich genug, aber gerne rufen Sie an, ergänzen Sie. Wir freuen uns, geben es weiter. Der Anruf kostet natürlich auch nichts mit der 0800 94 6 94 6 und die 1. Lieben Dank und eine gute und sichere Fahrt. Viel Sonne haben wir, ein paar Wolken, leicht windig ist es, ist so ein heißer Föhn dadurch. Maximal 36 Grad sind drin. Wir kommen jetzt der Sache schon nahe. Wir haben 33 Grad in Könnern und Quedlinburg, 31 Grad in Bismarck, in der Altmark und 30 schon in Querfurt. Wie geht's weiter? Morgen wird's noch ein bisschen heißer. Maximal 37 Grad mit viel Sonne und wenigen Wolken und am Wochenende sind sie dann da. Die Rekord 40 Grad, da sind dann auch Schauer und einzelne Hitzegewitter möglich.
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0: Machen Sie langsam, kommen Sie gut und sicher durch diesen heißen Sommertag. Und wir haben jetzt Andy Kim mit Be My Baby für Sie. Hallo.

Easton. Der Song macht Spaß. Hier ist MDR Sachsen-Anhalt. Am wärmsten ist es jetzt im Moment in Welbsleben mit 34 Grad. Wir wissen ja, es geht noch weiter hoch. Das Motto ist Schwitzen im Sitzen. Und die Frage ist, wie halten Sie sich denn frisch? Ist die Eiswürfeltüte schon im Tiefkühlfach für heute Abend oder geht's noch in die Lieblingseisdiele? Vielleicht machen Sie auch einfach die Haare nass. Das kühlt ja auch so ein bisschen von oben. Wie kommen Sie also durch diese Hitze? Sie haben bestimmt gleich ganz viel parat. Ich freue mich auf Ihre Tipps, am besten als WhatsApp-Sprachnachricht. Und jetzt haben wir für Sie pur mit Hör gut zu. 9 Minuten vor 1:30 ist es.

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9: Wir möchten, dass Sie gut ankommen. Hier ist der MDR Sachsen-Anhalt Verkehrsservice. Es wird gleich 12.31 Uhr und wir starten mit einer Meldung für die A2 Richtung Berlin. Zwischen Allerengersleben und Eilsleben gibt es 6 Kilometer stockenden Verkehr. Sie brauchen 10 Minuten länger. Die A2 Richtung Hannover bleibt zwischen Burg Ost und Burgzentrum wegen Straßenschäden und Reparaturarbeiten bis voraussichtlich Sonntagnachmittag gesperrt. Es gibt im Moment deshalb Stau bis Ziesa und auf der Umleitung staut es sich auf der B246a sowie auf der B1 über Burg und in der Grabower Landstraße Richtung Burg. Auf der B180 zwischen den Abzweigen Volkstedt und Hübitz befindet sich Öl auf der Fahrbahn. Vorsicht hier. Und in Zerbst ist die B184 zwischen Ortseingang und Kirschallee nach einem Unfall gesperrt. Und Sie haben uns diese Blitzer hier gemeldet. Auf der A2 Richtung Berlin zwischen Burg Ost und Thesen. Auf der A9 Richtung München wird zwischen Schkeuditzer Kreuz und Großkugel geblitzt. Auf der A14 Richtung Schwerin Höhe Lüderitz. A38 Richtung Göttingen zwischen Querfurt und Eisleben. Auf der B187 wird in Mühlanger Richtung Elster geblitzt. In Anderbeck Richtung Dingelstedt am Hü. Dann zwischen Blankenheim und Wimmelburg. In Dessau in der Ebertallee stadteinwärts. In Halle wird am Landrhein gleich in beiden Richtungen geblitzt, in Merseburg in der Geusaer Straße statt auswärts, in Salzwedel auch und zwar in der Ernst-Hemann-Straße Richtung Brückenstraße und dann noch in Sangerhausen in der Schulgasse. Hat jetzt vielleicht doch noch was gefehlt? Blitzt es noch woanders? Dann wäre schön, wenn Sie mal Bescheid sagen, wenn Sie mal hier einfach durchrufen. Das geht wie immer natürlich kostenfrei mit der 0800 94 6 94 6 und die 1. Ganz lieben Dank schon mal, eine gute und sichere Fahrt. Kommen Sie sicher durch die Hitze. Roland in Bitterfeld-Wolfen hat in seinem Garten ein rundes blaues Wasserbecken aufgestellt und der rote Sonnenschirm steht da ganz, ganz nah dran geschoben. Da kann man also im Schatten baden. Das ist sehr praktisch. Auch eine gute Idee bei hier jetzt 34 Grad. Ansonsten haben wir jetzt auch 34 Grad zum Beispiel in Zeitz und in Blankenburg im Harz. Und 32 Grad meldet Scholene. 36 Grad Schattentemperatur müssen wir einplanen heute. Es gibt viel Sonne und ein paar Wolken. In der Nacht ist es dann sternenklar und trocken. Die Luft kühlt runter auf 20 bis 17 Grad. In der Altmark ist es ein bisschen erfrischender bei 13 Grad. Und morgen dann müssen wir auch wieder gießen bei noch wärmeren maximal 37 Grad. Aber es sind nicht die 40, die wir dachten. Ne? Die kommen dann erst am Wochenende und es gibt morgen viel Sonne und wenige Wolken. So, wir hoffen, Sie haben ein kühles Plätzchen für die Mittagszeit. Mein Name ist Billy Wulff. Hallo und weiterhin einen schönen Sommertag für Sie.
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0: Chris Rea mit seiner schönen Reibeisenstimme hier bei MDR Sachsen-Anhalt. Es ist 10 Minuten nach 1:30 und bei uns geht's jetzt um ein Haus aus Wünschen und Zukunftsvisionen, gebaut von Kindern und Jugendlichen. Klingt das nicht toll? Ja, das sorgt auch gerade richtig für Aufmerksamkeit. Das Haus der Zukunft, so heißt es nämlich, ist ein Mitmachprojekt der Arbeiterwohlfahrt, kurz AWO, und geht auch auf Tour. Jeweils für 2 Tage macht es in 3 Städten Stationen und unsere Reporterin Clara Hoffmann war beim Auftakt in Magdeburg dabei und erzählt uns mal ein bisschen mehr.
1: Das Haus der Zukunft sieht aus wie ein weißes UFO. Es ist wabenförmig, ungefähr so breit wie ein Mehrfamilienhaus und flach wie eine Scheibe. In der Mitte ragt eine hohe Säule in den Himmel. Das Besondere, es besteht komplett aus Pappkarton. Fast 24 Schulklassen und Kindergärten haben monatelang große Kartons bemalt, beklebt und besprüht. Die werden dann wie Legosteine zu Wänden zusammengesteckt. So entstehen einzelne Räume und Gänge, durch die die Besucher gehen können.
2: Wir haben auf die Steine draufgeschrieben Freiheit. Wir haben auch hier zum Beispiel die Friedensfarbe gemalt.
1: Hussein Mohammed ist Schüler der 7b der Puschkin-Gesamtschule Oschersleben. Seine Klasse hat am Projekt teilgenommen. Zusammen haben sie Wünsche für die Zukunft gesammelt und auf die Kartons gemalt. Die Idee dahinter erklärt die Vorständin der AWO, Steffi Schünemann.
3: Dass Kinder und Jugendliche sich über die Zukunft Gedanken machen sollten. Wir wollten sie dazu anregen, zu überlegen, in welcher Gesellschaft sie zukünftig leben wollen.
1: Das Ergebnis ist ein begehbares Kunstwerk, ein Treffpunkt mitten in der Stadt. Und das stößt auf Interesse, wie bei Passantin Friedeborg Schoppmann.
4: Ich bin gerade sozusagen aus dem Bahnhof herausgekommen und mitten in das Projekt hineingestolpert. So wie es gestaltet ist, sehe ich auch, dass die Künstlerinnen und Künstler die Welt bunt sehen. Und das ist durchaus positiv.
1: Ein Projekt, das zeigen soll, Zukunft entsteht jetzt.
0: Wunderbar, das Haus der Zukunft tourt weiter durchs Land und im August ist es dann in Halle zu sehen. Berichtet hat für uns MDR Sachsen-Anhalt-Reporterin Clara Hoffmann.

0: Die Everly Brothers, und schöner Song zum Durchatmen hier bei MDR Sachsen-Anhalt. Der Asphalt flimmert so langsam. Sie haben im besten Fall eine Klimaanlage oder fächern sich vielleicht irgendwie Luft zu. Die Frage ist ja, die wir Ihnen stellen, wie halten Sie es denn aus bei dieser Hitze? Haben Sie irgendwie Tricks oder Tipps für uns? Wir freuen uns über Ihre Sprachnachricht, am besten über WhatsApp. Und Petra aus Magdeburg hat sich auch gemeldet.
1: Oh Leute, das Wetter, das kann denn verrückt machen. Aber ich habe einen schönen großen Standventilator. Es war schon alt, aber der hat Power. Und dann noch ein bisschen kaltes Handtuch im Nacken, nass, wunderschön. Oder aus dem Kühlschrank einfach. Oh, wunderschön. Man muss ja irgendwie runterkommen, ja, sonst geht man ja kaputt bei dem Wetter. Und wenn es die Tage jetzt noch wärmer wird, um Gottes Willen. Ich wünsche euch trotz der Hitze einen wunderschönen Tag und ich hoffe, dass ihr auch irgendwo mal ein Eis bekommt oder so. Ne? Das wäre schon schön.
0: Das hoffen wir auch. Und auf jeden Fall mal Luft rauslassen und durchatmen. Und der Song hier, der hilft da so ein bisschen. Leonard Cohen ist das mit Suzanne. Es ist 8:08.

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0: Colin Oates, Man Eater, selbst bei Hitze kann man da nicht still sitzen. Hier ist MDR Sachsen-Anhalt und gleich haben wir Powerfrau Susi Quattro für Sie. Den Hit spielen wir in der nächsten Stunde kurz nach eins. Vorher haben wir noch Verkehr und Wetter für Sie und natürlich die neuesten Nachrichten und die kommen von Michael Holzberger.
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9: Mit Michael Holzberger. Guten Tag. Die hohen Temperaturen setzen auch den Straßen in Sachsen-Anhalt zu. Auf der wichtigen Ost-West-Verbindung A2 ist der Abschnitt zwischen Burg Ost und Zentrum in Richtung Hannover gesperrt. Offenbar hat die Hitze den Standstreifen und den rechten Streifen beschädigt. Das wird natürlich repariert, sagt die Sprecherin der Autobahngesellschaft, Theresa Locke.
10: Das läuft dann konkret so ab, dass der Beton ausgebaut wird und neuer Asphalt eingesetzt wird. Und das Ganze wird schnellstmöglich umgesetzt. Den konkreten Freigabetermin können wir aktuell noch nicht nennen. Wir gehen aber davon aus, dass das bis diesen Sonntag späten Nachmittag passieren sollte.
9: Dadurch, dass die Autobahn 2 bei Burg in Richtung Hannover gesperrt ist, muss der Bereich weiträumig umfahren werden. Deshalb kommt es bereits auch zu Staus. Und mehr dazu gleich im Verkehrsservice bei Billy. Und die Deutsche Bahn rät wegen der Hitze von nicht dringend nötigen Fahrten im Fernverkehr ab. Durch die hohen Temperaturen würden unter anderem die Weichen extrem belastet. Mit einer Schweigeminute und einer Sondersitzung hat der Stadtrat in Dessau-Roßlau der kleinen Alicia gedacht. Das 6-jährige Mädchen war in Osternienburg gewaltsam zu Tode gekommen, war aber in Dessau vom Jugendamt betreut worden. Frage an meinen Kollegen André Damm aus dem Regionalstudio. Was wurde denn über mögliche Versäumnisse bekannt?
11: Nicht viel Neues, erzählte mir der CDU-Fraktionschef im Stadtrat von Dessau-Roßlau, Eiko Adamek. In nicht öffentlicher Sitzung hatte die Verwaltung aufgelistet, warum einer angezeigten Kindeswohlgefährdung vom Jugendamt nicht nachgegangen wurde. So seien die E-Mails der Mutter und der Kindertagesstätte auf einem stillgelegten Account eines längst in Rente gegangenen Mitarbeiters gelandet und wurden nicht weitergeleitet. In dem Postfach befanden sich mehr als 400 Nachrichten. Laut Adamek sind dennoch viele Fragen in dem Fall offen. Im Stadtrat sei auch die Forderung aufgekommen, verwaltungstechnische und personalrechtliche Konsequenzen zu ziehen.
9: Danke, André Damm. Der Blick ins Ausland. Zwei sehr starke Erdbeben haben Venezuela innerhalb einer Minute erschüttert und große Schäden angerichtet. Befürchtet werden tausende Tote und Verletzte. Betroffen sollen vor allem Städte in Zentral-Venezuela sein. Das genaue Ausmaß der Katastrophe ist noch nicht abzusehen. Offiziell bestätigt sind bisher 164 Tote und fast 1000 Verletzte. Mehrere Staaten haben ihre Hilfe angeboten. Die deutsche Luftwaffe etwa will Transportflugzeuge bereitstellen. Und noch zum Sport. Die Trikots der deutschen Fußballnationalmannschaft sind derzeit so begehrt wie nie zuvor. Man wird bei dieser Weltmeisterschaft mehr als 3 Millionen Shirts verkaufen und damit dreimal so viele wie beim vergangenen Turnier in Katar. Das teilte Ausrüster Adidas mit. Und es gab einen unerwarteten Ansturm auf die Trikots von UNDAF und Havertz. Es kam zu Problemen bei der Lieferung. Übrigens, wer von den beiden Stürmern heute Abend in der Startelf steht, das sehen wir dann ab 22 Uhr. Dann ist nämlich Anstoß im letzten Gruppenspiel gegen Ecuador. Und das waren die Nachrichten. Und jetzt geht's weiter mit dir, Billy.
0: Alles klar, danke, Michel. Wir möchten, dass Sie gut ankommen. Hier ist der MDR Sachsen-Anhalt Verkehrsservice. Es ist 13.03 Uhr und los geht's mit einer Meldung für die A2 Richtung Berlin. Zwischen Allerlingersleben und Eilsleben gibt es 6 Kilometer stockenden Verkehr, deshalb hier 10 Minuten länger Reisezeit. Die A2 Richtung Hannover, die bleibt zwischen Burg Ost und Burg Zentrum wegen Straßenschäden und Reparaturarbeiten bis voraussichtlich Sonntagnachmittag gesperrt. Dadurch gibt es zurzeit Stau bis Ziesa und auf der Umleitung staut es sich auf der B246A sowie auf der B1 über Burg und in der Grabower Landstraße Richtung Burg. Dann Vorsicht, auf der A9 Richtung Berlin zwischen Großkugel und Schgolditzer Kreuz liegt ein Lkw-Rad auf der linken Fahrspur. Vorsicht bitte auch auf der A14 Richtung Magdeburg, hier haben wir ein Kantholz auf der rechten Fahrspur und zwar zwischen Schönebeck und Magdeburg-Reform. In Hohenmölsen ist die Goethestraße wegen eines Feuerwehreinsatzes gesperrt. Und im Herbst ist die B184 zwischen Lusower und Dessauer Straße nach einem Unfall gesperrt. Und Blitzer gibt es auch, die haben Sie gesehen und uns gemeldet. Die stehen auf der A2 Richtung Berlin zwischen Burg Ost und Thesen. Auf der A9 Richtung München zwischen Schgolditzer Kreuz und Großkugel. Auf der A14 Richtung Schwerin wird Höhe Lüderitz geblitzt. Auf der A38 Richtung Göttingen zwischen Querfurt und Eisleben. Dann in Anderbeck Richtung Dingelstedt am Hü zwischen Blankenheim und Wimmelburg. In Dessau in der Ebertallee stadteinwärts. In Halle wird am Landrhein gleich in beiden Richtungen geblitzt. In Salzwedel in der Ernst-Themann-Straße Richtung Brückenstraße und in Sangerhausen in der Schulgasse. Es reicht eigentlich, aber wenn jetzt doch was gefehlt haben sollte, wenn Sie noch mehr sehen, gerne her damit. Wir nehmen Ihren Anruf entgegen. Der geht kostenfrei mit unserer Verkehrshotline. Das ist die 0800 94 6 94 6 und die 1. Danke und gute Fahrt. Die Sonne brettert, ein paar Wolken gibt es, leicht windig ist es. Wir kommen auf bis zu 36 Grad heute. Das ist schon ordentlich. Und wir sind jetzt bei 33 Grad, zum Beispiel in Landsberg. 32 Grad hat Burg. Und für alle Wanderer auf dem Brocken sieht es natürlich angenehmer aus bei 24 Grad. Da schwitzen wir aber dann vom Wandern. So, in der Nacht sternenklar, dann die Luft kühlt runter auf 20 bis 17 Grad. In der Altmark ist es deutlich erfrischender mit 13 Grad. Auf jeden Fall müssen wir durchlüften, so gut wir können. Und morgen früh dann ganz schnell die Fenster wieder zumachen. Es wird nämlich noch heißer mit maximal 37 Grad mit ganz viel Sonne und wenigen Wolken.
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0: Ich hoffe, Sie haben was Erfrischendes zum Trinken in der Nähe und wir haben jetzt Musik Quattro. Wie versprochen, She's in Love with You. Hallo. 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

0: Wir haben die Sommerhits für Sie. Culture Club waren das Do You Really Want to Hurt Me hier bei MDR Sachsen-Anhalt. Es wird gleich 14:15. Wir haben den 25. Juni und es gibt ein ganz, ganz prominentes Geburtstagskind. Also ich bin mir sicher, seine Hits kennen Sie gut. When zum Beispiel. Oder vielleicht kennen Sie auch den hier. Ja, völlig klar, das ist doch der britische Sänger John Kincaid. Er kann heute auf einen Runden anstoßen. Er wird 80 und wir gratulieren und gucken jetzt mal einen seiner Riesenhits an. Und das ist wirklich auch ein echter Ohrwurm.
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2: 1972, ein gewisser John Carter schreibt, produziert und singt einen Song im Studio ein, nennt das Projekt Kincaid und schickt es raus. Der Song wird so ein Hit, dass eine richtige Band her muss. John gründet also die Gruppe Kincaid, macht selber aber nicht mit. Stattdessen singt John Knowles, der sich wiederum umgehend den Künstlernamen John Kincaid zulegt. Sein Bild erscheint daraufhin auch auf der Single von diesem Hit, obwohl den ja John eingesungen hatte. Kurz, die Vorgeschichte ist bei weitem komplizierter als das Lied selber. 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

0: John Kincaid mit Dreams Are Ten a Penny, einer seiner größten Hits. Heute wird er 80, wir gratulieren. Und wenn Sie den Hitversteher von Peter Hofmann, den wir gerade schon mal gehört haben, nochmal gerne hören wollen, in aller Ruhe, können Sie gern auf unserer MDR Sachsen-Anhalt-App. Sie wissen ja, wir freuen uns immer über Ihre WhatsApps und Uschi aus Sandersdorf-Brehna hat sich gemeldet und sie hat da was auf dem Herzen.
1: An alle, die bei dieser Hitze seit Tagen arbeiten müssen, Zwei-Schicht-System, Drei-Schicht-System, Vier-Schicht-System, auf der Straße, auf dem Bau, im Einzelhandel, im Krankenhaus, in der Altenpflege, im LKW und egal wo auch immer, auch unter Tage. Ich wünsche euch, kommt gut durch die Hitze. Haltet durch. Viel Spaß noch. Ich wünsche euch was.
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2: Um 13.30 Uhr mit Lukas Mauri. Guten Tag. Sie gehört in Sachsen-Anhalt zu den besonders stark befahrenen Autobahnen. Nun ist die A2 seit dem Morgen in Richtung Hannover bei Burg gesperrt. Die Hitze hat die Fahrbahn beschädigt. Auf die Autofahrer kommen lange Umleitungen zu. Frage an meinen Kollegen Michael Rosebrock. Wie lange wird es denn dauern, alles zu reparieren?
3: Also die zuständige Autobahngesellschaft versucht es bis Sonntagnachmittag. Es kann aber auch sein, dass der gesperrte Abschnitt zwischen Burg Ost und Zentrum erst am Montag wieder freigegeben wird. Der Standstreifen ist schwer, zwei weitere Streifen sind leicht beschädigt und nun wurde entschieden, gleich alles auf einmal zu machen. Problem ist, dass es bei der Wärme deutlich länger dauert als sonst, bis der neue Straßenbelag abgekühlt ist. Der gesperrte Bereich der A2 bei Burg in Richtung Hannover muss übrigens weiträumig umfahren werden. Nach Angaben der Autobahngesellschaft ist eine Umleitung ab dem Dreieck Potsdam eingerichtet.
2: Ja, nicht nur die A2, sondern eigentlich ganz Sachsen-Anhalt stöhnt unter der Hitzewelle, die mindestens bis Sonntag andauern wird. Da kommt es nicht überraschend, dass sich auch die Waldbrandgefahr erhöht. André Damm aus dem MDR-Studio Dessau bei dir, wurde jetzt ja die höchste Alarmstufe ausgerufen.
4: Genau, die Waldbrandwarnstufe 5, mehr geht nicht. Und diese gilt ab sofort für den gesamten Landkreis Wittenberg, also für Fleming, Elsterland und Dübener Heide. Bei dieser hohen Brandgefahr ist nach Angaben des Betreuungsforstamtes das Betreten des Waldes außerhalb von Wegen verboten. Behörden können vorsorglich auch ganze Waldgebiete sperren lassen. Für weite Teile des Landkreises Anhalt-Bitterfeld wurde die zweithöchste Warnstufe 4 ausgerufen, wie auch für die meisten Regionen in Sachsen-Anhalt. Etwas entspannter ist die Lage noch in Dessau-Roßlau, in Halle im Saalekreis und im Burgenlandkreis. Dort haben wir die Waldbrandwarnstufe 3.
2: Und auch das Jerichoer Land hat inzwischen die höchste Waldbrandgefahrenstufe ausgerufen. Einfach nur noch ins Freibad. Das ist gerade für so manchen die einzige Option. Erste Freibäder erweitern deshalb ihr Angebot für die kommenden Tage. Die Stadt Gardelegen erklärt zum Beispiel, dass die Bäder in Pozene, Zichtau und Zienau länger öffnen, am Wochenende sogar bis 20 Uhr. In Tangerhütte war auch schon die letzten Tage immer länger auf, heißt es. Eine Übersicht über alle Freibäder in Sachsen-Anhalt und ihre Öffnungszeiten finden Sie auf den Sachsen-Anhalt-Seiten von mdr.de. Gegen die tote Hose auf dem Dorfe ankämpfen, das klappt im Burgenlandkreis in einem Ort so gut, dass heute sogar eine Jury da ist, um zu bewerten. Der Ortsteil Spora der Gemeinde Elsterauer im Burgenlandkreis macht beim Bundeswettbewerb Unser Dorf hat Zukunft mit. Es geht zum Beispiel darum, wie in Dörfern Gemeinschaft und Kultur gelebt wird. Was für einen Eindruck die Jury in Spora heute bekommen hat, sehen Sie heute Abend um 19 Uhr im MDR-Fernsehen bei Sachsen-Anhalt. Halt heute. Auch Westdorf bei Aschersleben ist übrigens bei diesem Wettbewerb mit dabei. Und das waren die Nachrichten aus dem Land. Weiter geht's mit dir, Billy.
5: Dankeschön, Lukas. Wir möchten, dass Sie gut ankommen. Hier ist der MDR Sachsen-Anhalt Verkehrsservice. Es ist oder wird gleich 13.34 Uhr und los geht's mit der Meldung für die A2 Richtung Berlin. Zwischen Allerengersleben und Eilsleben gibt es 6 Kilometer stockenden Verkehr. 10 Minuten Verzögerung sind dadurch hier angesagt. Die A2 Richtung Hannover bleibt zwischen Burg Ost und Burg Zentrum wegen Straßenschäden und Reparaturarbeiten bis voraussichtlich Sonntagnachmittag gesperrt. Es gibt zurzeit Stau bis Ceesa und auf der Umleitung staut es sich auf der B246A sowie auf der B1 über Burg und auch in der Graboer Landstraße Richtung Burg. Wir gucken auf die A9 Richtung München. Vorsicht bitte, zwischen Beelitz, Heilstätten und Beelitz liegt ein Reifen auf der mittleren Fahrspur. In Hohenmölsen ist die Goethestraße wegen eines Feuerwehreinsatzes gesperrt. In Zerbst ist die B184 zwischen Lusower und Dessauer Straße gesperrt. Hier gab es einen Unfall. Und Sie waren so lieb und haben uns die Blitzer gemeldet, die Sie entdeckt haben. Die stehen stehen auf der A2 Richtung Berlin zwischen Burg Ost und Thesen. Auf der A9 Richtung München wird zwischen Schkeuditzer Kreuz und Großkugel geblitzt. Auf der A14 Richtung Schwerin Höhe Lüderitz. A38 Richtung Göttingen zwischen Querfurt und Eisleben. In Anderbeck Richtung Dingelstedt am Hü steht ein Blitzer. Dann noch zwischen Blankenheim und Wimmelburg. In Dessau in der Ebertallee stadteinwärts. In Halle am Landrhein wird in beiden Richtungen geblitzt. In Salzwedel in der Ernst-Thälmann-Straße Richtung Brückenstraße und in Sangerhausen auch, und zwar in der Schulgasse. Und wenn das noch nicht alles war, wenn Sie noch was sehen, gern her damit, wir geben es weiter. Der Anruf ist natürlich kostenfrei mit der 0800 94 6 94 6 und die 1. Ganz lieben Dank und eine gute und sichere Fahrt durch die Hitze. Machen Sie ganz so langsam. Sie überlegen vielleicht schon, wo Sie heute noch ins Wasser springen können. Maximal 36 Grad sind drin, ja, da reden wir von Schattentemperatur. Wenn Sie in der Sonne brezeln, wird es Ihnen mit Sicherheit noch heißer werden. Und wir haben jetzt im Moment, ich guck mal, 33 Grad in der Lutherstadt Wittenberg und in Scholene und 31 Grad zum Beispiel in Halberstadt und in Naumburg. Die Sonne brettert weiter, es gibt ein paar Wolken, die Schatten spenden und es ist leicht windig. In der Nacht wird es sternenklar, trocken, die Luft kühlt dann auf 20 bis 17 Grad runter in der Altmark. Auf erfrischende 13 Grad. Sie haben es gut in der Altmark. Und morgen, ja, da müssen wir auch irgendwie zusehen, dass wir früh noch kühle Luft reinkriegen, dann schnell wieder alles verschließen, Jalousien vielleicht runter machen. Es wird noch wärmer. Maximal 37 Grad. Die Sonne wird wieder scheinen. Wenige Wolken gibt es. Und am Wochenende, da haben wir dann die Rekordhitze zu erwarten, mit der wir eigentlich morgen schon gerechnet hatten. Dann also wirklich 40 Grad. Und da sind dann aber auch Schauer und einzelne Hitzegewitter möglich. Mein Name ist Billy Wulff. Und ja, ich wünsche Ihnen einen schönen Sommertag. Hat ja auch wirklich auch schöne Seiten und kommen Sie halt auch gesundheitlich gut durch.
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Touch by Touch Joy war das hier bei MDR Sachsen-Anhalt. Und weiter geht's mit Ute Freudenberg und sie kann sich riesig freuen. Sie wird nämlich am 3. Oktober mit dem Weimar-Preis ausgezeichnet. Das ist die höchste Auszeichnung der Stadt. Sie wird alle zwei Jahre verliehen und ehrt Persönlichkeiten, die das geistig-kulturelle Leben der Stadt bereichern und mitprägen. Ute Freudenberg hat ja in Weimar an der Musikhochschule Franz Liszt Gesang studiert, hat die Band Elefant mitgegründet und hat die Band natürlich mit ihrer Stimme

0: Ute Freudenberg hier bei MDR Sachsen-Anhalt und gleich haben wir für Sie Harry Nilsson. Wir haben es jetzt 13.48 Uhr und heute Abend wird gepfiffen. Das dritte WM-Spiel unserer deutschen Nationalmannschaft startet 22 Uhr. Schon jetzt steht fest, unser DFB 11 ist schon sicher im Achtelfinale. Wo Public Viewing fantastisch geht, das finden Sie in unserer MDR Sachsen-Anhalt-App. Heute Abend sind es dann noch so ca. 28 Grad, wenn Deutschland gegen Ecuador spielt. Aber was wissen wir eigentlich über Ecuador? Unsere Reporterin Anne Herberg stellt uns das Land in Südamerika jetzt mal kurz vor und Musik spielt offensichtlich eine ganz, ganz große Rolle.
1: Diesen Klassiker singen sie in Ecuador schon seitdem das Land zum ersten Mal bei der WM dabei war, 2002. Sí, se puede.

0: Wir schaffen das. Und mit jeder Teilnahme gibt es mehr Hymnen auf die Tri, wie das Nationalteam genannt wird, wegen der drei Nationalfarben: Gelb, Blau, Rot. Chartstürmer Nummer 1 derzeit: Hombrien. Übrigens hat Präsident Daniel Noboa zur WM die Steuern auf Bier gesenkt. 1,50 statt 2 Dollar. US-Dollar ist ja übrigens die offizielle Währung in Ecuador. Der beste Snack dazu? Chifles, salzige Chips aus Kochbananen. Überhaupt das Essen. Die beliebteste Reality-Show in Ecuador ist Masterchef Celebrity.
1: Ja.
0: Eine kulinarische Battle mit Stars, Humor und jeder Menge exotischer und leckerer Zutaten aus den Anden, dem Amazonas und dem Pazifik. Weniger stolz als auf das Essen ist man dagegen auf die Pazifik-Raffinerie. Sie sollte das erdölreiche Land einst unabhängig von Kraftstoffimporten machen, ist aber heute ein weißer Elefant. Es ist nicht nur Misswirtschaft. Ecuador ist zum Drehkreuz für Drogenschmuggel geworden und wird von einer Welle der Gewalt erschüttert. Umso größer ist die Begeisterung für den Sport, der vielen einen Ausweg bietet und vor allem alle zusammenschweißt. Ungeachtet aller Krisen, wir wollen diesen schönen Moment genießen.
2: 22 Uhr geht's los. Unsere deutsche Nationalmannschaft spielt gegen Ecuador. Wir werden hier bei MDR Sachsen-Anhalt berichten und die ARD überträgt das Spiel dann live.

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Pat Benatar, We Belong. Sie haben vielleicht gerade kurz beim Autofahren das Fenster runtergemacht und haben so gedacht, boah, nee, das bringt auch nichts, auch nur heißer Föhn. Heiße Luft geht gar nicht. Wir rocken auf jeden Fall jetzt so ein bisschen in Richtung 70er.

0: gleich kurz nach zwei und vorher haben wir noch Wetter und Verkehr und die neuesten Nachrichten natürlich.
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6: Mit Michael Holzberger. Guten Tag. Die hohen Temperaturen setzen auch den Straßen in Sachsen-Anhalt zu. Auf der wichtigen Ost-West-Verbindung A2 ist der Abschnitt zwischen Burg Ost und Zentrum in Richtung Hannover gesperrt. Offenbar hat die Hitze den Standstreifen und auch den rechten Streifen beschädigt. Das wird nun repariert, sagt die Sprecherin der Autobahngesellschaft, Theresa Locke.
7: Das läuft dann konkret so ab, dass der Beton ausgebaut wird und neuer Asphalt eingesetzt wird. Und das Ganze wird schnellstmöglich umgesetzt. Den konkreten Freigabetermin können wir aktuell noch nicht nennen. Wir gehen aber davon aus, dass das bis diesen Sonntag, späten Nachmittag passieren sollte.
6: Dadurch, dass die Autobahn 2 bei Burg in Richtung Hannover gesperrt ist, muss der Bereich weiträumig umfahren werden. Und deshalb kommt es bereits jetzt zu Staus. Und mehr dazu auch gleich im Service bei Billy. Die Deutsche Bahn rät wegen der Hitze von nicht notwendigen Reisen ab. Durch die hohen Temperaturen würden Weichen, Leit- und Sicherheitstechnik extrem belastet. Hinzu käme ein hohes Risiko etwa von Böschungsbränden. Fahrgäste können aber Fernverkehrstickets kostenlos stornieren. Der Fahrgastverband Pro Bahn hat die Hitzekulanzregelung als richtigen Schritt bezeichnet. Der Bundesvorsitzende Iffländer sagte dem MDR, das Warten an überhitzten Bahnhöfen sei für einige Menschen lebensgefährlich. Außerdem könnten Klimaanlagen in den Zügen ausfallen. Das Kind, das am Montag in Querfurt im Saalekreis aus einem Fenster gestürzt ist, liegt noch immer auf der Intensivstation. Das teilte die Polizei MDR Sachsen-Anhalt mit. Man gehe nach eingehender kriminaltechnischer Untersuchung von einem Unglücksfall aus. Weitere Einzelheiten wurden mit Rücksicht auf die Familie des 5-Jährigen nicht genannt. Der Junge war aus dem ersten Stock eines Mehrfamilienhauses gefallen. Viele Eltern kleinerer Kinder in Zürbich im Landkreis Anhalt-Bitterfeld müssen sich bald einen neuen Kita-Platz suchen. Die Stadt schließt aus Kostengründen 3 ihrer Einrichtungen. Das hat der Stadtrat beschlossen. Demnach wird die Kita in Salzfurt-Kapelle bereits im Sommer dicht gemacht. Die Kita in Quels-Dölsdorf im Sommer kommenden Jahres. Schortewitz folgt ein Jahr später. Es gäbe in der Stadt eine Überkapazität an Kita-Plätzen, argumentiert Zürbichs Bürgermeister Matthias Egert. Und die Eltern in Zürbich protestieren lautstark und kämpfen mit den Tränen.
8: Kita zu, nein! Kita zu, nein!
9: Also es wird gerade das Bild vermittelt, auch von der Stadt, dass jungen Eltern nicht mehr gehört werden. Ist ein emotionales Thema.
10: Na gut, grundlegend sind die Sorgen, dass ein Großteil des sozialen Lebens im Dorf, in einer kleinen Gemeinschaft, wegfällt, wenn man Kitas schließt.
11: Ich kämpfe einfach für das Dorf. Das ist mir sehr wichtig.
6: Soweit Stimmen aus Zürbich. Und 10 Tage nach dem Fund eines verirrten Wolfswelpen südlich von Magdeburg gehen die Behörden jetzt davon aus, dass der Kleine wieder bei seinem Rudel ist. Er war am vergangenen Montag im Rudelgebiet bei Walitz freigelassen und mit einem Sender ausgestattet worden. Da dessen Signal seitdem nicht mehr in der Nähe der Ortschaft erfasst wurde, rechnen die Experten mit einem Happy End. Soweit die Nachrichten mit Michael Holzberger. Jetzt geht's weiter mit dir, Billy.
0: Dankeschön, Michael. Wir möchten, dass Sie gut ankommen. Hier ist der MDR Sachsen-Anhalt Verkehrsservice. Es ist 14.03 Uhr und wir starten mit einer Meldung für die A2 Richtung Berlin. Zwischen Alleringhersleben und Alsleben gibt es 6 Kilometer stockenden Verkehr. Hier dauert es eine Viertelstunde länger. Die A2 Richtung Hannover bleibt zwischen Burg Ost und Burg Zentrum wegen Straßenschäden und Reparaturarbeiten bis voraussichtlich Sonntagnachmittag gesperrt. Es gibt Stau bis Ciesa und auf der Umleitung gibt es Stau auf der B246a sowie auf der B1 über Burg und in der Grabower Landstraße Richtung Burg. A9 Richtung München. Zwischen Naumburg und Reussig ist wegen Aufräumarbeiten nur die linke Fahrspur frei. Sie brauchen etwas Geduld. Dann gucken wir auf die B100 Richtung Halle. Hier steht ein defekter Pkw am Abzweig Braschwitz und der steht auf der rechten Fahrspur. In Hohenmösen ist die Goethestraße immer noch wegen eines Feuerwehreinsatzes gesperrt. Und in Zerbst gab es einen Unfall. Deshalb ist die B184 zwischen Lusower und Dessauer Straße auch weiterhin gesperrt. Danke fürs Melden der Blitzer. Die lauern gerade auf der A2 Richtung Berlin zwischen Burg Ost und Thesen. Auf der A9 Richtung München zwischen Schgeuditzer Kreuz und Großkugel. A14 Richtung Schwerin, Höhe Lüderitz wird geblitzt. Dann in Anderbeck Richtung Dingelstedt am Hü. In Dessau in der Ebertallee stadteinwärts. In Halle steht ein Blitzer am Landrhein in beiden Richtungen. Und in Salzwedel wird in der Ernst-Thälmann-Straße Richtung Brückenstraße geblitzt. Und jetzt kommt noch eine wichtige Meldung für die A38, wenn Sie Richtung Leipzig fahren. Zwischen Merseburg Süd und Leuna liegt jetzt ein Ast auf der linken Fahrspur. Nochmal, wir haben jetzt einen Ast auf der A38 Richtung Leipzig zwischen Merseburg Süd und Leuna. Und wenn Sie noch irgendwas Neues sehen, egal ob da ein Gegenstand auf der Straße liegt oder vielleicht ein Tier, wenn Sie einen Stau oder Blitzer sehen, her damit. Wir geben es weiter. Der Anruf ist natürlich kostenfrei mit der 0800 94 6 94 6 und die 1. Lieben Dank und gute Fahrt. Wenn Sie ins Auto steigen, machen Sie vorsichtig. Das Lenkrad ist wahnsinnig heiß. Auch die Sitze können sich extrem aufgeheizt haben. Und ganz wichtig, niemanden und nichts im Auto vergessen. Wir wissen es immer alle und trotzdem passiert dann doch immer mal wieder was. Die Sonne brettert weiter. Es gibt ein paar Wolken. Maximal 36 Grad sind drin. Schattentemperaturen sind das. Und wir haben jetzt im Schatten schon 33 Grad in Dessau-Roßlau und in Stendal und 32 zum Beispiel in Laucha und in Bernburg. In der Nacht können wir ein bisschen entspannen, mal durchatmen. 20 bis 17 Grad sind die Tiefen. Tiefstwerte in der Altmark, erfrischende 13 Grad. Es bleibt trocken. Und auch morgen müssen wir auf jeden Fall Garten- und Balkonpflanzen wässern. Maximal 37 Grad sind drin, kein Regen in Sicht. Es gibt wieder viel Sonne und ein paar wenige Wolken dann.
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0: Ja, ich weiß nicht, wie es Ihnen geht. Also mir ist immer so nach Runterschalten auf Krokodilmodus. Einfach am liebsten ins Wasser legen, nur mit dem Kopf rausgucken, irgendwas dazu trinken oder ein Eis schleckern, wie auch immer. Und natürlich gute Musik hören. Hier sind The Sweet mit Funny Funny. Wir wünschen einen schönen Nachmittag. Hallo.

0: Bravo, I like Chopin hier bei MDR Sachsen-Anhalt. Es ist 30 Minuten nach zwei, die Sonne brennt. Wir schwitzen auch ohne Bewegung. Und alles an Stoff auf der Haut ist einfach mal zu viel, oder? Aber wie wenig können wir anziehen, ohne dass es anstößig oder für andere vielleicht auch unangenehm wird? Wir haben bei einer Frau nachgefragt, die es wissen muss, bei Linda Kaiser von der Deutschen Knigge-Gesellschaft. Die Frage war also, wie viel nackte Haut darf bei Hitze denn sein?
1: Der Knigge sagt, auch bei heißen Temperaturen sollten Sie sich so kleiden, dass Sie sich wohlfühlen, gut durch die heiße Zeit kommen und natürlich ein trotzdem angemessenes, ansprechendes Bild nach außen abgeben.
0: Okay, und was geht gar nicht bei der Hitze?
1: Wenn die Ausschnitte tatsächlich zu tief sind oder vielleicht auch gar nicht mehr vorhanden, wenn Hosen zu kurz sind, wenn zu viel Haut gezeigt wird, bitte nicht beim Einkaufen, im Supermarkt oder in der Stadt, wo wir natürlich den ein oder anderen Körperkontakt vielleicht mit anderen haben, weil man sich zufällig anrempelt oder auch in öffentlichen Verkehrsmitteln. Da ist es angenehmer, wenn zwischen den Körpern dann doch noch ein Stückchen Stoff ist.
0: Ja, man will ja nicht aneinander festkleben, ne? Und wir haben Sie mal gefragt, wie Sie das sehen. Ja, wie freizügig ist denn zu freizügig?
2: Na, frei im Oberkörper wäre schon zu viel. Rechnet man damit nicht und dann ist es ungewohnt.
3: Also mir wäre das jetzt eigentlich egal, ob Männlein oder Weiblein mit freiem Oberkörper rumläuft. Also muss jeder für sich entscheiden. Ob es dann natürlich angebracht ist, in der prallen Sonne so rumzulaufen, das ist schwierig.
4: Naja, ich würde es nicht so toll finden, muss ich ehrlich sagen, wenn man da so nackig durch die Gegend spaziert, oberkörperfrei.
5: Man muss ja nicht hinstarren. Man kann ja auch woanders hingucken, was schön ist.
6: Jeder sollte das anziehen, was er möchte. Oder auch nicht anziehen, ja, aber es bleibt jedem seine eigene Entscheidung, wie er rumläuft. Frauen haben da schon mehr Möglichkeiten, wie sie sich jetzt luftiger anziehen. Man bleibt halt nur das Hemd weg dann.

0: Sommersound zu Urlaubsgefühlen, die man bei der Hitze so automatisch hat irgendwie. Umberto Tozzi, Ti Amo hier bei MDR Sachsen-Anhalt. Und ich muss mal für uns auf die Straßen gucken. Vorsicht bitte, wenn Sie gerade auf der A71 Schweinfurt-Sangerhausen fahren. Zwischen Köllida und Heldrungen liegen jetzt Metallteile auf der Fahrbahn. Nochmal, wir haben Metallteile im Moment auf der A71 Schweinfurt-Sangerhausen zwischen Köllida und Heldrungen. Ja, es ist heiß, der Regen fehlt und Martin aus Oranienbaum-Wörlitz hat sich bei uns gemeldet und hat was beobachtet.
1: Mir ist gerade aufgefallen, vor mir hat jemand eine Kippe aus dem Auto rausgeworfen, bei Waldbrandstufe 4 oder 5. Das könnte böse ausgehen. Also denkt auch an die freiwilligen Feuerwehrleute in dieser Zeit, die bei dem Wetter vielleicht was Besseres zu tun haben, als Waldbrände zu löschen. Danke fürs Weitersagen.
0: Gerne. Und ich schalte ins MDR-Wetterstudio zu Diana Weise. Hallo.
2: Hallo, Billy.
0: Welche Waldbrandwarnstufen gelten denn gerade jetzt wo?
2: Die meisten Kreise haben Waldbrandwarnstufe 4, aber im Landkreis Wittenberg, da haben wir es schon mit der höchsten Waldbrandwarnstufe 5 zu tun. Und der Süden, also so Halle, Saalekreis und Burgenlandkreis, da sind wir bei der 3. Aber ja, man muss es sagen, es ist sehr trocken. Das trockene Gras und auch eben alles, was da entzündbar ist bei diesen Waldbrandwarnstufen, da sollte keiner mehr irgendwelches Feuer draußen irgendwie zum Hantieren haben oder eben kippen. Ja, das ist ja allgemein sowieso nicht in Ordnung.
0: Regen und Gewitter sind ja erst am Wochenende angesagt. Bis dahin steigen die Temperaturen, es bleibt trocken. Also diese Lage wird sich ja eher noch verschlechtern, ne?
2: Das ja, also bis zum Wochenende müssen wir auf jeden Fall da diese extreme Vorsicht walten lassen und uns da auch ordentlich benehmen, also diese Wege dann auch nicht mehr verlassen, wenn das dann ausgerufen ist. Und wir kommen ja eh ins Schwitzen bei allem, was wir jetzt draußen unternehmen. Heute 36, morgen 37 oder 38 Grad, am Wochenende 40 Grad. Die ersten Gewitter werden wir wahrscheinlich am Sonnabend vielleicht in der Altmark sehen und am Sonntag kommen sie dann auch weiter südlich durchaus schon auf uns zu, können auch sehr heftig sein und dann danach, also ab Montag, werden diese extrem hohen Temperaturen dann auch nicht mehr der Fall sein.
0: Danke, Diana, und ich muss echt zugeben, also vor 40 Grad habe ich wirklich Respekt.
2: Ja, also auch heute schon, das ist so eine schwüle Luft, das verkraftet man nicht so gut.
0: Ich glaube, wir sind dann froh, wenn es nächste Woche wieder kühler wird. Ich danke dir erstmal. Hab einen schönen Nachmittag, du Liebe. Ciao.
2: Gleich was. Tschüss.

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6: Um 14.30 Uhr mit Lukas Mauri. Guten Tag. Die Hitze ist kein Spaß, erst recht nicht für alte und kranke Menschen. Gerade in Krankenhäusern wäre Abkühlung wichtig, doch dafür gibt es kaum Geld. Das sagte der Geschäftsführer des Harzklinikums in Quedlinburg, Matthias Voth. Man kämpfe damit, das Grundlegende aufrechtzuerhalten. Für umfassenden Hitzeschutz gebe es deshalb kaum finanziellen Spielraum, heißt es. Bestätigt hat das auch das Kompetenzzentrum für klimaresiliente Medizin. Andere Länder wie Frankreich seien Deutschland weit voraus. Das Bundesgesundheitsministerium hat einen Hitzeschutzplan für Krankenhäuser herausgegeben. Vorgaben für Raumtemperaturen sind darin allerdings nicht verbindlich. Ab Temperaturen von 30 Grad leiden auch die Straßen. Betonfahrbahnen können bei Hitze aufplatzen, Asphalt wird weich, sodass Spurrinnen entstehen können. Wegen solcher Hitzeschäden ist seit heute Morgen die A2 bei Burg in Richtung Hannover gesperrt. Die Straße zu erneuern soll bis Sonntag dauern, es kommt zu langen Staus. Auch der Verkehr auf den Schienen leidet. Die Deutsche Bahn rät wegen der Hitze von nicht dringend nötigen Fahrten im Fernverkehr ab. Durch die hohen Temperaturen würden unter anderem die Weichen extrem belastet, auch Böschungsbrände seien nicht auszuschließen. Beim Sonderstadtrat in Dessau-Roßlau wurde gestern der kleinen Alicia mit einer Schweigeminute gedacht. Das 6-jährige Mädchen war in Osternienburg gewaltsam zu Tode gekommen, war aber in Dessau vom Jugendamt betreut worden. Ob es dort irgendwelche Fehler oder Versäumnisse gab, wird ja diskutiert. André Damm, was gab es dazu Neues?
7: Nicht viel Neues, erzählte mir der CDU-Fraktionschef im Stadtrat von Dessau-Roßlau, Eiko Adamek. In nicht öffentlicher Sitzung hatte die Verwaltung aufgelistet, warum einer angezeigten Kindeswohlgefährdung vom Jugendamt nicht nachgegangen wurde. So seien die E-Mails der Mutter und der Kindertagesstätte auf einem stillgelegten Account eines längst in Rente gegangenen Mitarbeiters gelandet und wurden nicht weitergeleitet. In dem Postfach befanden sich mehr als 400 Nachrichten. Laut Adamek sind dennoch viele Fragen in dem Fall offen. Im Stadtrat sei auch die Forderung aufgekommen, verwaltungstechnische und personalrechtliche Konsequenzen zu ziehen.
6: Zum Schutz vor der Hitze fährt das öffentliche Leben am Wochenende in weiten Teilen runter. In Sachsen-Anhalt werden nach und nach immer mehr Veranstaltungen abgesagt. Die Stadtwerke Halle blasen zum Beispiel ihren Familientag ab. Der Tierpark Petersberg im Saale-Kreis macht zu. In Merseburg gibt es keinen Benefizlauf. Auch bitter, um Besucher und Tiere zu schützen, gibt's in Naumburg beim Kirschfest dieses Wochenende keinen Festumzug. Die Liste ist noch deutlich länger. Eine Übersicht zu Hitzeabsagen in Sachsen-Anhalt gibt es auf mdr.de. Profitieren können übrigens die Freibäder. Einige erweitern bei der Hitze sogar ihre Öffnungszeiten, zum Beispiel in Tangerhütte und Gardelegen. Und das waren die Meldungen aus dem Land. Weiter geht's mit dem Blick auf die Straßen und Billy.
8: Dankeschön, Lukas. Wir möchten, dass Sie gut ankommen. Hier ist der MDR Sachsen-Anhalt Verkehrsservice. Es ist 14.33 Uhr und wir gucken auf die A2 Richtung Berlin. Zwischen Allerengersleben und Eilsleben gibt es 6 Kilometer stockenden Verkehr. Hier dauert es jetzt 10 Minuten länger. Unser Sorgenkind ist die A2 Richtung Hannover. Die bleibt zwischen Burg Ost und Burg Zentrum wegen Straßenschäden und Reparaturarbeiten bis voraussichtlich Sonntagnachmittag gesperrt. Es gibt Stau bis Ziesar. Auf der Umleitung staut es sich auf der B246a sowie auch auf auf der B1 über Burg und auch noch in der Grabower Landstraße Richtung Burg. Wenn Sie hier stehen, halten Sie durch bei dieser Hitze. Wir sind bei Ihnen und halten Sie auf jeden Fall auf dem Laufenden, so gut wir können. Vorsicht bitte, auf der A71 Schweinfurt-Sangerhausen zwischen Köllida und Heldungen liegen Metallteile auf der Fahrbahn. Dann gucken wir jetzt auf die B100 Richtung Halle. Am Abzweig Braschwitz steht ein defekter PKW auf der rechten Fahrspur. In Gardelegen ist die Weteritzer Landstraße zwischen B188 und Ortseingang nach einem Unfall gesperrt. In Hohenmölsen ist die Goethestraße gesperrt. Hier gibt es einen Feuerwehreinsatz. In Zerbst ist die B184 zwischen Lusower und Dessauer Straße gesperrt. Hier gab es einen Unfall. Gucken wir mal auf die Blitzer. Die stehen auf der A9 Richtung München zwischen Schkeuditzer Kreuz und Großkugel. Auf der A14 Richtung Schwerin wird Höhe Lüderitz geblitzt. In Dessau in der Ebertallee stadteinwärts. In Halle am Landrhein gleich in beiden Richtungen. In Salzwedel in der Ernst-Hehmann-Straße Richtung Brückenstraße. Hat jetzt vielleicht Ihr Blitzer doch noch gefehlt? Dann wäre schön, wenn Sie uns Bescheid sagen. Das geht natürlich kostenfrei mit der 0800 94 6 94 6 und die 1. Und im Moment kommt noch eine Meldung, die betrifft den Landkreis Jerichower Land. Die Straße ist zwischen Bergzoo und Paarei jetzt nach einem Unfall gesperrt. Ja, gute Fahrt da, wo es rollt. Und ansonsten behalten Sie die Nerven, machen Sie ganz, ganz langsam und halten Sie vor allem eben durch bei der Hitze. Gucken wir mal aufs Wetter. Alle in der Dachwohnung würden jetzt natürlich viel lieber unten in einem Altbau wohnen, wo es sich wirklich besser aushalten lässt. Wir haben im Moment 36 Grad in Gräfenhainichen, 35 Grad in Könnern, 33 Grad in Salzwedel und in Stolberg im Harz. Das sind Schattentemperaturen. Es gibt weiterhin viel Sonnenschein und nur so ein paar Wolken, die so ein bisschen Schatten spenden. In der Nacht wird es sternenklar und trocken sein. Die Luft kühlt runter auf 20 bis 17 Grad. In der Altmark haben die es ein bisschen besser. Da wird es erfrischender mit 13 Grad. Müssen wir alle wirklich ganz viel Luft reinlassen, denn morgen wird es schnell wieder heiß und noch heißer als heute mit maximal 37 Grad, mit viel Sonne und wenigen Wolken. Regen ist nicht in Sicht, also gießen müssen wir auf jeden Fall auch heute und morgen wieder einplanen. Die Hitze macht uns so ein bisschen kirre, ne? Wir wünschen deshalb umso mehr einen ruhigen und entspannten Nachmittag. Ich bin Billy Wulff, hallo.
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0: Musik aus Skandinavien, aha, aus Norwegen waren das. Und ich habe mal geguckt, in Norwegen ist es wirklich um einiges kühler. 26 Grad hier. Also kann man sich überlegen, ob man im Sommerurlaub nicht doch Richtung Norden fährt. Hier ist MDR Sachsen-Anhalt und jetzt geht's bei uns um die...
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0: Was sammeln Sie? Das ist unsere Freitagsfrage in dieser Woche und da kommen schon ganz, ganz viele schöne Antworten. Die haben wir jetzt auch schon hier und wir sind teilweise richtig überrascht.
2: Ich sammle meine Schwimmbrillen.

0: Ja, dieses Holz.
1: Mit Löchern drin.
0: Dafür Löcher drin, damit der Wind ein bisschen durchpfeift, der heiße. Ja, und die Fliegen, das wäre auch meine Antwort zur Freitagsfrage, die sammle ich. Und in dem Fall gucke ich sie nicht nur an, sondern benutze ja eben auch. Finde ich auch schön, was zu sammeln, was man auch benutzen kann.
1: Hast du dann auch irgendein Behältnis, dass man die dann alle sehen kann?
0: Nein, das nicht. Ich weiß,
1: oder liegen die irgendwo auf dem Haufen?
0: Sie liegen auf einem Haufen in der Schublade. Aha. Du musst mich früh sehen, wenn ich los muss in der Hektik. Wird schnell gebuddelt, die nächstbeste.
1: Chaos.
0: Könnte passen, los geht's. Bei dir bin ich mir gar nicht sicher, ob du Sachen sammelst. Du bist so strukturiert, so ordentlich. Ich glaube, du hast gar keine richtige Sammelleidenschaft.
1: Das stimmt nicht.
0: Ach.
1: Ja, ich sammle zum einen Tassen, wenn ich in Urlaub fahre. Das haben wir aber auch schon von Ihnen teilweise gehört. Mein Sohn, der rollt schon immer die Augen, wenn ich dann an der Kasse stehe. Oh, brauchst du wieder eine Tasse? Ich sammle Muscheln grundsätzlich, wenn ich am Meer bin. Und ich sammle die Steine, die mir meine Kinder schon seit sie klein sind geschenkt haben. Die kamen ganz oft aus der Schule oder aus dem Kindergarten. Ich hab dir einen Stein mitgebracht. Waren teilweise ganz hässliche Steine. Aber ich konnte die nie wegschmeißen, weil ich die irgendwie, ich dachte immer, oh nee, das war, nee. Und die sind jetzt irgendwo verteilt in Blumentöpfen im Garten. Irgendwo liegen diese ganzen Steine wirklich teilweise nicht schön. Ein paar schöne sind natürlich auch dabei. Und ich kann davon nichts weggeben. Also insofern, ich bin doch eine Sammelliese.
0: Und du nutzt deine Sammelgegenstände auch, so wie ich?
1: Die Tassen ja.
0: Und die Steine kann man auch schön angucken. Die sind verbaut.
1: Ich gucke mir aber sowas von einem weg, du, von früh bis spät.
0: Ja, ich gucke jetzt mal, ob noch ein paar Antworten reinkommen und lass dich wieder in Ruhe hier.
1: Genau. Und die Auswertung, die gibt's dann morgen früh kurz nach 7 bei Lars im schönsten Morgen. Und falls Sie auch Tassen sammeln sollten, kann ja gut sein, dann gibt's auch eine original handsignierte MDR Sachsen-Anhalt Tasse.
0: Hat sie schön gesagt. Tschüss, Billy.
1: Tschüss.
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Diese Kings hier bei MDR Sachsen-Anhalt. Und Sie haben es ja bei uns im Verkehrsservice gehört. Die Hitze sorgt für Schäden auf den Straßen. Und die A2 ist deshalb bis Sonntagnachmittag wegen Reparaturarbeiten gesperrt. Das sorgt für kilometerlange Staus. Und wenn Sie gerade auf der A2 oder rund um Burg auf der Umleitung stehen, sagen Sie uns doch mal, ob es irgendwie vorangeht, wie Sie durchhalten und vor allem auch, ob es Ihnen gut geht. Das funktioniert am besten über WhatsApp als Sprachnachricht. Und wir verkürzen Ihnen die Wartezeit so gut wir können. Und das machen wir jetzt mit Cyndi Lauper, All Through the Night.

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0: Gordon Lightfoot, Sundown bei MDR Sachsen-Anhalt. Und so mancher steht im Supermarkt auch gerne mal länger am Kühlregal. Und wir kühlen sie auch so ein bisschen runter, so gut wir können, mit Brotherhood of Man. Spielen wir gleich nach Wetter und Verkehr. Und erstmal haben wir die Nachrichten für Sie mit Michel Holzberger.
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5: Im Studio Dennis Blatt. Guten Tag. Die Sperrung der A2 bei Burg wegen Hitzeschäden sorgt bereits für lange Staus auf den Autobahnen, aber auch auf den Nebenstrecken. Und die Autofahrer brauchen nicht nur heute, sondern wohl auch in den kommenden Tagen starke Nerven. Die Autobahngesellschaft geht nämlich davon aus, dass die Hitzeschäden frühestens am Sonntag repariert sein werden. Fahr- und Standstreifen sind demnach betroffen. Außerdem kann es jederzeit zu weiteren Schäden kommen, weil die Temperaturen weiterhin hoch bleiben. Sowohl auf der A2 als auch auf anderen Autobahnen. Autofahrer sind deswegen dazu aufgerufen, Schäden bei der Polizei zu melden. Straßenabschnitte aus Beton können bei der Hitze aufplatzen. Asphalt hingegen wird so weich, dass Spurrinnen entstehen können. Die Deutsche Bahn rät wegen der Hitze von nicht notwendigen Reisen ab. Durch die hohen Temperaturen seien Weichen, Leit- und Sicherheitstechnik extrem belastet. Hinzu komme ein hohes Risiko von Böschungsbränden. Fahrgäste können Tickets für den Fernverkehr aber kostenlos stornieren. Der Fahrgastverband Pro Bahn hat die Hitzekulanzregelung als richtigen Schritt bezeichnet. Der Bundesvorsitzende Iffländer sagte dem MDR, das Warten an überhitzten Bahnhöfen sei für einige Menschen lebensgefährlich. Außerdem könnten Klimaanlagen in den Zügen ausfallen. Mit einer Schweigeminute und einer Sondersitzung hat der Stadtrat in Dessau-Roßlau der kleinen Alicia gedacht. Das 6-jährige Mädchen war in Osternienburg gewaltsam zu Tode gekommen, war aber in Dessau vom Jugendamt betreut worden. Frage an meinen Kollegen André Damm aus dem Regionalstudio. Was wurde denn über mögliche Versäumnisse seitens des Jugendamts bekannt?
6: Nicht viel Neues, erzählte mir der CDU-Fraktionschef im Stadtrat von Dessau-Roßlau, Eiko Adamek. In nicht öffentlicher Sitzung hatte die Verwaltung aufgelistet, warum einer angezeigten Kindeswohlgefährdung vom Jugendamt nicht nachgegangen wurde. So seien die E-Mails der Mutter und der Kindertagesstätte auf einem stillgelegten Account eines längst in Rente gegangenen Mitarbeiters gelandet und wurden nicht weitergeleitet. In dem Postfach befanden sich mehr als 400 Nachrichten. Laut Adamek sind dennoch viele Fragen in dem Fall offen. Im Stadtrat sei auch die Forderung aufgekommen, verwaltungstechnische und personalrechtliche Konsequenzen zu ziehen.
5: Wer in der DDR politisch verfolgt wurde, kann künftig leichter eine Entschädigung erhalten. Wie der Landesbeauftragte in Sachsen-Anhalt Johannes Beleites mitteilte, wird die Anerkennung von gesundheitlichen Folgeschäden vereinfacht. Bislang mussten Betroffene den unmittelbaren Zusammenhang zwischen ihrer Verfolgung und den gesundheitlichen Folgen nachweisen. Das war für viele nur schwer möglich. Künftig kann auf langwierige Gutachten verzichtet werden, wenn bestimmte Grundvoraussetzungen vorliegen. Und noch zum Sport. Die Trikots der deutschen Fußballnationalmannschaft sind derzeit so begehrt wie nie zuvor. Ausrüster Adidas geht davon aus, dass bei dieser Weltmeisterschaft mehr als 3 Millionen Shirts verkauft werden und damit dreimal so viele wie beim vergangenen Turnier in Katar. Heute Abend spielt Deutschland im letzten Gruppenspiel gegen Ecuador. Das Ticket für die K.O.-Runde hat die deutsche Mannschaft aber schon sicher. Und das waren die Meldungen mit Dennis Blatt. Wetter und Verkehr kommen wieder von dir, Billy.
0: Dankeschön, Dennis. Wir möchten, dass Sie gut ankommen. Hier ist der MDR Sachsen-Anhalt Verkehrsservice. Es ist 15.03 Uhr und los geht's mit der Meldung für die A2 Richtung Berlin. Zwischen Allerringersleben und Eilsleben gibt es 6 Kilometer stockenden Verkehr, deshalb hier 10 Minuten Verzögerung. A2 nochmal Richtung Berlin. Zwischen Burg Ost und Thesen 6 Kilometer Stau. Hier dauert es eine halbe Stunde länger. Dann A2 Richtung Hannover, unser Sorgenkind. Die Autobahn bleibt zwischen Burg Ost und Burg Zentrum wegen Straßenschäden und Reparaturarbeiten bis voraussichtlich Sonntagnachmittag gesperrt. Die letzte freie Abfahrt ist CESA und auf der Umleitung gibt es Stau auf der B246A sowie auf der B1 über Burg und auch in der Grabower Landstraße Richtung Burg. Halten Sie unbedingt durch. Dann Vorsicht auf der A14 Richtung Magdeburg. Zwischen Magdeburg-Stadtfeld und Kreuz Magdeburg liegen Metallteile auf allen Fahrspuren. Und nach Unfällen sind jetzt gesperrt. Die Straße zwischen Bergzoo und Paarei, dann in Gardelegen die Weteritzer Landstraße und in Zerbst die B184 zwischen Lusower und Dessauer Straße. Dann haben wir noch einen Feuerwehreinsatz. In Hohenmölsen ist die Goethestraße deshalb gesperrt. Und Blitzer gibt es auch. Es blitzt also nicht nur die Sonne und die stehen auf der A9 Richtung München zwischen Schkeuditzer Kreuz und Großkugel. In Salzwedel wird in der Ernst-Thälmann-Straße Richtung Brückenstraße geblitzt und zwischen Westerhausen und Warnstedt. Also die Blitzer sind weniger geworden und wenn Sie doch noch mehr sehen, gerne her damit. Wäre schön, wenn Sie uns mal Bescheid sagen. Der Anruf geht wie immer kostenfrei mit der 0800 94 6 94 6 und die 1. Passen Sie gut auf sich auf, machen Sie langsam und eine sichere Fahrt wünschen wir. Die Sonne scheint und scheint und scheint und scheint. Es gibt nur ein paar Wolken. 36 Grad maximal Schattentemperatur sind möglich. Und wir haben jetzt zum Beispiel 34 Grad erreicht in Bernburg und Halle, 33 Grad in Magdeburg und 32 Grad in Papsdorf im Höhe. Am Abend gibt's gutes Wetter fürs Public Viewing, wenn unser Nationalelf gegen Ecuador spielt. 22 Uhr geht's ja los. Da sind's wahrscheinlich dann noch um die 28 Grad. Und in der Nacht kühlt die Luft dann runter auf 20 bis 17 Grad. In der Altmark auf 13 Grad. So, und morgen müssen wir dann wieder mal, genauso wie heute, gießen. Einen Plan habe ich gestern auch schon gemacht. Maximal 37 Grad sind drin mit viel Sonne und wenigen Wolken. Und am Wochenende, Sie wissen ja schon Bescheid, bis zu 40 Grad. Da sind dann Schauer möglich, allerdings auch einzelne Hitzegewitter.
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0: Sie packen vielleicht gerade die Badesachen ein, vielleicht geht's auch nackt ins Wasser und wir spielen Brotherhood of Man. Schönen Nachmittag.

0: Ship of Fools. Einen herrlichen Nachmittag wünschen wir, hier ist MDR Sachsen-Anhalt. Und ja, wohin denn bitteschön bei diesem wahnsinns heißen Wetter? Vielleicht ins dunkle, angenehm temperierte, kühle Kino?
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0: Ja, abkühlen im Kinosessel mit lecker Popcorn oder Nachos geht ja immer. Und bei Hitze soll's am besten was sein, was inhaltlich vielleicht nicht zu anstrengend ist. Also bestens vielleicht ein Film, den man nach 2 Stunden Kinozeit mit einem Lächeln wieder verlassen kann. Unser Kinokenner Peter Bertis hat da was für uns. Wir hören mal rein.
2: Rick Power glaubt sich im falschen Film. Da ist überall dieser Song, den er kennt wie kein zweiter, den er gleich seiner Familie vorspielt.
3: Und?
4: Ja, ist schön. Wieso hören wir uns das an?
3: Wie bitte? Erkennst du es etwa nicht?
4: Sollte ich?
2: Naja, Rick ist der Meinung, dass ihn seine Gattin häufig genug gehört hat, aber er hat keinen Beweis, dass er wirklich von ihm ist. Die Tochter will nur eines wissen.
5: Werden wir jetzt reich?
2: Das scheint eher unwahrscheinlich, denn der Musiker Danny Wilson, der jetzt mit dem Song Weltkarriere macht und dem Rick das Lied mal vorgespielt hat, der verweigert einfach jeden Kontakt.
6: It's about you.
0: Ja, sag mal, Peter, ist das jetzt eine ausgedachte oder ist das eine echte Geschichte?
2: Der Filmemacher John Carney, vielleicht erinnert sich noch wer an seinen zauberhaften Film Once vor 20 Jahren, wollte allen Musikern ein Denkmal setzen, die nie den Durchbruch geschafft haben. Anlass war für ihn der juristische Streit um den Song Angels von Robbie Williams. Kennt man überall auf der Welt, aber es gab halt jemanden, der meinte, dass das Lied eigentlich von ihm sei. Dieser Streit ist lange beigelegt. Hier können wir sehr zu Herzen gehend miterleben, wie Paul Rudd als unbekannter Musiker versucht, sich die Rechte an seinem Song zurückzuholen. Das ist zum Teil spannend, manchmal auch komisch. Und im Finale sitzen wir alle da und reichen uns gegenseitig Taschentücher. Schluchz. Schönes Kino mit ganz viel Musik.
0: Also doch angelehnt an eine echte Geschichte. Power Ballad, der Song meines Lebens. Dieser Film startet ab heute in den Kinos. Und Peter Bertis sagt, Daumen hoch.
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0: Rosenstolz, gib mir Sonne. So klingt der Nachmittag hier bei MDR Sachsen-Anhalt. Und Achim aus Gardelegen hat sich gemeldet, denn er hat was auf dem Herzen.
1: Ich möchte jetzt mal die wahren Helden bei dieser Hitze benennen. Das sind zum Beispiel die Leute, die die Fahrbahn reparieren. In dieser Hitze kaum aushaltbar. Oder Dachdecker oder Pflaster. Es ist unglaublich, was da abgefördert wird vom Körper.
0: Absolut. Danke für die Nachricht. Und wir haben jetzt für Sie die Hollies mit Sandy. Es ist gleich 7 Minuten vor 4.

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2: Um 15.30 Uhr mit Lukas Mauri. Guten Tag. Die Hitze macht auch unseren Autobahnen immer mehr zu schaffen. Seit heute Morgen ist die A2 in Richtung Hannover in Höhe Burg wegen Hitzeschäden gesperrt. Die Autobahngesellschaft kontrolliert aber auch andere Strecken in Sachsen-Anhalt und befürchtet weitere Schäden. Dazu Sprecherin Theresa Loke.
3: Daher unsere Bitte an alle Verkehrsteilnehmerinnen und Verkehrsteilnehmer, bitte vorsichtig und rücksichtsvoll fahren. Und sollten Ihnen hier weitere Schäden auffallen, dann informieren Sie umgehend die Polizei. Unsere Kolleginnen und Kollegen von den Autobahnmeistereien sind hier wirklich im Einsatz und kontrollieren noch stärker als sonst.
2: Straßen aus Beton können bei Hitze aufplatzen. Asphalt kann weich werden, sodass zum Beispiel Spurrinnen entstehen können. Vor allem aber auch für alte und kranke Menschen ist die Hitze momentan kein Spaß. Gerade in Krankenhäusern wäre Abkühlung wichtig, doch dafür gibt es kaum Geld. Das sagte der Geschäftsführer des Harzklinikums in Quedlinburg, Matthias Voth. Man kämpfe damit, das Grundlegende aufrechtzuerhalten. Für umfassenden Hitzeschutz gebe es deshalb kaum finanziellen Spielraum. Bestätigt hat das auch das Kompetenzzentrum für klimaresiliente Medizin. Andere Länder wie Frankreich seien Deutschland da weit voraus. Das Bundesgesundheitsministerium hatte einen Hitzeschutzplan für Krankenhäuser herausgegeben. Vorgaben für Raumtemperaturen darin sind allerdings nicht verbindlich. Zum Schutz vor der Hitze fährt das öffentliche Leben am Wochenende in weiten Teilen runter. In Sachsen-Anhalt werden nach und nach immer mehr Veranstaltungen abgesagt. Die Stadtwerke Halle blasen zum Beispiel ihren Familientag ab. Der Tierpark Petersberg im Saalekreis macht zu. In Merseburg gibt es keinen Benefizlauf. Auch bitter, um Besucher und Tiere zu schützen, gibt's in Naumburg beim Kirschfest dieses Wochenende keinen Festumzug. Die Liste ist noch deutlich länger. Eine Übersicht zu Hitzeabsagen in Sachsen-Anhalt gibt es auf mdr.de. Profitieren können übrigens die Freibäder. Einige erweitern bei der Hitze sogar ihre Öffnungszeiten, zum Beispiel in Tangerhütte und Gardelegen. Heute spielt die deutsche Nationalmannschaft ihr letztes Gruppenspiel bei der Fußball-WM. Um 22 Uhr ist Anpfiff gegen Ecuador. Wir haben vorher ein paar kleine Fans in Zerbst im Kreis Anhalt-Bitterfeld gefragt, was sie so tippen.
4: Eigentlich ist jetzt Ecuador jetzt auch nicht so gut, weil die hatten auch gegen Curaçao jetzt nur 0-0 gespielt. Deswegen würde ich schon denken, dass Deutschland eine gute Chance hat. Deswegen würde ich sagen 4-1.
5: Ich denke, wir werden 3-2 spielen. Ein ganz knapper Spiel wird sein.
6: Ein knackiges 7-1, weil Deutschland sehr gut ist.
2: Das 7-1 würden wir wahrscheinlich alle nehmen. Das wären dann nur halt viele Tore, die die Kinder dann hoffentlich verschlafen. Das waren die Nachrichten aus dem Land, Billy.
7: Dankeschön, Lukas. Wir möchten, dass Sie gut ankommen. Hier ist der MDR Sachsen-Anhalt Verkehrsservice. Es wird gleich 15.34 Uhr und es gibt eine Meldung für die A2 Richtung Berlin. Zwischen Allerengersleben und Eilsleben 6 Kilometer stockender Verkehr, deshalb 10 Minuten plus. Nochmal A2 Richtung Berlin. Zwischen Burg Ost und Thesen 6 Kilometer Stau, hier dauert es eine Viertelstunde länger. Dann Sorgenkind A2 Richtung Hannover. Sie haben es auch gerade von Lukas in den Nachrichten gehört. Die Autobahn bleibt zwischen Burg Ost und Burgzentrum wegen Reparaturarbeiten bis voraussichtlich Sonntagnachmittag gesperrt. Auf der Umleitung gibt es Stau auf der B246A sowie auf der B1 über Burg und auch in der Graboer Landstraße Richtung Burg. Halten Sie durch. Dann Vorsicht. Auf der A38 Richtung Göttingen zwischen Heringen und Nordhausen liegen Metallteile auf der Fahrbahn. Und nach Unfällen sind gesperrt die Straße zwischen Abzweig Stiege und Alrode, die Straße zwischen Bergzoo und Paarei. In Gardelegen die Wezeritzer Landstraße und in Zerbst die B184 zwischen Lusower und Dessauer Straße. Dann haben wir noch einen Feuerwehreinsatz, der läuft immer noch in Hohenmölsen. Deshalb ist die Goethestraße gesperrt. Und Blitzer lauern gerade auf in Halle, in der Volkmannstraße stadteinwärts, dann in Salzwedel in der Ernst-Thälmann-Straße Richtung Brückenstraße. Und wir haben noch einen dritten Blitzer, und das ist der letzte, der steht zwischen Westerhausen und Warnstedt. Und wenn Sie noch was Neues sehen, einen vierten Blitzer oder einen neuen Stau, wäre schön, wenn Sie uns mal Bescheid sagen und anrufen. Kostenfrei geht das mit der 0800 94 6 94 und die 1. Wir danken und wünschen eine gute Fahrt. Eigentlich fahren wir für so ein Wetter im Sommer ans Mittelmeer. Maximal 36 Grad waren angesagt. Haben wir auch erreicht, zum Beispiel in Merseburg und Kalbe-Saale. 33 Grad sind es gerade in Osterburg in der Altmark und 28 Grad in Wernigerode. Und die Sonne scheint weiter. Ein paar Wolken gibt's aber auch und die spenden so ein bisschen Schatten. Heute Nacht werden wir die Fenster aufreißen. Es wird sternenklar, es bleibt trocken. Die Luft kühlt runter auf 20 bis 17 Grad, in der Altmark auf erfrischende 13 Grad. Und morgen dann der Freitag. Ja, der wird noch ein bisschen heißer. Maximal 37 Grad mit viel Sonne und wenigen Wolken. Und die 40 Grad, die wir eigentlich dachten, morgen schon zu kriegen, kriegen wir dann doch erst am Wochenende. Und da sind dann aber auch Schauer und einzelne Hitzegewitter möglich. Machen Sie langsam. Sie haben es im Verkehrsservice gehört. Es gibt immer mehr Unfälle. Man ist halt unkonzentrierter bei der Hitze. Also passen Sie schön auf sich auf. Und wir wünschen schon mal einen schönen Start in den Feierabend.
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0: Ein schöner Song zum mal durchatmen, ne? Orin Stardust. Hier bei uns und jetzt wird's aber sportlich.
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0: Also nichts mehr mit durchatmen. Ja, wir sind nicht nur sportlich, sondern auch musikalisch. Bei mir ist Sportreporter Jens Lampe. Der Mann, der keine Zeit hatte, ein Instrument zu lernen, weil er schon von klein auf zum Schwimmtraining wollte, hat er mir gerade erzählt.
2: Genau, mit 7 dann 2-mal, mit 8 Jahren dann schon 3-mal und mit 11 Jahren dann 5-mal im Wasser. Also hat sich gesteigert, aber wenig Zeit für Musikinstrumente.
0: Und du hattest aber auch Medaillen gewonnen.
2: Ja, zumindest im Kinder- und Jugendbereich ganz viele. Für ganz vorne im Erwachsenenbereich hat es da nicht gereicht, aber ich möchte die Zeit trotzdem nicht missen.
0: Ja, das ist doch fantastisch, was du da vorzeigen kannst. Wir gucken aber jetzt trotzdem auf die Fußball-WM. Die hat aus deutscher Sicht ihren ersten echten Hit dank eines deutschen Stürmers.
2: Der heißt Denis Undav. Mittlerweile kennen ihn wahrscheinlich ganz viele in Deutschland. Hat, als er eingewechselt wurde, in den bisherigen 2 Spielen 3 Treffer schon erzielt. Ja, und da dachten sich einige offenbar, der braucht jetzt einen Song. Wir hören mal rein und ich sag nur Stichwort DJ Ötzi.
3: Für einen Typ.
4: Ein Killer vom Tor.
5: Gefühlt hat er einen Ballkontakt und macht 2 Tore.
6: Hey, hey Dennis und Duff.
7: I will know
6: if you score a goal.
2: Also, die Begeisterung ist riesig offenbar im Fußball Deutschland.

0: hatten Sie ja hier schon zu Besuch im Studio aus Halle, paddelte bei der Europameisterschaft Gold über die Marathonstrecke. Wahnsinn. Wie viele Kilometer, Jens, musste Anja dafür absolvieren?
1: Ja, das ist ja eine unheimlich sympathische und ehrgeizige Sportlerin, die wir ja schon persönlich im Studio hatten. Anja Adler, 8 Kilometer ist die gepaddelt. Sie ist ja querschnittsgelähmt nach einem schweren Unfall, aber sie lässt sich nicht unterkriegen und dann paddelt sie eben mal 8 Kilometer und wird Europameisterin auf dieser Marathonstrecke. Und wir hatten das Glück, dass sie uns danach eine Sprachnachricht geschickt hat und erklärt hat, was ihr dieser Erfolg bedeutet.
2: Sie hat für mich einen sehr, sehr, sehr großen Stellenwert, nachdem letztes Jahr das die allerersten Weltmeisterschaften für Paracanu-Marathon waren. Jetzt die allerersten Europameisterschaften-Marathon, ich in beiden Gold holen konnte. Das ist schon etwas ganz, ganz Besonderes. Genieße jetzt einfach den Erfolg. Es hat einfach unglaublich Spaß gemacht.
1: Also Respekt, Anja Adler, nach Weltmeisterin, jetzt auch Europameisterin. Muss man erstmal schaffen.
0: Und Anja, wenn du uns gerade hörst, riesen herzlichen Glückwunsch von uns allen, vom ganzen Team.
1: Ja.
0: So Jens, und ich danke dir. Noch mehr regionale Sportinformationen und auch Videos und auch Audios finden Sie auf unseren Internetseiten unter mdr.de und natürlich auch in der Sport im Osten App. So, ich würde jetzt normalerweise sagen, wenn Sie jetzt Sport machen wollen, haben wir jetzt doch das auch nicht.
1: Heute besser nicht.
0: Nee, ganz ruhig. Wir haben die beste Ausrede, keinen zu machen. Donnerstag ist das mit Hot Stuff.

0: Hot Stuff, Donna Summer, hier ist MDR Sachsen-Anhalt. Hot ist uns allen zumute.
1: Absolut.
0: Und bei mir ist Jan Lüttke, Sie hören ihn. Er ist mit dem E-Roller hergekommen.
1: Ja.
0: Das muss ja heute ein ganz heißer Föhn gewesen sein. Entgegengeströmt.
1: Ne, ich habe schon zu Kollegen Jens Lampe vom Sport gesagt. Ich habe gesagt, das ist so unglaublich, weil du kommst irgendwie, du steigst irgendwo aus.

0: dem Zug oder wie auch immer mit dem Roller zum Beispiel. Mhm. Und dann denkst du wirklich, wenn du da auf den Roller steigst, früher war so Fahrtwind, angenehm, ja, schön, du wirst so runtergekühlt. Ich habe gedacht, ich mach so die, kennst du, wenn man die Backofentür aufmacht? Ja. So war das für mich. Genauso bin ich die ganze Zeit gefahren und wo ich dann schon nach 10 Minuten sagen wollte, ich bin gar, du kannst aufhören. Ja, aber das ist wirklich, also keine Luftkühlung.
1: Ne? Gegrilltes Hähnchen.
0: Richtig, sozusagen.
1: So.
0: Mit Hähnchen meint sie hoffentlich nicht mich.
1: Wie geht's denn weiter?
0: Aber wir haben schöne Sachen, unter anderem natürlich, also ein paar Sachen rund um die Hitze sind wir natürlich immer noch dran, insbesondere der Stau auf der A2, den werden wir so ein bisschen begleiten, weil da gibt's ja so Hitzeschäden als Beispiel. Wir haben unsere drei Comedians, ne? Wir brauchen alle was zu lachen, also bei dieser Hitze trotzdem. Olaf Schubert, Johann König, Thorsten Sträter, 5:10, immer ein Termin für Sie.
1: Auf jeden Fall. Bleiben Sie auf jeden Fall dran. Ich bin Billy Wolf. Ich freue mich morgen wieder auf Sie, wenn Sie mögen. Und ich habe gleich noch Freddie Mercury und jetzt erstmal Udo Lindenberg. Bis dann.

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0: MDR Sachsen-Anhalt ist hier. Wir spielen sie die Hits unseres Lebens. Gleich habe ich die hier mit dabei. CCR. Locking Out My Dog. Backdoor, so heißt es richtig. Gibt's gleich hier bei mir.
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4: Im Studio Dennis Platz. Guten Tag. Die Sperrung der A2 bei Burg in Richtung Hannover sorgt bereits für lange Staus auf der Autobahn, aber auch auf den Nebenstrecken. Grund sind Hitzeschäden an der Fahrbahn und Lukas Mauri, die werden die Autofahrer auf der A2 wohl auch noch länger beschäftigen, oder?
5: Leider ja. Die Autobahngesellschaft geht nämlich davon aus, dass Reparaturarbeiten an der A2 bei Burg mindestens bis Sonntag dauern werden und es könnten landesweit noch weitere Schäden dazukommen. Es bleibt ja weiterhin heiß am Wochenende bis zu 40 Grad und die Autobahngesellschaft bittet deshalb alle Autofahrer besonders wachsam zu sein und Schäden an den Straßen der Polizei zu melden. Bei den hohen Temperaturen können zum Beispiel Straßenabschnitte aus Beton aufplatzen, Asphalt kann weich werden, sodass Spurrinnen entstehen könnten.
4: Wir bleiben beim Thema Hitze und vor allem dem heißen Wochenende. Viele Veranstalter haben inzwischen die Notbremse gezogen und Events abgesagt. Anja Walczak aus der Nachrichtenredaktion, wo müssen die Sachsen-Anhalter denn umplanen?
6: Also betroffen sind eigentlich alle Regionen. Zum Beispiel fällt im Süden Sachsen-Anhalts der Festumzug zum Naumburger Kirschfest aus. In Merseburg im Saalekreis ist der Benefizlauf abgesagt. In Halle schließt der Wochenmarkt heute und morgen bereits um 14 Uhr. Außerdem bleiben die beliebten Hausmannstürme geschlossen. Die 222 Stufen wären ja auch eine Zumutung. In Magdeburg wird ein Kinder-Open-Air an diesem Wochenende wegen der Hitze auf September verschoben. In Stendal fällt das Sommerfest der Musik und Kunst Schule aus und im Osten Sachsen-Anhalts wurde zum Beispiel der Tag der offenen Tür bei der Freiwilligen Feuerwehr in Friedersdorf sowie das Jahresfest der anhaltischen Diakonissenanstalt abgesagt. Und, also die Liste ist lang.
4: Tja, generell vielleicht eine gute Idee, an diesem Wochenende lieber zu Hause zu bleiben und sich nicht der Sonne auszusetzen. Auch die Deutsche Bahn rät wegen der Hitze von nicht notwendigen Reisen ab. Die Technik sei durch die hohen Temperaturen extrem belastet. Fahrgäste können Tickets für den Fernverkehr auch kostenlos stornieren. Der Fahrgastverband Pro Bahn wies darauf hin, dass das Warten an überhitzten Bahnhöfen für einige Menschen lebensgefährlich sein kann. Außerdem könnten Klimaanlagen in den Zügen ausfallen. Wer in der DDR politisch verfolgt wurde, kann künftig leichter eine Entschädigung erhalten. Wie der Landesbeauftragte in Sachsen-Anhalt Johannes Beleites mitteilte, konnten Betroffene häufig nur schwer nachweisen, dass gesundheitliche Folgen mit der Verfolgung in der DDR zusammenhängen. Künftig kann aber auf langwierige Gutachten verzichtet werden, wenn bestimmte Grundvoraussetzungen vorliegen. 10 Tage nach dem Fund eines verirrten Wolfswelpen südlich von Magdeburg gehen die Behörden davon aus, dass der kleine Wolf wieder bei seinem Rudel ist. Der Welpe war nach seinem Fund am vergangenen Montag im Rudelgebiet bei Warlitz freigelassen und mit einem Sender ausgestattet worden. Da dessen Signal seitdem nicht mehr in der Nähe einer Ortschaft erfasst wurde, rechnen die Experten mit einem Happy End. Und das waren die Meldungen mit Dennis Blatt. Wetter und Verkehr kommen wieder von dir, Jan.
0: Der ist einfach bei seiner Wolf-Gang.
4: Richtig, ne? So.
0: So ist es. Wir möchten, dass Sie gut ankommen. Hier ist der MDR Sachsen-Anhalt Verkehrsservice um gleich 16 Uhr und 4 Minuten. Hallo, liebe Autofahrer. A2 Richtung Berlin zwischen Allerengersleben und Eilsleben. 6 Kilometer stockender Verkehr. Hier kommt 10 Minuten obendrauf. Dann A2. Da heißt es Geduld aufbringen Richtung Berlin zwischen Burg Ost und Thesen. 6 Kilometer Stau und das heißt auch die Autobahn Richtung Hannover, weil es da Hitzeschäden gibt, bleibt zwischen Burg Ost und Burg Zentrum wegen Reparaturarbeiten bis voraussichtlich Sonntagnachmittag gesperrt. Auf der Umleitung Stau. Stau auf der B246A sowie auf der B1 über Burg und in der Grabower Landstraße Richtung Burg. Da gibt's auch kein Drumherumkommen. Also Sie müssen einfach auf die B1 oder die 246, so ist es. Seien Sie tapfer. Wir sind bei Ihnen. Und nach Unfällen sind gesperrt die Straße zwischen Abzweig Stiege und Alrode, die Straße zwischen Bergzoo und Paray, dann noch zwischen Abzweig Dörnitz und Lübars, sowie in Garde legen die Weterritzer Landstraße und in Zerbst die B184 zwischen Lusor und Dessauer Straße. Außerdem in Hohenmölsen ist die Goethestraße wegen eines Feuerwehreinsatzes gesperrt. Geblitzt wird auch noch auf der A9 Richtung Berlin, am Schkeuditzer Kreuz in der Überfahrt zur A14 Richtung Dresden, in Halle in der Volkmannstraße stadteinwärts sowie zwischen Westerhausen und Warnstedt. Mehr gesehen, also Blitzer oder eben Staus, dann bitte einfach anrufen. Hier bei uns geht es kostenfrei unter 0800 94 6 94 6 und die 1. Danke schon mal für Ihre Hinweise. Das ist heute eine richtige Hitzenschlacht und man denkt ja, es geht gar nicht mehr weiter, aber es geht. Sonne und lockere Wolkenfelder, es bleibt trocken, so um die 36 Grad. Auf den Brocken, da ist es relativ angenehm, bei 27 Grad. In der Nacht sternenklar oder trocken, 20 bis 17 Grad. Übrigens Lucky Altmark, da landen wir in der Nacht teilweise bei 13 Grad. Also das ist da schon Träumchen in der Nacht. Morgen viel Sonne, wenige Wolken, trocken bei 32 bis 37 Grad. Und am Sonnabend in der Altmark Schauer und Gewitter bei maximal 40 Grad. Der Sonntag so ähnlich im Tagesverlauf, mehr Wolken und Schauer sowie Gewitter, die auch ein bisschen mehr Entlastung dann für die neue Woche bringen.
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0: Ja, und überhaupt, wenn Sie so unterwegs sind, also auf der A2, Sie haben es gehört, da gibt es so einen Abschnitt erstmal meiden, ja, zwischen Burg Ost und Ciesa, da wird erstmal noch gebaut bis Sonntag, weitgehend drumrum fahren. CCR, wie versprochen, gibt's jetzt zum Donnerstag Feierabend.

MDR Sachsen-Anhalt, der Verkehrsservice hier um 16 Uhr gleich 9 Minuten. Vorsicht, Autofahrer auf der A14 Richtung Dresden. Zwischen Kleinpösner und Dreieck-Partenaue liegen Plasteteile auf der Fahrbahn. Vorsicht auf der A14 Richtung Dresden. Zwischen Kleinpösner und Dreieck-Partenaue Plasteteile auf der Fahrbahn. Und jetzt schweben wir durch die nächsten Minuten. Mal ein bisschen zum Runterkommen. Nicht so viel Hitze, ja? Drive the Cars bei MDR Sachsen-Anhalt.

The Cars Drive hier bei MDR Sachsen-Anhalt. Immer wieder großartig. Ja, in Magdeburg, da regnete es heute Geldscheine. Ja, es regnete A, wirklich, und B, Geldscheine. Die Frage natürlich, ist jetzt in der Landeshauptstadt der Reichtum ausgebrochen? Und warum war die Polizei dabei? Antworten gibt's gleich hier am Nachmittag bei MDR Sachsen-Anhalt.

0: MDR Sachsen-Anhalt ist hier an diesem heißen Donnerstag, ja, und in Magdeburg, genau im Allee-Center und vom Rathausbalkon hat es heute Mittag Geldscheine geregnet. Ja, echt waren die aber nicht. Denn in großen roten Buchstaben stand darauf zu lesen, zu schön, um wahr zu sein. Dann ist es meist Betrug. Das Ganze war eine Aktion des Landeskriminalamtes und da haben wir mal die Direktorin auch gleich gefragt, Birgit Specht, was das Ganze sollte.
1: Wir wollten mal eine andere Aktion machen, was Spektakuläres, was Jung und Alt anspricht, weil wir werben für unsere Präventionsmesse am 2.7. im Rathaus in Magdeburg und sonst haben wir immer mit Flyern, Postern und so weiter. Und jetzt dachten wir, vielleicht machen wir mal eine Aktion, dass die Enkel, die Kinder angesprochen werden und diese dann sagen, oh Mutti, Papa, geh doch dahin oder Oma, ich komme mit dir mit.
0: Ja, und was einem dann dort erklärt wird, kann im Zweifelsfall helfen, nerven und eben auch viel Geld zu sparen.
1: Wir möchten das Sicherheitsgefühl älterer Menschen erhöhen. Das heißt, wir haben bewusst Straftaten rausgenommen, vor denen wir warnen wollen und den Leuten was an die Hand geben. Tipps und Tricks, wie sie sich vorbereiten können, dass sie nicht Opfer einer Straftat werden. Und da möchten wir in Workshops, Vorträgen einfach den Leuten was an die Hand geben, um den Alltag sicherer und einfacher leichter zu gestalten. Die Betrüger sind so perfide und so gewitzt, so gut, dass das sehr, sehr echt klingt. Das heißt, es kann jeden treffen. Das hat nichts mit irgendeiner Schulbildung, mit irgendwas zu tun. Jeden kann es treffen, weil die einfach so gut sind mittlerweile.
0: Absolut. Und wenn Sie sagen, das möchte ich mir mal anschauen, die Präventionsmesse der Polizei Sachsen-Anhalt gibt es heute in einer Woche am 2. Juli von 13 bis 18 Uhr im Magdeburger Rathaus. Gehen Sie mit der ganzen Familie mit. Mit den Kindern, die Oma auch mitnehmen, den Opa, ja, und dann sich mal anschauen, was da heute so Kriminelle auf der Pfanne haben und wie sie dagegen steuern können und vieles vermeiden können. MDR Sachsen-Anhalt ist hier. Jetzt geht's in ein Hotel. Hotel California mit den Eagles.

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4: Um 16.30 Uhr mit Lukas Mauri. Guten Tag. Autofahrer müssen wachsam sein. Die Hitze macht auch unseren Autobahnen zu schaffen. Seit heute Morgen ist die A2 in Richtung Hannover in Höhe Burg wegen Hitzeschäden gesperrt. Die Autobahngesellschaft kontrolliert aber auch andere Strecken in Sachsen-Anhalt und befürchtet weitere Schäden. Dazu Sprecherin Theresa Loke.
5: Daher unsere Bitte an alle Verkehrsteilnehmerinnen und Verkehrsteilnehmer, bitte vorsichtig und rücksichtsvoll fahren. Und sollten Ihnen hier weitere Schäden auffallen, dann informieren Sie umgehend die Polizei. Unsere Kolleginnen und Kollegen von den Autobahnmeistereien sind hier wirklich im Einsatz und kontrollieren noch stärker als sonst.
4: Die Reparatur der A2 bei Burg soll noch bis Sonntag dauern. Straßen aus Beton können bei Hitze aufplatzen. Asphalt wird weich, sodass Spurrinnen entstehen könnten. Wer denkt, sich bei der Hitze im Harz abkühlen zu können, muss aufpassen. Die Bergwacht warnt Wanderer davor, das Wetter im Harz zu unterschätzen. Gerade auf dem Weg zum Brocken gäbe es wegen der kahlen Wälder deutlich weniger Schatten als früher. Norma Düseko, worauf muss man denn im Harz achten?
6: Na, das geht schon bei der Uhrzeit los. Lieber frühmorgens starten, wenn's noch kühler ist, und dann sollte man sich auch einfach nicht überschätzen. Pro Person sollten Wanderer mindestens 2 bis 3 Liter Wasser dabei haben. Ansonsten sagt die Bergwacht, unbedingt an einen Hut oder ein Basecap für den Kopf denken und natürlich Sonnenschutz. Wer Schwindel, Kopfschmerzen oder Übelkeit bemerkt, sollte die Wanderung sofort unterbrechen. Ein schattiges Plätzchen aufsuchen und natürlich ausreichend trinken.
4: Was die Waldbrandgefahr in Sachsen-Anhalt angeht, liegt der Harz momentan noch nicht an der Spitze. Dort herrscht Gefahrenstufe 4 von 5. Größer ist das Risiko in Wittenberg. Laut Landeszentrum Wald gilt in der Dübener Heide, im Elsterland und im Vorfläming die höchste Waldbrandgefahr, also Stufe 5 von 5. Regeln gelten aber auch anderswo. Im städtischen Bürgerholz in Burg zum Beispiel hat die Stadt ein allgemeines Betreuungsverbot ausgesprochen. Ein Betretungsverbot natürlich, pardon. Laut Bürgermeister Stark sind Altlasten im Boden dort eine zusätzliche Gefahr. Erwartete Temperaturen von rund 40 Grad führen auch dazu, dass am Wochenende in ganz Sachsen-Anhalt viele Veranstaltungen wie Feste und Sportevents abgesagt werden. Darunter der Festumzug beim Kirschfest in Naumburg oder auch ein Benefizlauf in Merseburg. In Halle fällt das Benefiz-Fußballturnier von Turbine Halle und den Bühnenhalle aus. Ein Grund ist auch der Kunstrasenplatz, sagt Annette Krake von den Bühnenhalle.
7: In erster Linie aus gesundheitlichen Gründen. Zudem heizt sich der Kunstrasenplatz bei Turbine Halle zusätzlich noch auf. Das hätte, glaube ich, nicht so funktioniert. Es gibt natürlich unbedingt einen Nachholetermin. Und um den Temperaturen aus dem Weg zu gehen, kann es sogar sein, dass es vielleicht ein Mitternachtsturnier wird, das 22 Uhr startet und 24 Uhr zu Ende ist, zumal Turbine eine tolle Flutlichtanlage hat. Es ist vielleicht auch wirklich nochmal reizvoller.
4: Und das waren die Nachrichten aus dem Land. Weiter geht's mit dir, Jan.
8: Danke, Lukas. Wir möchten, dass Sie gut ankommen. Hier ist der MDR Sachsen-Anhalt Verkehrsservice um 16.33 Uhr. Hallo, liebe Autofahrer. A2 Richtung Berlin zwischen Allerengersleben und Eilsleben. 6 Kilometer stockender Verkehr. Hier kommt 20 Minuten obendrauf. Und nochmal der Hinweis. Die A2 Richtung Hannover bleibt zwischen Burg-Ost und Burg-Zentrum wegen Reparaturarbeiten bis voraussichtlich Sonntagnachmittag gesperrt. Da gibt es Hitzeschäden. Auf der Umleitung Stau auf der B246a sowie auf der B1 über Burg und in der Graboer Landstraße Richtung Burg. Vorsicht auch auf der A9 Richtung Berlin. Zwischen Eisenberg und Reußig liegen Fahrzeugteile auf der Fahrbahn. Nochmal Vorsicht, hier betrifft sie A14 Richtung Dresden. Zwischen Kleinpösner und Dreieck Partenaue liegen Plasteteile auf der Fahrbahn. Nach Unfällen sind gesperrt die Straßen zwischen Abzweig Stiege und Alrode, dann noch zwischen Bergzoo und Paray sowie in Gardelegen die Weteritzer Landstraße und in Zerbst die B184 zwischen Lusor und Dessauer Straße. In Halle Stau unter anderem auf der B80 zwischen Riebeckplatz und Zollrhein. Hier in beiden Richtungen jeweils eine Viertelstunde kommt da oben drauf. In Wandsleben am See, am Bahnübergang Seestraße, Behinderungen. Hier öffnet die Schranke nicht mehr. Blitzer. Auf der A9 Richtung Berlin, am Schkeuditzer Kreuz in der Überfahrt zur A14 Richtung Dresden. In Halle in der Volkmannstraße stadteinwärts sowie zwischen Westerhausen und Warnstedt auch noch ein Blitzer. Waren das nicht alle Blitzer? Haben Sie noch welche gesehen? Dann bitte anrufen. Hier bei uns kostenfrei möglich unter 0800 94 6 94 6 und hinten die 1. Danke für Ihre Hinweise. Wir schauen auf Sachsen-Anhalt-Wetter und da auf diese Temperaturen. Haben wir Klötze 32, Köthen 35 Grad, Thale 32 Grad, Sonne, lockere Wolken. Am besten bleiben sie drin, es wird ziemlich heiß hier und da sind es eben Temperaturen. Bis 36 Grad können es werden, es bleibt trocken. Auf dem Brocken bis 27 Grad. Aber da muss man, wir haben es eben gehört, ja auch erstmal rauf. Ne? Und das ist auch nicht so einfach. Also oben ist es angenehmer. In der Nacht sternklar oder trocken. Die Tiefstwerte liegen zwischen 20 und 17 Grad. In der Altmark liegen sie bei 13 Grad. Da gibt's noch mal eine kühle Nacht. Morgen viel Sonne, wenige Wolken, trocken bei 32 bis 37 Grad. Am Sonnabend in der Altmark Schauer und Gewitter bei maximal 40 Grad. Der Sonntag so ähnlich, dann kriegen wir im Tagesverlauf aber alle mal was ab. Mehr Wolken und Schauer sowie Gewitter. Mein Name ist Jan Lüttke. Erstmal, ja, ich wünsche Ihnen einen kühlen Feierabend.
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Sir Elton John hier bei MDR Sachsen-Anhalt. Gleich Zeit für unsere drei Comedians. Das Gipfeltreffen von Olaf Schubert, Thorsten Sträter und Johann König. Heute geht's um Bohemian Rhapsody. Mal sehen, was da heute rauskommt. Jetzt MDR Sachsen-Anhalt. Jetzt ein Boney M.

0: Flowerpot Man hier bei MDR Sachsen-Anhalt. Und es gibt ja viele Comedians in Deutschland mittlerweile. Gott sei Dank, die Comedy-Szene ist gewachsen. Aber wir haben natürlich die Creme de la Creme, genau drei, zusammengesucht und auch gefunden.
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0: Michael Douglas, Kung Fu Fighting hier bei MDR Sachsen-Anhalt. Wir haben sie halt, wir spielen sie. Die Hits unseres Lebens und gleich wird's rockig. Joan Jett and the Blackhearts, I Love Rock'n'Roll gibt's in ein paar Minuten hier bei mir.
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0: Die aktuellen Themen hat Christoph Jedo zusammengestellt und Christoph, natürlich kommst du nicht an der A2 vorbei.
5: Ja, was haben wir heute gelernt? Die Hitze, die macht Asphalt weich und sorgt dort für Spurrillen und Beton, den lässt sie aufplatzen und das hat Folgen. Mehr dazu bei uns jetzt. Nichts geht mehr auf der A2 in Richtung Magdeburg, beziehungsweise wenn man es weiterfasst in Richtung Hannover. Die Autobahn ist seit heute Morgen zwischen Burg Ost und Burg Zentrum voll gesperrt. Die Hitze hat die Fahrbahn kaputt gemacht, der Beton ist aufgeplatzt. Die Autobahngesellschaft des Bundes war heute Nacht sofort vor Ort. Dazu sagt der Leiter der Außenstelle Magdeburg, Steffen Kauert.
6: Dabei hat sich in der bereits geschädigten Fahrbahn der Stand- und Laststreifen gehoben. Und infolgedessen haben wir die A2 voll gesperrt und haben dann mit den Ausbauarbeiten in diesem Bereich begonnen. Und dabei hat sich gezeigt, dass die Entscheidung am heutigen Morgen vollkommen richtig war, weil während der Arbeiten sind auch der linke und der mittlere Fahrstreifen nach oben gekommen, sodass wir im Moment die Fahrbahn dort auf voller Breite, das heißt ungefähr 16 Meter, in einer Länge von 5 Metern komplett ausbauen und durch Asphalt ersetzen.
5: Dieser Asphalt kommt zwar wohl sehr schnell drauf, voraussichtlich schon in der Nacht, trotzdem dauert das.
6: Der Asphalt wird aber bekanntermaßen mit sehr hoher Temperatur eingebaut. Und erst im Laufe der Nacht werden wir überhaupt eine Temperatur haben, dass wir in den frühen Morgenstunden oder in dem morgigen Vormittag die nächsten Asphaltlagen aufbauen können. Wir sind momentan zuversichtlich, dass wir bis morgen Abend alle Asphaltlagen wieder eingebaut haben. Allerdings bei den derzeitigen Temperaturen braucht der Asphalt sehr lange, bis er ausgekühlt ist, sodass wir momentan davon ausgehen, dass wir im späten Sonntagnachmittag, je nachdem, wie sich am Sonntag dann tatsächlich die Witterung einstellt, vielleicht auch erst in der Nacht oder am Montagmorgen den Verkehr wieder freigeben können.
5: Und so lange quält sich der Verkehr durch Burg. Und auch bei anderen Autobahnen sind solche Hitzeschäden nicht ausgeschlossen.
6: Grundsätzlich treffen solche Schäden vorrangig geschädigte Autobahnbereiche. Das heißt, wo wir eine schädigende Alkalikieselsäurereaktion oder ähnliche Schadensbilder in der Fahrbahn drin haben. Da wir in den letzten Jahren schon in sehr vielen Bereichen entweder grundhaft saniert haben oder bereits Entlastungsbereiche und Entlastungsfugen eingebracht haben, haben wir in den letzten Jahren die Risiken für solche Blow-ups reduzieren können. Grundsätzlich ist es nicht ausgeschlossen, dass das auch noch auf weiteren Fahrbahnen passiert.
5: Das sagt Steffen Kauert von der Autobahngesellschaft des Bundes. Deswegen passen Sie bitte gut auf, was sich bei den Fahrbahnen, auf denen Sie unterwegs sind, gerade tut. Der Anschlag auf den Weihnachtsmarkt in Magdeburg ist nun 1,5 Jahre her. So ein Geschehen wird wahrscheinlich nie restlos aufgearbeitet sein. Der Parlamentarische Untersuchungsausschuss des Landtages ist aber zu einem Ergebnis gekommen. Heute war das Thema im Landtag und Jochen Müller hat zugehört.
7: 1,5 Jahre lang dauerte die Arbeit des Untersuchungsausschusses. Mehr als 140 Zeugen und Sachverständige wurden gehört. Die Ergebnisse und die Handlungsempfehlungen sind auf mehr als 400 Seiten niedergeschrieben. Das alles verschwinde jetzt nicht im Aktenschrank, versprach Innenministerin Tamara Zieschang von der CDU. Im Vorfeld der Tat hatte es ja mehrere Hinweise gegeben auf die Gefährlichkeit des Täters, die dann nicht beachtet wurden. So etwas solle nicht mehr passieren, sagte die Innenministerin.
8: Es muss unser Anspruch sein, alle Möglichkeiten auszuschöpfen, um gefährliche Personen frühzeitig zu erkennen. In der Landespolizei wird im Juli landesweit ein Früherkennungs- und Bedrohungsmanagement eingeführt. Dabei geht es um den Umgang mit Menschen mit Risikopotenzial.
7: Die Amokfahrt habe tiefe Spuren hinterlassen. Ihre Gedanken seien bei den Toten und den Verletzten, sagte die Innenministerin. Offensichtlich hochgradig erregt dagegen der AfD-Abgeordnete Matthias Büttner aus Staßfurt. Der Verfassungsschutz habe versagt, anstatt Gefährder zu entlarven, beobachtet er die AfD. Büttner weiter.
9: Ich fordere heute erneut, Frau Innenministerin, treten Sie zurück. Und Frau Sozialministerin, Sie haben Ihre Aufsichtspflicht nicht wahrgenommen, treten Sie ebenfalls zurück.
7: Die Antwort kam postwendend und zwar von der CDU-Abgeordneten Kerstin Godenrath.
10: Herr Büttner, dass Sie sich jetzt hier hinstellen und das Leid der Opfer dazu missbrauchen, um sich wieder hinzustellen, um den Vergleich mit Ihrer armen Partei zu ziehen, das ist unfassbar.
7: Eva von Angern, die Fraktionschefin der Linken, erneute ihre Kritik an der Stadt Magdeburg. Die habe jahrelang das Aufstellen von Betonsperren am Weihnachtsmarkt und das Sicherheitskonzept einer Entsorgungsfirma überlassen. Das hätte nie geschehen dürfen. Falko Grube von der SPD verwies auf das Urteil gegen den Attentäter, das ja morgen in Magdeburg erwartet wird.
11: Morgen ergeht das Urteil gegen Taleb A. Ein gerechtes wird es sein, möge es auch ein hartes sein.
5: Ja, und dieser Urteilsspruch morgen nach 7,5 Monaten Verhandlung wird natürlich auch von den Opfern des Anschlags ganz genau verfolgt werden. Es gab ja mehr als 300 Verletzte. Annette Schneider-Solis hat 2 von ihnen getroffen.
12: Wochenlange Krankenhausaufenthalte liegen hinter Sandra Funke. Einige hat sie noch vor sich. Das Magdeburger Stadtzentrum meidet die Lehrerin aus Schönebeck normalerweise. Nur in Begleitung wagt sie sich auf den Alten Markt, wo sie der schwarze SUV am 20. Dezember 2024 anfuhr und schwer verletzte.
13: Dieser Anschlag hat tatsächlich mein Leben in einen davor und in einen danach geteilt. Ich vermisse zum Beispiel die Selbstverständlichkeit, mit der ich früher durchs Leben gegangen bin. Ein Weihnachtsmarkt war immer ein Ort der Freude. Heute ist ein Weihnachtsmarkt eine furchtbar schreckliche Erinnerung.
12: Sandra Funke kann immer noch nicht arbeiten. Sie leidet unter einer posttraumatischen Belastungsstörung. Arztbesuche, Physio-, Psycho- und Traumatherapie bestimmen ihren Alltag. Albträume und Flashbacks holen sie immer wieder ein. Ronny Pfaff kennt das nur zu gut. Er wurde lebensgefährlich verletzt, als das Auto ihn durch die Luft schleuderte. Der Unternehmer fiel zudem in ein finanzielles Loch. Er erhielt kein Krankengeld.
14: Diese Hilfen der Bevölkerung, das ging relativ fix. Das war dann im Mai zusammen mit dem Roten Kreuz, mit dem Deutschen Roten Kreuz. Bin ich sehr dankbar. Den einen oder anderen hat es sicherlich geholfen. Als Unternehmer, der andere Kosten hat, Betriebskosten, die jetzt weiterlaufen, war das natürlich ein Tropfen auf dem heißen Stein. Und die Hilfen, die Anfang des Jahres dann beantragt wurden, fingen an, Ende des Jahres zu laufen, punktuell.
12: Um seine Firmen zu retten, lieh sich Ronny Pfaff im Bekanntenkreis Geld. Nach Monaten realisierte er, dass er mit den psychischen Folgen nicht allein klarkam und suchte Hilfe.
14: Ich habe auch von der Familie, vom Freundeskreis gehört, dass ich halt mitunter zu Sachen neige, die nicht normal waren. Sich über Kleinigkeiten aufregen, labil sein oder Gereiztheit generell.
12: Viele Betroffene berichten davon. Zahlreiche Beziehungen und Ehen sind in der Folge in die Brüche gegangen. Sandra Funke und Ronny Pfaff waren an vielen Prozesstagen im Gericht, obwohl es für sie fast unerträglich war, dem Täter zuzuhören.
13: Mit dem Urteil wird sich sicherlich einiges ändern, aber die Folgen, die enden noch nicht.
14: Für uns wird das täglich in der Präsenz bleiben.
5: Damit danke ich für die Aufmerksamkeit. Das war der Tag in Sachsen-Anhalt mit Christoph Tschedow. Wie es auf den Straßen aussieht, das sagt Ihnen Jan.
15: Danke, Christoph. Wir möchten, dass Sie gut ankommen. Hier ist der MDR Sachsen-Anhalt Verkehrsservice um 17 Uhr und gleich 8 Minuten. Hallo, liebe Autofahrer. Ja, auf der A2 heißt es tapfer sein Richtung Hannover. Die Autobahn bleibt zwischen Burg Ost und Burg Zentrum wegen Reparaturarbeiten bis voraussichtlich Sonntagnachmittag gesperrt. Wir haben es eben gehört in der Tag. Also das zieht sich noch hin. Das muss repariert werden. Die Reparatur, die ist ja morgen im Grunde genommen wahrscheinlich schon über die Bühne gegangen, aber es muss noch aushärten. Deswegen dauert es ein bisschen länger. Auf der Umleitung Stau auf der B246A sowie auf der B1 über Burg und in der der Grabower Landstraße Richtung Burg. Nach Unfällen sind gesperrt folgende Straßen: zwischen Abzweig Stiege und Alrode, dann in Braunsbedra die Merseburger Straße. In Gardelegen die Weteritzer Landstraße und in Zerbst die B184 zwischen Lusor und Dessauer Straße. In Halle Stau unter anderem auf der B80 zwischen Riebeckplatz und Zollrhein in beiden Richtungen. Hier kommt eine Viertelstunde obendrauf. Und in Warnsleben am See, am Bahnübergang Seestraße, öffnet die Schranke nicht mehr. Blitzer, die haben wir noch auf der A9 Richtung Berlin am Schkeuditzer Kreuz in der Überfahrt zur A14 Richtung Dresden. Dann in Halle in der Volkmannstraße stadteinwärts und dann noch zwischen Westerhausen und Warnstedt. Das war's auch schon. Oder Sie haben noch was für uns gesehen. Staus, Blitzer, wenn es im Verkehr klemmt. Bitte Bescheid sagen, hier bei uns kostenfrei möglich unter 0800 94 6 94 6 und die 1. Danke für Ihre Hinweise. Wir schauen auf Sachsen-Anhalt-Wetter und da brütet das ganze Land. Ja, nicht freiwillig, sondern unfreiwillig. Es ist überall warm. Also wirklich, Sie sollten alles zumachen in der Wohnung, was nur geht. Und ansonsten schauen, dass Sie ein kühles Plätzchen finden. Ich wünsche Ihnen, dass Sie eins haben, weil ja, die nächsten Tage wird es nicht anders sein. Also heute bis zu 36 Grad auf dem Brocken, bei 27 Grad und in der Nacht sternenklar oder trocken. Die Tiefstwerte zwischen 20 und 17 Grad. Und wir haben in der Altmark so, ja, so eine kühle Situation. Bis 13 Grad werden es da. Also das ist schon mal sehr, ganz angenehm für die Nacht. Morgen viel Sonne, wenige Wolken bis 37 Grad. Am Sonnabend in der Altmark Schauer und Gewitter bis 40 Grad. Und am Sonntag so ähnlich im Tagesverlauf gibt es da mehr Wolken und Schauer sowie Gewitter. Und wir hoffen, dass dann für die neue Woche so ein bisschen Entlastung kommt. Dass wir wenigstens ja vielleicht so um die 30 Grad haben.
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15: Jetzt gibt's Rock'n'Roll von der Rocklady und die Nummer hat's in sich. I love Rock'n'Roll. Joan Jett and the Black Hearts.

Der Reinhard, der Fendrich hier bei MDR Sachsen-Anhalt. Und gleich wird's ganz sommerlich mit Juanes La Camisa Negra. Vorher wird's noch ganz lässig, ein bisschen country-like. Arlo Guthrie, City of New Orleans.

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4: Um 17.30 Uhr mit Lukas Mauri. Guten Tag. Ventilator aufstellen, Rollo runter, Kühlpads und Eis. Viel mehr geht gerade nicht in einigen Krankenhäusern, zum Beispiel am Harzklinikum in Quedlinburg. 20 Jahre ist der Neubau alt, Hitze war damals noch kein so großes Thema. Für einen Hitzeschutzplan fehlt das Geld, sagte Klinikumschef Matthias Voth. Patienten können sich ihm zufolge aber auch gut auf die Hitze einstellen. Seine Sorge ist eine andere.
5: Dass unsere Technik versagt, weil wir haben Medizintechnik im Haus, die wir zwingend notwendig brauchen, um unseren Notfallauftrag erfüllen zu können. Und wenn die aussteigt, müssen wir uns abmelden. Und dann ist weit und breit kein Versorger da.
4: Laut dem Kompetenzzentrum für klimaresiliente Medizin sind andere Länder wie Frankreich, Deutschland in Sachen Hitzeschutz weit voraus. Das Bundesgesundheitsministerium hat einen Hitzeschutzplan für Krankenhäuser herausgegeben. Vorgaben für Raumtemperaturen sind darin allerdings nicht verbindlich. Autofahrer müssen wachsam sein. Die Hitze macht unseren Autobahnen nämlich auch zu schaffen. Seit heute Morgen ist die A2 in Richtung Hannover in Höhe Burg wegen Hitzeschäden gesperrt. Die Reparatur soll noch bis Sonntag dauern. Die Autobahngesellschaft kontrolliert aber auch andere Strecken in Sachsen-Anhalt und befürchtet weitere Schäden. Autofahrer, die etwas sehen, sollen sich sofort bei der Polizei melden. Straßen aus Beton könnten bei der Hitze aufplatzen. Asphalt wird eher weich, sodass Spurrinnen entstehen können. In Wittenberg hat die Waldbrandgefahr bereits die allerhöchste Stufe erreicht, aber auch überall sonst, von Stendal über Halle bis zum Burgenlandkreis, sind die Feuerwehren in Alarmbereitschaft. Innenministerin Zieschang appelliert jetzt an alle, in Wäldern gut aufzupassen. Jeder kleinste Funke könne einen Brand auslösen. Zu den wichtigsten Verhaltensregeln zählt demnach im Wald nicht zu rauchen und nur in ausgewiesenen Grillplätzen zu grillen. Bei der höchsten Waldbrandgefahrenstufe 5, wie in Wittenberg, darf man Wälder nur auf offiziellen Wegen betreten. Heute spielt die deutsche Nationalmannschaft ihr letztes Gruppenspiel bei der WM. Um 22 Uhr ist Anpfiff gegen Ecuador. Wir haben ein paar kleine Fans in Zerbst im Kreis Anhalt-Bitterfeld gefragt, was sie so tippen.
6: Eigentlich ist jetzt Ecuador jetzt auch nicht so gut, weil die hatten auch gegen Curaçao jetzt nur 0-0 gespielt. Deswegen würde ich schon denken, dass Deutschland eine gute Chance hat. Deswegen würde ich sagen 4-1.
7: Ich denke, wir werden 3-2 spielen. Ein ganz knapper Spiel wird sein.
8: Ein knackiges 7-1, weil Deutschland sehr gut ist.
4: Ja, mal gucken, wer so lange noch wach bleibt. Das war's von mir, Jan.
9: Richtige kleine Experten. Klang schon richtig. Ja, die haben Ahnung. Danke, Lukas. Wir möchten, dass Sie gut ankommen. Hier ist der MDR Sachsen-Anhalt Verkehrsservice um 17.33 Uhr. Hallo, liebe Autofahrer. Die A2 Richtung Hannover bleibt zwischen Burg Ost und Burg Zentrum wegen Reparaturarbeiten bis voraussichtlich Sonntagnachmittag gesperrt. Das bitte beachten. Also eben nicht nur heute, auch wenn Sie da morgen durch müssen oder übermorgen da möglichst weit drumherum fahren, weil da gibt's erstmal kein Durchkommen. Auf der Umleitung Stau auf der B246A sowie auf der B1 über Burg und in der Graboer Landstraße Richtung Burg. Nach Unfällen sind gesperrt die Straße zwischen Abzweig Stiege und Alrode Dann in Braunsbedra die Merseburger Straße. In Gardelegen die Weteritzer Landstraße und in Serbs die B184 zwischen Lusower und Dessauer Straße. Außerdem in Halle Stau unter anderem auf der B80 zwischen Riebeckplatz und Zollrhein. Hier in beiden Richtungen kommt eine Viertelstunde jeweils oben drauf. In Wandsleben am See am Bahnübergang Seestraße öffnet die Schranke. Nicht mehr, das bitte beachten. Und es gibt noch ein paar Blitzer. Auf der A9 Richtung Berlin, am Schkeuditzer Kreuz in der Überfahrt zur A14 Richtung Dresden, in Halle in der Volkmannstraße stadteinwärts sowie zwischen Westerhausen und Warnstedt, da ist auch ein Blitzer. Sie sind also gewarnt. So, wie schaut's aus? Noch ein Blitzer gesehen, noch ein Stau entdeckt zum Beispiel oder liegt was auf der Straße zum Beispiel rum, können Sie auch jederzeit melden. Geht bei uns kostenfrei unter 0800 94 6 94 6 und die 1. Danke schon mal für Ihre Hinweise. Wir schauen auf Sachsen-Anhalt Wetter und da auf aktuelle Temperaturen. In Gardelegen haben wir 33 Grad, Halle 34, Zeitz auch 34 Grad. Also es ist überall über 30 Grad. Außer auf dem Rocken, da wären wir vielleicht so gegen 27 Grad, so ungefähr in diesem Bereich landen. Ansonsten so um die 36 Grad sind hier und da durchaus möglich. Es bleibt trocken, viel Sonne. In der Nacht dann sternenklar oder trocken. Teilweise wird es gar nicht so richtig kühl. 20 bis 17 Grad. In der Altmark allerdings, da landen wir hier und da mal bei 13 Grad. Da heißt es, Fenster wirklich weit auf, machen Türen, alles im Grunde genommen. Morgen viel Sonne, wenige Wolken, trocken bei 32 bis 37 Grad. Am Sonnabend in der Altmark Schauer und Gewitter bei maximal 40 Grad. Der Sonntag so ähnlich, aber da kannst du mal ein bisschen mehr Entspannung geben. Mehr Schauer und Gewitter über den Tag verteilt und mehr Wolken. Und mal gucken, ob es dann danach auch merklich kühler wird. Mein Name ist Jan Lüttke, machen Sie sich erstmal einen kühlen Feierabend.
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0: Spania, call me hier bei MDR Sachsen-Anhalt. Ja, lesen Sie wahrscheinlich, tun es gerne. Es entspannt ja, bildet und unterhält. Doch was, wenn man älter ist und die Augen nicht mehr so wollen? Zum Beispiel, ins Herbst übernehmen junge Schüler einfach mal den Job. Die Vorleser, nur so nennen die sich, lesen aber nicht nur für Senioren. Sie wollen auch so ein bisschen mehr erreichen. Mit dieser Geschichte hatte sich die AG-Leiterin an uns gewandt und MDR Sachsen-Anhalt-Reporter Martin Krause hat sich sofort nach Zerbst aufgemacht.
1: Das Lampenfieber ist groß.
2: Ich bin aufgeregt.
1: Noch größer ist bei den Zerbster Schülern jedoch die Vorfreude.
3: Also ich finde, es macht mir schon Spaß und so.
4: Weil man möchte halt auch den anderen Leuten eine Freude damit bereiten. Vorlesen, dass andere mich so hören. Und das macht mich so fröhlich.
1: Und dann betreten Elias, Sarina, Miley und die anderen Schüler die Bühne zum Vorlesen für Senioren.
5: Setzt euch hin, rückt näher ran. Die Geschichte fängt jetzt an.
1: Zur Lesung in den Räumen der Volkssolidarität haben sich etliche Senioren eingefunden. Und nicht selten huscht den Zuhörern ein Lächeln übers Gesicht.
6: Ist immer schön.
7: Wunderbar.
8: Sehr gut. Die Kinder haben sie gut rübergebracht.
9: Man schimpft oft über die jungen Leute, dass die Kinder nicht im Sinn mehr haben. Und da freut man sich, wenn dann sowas mal passiert und man sowas hören kann.
1: Auf ihren Auftritt haben sich die 11- und 12-Jährigen intensiv vorbereitet. Geleitet wird die Schul AG von Cordula Bergt.
10: Also das ist keine Arbeitsgemeinschaft zum Entspannen, zum reinen Entspannen. Hier muss richtig gearbeitet werden. Und hier lernt man auch sehr viel über sich selbst. Kann ich auftreten? Kann ich reden vor anderen? Da muss man voll bei der Sache sein. Das finde ich gut.
1: Einmal pro Woche übt die Deutschlehrerin im Ruhestand mit den jungen Gymnasiasten.
10: Wir haben ja auch Zuwanderer in der Gruppe. Da gibt es manchmal auch Irritationen mit Worten. Wie spreche ich die richtig aus? Und vor allen Dingen auf die Betonung. Und dass man natürlich auch Gesten macht bei einem Vorlesen, damit es interessant auch wird für die Zuhörer. Also wir werden eigentlich so ein bisschen gefeiert auch, ne, wenn wir kommen. Und das ist also so ein Miteinander so ein bisschen.
1: An ihren Auftritten haben die Fünft- und Sechstklässler große Freude.
11: Ich war halt schon aufgeregt, aber sie haben eigentlich schon doll geklatscht und so und zwischendurch haben auch manche gelacht.
12: Alles gut, wir haben uns kaum verlesen und so. Und ich finde es auch schön, wenn man das dann auch sieht, dass man etwas Gutes getan hat.
13: Also ich fand es cool, weil ich den älteren Leuten wieder ein Lächeln ins Gesicht zaubern konnte.
1: Engagierte Vorleser in Zerbst. Ein Beispiel, das Schule machen könnte.
0: Dankeschön, Martin Krause. Eine schöne Geschichte, ne? Und die älteren Leute haben sich wirklich gefreut, ne? Dass sie mal was vorgelesen bekommen haben. Hier ist MDR Sachsen-Anhalt. Jetzt kriegen sie was vorgespielt. Von Frankie Miller. Gib's Darlin jetzt.

The Jackson 5 hier bei MDR Sachsen-Anhalt um 17.50 Uhr. Hier ist MDR Sachsen-Anhalt mit dem Verkehrsservice nochmal ganz fix. Vorsicht, Autofahrer auf der A36 Richtung Bernburg. Zwischen Quedlinburg-Ost und Holm liegen Fahrzeugteile auf der Fahrbahn. Fahren Sie bitte vorsichtig. Jetzt mit Dionne Warwick im Ohr.

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0: MDR Sachsen-Anhalt ist hier und wir spielen sie die Hits unseres Lebens. Gleich würde ich mal Sir Cliff Richard hier auffahren. Power to all our friends, die Hits unseres Lebens. Und den hier gibt's gleich bei mir.
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0: Im Studio Dennis Blatt. Guten Abend. Die Sperrung der A2 bei Burg Richtung Hannover sorgt bereits für lange Staus auf der Autobahn, aber auch auf den Nebenstrecken. Grund sind Hitzeschäden an der Fahrbahn. Lukas Mauri aus der Nachrichtenredaktion. Und diese Schäden werden die Autofahrer auf der A2 auch noch länger beschäftigen.
9: Leider ja. Die Autobahngesellschaft geht nämlich davon aus, dass Reparaturarbeiten an der A2 bei Burg mindestens bis Sonntag dauern werden. Und es könnten landesweit noch weitere Schäden dazukommen. Es bleibt ja weiterhin heiß, am Wochenende bis zu 40 Grad, und die Autobahngesellschaft bittet deshalb alle Autofahrer, besonders wachsam zu sein und Schäden an den Straßen der Polizei zu melden. Bei den hohen Temperaturen können zum Beispiel Straßenabschnitte aus Beton aufplatzen, Asphalt kann weich werden, sodass Spurrinnen entstehen könnten.
0: In Hötensleben im Landkreis Börde hat ein mutmaßlich schwer bewaffneter Mann einen größeren Polizeieinsatz ausgelöst. Nach Angaben der Beamten hatten Anwohner einen militärisch gekleideten Mann gemeldet, der bewaffnet zu Fuß im Ort unterwegs war. Polizisten konnten den Mann aufgreifen. Demnach handelte es sich um einen bereits polizeibekannten 30-jährigen Deutschen. Er war betrunken und stand unter dem Einfluss von Medikamenten. Bei den Waffen, die er dabei hatte, handelte es sich demnach um Schreckschusswaffen. Verletzte gab es keine. Nach einem Feuer in einem Pflegeheim in Bitterfeld-Wolfen ist ein Heimbewohner an seinen Verletzungen gestorben. Der 74-Jährige war gestern von der Feuerwehr aus seinem brennenden Zimmer geholt worden und schwer verletzt in ein Krankenhaus geflogen worden. Inzwischen vermutet die Polizei, dass der Mann das Feuer selbst verursacht haben könnte. Die Pflegeeinrichtung ist nach dem Brand nicht mehr bewohnbar. 19 Bewohner brauchen nun eine neue Unterkunft. Morgen wird das Urteil gegen den Todesfahrer von Magdeburger Weihnachtsmarkt erwartet. Heute hat der Landtag über die Ergebnisse des Parlamentarischen Untersuchungsausschusses dazu diskutiert. Innenministerin Zieschang kündigte an, eine der Empfehlungen aus dem Abschlussbericht direkt umzusetzen.
10: Es muss unser Anspruch sein, alle Möglichkeiten auszuschöpfen, um gefährliche Personen frühzeitig zu erkennen. In der Landespolizei wird im Juli landesweit ein Früherkennungs- und Bedrohungsmanagement eingeführt. Dabei geht es um den Umgang mit Menschen mit Risikopotenzial.
0: Von der Opposition kam indes erneut Kritik. Von der AfD hieß es, der Verfassungsschutz sei seiner Arbeit nicht nachgekommen. Linke Fraktionsvorsitzende von Angern warf hingegen der Stadt Magdeburg Versäumnisse bei der Sicherheit vor. Und noch zum Sport. Die Trikots der deutschen Fußballnationalmannschaft sind derzeit so begehrt wie nie zuvor. Ausrüster Adidas geht davon aus, dass bei dieser Weltmeisterschaft mehr als 3 Millionen Shirts verkauft werden und damit dreimal so viel wie beim vergangenen Turnier in Katar. Heute Abend spielt Deutschland um 22 Uhr im letzten Gruppenspiel gegen Ecuador. Das Ticket für die K.O.-Runde hat die deutsche Mannschaft aber schon sicher. Und das waren die Meldungen mit Dennis Blatt. Wetter und Verkehr kommen wieder von dir, Jan.
11: Danke, Dennis.
5: Wir möchten, dass Sie gut ankommen. Hier ist der MDR Sachsen-Anhalt Verkehrsservice um 18:03 Uhr. Hallo, liebe Autofahrer. A2 Richtung Berlin zwischen Königslutter und Helmstedt Zentrum. 8 Kilometer Stau. Hier kommen eine Stunde obendrauf. Dann A2 Richtung Berlin zwischen Ziesa und Wollin. Behinderungen wegen Straßenschäden. Und A2 Richtung Berlin nochmal in Höhe Wollin. Behinderungen durch ein defektes Fahrzeug. Nochmal der verifizierte Hinweis für die A2 Richtung Hannover von wegen Straßenschäden. Die Autobahn bleibt nämlich sogar zwischen Burg Ost und Burg Zentrum wegen Reparaturarbeiten bis voraussichtlich Sonntagnachmittag gesperrt. Auf der Umleitung Stau auf der B246a sowie auf der B1 über Burg und in der Grabower Landstraße Richtung Burg. Wenn Sie über die A2 gerade auf diesen Abschnitt durch wollen, fahren Sie am besten nicht los, wenn Sie das gerade vorhaben, oder fahren Sie bitte weit drumherum, weil diese Überlastung dieser Straßen, die wird noch länger andauern. Und wie gesagt, es wird aller Voraussicht nach erst am Sonntagnachmittag dort wieder durchgehen. A9 Richtung Berlin zwischen Wiedemar und Halle liegen nach einem Unfall Fahrzeugteile auf der Fahrbahn. A14 Richtung Magdeburg zwischen Lauenhof und Dreieck-Partenaue Behinderungen durch einen defekten LKW. Vorsicht auf der A36 Richtung Bernburg zwischen Quedlinburg Ost und Heum liegen Fahrzeugteile auf der Fahrbahn. Nach Unfällen sind gesperrt die Straßen in Braunsbedra, zum Beispiel die Merseburger Straße, und in Gardelegen die Weteritzer Landstraße sowie in Tangermünde die Arneburger Straße. Dann wird noch geblitzt auf der A9 Richtung Berlin am Schkeuditzer Kreuz in der Überfahrt zur A14 Richtung Dresden, in Halle in der Volkmannstraße stadteinwärts sowie noch zwischen Westerhausen und Warnstedt. Mehr gesehen, Blitzer, Staus, Klemms im Verkehr, bitte anrufen. Danke schon mal dafür. Geht bei uns kostenfrei unter 0800 94 6 94 6 und die 1. Danke für Ihre Hinweise. Hui, das ist heute mal eine richtige Freiluftsauna wieder dort draußen. Ziemlich viel Temperatur, bis 36 Grad kriegen wir ungefähr so zusammen. Ja, das reicht auch erstmal. Auf dem Brocken landen wir bei 27 Grad. Ansonsten bleibt es auch erstmal trocken, auch in der Nacht. Da teilweise Sterne klar, zwischen 20 und 17 Grad die Temperatur. Und der kleine Ausreißer ist die Altmark. Ja, da können es um die 13 Grad werden. Also da durchaus mal eine angenehme Nachttemperatur. Morgen viel Sonne, wenige Wolken, trocken bei 32 bis 37 Grad. Der Sonne Abend so ähnlich. Da geht es allerdings rauf bis 40 Grad und da kann es auch ein paar Schauer und Gewitter geben. Und am Sonntag sieht es so aus, als wenn da mehr runterkommt. Auch ähnliche Temperatur bis 40 Grad. Schauer und Gewitter über dem Tag und im Tagesverlauf immer mehr Wolken. Schauen wir mal, dass da am Sonntag ein groß Reinemachen da stattfindet. Ja, also mal so richtig feucht durchgewischt wird.
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5: Und gleich mit CZ Catch vorher Sir Cliff.

0: Entweder living, um Auto zu fahren und manchmal läuft es nicht so rund. Hier ist MDR Sachsen-Anhalt mit dem Verkehrsservice um 18.12 Uhr. Vorsicht, Autofahrer auf der A9 Richtung München. Zwischen Brück und Niemegk befindet sich eine ungesicherte Unfallstelle. Auf zum Fernsehen.
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0: Und sie ist bei mir ab 19 Uhr vor der Kamera, aber vorher sehe ich sie schon immer. Susi Brandt ist da und es ist angerichtet draußen, ne? Das ist so ein Freiluftbackofen. Ja,
2: das war, ja, ich habe schon vorhin gehört, als du erzählt hast, dass du aus dem Zug ausgestiegen bist und normalerweise der mit deinem E-Roller losdüst. Ja. Und es war so wie die Backofentür aufmachen.
0: Kennst du
2: das?
0: Ja, absolut. Das hat sofort
2: das war ein
0: wieder
2: schöner, ja, es war ein so schöner Vergleich, habe ich gedacht. Ja, und in dieser Gluthitze, ne, da demonstrierten gestern in Zürbich noch ganz viele erhitzte Gemüter. Die waren sowieso schon auf 180. Eltern, Großeltern, Dorfbewohner kamen zur Freiwilligen Feuerwehr und machten ihrem Unmut los. Und die brannte wirklich förmlich, denn sie wollen einfach nicht hinnehmen, dass 4 Kitas in der Region geschlossen werden sollen. Wir berichten über diesen Konflikt und ob es da vielleicht doch noch irgendwelche Lösungen gibt.
0: Ja, und wenn Sie heiß sind auf diese Sendung, dann schalten Sie ein, Susi Brandt. Die ist aber ganz cool, ab 19 Uhr.
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2: Steht ja dran, ne?
0: Pff, ich sag dazu nichts. Das musst du verantworten.

0: MDR Sachsen-Anhalt ist hier mit dem Verkehrsservice um 18.19 Uhr die ganze Zeit. Also den ganzen Tag beschäftigt uns schon die A2. Jetzt kommt noch eine neue Meldung für alle Autofahrer betreffend die A2 Richtung Berlin. Denn der Abschnitt zwischen Ziesa und Wollin ist jetzt auch wegen Straßenschäden gesperrt. Das Problem dort sind die Hitzeschäden. Insofern da weit drum rumfahren. Die A2 Richtung Berlin ist zwischen Ziesa und Wollin wegen Straßenschäden gesperrt. Auf zum Wetter. Das passt ja so ein bisschen dazu, Grit Krämer im MDR-Wetterstudio. Ja, die Hitze, die macht nicht nur Menschen zu schaffen, sondern auch Straßen, aber uns eben auch. Und wie geht's denn da mit der Hitze weiter?
1: Naja, wir haben ja schon drüber geredet. Es hat jetzt schon wirklich jeder mitgekriegt. Am Wochenende werden neue Hitzerekorde wahrscheinlich purzeln, auch bei uns in Sachsen-Anhalt. Wir haben heute 36,2 Grad im Maximum in Sandersdorf. Viele 34 oder 35 Grad bei sich. Jetzt immer noch 30 bis 33 Grad. Immerhin steigen wir jetzt in den Abend ein und um 22 Uhr ist ja doch eine magische Zahl heute für viele, diese Uhrzeit. Da werden wir immer noch so zwischen 23 und 29 Grad haben. Also auch die Nacht wird warm. Zum Teil wird sie tropisch warm mit nur 20 Grad. Kälter wird es nicht in den Innenstädten. Bisschen frischer, 17 Grad. Im oberen Harz auch 14 Grad. Da im Bergland kann man sich also nochmal ausruhen.
0: Ja, da geht's ja zumindest. Da kann man ja das Fenster mal aufmachen. Ja. In den Städten ist das schon wieder ein großes Problem. Da hast du eigentlich nicht das Gefühl, dass alles abkühlt. So, morgen nochmal Hitze bringt.
1: Ja, es wird morgen noch ein Müh mehr, 35 bis 37 Grad und dann kommt das Wochenende, da erwarten wir am Sonnabend 40 Grad schon im Maximum, also die meisten werden wahrscheinlich so 38, 39 Grad bei sich haben, aber unsere ewigen Spitzenreiter, also in der Mitte von Sachsen-Anhalt oder eben auch im Osten, die müssen mit 40 Grad rechnen und der Sonntag, der trifft gerade den Osten von Sachsen-Anhalt nochmal richtig hart, das wird dann hier die heißeste Region von Deutschland werden, Brandenburg, Teile von Sachsen-Anhalt und Sachsen, vielleicht auch Berlin, da erwarten wir 40, vielleicht sogar 41 Grad, recht verbreitet. Das wird heiß. Dann kommen aber am Sonntag dichte Wolken aus Westen herein. Deshalb wird es auch in Westsachsen-Anhalt nicht mehr so warm. Und dann kommen auch Schauer und Gewitter. Und die bringen dann zum Montag hin eine deutliche Abkühlung. Das ist schon fast ein Temperatursturz auf nur noch 20 bis 25 Grad.
0: Ja, aber das brauchen wir dann wahrscheinlich
1: auch. Ja, aber ich sag mal, für den Kreislauf ist das auch wieder nicht gut.
0: Ja, das stimmt. Also insofern, wir müssen uns immer wappnen, jeden Tag wettertechnisch einmal zu heiß und dann geht's so weit runter. Aber das Ganze hat uns jetzt serviert, Grit Krämer. Ich hoffe, bei dir ist auch kühl einigermaßen?
1: Ja, ich habe einen schönen Arbeitsplatz dieser Tage.
0: Na, siehste, man weiß es zu schätzen. Dankeschön, genau. Grit.

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6: Um 18.30 Uhr mit Lukas Mauri. Guten Abend. In Naumburg ist das traditionelle Kirschfest eröffnet worden. Wegen der Hitze ist jedoch der Kirschfestlauf ausgefallen und auch der Umzug am Samstag findet nicht statt. Festbesucher sollten auf ihre Gesundheit achten, sagt Oberbürgermeister Armin Müller.
7: Ja, die Herausforderungen sind die, dass wir Temperaturen bis zu 40 Grad erwarten. Deswegen sollte jeder vorbeugen, Kopfbedeckung dabei haben, viel trinken und vor allem alkoholfreie Getränke zu sich nehmen. Und wir haben uns was Besonderes auch noch auf der Wiese einfallen lassen. Wir haben eine Wasserwand, wo die Feuerwehr letztendlich die ganzen Abende dann diejenigen, die auch ein bisschen benässt werden wollen, letztendlich mit dem Wassernebel versehen können.
6: Das Naumburger Kirschfest dauert noch bis zum Montag und zumindest der letzte Tag lockt dann mit etwas angenehmeren Temperaturen. Bei erwarteten 40 Grad sind in Halle am Wochenende zwei Freiluftkonzerte von Roland Kaiser geplant. Wie die Stadt mitteilte, will man auch dort für Abkühlung sorgen. Laut Mitteilung werden Wagen mit Trinkwasser zum Zapfen aufgestellt. Auch die Feuerwehr sei vor Ort, um für Erfrischung zu sorgen. Erwartet werden dort rund 17.000 Konzertbesucher. In Hötensleben im Landkreis Börde hat ein mutmaßlich schwer bewaffneter Mann einen größeren Polizeieinsatz ausgelöst. Nach Angaben der Beamten hatten Anwohner einen militärisch gekleideten Mann gemeldet, der bewaffnet zu Fuß im Ort unterwegs war. Polizisten konnten ihn aufgreifen. Demnach handelte es sich um einen polizeibekannten 30-jährigen Deutschen. Er war betrunken und stand unter Medikamenten. Bei den Waffen, die er dabei hatte, handelte es sich um Schreckschusswaffen. Verletzte gab es nicht. Falsche Geldscheine hat es heute im Magdeburger Allee-Center geregnet. Eine Aktion vom Landeskriminalamt. Auf den 50ern und 100ern stand der Zusatz zu schön, um wahr zu sein. Dann ist es meist Betrug. LKA-Direktorin Birgit Specht erklärt den Hintergrund des Ganzen.
8: Wir wollten mal eine andere Aktion machen, was Spektakuläres, was Jung und Alt anspricht. Wir werben für unsere Präventionsmesse am 2.7. im Rathaus in Magdeburg. Wir möchten das Sicherheitsgefühl älterer Menschen erhöhen. Und da möchten wir in Workshops, Vorträgen den Leuten was an die Hand geben, um den Alltag sicherer und einfacher zu gestalten.
6: Die Präventionsmesse der Polizei findet am 2. Juli von 13 bis 18 Uhr im Magdeburger Rathaus statt. Seit gestern ist offiziell die Spargelsaison beendet. Insgesamt zeigen sich die altmärkischen Spargelbauern zufrieden mit der Saison. Wenn es auch, da waren sie sich einig, ruhig mehr Kunden hätten sein dürfen. Katharina Heckel mit einer Bilanz.
9: Die Anbauer hatten die Preise pro Kilo im Vergleich zum vergangenen Jahr gleichgelassen oder nur minimal erhöht. Und zwar trotz gestiegener Kosten für Mindestlohn und Energie. Das bestätigen die Spargelbauernplötze aus Grieben und Hinneberg aus Meßdorf. Den steigenden Kostendruck, sagte Manuela Bär vom Gemüsehof Schönberg, könne man nicht an den Kunden weiterreichen.
6: Und das waren die Nachrichten aus dem Land. Weiter mit dir, Jan.
10: Danke, Lukas. Wir möchten, dass Sie gut ankommen. Hier ist der MDR Sachsen-Anhalt Verkehrsservice um 18.33 Uhr. Hallo, liebe Autofahrer. Ja, A2 Richtung Berlin zwischen Königslutter und Helmstedt Zentrum. 8 Kilometer Stau. Hier kommt eine Stunde und 15 Minuten, also ein und eine Viertelstunde obendrauf. Dann, von wegen Hitzeschäden. Wir hatten vorhin nur einen Abschnitt. Jetzt gibt's einen zweiten dazu. Die A2 Richtung Berlin ist nämlich zwischen Ziesa und Wollin wegen Straßenschäden gesperrt. Das gleiche für die A2 gilt Richtung Hannover. Die bleibt zwischen Burg Ost und Burg Zentrum wegen Reparaturarbeiten bis voraussichtlich Sonntagnachmittag gesperrt. Auf der Umleitung Stau auf der B246A sowie auf der B1 über Burg und in der Grabower Landstraße Richtung Burg. A9 Richtung Berlin zwischen Wiedemar und Halle liegen nach einem Unfall Fahrzeugteile auf der Fahrbahn. Dann die A9 Richtung München ist in Höhe Niemeck wegen Bauarbeiten bis ca. 22 Uhr gesperrt. Vorsicht auch auf der A71 Richtung Sangerhausen. Zwischen Kölleda und Heldrungen liegt ein Plasteteil auf der Fahrbahn. Und nach Unfällen sind gesperrt in Braunsbedra die Merseburger Straße und in Tangermünde die Arneburger Straße. Und in Magdeburg wird heute Nacht der Tunnel Askanischer Platz in beiden Richtungen wegen Reparaturarbeiten von 19 Uhr, also eine Heimstunde geht's los, bis morgen früh etwa 4 Uhr gesperrt. Es wird geblitzt. Auf der A9 Richtung Berlin am Schkeuditzer Kreuz in der Überfahrt zur A14 Richtung Dresden, in Halle in der Volkmannstraße stadteinwärts sowie zwischen Westerhausen und Warnstedt. Mehr gesehen, Blitzer, Staus zum Beispiel. Dann bitte anrufen hier bei uns, geht das kostenfrei unter 0800 94 6 94 6 und die 1 schon mal jetzt. Danke für Ihre Hinweise. Hui, das sind mal Werte. Also ich hoffe wirklich, dass Sie sich ordentlich abkühlen, viel, viel trinken und möglichst sollte wenig davon Alkohol sein. Das sagen Mediziner, viel Wasser und ansonsten auch mal eine Schorle logischerweise. Stendal haben wir 33, Dessau-Roßlau 34, Naumburg 33. Das mit dem viel Trinken und einem kühlen Platz suchen, das wird in den nächsten Tagen auch nicht aufhören. Auch in der Nacht wird es peu à peu erst so langsam kühler werden. Die Tiefstwerte dann zwischen 20 und 17 Grad, in den Städten wieder tropische Nächte und in der Altmark vielleicht so bei 13 Grad. Morgen viel Sonne, wenige Wolken, bis 37 Grad. Am Sonnabend fast das gleiche Spiel, bis 40 Grad. Vielleicht gibt es da schon in der Altmark zumindest Schauer und Gewitter. Vielleicht so eine Mühentlastung. Und am Sonntag so ähnlich im Tagesverlauf mehr Wolken und Schauer sowie Gewitter. Wir haben es eben gehört aus dem MDR-Wetterstudio. Das bringt dann wirklich eine Entlastung. Allerdings purzeln die Werte, so wie es aussieht, am Montag gleich auf 20 bis 25 Grad. Mein Name ist Jan Lüttke. Erstmal schönen Feierabend.
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0: Wenig so ein bisschen Feuchtigkeit im Programm. Kleine Seen, Purple Schulz hier bei MDR Sachsen-Anhalt. Ja, da sind wir schon so ein bisschen beim Thema. Ja, der Sommer ist schön, aber wenn es zu heiß ist, dann kann es ja auch für Veranstalter ungemütlich werden. Ja, keiner kommt vielleicht, aber sie sagen, es ist zu heiß oder für die Teilnehmer wird es zu gefährlich. Da muss man sich dann entscheiden. Keiner macht ja so eine Party und dann gibt's negative Schlagzeilen, kollabierte Gäste möchte keiner. Der CSD in Sangerhausen zum Beispiel, der schränkt ein paar Dinge am Wochenende ein. Fiona Harms ist eine von den Veranstaltern.
1: Wir haben bereits auf unserer Website über unsere Instagram-Kanäle offizielle Hitzewarnung und Verhaltenstipps an alle Teilnehmenden herausgegeben. Unser wichtigstes Ziel ist, dass das CSD-Familienfest für alle ein sicherer und freudiger Ort bleibt. Für Kinder geben wir an unserem Stand Getränke komplett kostenlos heraus. Für Erwachsene bieten wir sie sehr günstig an.
0: Und eben der Umzug fällt aus wegen der Hitze. Und das Kirschfest in Naumburg, ja, mit der Sonne ist da auch nicht gut Kirschen essen am Wochenende. Linda Ehrlich von der Stadt mit einer Begründung.
2: Die Gesundheit und Sicherheit aller Beteiligten und Besucher haben natürlich oberste Priorität und deshalb ist die Absage eine notwendige Vorsichtsmaßnahme. Alle weiteren Veranstaltungen des Kirschfests finden nach aktuellem Stand aber regulär statt und gleichzeitig werden zusätzliche Maßnahmen zum Hitzeschutz umgesetzt.
0: Ja, also da geht's auch so ein bisschen voran. Es gibt ein bisschen was dort zu feiern zumindest und dann möglichst im Schatten und das können wir alle natürlich verstehen. Übrigens in unserer MDR Sachsen-Anhalt App, die können sich kostenfrei runterladen, haben wir schon so einige Veranstaltungen gesammelt, die stattfinden oder eben auch nicht. 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Ach, wenn es mal Regen gäbe. Von Supertramp gibt's jetzt Regen. It's raining again bei MDR Sachsen-Anhalt.

The Turtles, happy together hier bei MDR Sachsen-Anhalt. Es ist heiß draußen und Mediziner sagen auch, man soll sich gar nicht so viel bewegen. Also machen Sie jetzt eins. Sie legen sich jetzt einfach ganz lässig auf die Couch, machen nicht viel, ja. Vielleicht geht die Hand mal so zum Glas, zum Kaltgetränk. Und dazu gibt's ganz lässig zur Entspannung nicht viel bewegen. Cool and the Gang bei MDR Sachsen-Anhalt.

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0: The Carpenters hier bei MDR Sachsen-Anhalt und gleich wird's rockig mit diesen Jungs hier von Status Quo. Whatever you want. Die Hits unseres Lebens gibt's hier bei uns und den hier gibt's gleich bei mir.
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4: Im Studio Dennis Blatt. Guten Abend. Die Autobahn 2 hat weitere Schäden wegen der Hitze davongetragen. Nach der Sperrung bei Burg in Richtung Hannover musste nun auch die A2 zwischen Ziesa und Wollin in Richtung Berlin gesperrt werden. Auch dort haben die hohen Temperaturen die Fahrbahn beschädigt. Wie lange dort die Reparaturen dauern werden, ist noch nicht bekannt, aber Lukas Mauri aus der Nachrichtenredaktion, die Schäden an der A2 bei Burg werden die Autofahrer auf jeden Fall noch eine ganze Weile beschäftigen.
5: Leider ja, die Autobahngesellschaft geht nämlich davon aus, dass Reparaturarbeiten an der A2 bei Burg mindestens bis Sonntag dauern werden und es könnten landesweit noch weitere Schäden dazukommen. Es bleibt ja weiterhin heiß, am Wochenende bis zu 40 Grad und die Autobahngesellschaft bittet deshalb alle Autofahrer besonders wachsam zu sein und Schäden an den Straßen der Polizei zu melden. Bei den hohen Temperaturen können zum Beispiel Straßenabschnitte aus Beton aufplatzen. Asphalt kann weich werden, sodass Spurrinnen entstehen könnten.
4: In Hötensleben im Landkreis Börde hat ein mutmaßlich schwer bewaffneter Mann einen größeren Polizeieinsatz ausgelöst. Nach Angaben der Beamten hatten Anwohner einen militärisch gekleideten Mann gemeldet, der bewaffnet zu Fuß im Ort unterwegs war. Polizisten konnten den Mann aufgreifen. Demnach handelte es sich um einen polizeibekannten 30-jährigen Deutschen. Er stand unter Alkoholeinfluss und auch dem Einfluss von Medikamenten. Bei den Waffen, die er dabei hatte, handelte es sich um Schreckschusswaffen. Verletzte gab es keine. Ein Gutachten räumt einem möglichen Antrag auf ein Verbot der AfD gute Chancen ein. Das ist das Ergebnis von Juristen und weiteren Experten im Auftrag des Vereins Gesellschaft für Freiheitsrechte. Die Autoren begründen ihre Einschätzung besonders mit Verstößen gegen das Demokratieprinzip und die Garantie der Menschenwürde. Das Politikkonzept der AfD sei auf die Ausgrenzung, Verächtlichmachung und rechtliche Abwertung von Ausländern und weiteren gesellschaftlichen Gruppen gerichtet, hieß es. Außerdem gäbe es innerhalb der AfD keine Strömung mehr, die sich radikalen Kräften entgegenstellt. Einen Antrag auf ein Parteiverbot können ausschließlich der Bundestag, der Bundesrat oder die Bundesregierung stellen. Die Entscheidung liegt dann allein beim Bundesverfassungsgericht. In Naumburg ist das traditionelle Kirschfest eröffnet worden. Wegen der Hitze ist jedoch der Kirschfestlauf ausgefallen und auch der Umzug am Samstag findet nicht statt. Festbesucher sollten auf ihre Gesundheit achten. Dazu Oberbürgermeister Armin Müller.
6: Ja, die Herausforderungen sind die, dass wir Temperaturen bis zu 40 Grad erwarten. Deswegen sollte jeder vorbeugen, Kopfbedeckung dabei haben, viel, viel trinken und vor allem alkoholfreie Getränke zu sich nehmen. Und wir haben uns was Besonderes auch noch auf der Wiese einfallen lassen. Wir haben eine Wasserwand, wo die Feuerwehr letztendlich die ganzen Abende dann diejenigen, die auch ein bisschen benässt werden wollen, letztendlich mit dem Wassernebel versehen können.
4: Das Naumburger Kirschfest dauert noch bis zum Montag und zumindest an diesem letzten Tag wird voraussichtlich auch etwas kühler. Wird es auch etwas kühler, so herum. Mensch Jan, jetzt habe ich mich etwas
0: du, bei der verlottert. Hitze, bei der Hitze, Dennis,
4: ist
0: alles
4: gefeit.
0: Erlaubt. Man ist so ein bisschen erwärmt in der Murmel.
4: Ja, Dennis, danke dir.
0: Gerne. Wir möchten, dass Sie gut ankommen. Hier ist der MDR Sachsen-Anhalt Verkehrsservice um 19:03. Hallo, liebe Autofahrer A2 Richtung Berlin. Zwischen Königslutter und Helmstedt Zentrum 8 Kilometer Stau. Hier kommt für Sie eine Stunde obendrauf. Wir haben es eben gehört in den Nachrichten. Noch mehr Hitzeschäden auf der Autobahn A2. Einmal Richtung Berlin zwischen Ciesa und Wollin wegen Straßenschäden. Eben, wir wissen noch nicht, wie groß die Schäden da sind und wie lange da eventuell eine Reparatur dauert. Wir sagen Ihnen alsbald Bescheid. Wir wissen aber was schon von der A2 Richtung Hannover. Die bleibt zwischen Burg Ost und Burg Zentrum wegen Reparaturarbeiten, ist voraussichtlich Sonntagnachmittag gesperrt und Geduld auf den Umleitungen, also auf der B246a sowie auf der B1 über Burg und in der Graboer Landstraße Richtung Burg. Und wie gesagt, morgen wird repariert, dort Richtung Hannover, aber dann heißt es aushärten lassen und das wird bei diesen Temperaturen auch noch eine Weile dauern eben. A9 Richtung Berlin zwischen Wiedemar und Halle liegen nach einem Unfall Fahrzeugteile auf der Fahrbahn. Nochmal A9 Richtung München allerdings zwischen Brück und Niemeck Stau nach einem Unfall. Vorsicht auf der A71 Richtung Sangerhausen. Zwischen Kölleda und Heldrungen liegt ein Plasteteil auf der Fahrbahn. In Braunsbedra ist die Merseburger Straße nach einem Unfall gesperrt und in Magdeburg wird heute Nacht der Tunnel Askanischer Platz repariert und in beiden Richtungen wegen Reinigungsarbeiten auch noch von 19 Uhr. Also jetzt geht's los. Bis morgen früh etwa 4 Uhr ist das Ganze dann gesperrt. Und es wird geblitzt. Auf der A9 Richtung Berlin, am Schkeuditzer Kreuz in der Überfahrt zur A14 Richtung Dresden und in Halle in der Volkmannstraße, hier stadteinwärts. Noch Blitzer gesehen, noch ein Stau entdeckt, klemmt's irgendwo. Und Sie haben eben gehört in den Nachrichten auch, wenn Sie vernehmen, dass es Schäden auf der Autobahn gibt, dann auch bitte nicht nur uns melden, sondern die Schäden gerne auch der Polizei. Unsere kostenfreie Hotline 0800 94 6 94 6 und die 1. Danke für Ihre Hinweise. Wir schauen auf Sachsen-Anhalt-Wetter und da eben auf sehr viel Hitze, um die 36 Grad. Das war der Spitzenwert heute, sollte es heiß werden, haben wir auch geschafft. Also es ist immer noch sehr warm und es wird jetzt auch noch eine Weile dauern, bis es runtergeht. Bis 21, 22 Uhr wird es noch sehr warm sein. Erst danach wird es so peu à peu runtergehen. Ansonsten bleibt es auch trocken in der Nacht. Da sternenklar bei 20 bis 17 Grad. Gibt es gar nicht überall eine Abkühlung in der Altmark, vielleicht ein bisschen kühler noch. Und morgen viel Sonne bis 37 Grad. Wenige Wolken, am Sonnabend ein paar mehr Wolken, insbesondere in der Altmark, Schauer und Gewitter, aber bis 40 Grad, also da auch keine Abkühlung vorerst. Die kommt ja vielleicht am Sonntag, so wie es aussieht. Im Tagesverlauf kommen dann nämlich mehr Wolken und dann Schauer sowie Gewitter. Und zum Wochenanfang sieht das dann schon wieder angenehmer aus.
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0: Und es rockt mit Status Quo.

0: Da war er dann nochmal da, auf einmal in den frühen 80ern und klang ganz anders, der Drafi Deutscher. 1983 Masquerade Guardian Angel hier bei MDR Sachsen-Anhalt. Riesengroßer Erfolg. So, wir hoffen auch, dass es heute Abend für uns einen Erfolg gibt. Spiel 3 und wir können uns ja eigentlich zurücklehnen, denn unsere Jungs sind bei der Fußball-WM ja eh weiter. Ja? Gegen Ecuador wollen sie sicher aber nochmal alles zeigen, alles geben für die Mannschaft und natürlich für die Fans ist es wichtig. Wir wollen ein schönes Spiel sehen. 22 Uhr ist ja Anstoß, also noch knapp 3 Stunden. Deutschland gegen Ecuador. Tim Brockmeier schaut voraus und klärt uns mal auf, warum es für das deutsche Team ein echtes Auswärtsspiel wird.
1: Während sich am New Yorker Times Square in Manhattan schon eine Menge deutsche Fans warm sangen, saßen auf der anderen Seite des Hudson River im Stadion in New Jersey Bundestrainer Julian Nagelsmann und Stürmer Dennis Undorf auf dem Pressekonferenzpodium, um Fragen zu beantworten. Zum Beispiel die nach Wechseln in der Startelf des DFB-Teams.
2: Wir haben jetzt noch ein Spiel, was wir A gewinnen wollen und B nutzen wollen, uns auch auf die K.O.-Phase vorzubereiten mit allem, was dazugehört. Und wir werden die Wechsel vornehmen, die wir vornehmen müssen. Und sonst werden wir erstmal so ins Spiel gehen wie die letzten Spiele auch.
1: Bedeutet unter anderem, Manuel Neuer steht im Tor, Dennis Undorf sitzt zunächst auf der Bank. Die beiden Muss-Wechsel. Laut Nagelsmann werden Jonathan Tah für den verletzten Nico Schlotterbeck und David Raum für den angeschlagenen Nathaniel Brown sein. Mehr rotiert wird nicht. Gegen einen Gegner, für den es um eine Menge geht. Ecuador braucht einen Sieg fürs Weiterkommen.
2: Wir haben einige Topstars. Ich warte schon einen extrem starken Gegner, der uns alles abverlangen wird,
1: sagt der Bundestrainer in einer Arena in New Jersey, die beeindruckt nicht nur Dennis Undorf.
3: Das Stadion ist auf jeden Fall riesig.
1: Gut 80.000 Zuschauer passen rein. Weit mehr als die Hälfte von ihnen werden auf der Seite Ecuador sein. Im Großraum New York leben rund 500.000 Menschen mit ecuadorianischer Abstammung. Auf die DFB-Elf kommt ein echtes Auswärtsspiel zu.
0: Dankeschön, Tim Brockmeier. Und in einer Heimstunde hören wir mal, was die Fans so zum Spiel meinen. Das sind sehr junge Fans und wie unsere Jungs spielen werden. So, die WM gibt's. Kleine Quizfrage in den USA, in Kanada und in, na?

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2: Wir möchten, dass Sie gut ankommen. Hier ist der MDR Sachsen-Anhalt Verkehrsservice um 19.30 Uhr. Hallo, liebe Autofahrer. A2 Richtung Berlin zwischen Renner und Helmstedt Zentrum. 7 Kilometer Stau. Hier dauert es eine Dreiviertelstunde länger. Dann die A2 Richtung Berlin ist zwischen Ziesa und Wollin ebenfalls wegen Hitzeschäden gesperrt. Und das betrifft die A2 auch Richtung Hannover. Berichten wir schon eine Weile drüber. Die bleibt zwischen Burg Ost und Burg Zentrum wegen Reparaturarbeiten bis voraussichtlich Sonntagnachmittag gesperrt. Auf der Umleitung Stau auf der B246a sowie auf der B1 über Burg und in der Grabower Landstraße Richtung Burg. A2 Richtung Hannover nochmal, dann zwischen Eilsleben und Allerengersleben Stau wegen eines defekten LKWs hier auf der rechten Fahrspur. A9 Richtung Berlin zwischen Wiedemar und Halle liegen nach einem Unfall Fahrzeugteile auf der Fahrbahn. Die A9 Richtung München ist in Höhe Niemegk wegen Bauarbeiten bis ca. 22 Uhr gesperrt. Und in Magdeburg ist der Tunnel Askanischer Platz in beiden Richtungen wegen Reinigungsarbeiten bis morgen früh etwa 4 Uhr gesperrt. Dann haben wir noch Blitzer. Und zwar auf der A9 Richtung Berlin, am Schkeuditzer Kreuz in der Überfahrt zur A14 Richtung Dresden, sowie in Halle in der Volkmannstraße, hier stadteinwärts. Mehr gesehen, Blitzer, Staus zum Beispiel, dann bitte anrufen. Hier bei uns geht's kostenfrei unter 0800 94 6 94 6 und die 1. Danke schon mal für Ihre Hinweise. Wir schauen auf Sachsen-Anhalt-Wetter und da es ist immer noch sehr, sehr sonnig und für den einen oder anderen vielleicht viel zu sonnig, weil die Temperaturen immer noch über 30 Grad im Großen und Ganzen. Das wird auch so lange dauern, ehe das so runtergeht. Sonne ist noch da und dann ist es warm. So gegen 22 Uhr gibt's dann so nach und nach ein bisschen Entspannung, dann geht's runter mit den Temperaturen und zwar auf 20 bis 17 Grad in den Städten, nach wie vor tropische Nächte und vielleicht in der Altmark noch ein bisschen kühler. Also da muss man wirklich sagen, auf dem Land ist das in diesen Tagen wirklich angenehmer. Da gibt es mehr kühle Ecken oder kühlere, sagen wir es so. Morgen viel Sonne, wenige Wolken, bis 37 Grad, am Sonnabend bis 40 Grad. Vielleicht in der Altmark schon die ersten Schauer und Gewitter und die kommen dann endgültig am Sonntag im Tagesverlauf. Erst wird sonnig reingehen, aber dann mehr Wolken und Schauer sowie Gewitter und dann gibt es Entspannung, so wie es aussieht zum Wochenanfang. Landen wir bis dato, ist das berechnet, bei 20 bis 25 Grad. Also es geht dann weit runter und dann gibt es auch mal Abkühlung. Mein Name ist Jan Lüttke. Erstmal einen schönen Donnerstag. Feierabend.
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0: Die Stimme von Chicago, Peter Cetera, hier bei MDR Sachsen-Anhalt. Ja, in gut 2 Stunden geht's los, in 2 Stunden 20 Minuten bei der Fußball-WM Deutschland gegen Ecuador. Sie spielen sozusagen vor den Toren ja von New York und New Jersey. Und ich denke, Sie haben das Bier schon kalt gestellt. Der eine oder andere ist ein ganz harter, ja, und hat den Grill angeworfen, weil es nicht warm genug ist. Ich weiß es nicht, aber nachher um 22 Uhr geht das ja vielleicht so langsam, aber sicher, da ist es ein bisschen angenehmer, draußen zu sitzen. Und wir haben uns mal bei jungen Zerbstern umgehört, was die so tippen und meinen zum WM-Spiel. Unserer Jungs.
1: Ich würde schon sagen, Ecuador kann schon ein harter Gegner sein, aber Deutschland ist besser. Aber eigentlich ist jetzt Ecuador jetzt auch nicht so gut, weil die hatten auch gegen Curaçao jetzt nur 0-0 gespielt. Deswegen würde ich schon denken, dass Deutschland eine gute Chance hat. Deswegen würde ich sagen 4-1, 3-1.
2: Ich würde so eher sagen so 3-2 für Deutschland. Na, weil es so, ja, die sind zwar gut, aber ich denke halt, dass Deutschland besser wird und dass sie halt trotzdem 3 Tore schießen und die Gegner 2.
3: Ein knackiges 7-1, weil Deutschland sehr gut ist.
0: Ein knackiges, ne, Ergebnis. Sehr schön. Deutschland gegen Ecuador. 22 Uhr geht's los. Das erste überträgt. Wir hoffen natürlich, dass es ein schönes Spiel wird, obwohl wir natürlich durch sind. Aber ich denke, die Jungs, die geben noch einiges, wollen heute Abend so einiges zeigen. Und die wichtigste Frage des Abends, wann kommt UNDAF? Und jetzt kommt erstmal Penny McLean bei MDR Sachsen-Anhalt mit Lady Bump.
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Lobo hier bei MDR Sachsen-Anhalt. Und das war's von mir. Sie bleiben aber schön hier. Ja, der ARD-Abend, der ist schon am Horizont zu sehen. Kurz nach 20 Uhr übernehmen die Kollegen. Ansonsten war's das von

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1: Es ist 20 Uhr. Die Nachrichten für Sachsen-Anhalt. Im Studio Dennis Blatt. Die Autobahn 2 hat weitere Schäden wegen der Hitze davongetragen. Nach der Sperrung bei Burg in Richtung Hannover musste die A2 nun auch zwischen Ziesa und Wollin in Richtung Berlin gesperrt werden. Auch dort haben hohe Temperaturen die Fahrbahn beschädigt. Das genaue Ausmaß ist noch nicht bekannt. An den Schäden auf der A2 bei Burg wird nach Angaben der Autobahngesellschaft des Bundes bereits gearbeitet. Man geht allerdings davon aus, dass die Arbeiten mindestens bis Sonntag dauern werden. Landesweit werden Autofahrer gebeten, auf den Autobahnen vorsichtig zu fahren und Schäden an den Fahrbahnen umgehend der Polizei zu melden. In Wittenberg hat die Waldbrandgefahr nun die höchste Stufe erreicht. Im Rest des Landes gilt überwiegend die zweithöchste Warnstufe 4. Innenministerin Zieschang appellierte jetzt an alle, in Wäldern gut aufzupassen. Bereits der kleinste Funke könne einen Brand auslösen. Zu den wichtigsten Verhaltensregeln zählt danach, im Wald nicht zu rauchen und nur in ausgewiesenen Plätzen zu grillen. Bei der höchsten Waldbrandgefahrenstufe 5 darf man Wälder nur auf den offiziellen Wegen betreten. Die CDU in Sachsen-Anhalt plant einen parlamentarischen Untersuchungsausschuss zur sogenannten Vetternwirtschaftsaffäre bei der AfD. Das bestätigte die Fraktion dem MDR auf Anfrage. Es gebe einen erheblichen Aufklärungsbedarf und den Verdacht, dass sich Personen systematisch an Steuermitteln bereichert hätten. Die AfD wies die Vorwürfe auf Anfrage zurück. Fraktionschef Siegmund bezeichnete die Pläne als skurril. Die CDU wolle Vorgänge untersuchen, die rechtlich einwandfrei gewesen seien, um von anderen Problemen im Land abzulenken, so Siegmund. Microsoft verlängert den Support für sein Betriebssystem Windows 10 um ein weiteres Jahr. Wie das Unternehmen mitteilte, wird es noch bis Mitte Oktober 2027 Sicherheitsupdates geben. Schätzungen zufolge nutzen weltweit noch 650 Millionen Menschen Rechner mit Windows 10. Und in 2 Stunden geht es los. Bei der Fußball-Weltmeisterschaft trifft Deutschland in seinem letzten Gruppenspiel auf Ecuador. Übertragen wird das Spiel live im Ersten. Das Ticket für die K.O.-Runde hat die deutsche Mannschaft nach 2 Siegen aber schon sicher. Und noch das Wetter für Sachsen-Anhalt. In der Nacht ist es sternenklar und trocken. Die Tiefstwerte liegen zwischen 20 und 17 Grad. Morgen geht es mit Sonne und wenigen Wolken durch den Tag. Es bleibt weiter trocken und heiß bei 32 bis 37 Grad. Am Samstag muss in der Altmark mit Gewittern gerechnet werden. Es wird noch einmal heißer mit bis zu 40 Grad. Das waren die Nachrichten mit Dennis Blatt und wir schauen wieder auf den Verkehr.
2: Und hier ist der Verkehrsservice für den ARD-Abend. A2 Richtung Berlin zwischen Rennau und Helmstedt Zentrum. 4 Kilometer stockender Verkehr, dort brauchen Sie 15 Minuten mehr Zeit. Und A4 Frankfurt Richtung Dresden zwischen Weimar und Apolda. Stau nach einem Unfall. Die A4 Görlitz Dresden ist auch heute Nacht wieder zwischen Kodersdorf und Niederseifersdorf in beiden Richtungen wegen Wartungsarbeiten im Tunnel Königshainer Berge bis morgen früh um 5 gesperrt. Und die A71 Richtung Sangerhausen ist zwischen Suhl, Zellermeles und Oberhof wegen Wartungsarbeiten im Tunnel Hochwald bis 6 Uhr morgen früh gesperrt. Die A352 Hannover Nord Richtung A2. Dort ist das Dreieck Hannover Nord und Langenhagen-Kaltenweide nach einem Unfall bis morgen früh ca. 6 Uhr gesperrt. Und damit wünsche ich Ihnen, da wo es geht, weiterhin gute Fahrt durch den Abend.
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2: Mit Christiane Weber vom MDR in Thüringen. Und es gibt einen Song, der lockt bei Partys fast alle auf die Tanzfläche. Die Party ist eröffnet, aber mit Dancing Queen. Schönen Abend.

Englisch. Der Song von The Beloved, Sweet Harmonie. Süße Harmonie hier im ARD-Abend. Und jetzt kommen wir zu Sänger Freddie Mercury. Der war ja schon zu Lebzeiten legendär. Es hat aber ziemlich lange gedauert, bis das Leben des Queen-Sängers dann auch verfilmt wurde. Es gab viele rechtliche Fragen auch zu klären, bevor es dann mit dem Film Bohemian Rhapsody 2018 geklappt hat. Und Schauspieler Rami Malek verkörpert Freddie Mercury, finde ich, auch sehr überzeugend. Also nicht nur optisch, er hat ja dafür auch einen Oscar als bester Hauptdarsteller bekommen. Und er hat auch viele Songs selbst gesungen und das hat er wirklich großartig gemacht. Die Queen-Mitglieder Brian May und Roger Taylor haben, als sie den Film zum allerersten Mal gesehen haben, danach gesagt, dass es ein familienfreundlicher Film mit Wohlfühlcharakter sei. Ich bin mir da ja nicht so sicher, ob Freddie Mercury das gefallen hätte. Er war ja schon auch wild und exzentrisch. Aber hier ist er sanft bei uns jetzt. The Great Pretender Freddie Mercury.

beliebtesten Popstars im Moment, Harry Styles mit As It Was im ARD-Abend. Und er lässt sich gerade feiern, auch auf den großen Bühnen, füllt die Stadien und ist wahnsinnig erfolgreich, zu Recht. Und jetzt kommen wir im ARD-Abend zu einem Mann, den wir alle schon ganz lange kennen und den wir lieben. Und das ist Heinz-Rudolf Kunze. Und dieser Song steht vielleicht wie kein anderer für die Vielseitigkeit von Heinz-Rudolf Kunze. Meine eigenen Wege.

Ja, und eigene Wege bedeutet bei ihm also Musik mal mit Orchester, wie wir es gerade gehört haben, oder halt auch als Solo, nur mit Klavier- und Gitarrenbegleitung oder eben mit Band. Heinz-Rudolf Kunze nennt das dann einfach Verstärkung. Eigene Wege bedeuten bei ihm aber auch, dass er viel mehr Texte zu Papier bringt, als er dann vertont. Deshalb gibt es von ihm auch reine Autorenlesungen, auch sehr schön. Und zu seinem eigenen Weg gehört auch, dass er nicht nur auf den Autobahnen in den Metropolen unterwegs ist, sondern auch die Landstraßen nimmt, um zu seinen Fans zu kommen, unter dem Motto: Das sagt der Richtige. Später im Juli beispielsweise auf der Seebühne in Bad Staffelstein oder im August in der Stadthalle Greifswald. Mit Band tourt er dann im Oktober und November durch Leipzig, Jena, Saarbrücken, Hamburg, Düsseldorf, Berlin oder Hannover. Alles im Allem sind es rund 30 Auftritte. Noch in diesem Jahr, also da hat er sich viel vorgenommen, und auch für das nächste Jahr sind bereits Konzerte im Vorverkauf. Und hier ist Heinz-Rudolf Kunze im ARD-Abend. Wir hören ihn jetzt, glaube ich, mit seinem ersten großen Hit, also zumindest war es der erste, der bei mir verfangen hat in meinem Kopf. Und der ist auch sehr schön. Einmal noch und immer wieder.

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10: 20 Uhr und 30 Minuten haben wir es und hier ist der Verkehrsservice für den ARD-Abend. A2 Richtung Berlin. Die Abfahrt Thesen ist nach einem Unfall jetzt gesperrt und die A2 Richtung Berlin ist zwischen Ziesa und Wollin wegen Straßenschäden gesperrt. Die letzte freie Abfahrt ist Burg Ost, da Thesen nach einem Unfall eben gesperrt ist. A2 Richtung Hannover. Zwischen Bornstedt und Allerengersleben Stau wegen eines defekten LKW und A4 Frankfurt Richtung Dresden zwischen Weimar und Apolda gibt es immer noch Stau nach einem Unfall. Und die A4 Görlitz-Dresden ist auch heute Nacht wieder zwischen Kodersdorf und Niederseifersdorf in beiden Richtungen wegen Wartungsarbeiten im Tunnel Königshainer Berge bis morgen früh um 5 gesperrt. Und die A71 Richtung Sangerhausen ist zwischen Suhl, Zellermelis und Oberhof wegen Wartungsarbeiten im Tunnel Hochwald bis 6 Uhr morgen früh gesperrt. Und die A352 Hannover Nord Richtung A2 ist zwischen dem Dreieck Hannover Nord und Langenhagen-Kaltenweide nach einem Unfall bis morgen früh circa 6 Uhr gesperrt. Und die A20 Lübeck Richtung Stettin ist zwischen Rostock-Südstadt und Dummerstorf wegen Bauarbeiten gesperrt. Und damit wünsche ich Ihnen weiterhin gute Fahrt durch den Abend.

schöner Singer-Songwriter Pop hier im ARD-Abend von Plain White Tees. Hey there, Delilah. Und jetzt kommen wir zu Creedence Clearwater Revival. Wir können auch einfach CCR sagen, geht vielleicht einfacher. Und CCR sind die vielleicht größte amerikanische Band, finde ich, die nie wirklich groß sein wollte. Also da gibt's keinen Glamour. Keine psychedelischen Eskapaden mit Drogen und Alkohol ist auf jeden Fall nichts bekannt. Es gibt auch keinen Rockstar-Mythos. Stattdessen bekommen wir vier Jungs aus El Cerrito, Kalifornien. Ich finde, die klangen so, als kämen sie direkt von einer Ranch aus Texas. Und jetzt sind sie hier im ARD-Abend. Have you ever seen the rain?

Maggie Reilly zusammen mit Mike Oldfield, Moonlight Shadow hier im ARD-Abend. Wir Menschen, das ist ja ganz einfach so, manche geben es auch nicht zu, sind oft abergläubisch. Das gilt natürlich auch für Fußballer, Lionel Messi zum Beispiel, der argentinische Superstar, der ja jetzt auch gerade wieder so viele schöne Tore geschossen hat. Der trägt ganz oft so ein rotes Bändchen am Knöchel. Aber noch berühmter als Messi ist in Mexiko zurzeit ein Enterich, also der heißt Merlin, läuft frei herum und trägt natürlich das Nationaltrikot von Mexiko. 2,5 Kilo wiegt er, hat graue Augen und ist längst so eine Art inoffizielles Maskottchen auch dieser gesamten WM geworden und ein Nationalheiliger in Mexiko natürlich. Also auf jeden Fall, ganz viele glauben daran, dass Merlin auch Glück bringt. Haben Sie vielleicht auch einen Glücksbringer oder ein Maskottchen, ein Stofftier, das vielleicht im Auto immer mitfährt oder in jedem Urlaub? Oder ein Anhänger am Schlüsselbund, den Sie geschenkt bekommen haben von einem wichtigen Menschen? Schreiben Sie uns an ard-abend@ndr.de. Also es muss hier keine Ente oder auch kein Ganter sein. Haben Sie einen Glücksbringer? Dann erzählen Sie uns davon.

Tempo. Auch ein schöner Song, habe ich schon lange nicht mehr gehört. Ist aber schön hier am ARD-Abend. I'll be over you. Und wir hören jetzt ein bisschen Glamrock von Slade, Far, Far Away.

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1: Es ist 21 Uhr. Die Nachrichten für Sachsen-Anhalt im Studio Dennis Blatt. Im Prozess um den Anschlag auf den Magdeburger Weihnachtsmarkt soll morgen das Urteil fallen. Nach monatelanger Beweisaufnahme geht es jetzt um das Strafmaß. Die Generalstaatsanwaltschaft fordert für Taleb A. lebenslange Haft und auch die Feststellung der besonderen Schwere der Schuld, damit die Haft nicht nach 15 Jahren zur Bewährung ausgesetzt werden kann. Außerdem wird für die Zeit nach der Haft noch eine anschließende Sicherungsverwahrung gefordert. Die Verteidigung lehnt die Sicherungsverwahrung hingegen ab. Das Landgericht Magdeburg will das Urteil morgen um 9:30 verkünden. Bund und Länder haben sich auf eine finanzielle Entlastung der Kommunen geeinigt. Das teilte der niedersächsische Ministerpräsident Lies mit. Demnach wird der Bund künftig 80% der Kosten tragen, wenn ein neues Gesetz bei Ländern und Kommunen zusammen mehr als 200 Millionen Euro Kosten verursacht. Das könnte unter anderem die Kinder- und Jugendhilfe betreffen oder die Eingliederungshilfe für Menschen mit Behinderungen. Außerdem bekommen die Länder vom Bund für ihre Justiz einmal 450 Millionen Euro. Die Autobahn 2 hat weitere Schäden wegen der Hitze davongetragen. Nach der Sperrung bei Burg in Richtung Hannover musste die A2 nun auch zwischen Ziesa und Wollin in Richtung Berlin gesperrt werden. Auch dort haben die hohen Temperaturen die Fahrbahn beschädigt. Das genaue Ausmaß ist noch nicht bekannt. An den Schäden auf der A2 bei Burg wird nach Angaben der Autobahngesellschaft des Bundes bereits gearbeitet. Man gehe allerdings davon aus, dass die Arbeiten mindestens bis Sonntag dauern werden. Landesweit werden Autofahrer gebeten, auf den Autobahnen vorsichtig zu fahren und mögliche Schäden an der Fahrbahn umgehend bei der Polizei zu melden. Die CDU in Sachsen-Anhalt plant einen parlamentarischen Untersuchungsausschuss zur sogenannten Vetternwirtschaftsaffäre bei der AfD. Das bestätigte die CDU-Fraktion dem MDR auf Anfrage. Es gebe einen erheblichen Aufklärungsbedarf und den Verdacht, dass sich Personen systematisch an Steuermitteln bereichert hätten. Die AfD wies die Vorwürfe auf Anfrage zurück. Fraktionschef Siegmund bezeichnete die Pläne als skurril. Die CDU wolle Vorgänge untersuchen, die rechtlich einwandfrei gewesen seien, um von anderen Problemen im Land abzulenken, so Siegmund. Und noch das Wetter für Sachsen-Anhalt. In der Nacht ist es sternenklar und trocken. Die Tiefstwerte liegen zwischen 20 und 17 Grad. Morgen geht es mit Sonne und wenigen Wolken durch den Tag. Es bleibt weiter trocken und heiß bei 32 bis 37 Grad. Am Samstag muss in der Altmark mit Gewittern gerechnet werden. Es wird noch einmal heißer mit bis zu 40 Grad. Das waren die Nachrichten mit Dennis Blatt und wir schauen auf den Verkehr.
2: Und hier ist der Verkehrsservice für den ARD-Abend. Ist noch ein bisschen was los auf der A2 Richtung Berlin. Zwischen Allerengersleben und Bornstedt Stau und stockender Verkehr. Dort brauchen Sie 20 Minuten mehr Zeit. Und die A2 Richtung Berlin ist zwischen Ziesa und Wollin wegen Straßenschäden gesperrt. Die letzte freie Abfahrt ist Burg Ost, da Thesen nach einem Unfall gesperrt ist. A2 Richtung Hannover zwischen Bornstedt und Allerengersleben Stau wegen eines defekten LKW und die A4 Görlitz-Dresden ist zwischen Kodersdorf und Niederseifersdorf auch heute Nacht in beiden Richtungen wegen Wartungsarbeiten im Tunnel Königshainer Berge bis morgen früh um 5 gesperrt. Die A20 Lübeck Richtung Stettin ist zwischen Rostock-Südstadt und Dummersdorf wegen Bauarbeiten gesperrt. Die A44, so weit sind wir jetzt schon. Dortmund Richtung Kassel ist zwischen Kreuz Wünneberg-Haaren und Lichtenau nach einem LKW-Brand bis mindestens 23 Uhr gesperrt. Eine Umleitung führt ab Wünneberg-Haaren über die U67. Und A45 Hagen Richtung Gießen zwischen Ehringshausen und Wetzlarer Kreuz 6 Kilometer Stau. Am Wetzlarer Kreuz ist die Verbindung zur A480 Richtung Richtung Wetzlar vorübergehend gesperrt. Dort wird zurzeit die Fahrbahn gereinigt. Und die A71 Richtung Sangerhausen ist zwischen Suhl, Zellermeles und Oberhof wegen Wartungsarbeiten im Tunnel Hochwald bis morgen früh um 6 gesperrt. Und die A352 Hannover Nord Richtung A2 ist zwischen dem Dreieck Hannover Nord und Langenhagen-Kaltenweide nach einem Unfall bis morgen früh um 6 gesperrt. Also wie gesagt, ist ganz schön was los noch heute Abend. Ich wünsche Ihnen, da wo es geht, überall gute Fahrt.
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2: Heute wieder vom NDR aus Thüringen. Ich bin Christiane Weber und hier ist Billy Ocean. Schönen Abend.

Bradley Joel mit The River of Dreams. Und wir tauchen im ARD-Abend jetzt mal ein in die 80er Jahre. Es war ja die Zeit, in der Synthesizer die Popcharts dominiert haben. Und da kommt dann plötzlich eine Sängerin, die sagt, Mensch, also ich will Pathos, Gefühle und Drama. Denn dafür hat sie auch einfach die Stimme. Und Jennifer Rush hatte wirklich von allem sehr, sehr viel. Und damit war sie auch eine Ausnahmesängerin. Ich glaube, das ist total unumstritten. Und während viele andere Bands verschwunden sind, ist sie irgendwie geblieben. Und wir hören sie gern im ARD-Abend jetzt mit Heart Over Mind, Jennifer Rush.

Was für ein schöner Song von Snow Patrol, Chasing Cars. Es ist auch wirklich interessant, was Fußballfans so machen, an was sie glauben und wie sie versuchen zu helfen, damit ihre Mannschaft gewinnt. Also unser Nachbar zum Beispiel ist ein großer Bayern München Fan und er hat statistisch, glaube ich, festgestellt, dass wenn er am Samstag das Bad putzt, während Bayern München es spielt, dass die Bayern dann gewinnen. Das ist natürlich, finde ich, auch eine perfekte Kombination von Sauberkeit, Aberglaube und Fußball. Ich glaube, seine Frau findet das auch ganz gut. Haben Sie auch einen Talisman, ein Maskottchen, so wie Mexiko zum Beispiel, im Moment den berühmten Enterich Merlin? Oder haben Sie vielleicht auch so ein schönes Ritual, das Sie haben, bevor Sie in den Urlaub fahren oder selber vielleicht anfangen, Tennis zu spielen? Dann können Sie auch anrufen bei uns 0800 80 80 110.

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7: Und hier ist der Verkehrsservice für den ARD-Abend. Ist noch ein bisschen was los heute Abend. Die A2 Richtung Berlin ist zwischen Zeesa und Wohlin wegen Straßenschäden gesperrt. A2 Richtung Hannover zwischen Bornstedt und Allerengersleben Stau wegen eines defekten LKW. Dort brauchen Sie 10 Minuten mehr Zeit. Und die A4 Görlitz Dresden ist zwischen Kodersdorf und Niederseifersdorf in beiden Richtungen auch heute Nacht wieder wegen Wartungsarbeiten im Tunnel Königshainer Berge bis morgen früh um 5 gesperrt. Und die A20 Lübeck Richtung Stettin ist zwischen Rostock, Südstadt und Dummerstorf wegen Bauarbeiten gesperrt. Die A44 Dortmund Richtung Kassel ist zwischen dem Kreuz Wünneberg-Haren und Lichtenau nach einem LKW-Brand bis mindestens 23 Uhr noch gesperrt. Eine Umleitung führt ab Wünneberg-Haren über die U67. Und die A71 Richtung Sangerhausen ist zwischen Suhl, Zellermelis und Oberhof wegen Wartungsarbeiten im Tunnel Hochwald bis morgen früh um 6 gesperrt. Und die A352 Hannover Nord Richtung A2 ist zwischen dem Dreieck Hannover Nord und Langenhagen-Kaltenweide nach einem Unfall bis morgen früh ca. 6 Uhr gesperrt. Und damit wünsche ich Ihnen, da wo es geht, weiterhin gute Fahrt durch den Abend.

Die Moni und der Knut, die kommen eigentlich aus Thüringen, machen aber gerade Urlaub im wunderschönen Selin auf Rügen. Und die beiden sind ganz happy mit der Musikauswahl. Zum Beispiel Eric Clapton mit Layla fanden sie sensationell. Ist es ja auch. Und ich möchte gerne von Ihnen heute Abend wissen, ob Sie auch einen Glücksbringer oder ein bestimmtes Ritual haben in bestimmten Situationen, so wie viele Fußballer zum Beispiel. Und die Heike aus Erfurt macht etwas ganz Verrücktes, finde ich. Ihr Ritual ist es immer, wenn sie verreist, egal ob Flugzeug, Bus oder Bahn, dann nimmt sie immer ein Brot mit Leberpastete mit. Normalerweise isst sie das gar nicht das ganze Jahr. Ja, ist wirklich sehr komisch, Heike. Kann ich jetzt auch gar nicht erklären. Also, wenn Sie in den 70ern und 80ern die ein oder andere Party gefeiert haben, könnte ja sein, dann haben Sie garantiert auch irgendwann mal zu Lost in Music von Sister Sledge getanzt. Ich finde, der Song klingt wie ein Versprechen, dass es nie verkehrt ist, zu feiern und zu tanzen. Machen Sie jetzt im ARD

Minispeer, da hat's geholfen. Beim Kugelstoßen hatte sie gegen ihre Kinder allerdings überhaupt keine Chance. Ja, so ist das manchmal, dass die Kinder dann irgendwann mal besser werden in allem Möglichen als man selbst. Also da habe ich jetzt noch nicht angefangen, von Computern zu reden. In ARD-Abend hören wir jetzt einen wunderbaren Sänger, den ich sehr mag, und das ist Bruno Mars. Er kommt aus Honolulu auf Hawaii, ist nur 1,65 Meter groß, ein absolutes Partytier auf der Bühne. Und wir hören die Sonne, finde ich, in seinen Songs. Bruno Mars ist in der Stimmung zu heiraten. Marry you.

Die beiden haben ja auch wahnsinnig gut zusammengepasst. John Oates und Daryl Halls. I can't go for that hier im ARD-Abend. Und wir nehmen ja wirklich jeden Hitzetipp auch noch an. Ist ja klar, es ist ja wahnsinnig heiß draußen. 30 Grad. Das sind, glaube ich, so die Temperaturen, die wir heute im Durchschnitt hatten. Heute Abend ist es nicht mehr ganz so heiß. Und der Talk aus Dortmund hat uns wirklich einen ganz interessanten Hitzetipp jetzt geschickt. Er macht sein T-Shirt mit kaltem Wasser nass, zieht es direkt an und setzt sich dann mit einer Tasse kalten Kaffee auf den Balkon. Und bei ihm scheint es zu helfen. Dankeschön, Torge, für diesen Tipp. Probieren wahrscheinlich morgen viele gleich aus.

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1: Es ist 22 Uhr. Die Nachrichten für Sachsen-Anhalt im Studio Dennis Blatt. Autofahrer auf der Autobahn 2 brauchen in den kommenden Tagen viel Geduld. Sowohl die Sperrung bei Burg in Richtung Hannover als auch bei Ziesar in Richtung Berlin werden voraussichtlich noch bis Sonntag andauern. Das teilte die Autobahngesellschaft des Bundes mit. Ursache sind in beiden Fällen Hitzeschäden. Landesweit werden Autofahrer gebeten, auf den Autobahnen vorsichtig zu fahren und mögliche Schäden an der Fahrbahn umgehend der Polizei zu melden. Im Prozess um den Anschlag auf den Magdeburger Weihnachtsmarkt soll morgen das Urteil fallen. Nach monatelanger Beweisaufnahme geht es jetzt um das Strafmaß. Die Generalstaatsanwaltschaft fordert für Taleb A. lebenslange Haft und auch die Feststellung der besonderen Schwere der Schuld, damit die Haft nicht nach 15 Jahren zur Bewährung ausgesetzt werden kann. Außerdem wird für die Zeit nach der Haft noch eine anschließende Sicherungsverwahrung gefordert. Die Verteidigung lehnt die Sicherungsverwahrung hingegen ab. Das Landgericht Magdeburg will das Urteil morgen um 9:30 verkünden. Bund und Länder haben sich auf eine finanzielle Entlastung der Kommunen geeinigt. Hintergrund sind vor allem Gesetze, die der Bund erlässt und die Länder und Kommunen dann umsetzen müssen, egal wie viele Kosten das verursacht. Angesichts der klammen Kassen bei vielen Kommunen hat der Bund nun angekündigt, bei den teuersten Gesetzen einzuspringen. Offiziell heißt es, wenn ein neues Gesetz bei Ländern und Kommunen zusammen mehr als 200 Millionen Euro Kosten verursacht, übernimmt der Bund 80% der Gesamtkosten. Das könnte zum Beispiel die Kinder- und Jugendhilfe betreffen. Ein Gutachten räumt einem möglichen Antrag auf ein Verbot der AfD gute Chancen ein. In Auftrag gegeben wurde das Gutachten von dem Verein Gesellschaft für Freiheitsrechte. Darin heißt es, das Politikkonzept der AfD sei auf die Ausgrenzung, Verächtlichmachung und rechtliche Abwertung von Ausländern und anderen gesellschaftlichen Gruppen gerichtet. Die Partei verstoße gegen das Demokratieprinzip und die Garantie der Menschenwürde, hieß es. Einen Antrag auf ein Parteiverbot können ausschließlich der Bundestag, der Bundesrat oder die Bundesregierung stellen. Die Entscheidung liegt dann allein beim Bundesverfassungsgericht. Und noch das Wetter für Sachsen-Anhalt. In der Nacht ist es sternenklar und trocken. Die Tiefstwerte liegen zwischen 20 und 17 Grad. Morgen geht es mit Sonne und wenigen Wolken durch den Tag. Es bleibt weiter trocken und heiß bei 32 bis 37 Grad. Am Samstag muss in der Altmark mit Gewittern gerechnet werden. Es wird noch einmal heißer mit bis zu 40 Grad. Das waren die Nachrichten mit Dennis Blatt. Gleich ist es 22.03 Uhr und wir schauen auf den Verkehr.
2: Und hier ist der Verkehrsservice für den ARD-Abend. A2 Richtung Berlin. Zwischen Peine und Braunschweig-Wattenbüttel Stau nach einem Unfall. Dort brauchen Sie eine halbe Stunde länger. Und die A2 Richtung Berlin ist zwischen Ziesar und Wollin wegen Straßenschäden gesperrt. A2 Richtung Hannover zwischen Eisleben und Allerengersleben. Stau wegen eines defekten LKW. Kostet Sie 10 Minuten mehr Zeit. Und die A4 Görlitz-Dresden ist zwischen Kodersdorf und Niederseifersdorf in beiden Richtungen auch heute Nacht wieder wegen Wartungsarbeiten im Tunnel Königshainer Berge bis morgen früh um 5 gesperrt. Und die A20 Lübeck Richtung Stettin ist zwischen Rostock, Südstadt und Dummersdorf wegen Bauarbeiten gesperrt. Und die A44 Dortmund Richtung Kassel ist zwischen dem Kreuz Wünneberg-Haaren und Lichtenau nach einem LKW-Brand bis mindestens 23 Uhr noch gesperrt. Nur um Leitung führt ab Wünneberg-Haaren über die U67. Wir sind noch nicht fertig. Die A71 Richtung Sangerhausen ist zwischen Sulzeller-Mehlis und Oberhof wegen Wartungsarbeiten im Tunnel Hochwald bis 6 Uhr morgen früh gesperrt. Und die A352 Hannover-Nord Richtung A2 ist zwischen dem Dreieck Hannover-Nord und Langenhagen-Kaltenweide nach einem Unfall bis morgen früh ca. 6 Uhr gesperrt. So, das war's jetzt. Und damit wünsche ich Ihnen weiterhin gute Fahrt durch den Abend.
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2: Mit Christiane Weber vom MDR aus Thüringen. Ich wünsche Ihnen einen schönen Abend. Und kurz vor Schluss der ersten Halbzeit im WM-Spiel Deutschland gegen Ecuador sind wir live dabei. Das wird so circa 10 Minuten vor 23 Uhr sein.

Also das ging aber schade, habe ich mal im Moment nicht hingeguckt. Und da steht es jetzt nach 12 Minuten im WM-Spiel Ecuador gegen Deutschland 1:1. Und jetzt hören wir am ARD-Abend die Bee Gees. Und die Bee Gees sind ja mehr als nur ihre ganz typischen Falsettstimmen und Disco. Sie sind auf jeden Fall wirklich ein tolles Pop-Phänomen. Schon seit den 60ern, da haben sie angefangen, in der Zeit auch zusammen mit den Beatles. Und dann haben die Brüder Barry, Robin und Morris Gibb in den 70er Jahren einen Sound erfunden, der wirklich die Tanzflächen auf der ganzen Welt dominiert hat. Das kann man einfach so sagen. Natürlich vor allem mit dem Sound Track zu Saturday Night Fever. Sie haben aber auch später noch Hits geschrieben, Anfang der 90er Jahre. Diesen hier zum Beispiel, Secret Love.

Ein Klassiker hier von Herbert Grönemeyer am ARD-Abend, Alkohol. Also diese Wette hätte ich wirklich verloren, dass ein neuseeländisches Walfängerlied aus dem 19. Jahrhundert noch einmal die Charts ändert. Doch genau dort steht 2021, also kurz überlegen, vor 5 Jahren plötzlich Wellerman. Es singt ein schottischer Postbote mit sauber getrimmtem Bart und der heißt Nathan Evans, was als TikTok-Clip angefangen hat. Ein Mann, eine Stimme, ein Hauch Hall in der Küche hat sich schnell in ein weltweites Gemeinschaftsritual verwandelt. Also Millionen haben diesen Refrain mitgesummt, als hätten wir wirklich alle nur darauf gewartet, endlich Tee mit Rum zu trinken. Also Shanty Sound jetzt im ARD-Abend mit Wellerman.

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9: 22 Uhr und 32 Minuten haben wir einen schönen Abend und hier ist der Verkehrsservice für den ARD-Abend. A2 Richtung Berlin zwischen Peine und Braunschweig-Wattenbüttel. Stau nach einem Unfall, dort brauchen Sie 20 Minuten mehr Zeit. Und die A2 Richtung Berlin ist zwischen Ziesa und Wohlin wegen Straßenschäden gesperrt. Die A4 Görlitz-Dresden ist zwischen Kodersdorf und Niederseifersdorf in beiden Richtungen wegen Wartungsarbeiten im Tunnel Königshainer Berge. Auch heute Nacht bis morgen früh um 5 gesperrt. Die A20 Lübeck Richtung Stettin ist zwischen Rostock Südstadt und Dummerstorf wegen Bauarbeiten gesperrt. Und die A44 Dortmund Richtung Kassel ist zwischen dem Kreuz Wünnenberg, Haaren und Lichtenau nach einem LKW-Brand bis mindestens 23 Uhr gesperrt. Eine Umleitung führt ab Wünnenberg, Haaren über die U67. Und die A71 Richtung Sangerhausen ist zwischen Suhl, Zellermelis und Oberhof wegen Wartungsarbeiten im Tunnel Hochwald bis morgen früh um 6 gesperrt. Und die A352 Hannover Nord Richtung A2 ist zwischen dem Dreieck Hannover Nord und Langenhagen-Kaltenweide auch nach einem Unfall bis morgen früh circa 6 Uhr gesperrt. Das war's von unserer Seite. Damit wünsche ich Ihnen weiterhin gute Fahrt.
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Barbara, die wie Ex-Partnerin von Schauspieler Johnny Depp mit Be My Baby hier im ARD-Abend. Oh Mensch, war das schön. Am letzten Wochenende, da habe ich wirklich seit sehr, sehr langer Zeit mal wieder ein paar Glühwürmchen gesehen. Also das ist schon irgendwie magisch und auch faszinierend. Diese kleinen leuchtenden Tierchen und Fireflies, also Glühwürmchen, heißt ein Song der Band mit dem etwas merkwürdigen Namen Old City. Und Old City haben diesen Song 2009 mehr oder weniger im Schlafzimmer produziert, so erzählen sie es. Und wir hören hier nur einen jungen Mann, der nachts nicht schlafen kann. Und wir hören auch noch die flirrenden Synthesizer. Da hat er seine Gedanken eingepackt. Fireflies, Old City.

0: Und wir müssen jetzt mal zum Fußball.
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0: Deutschland steht ja schon als Gruppensieger fest, aber trotzdem will Deutschland das WM-Spiel gegen Ecuador natürlich gewinnen. Und kurz vorm Ende der ersten Halbzeit steht es 1:1. Eine erste Bilanz zieht jetzt für uns MDR Thüringen Sportreporter Hans-Jörg Krieg in New Jersey.
2: So ist es mit der Vorfreude. Da denkst du, Mensch, Endspielarena, 80.000, 50.000 aus Ecuador werden ja ordentlich Punk machen. Und die deutsche Mannschaft, die so überzeugt hat bislang im Laufe des Turniers, ja, die setzt ein großes Fragezeichen. 1:1 steht's, sind dieselben Spieler. Achtung, nächste Chance im 16er vorne in der Spitze. Am Ende von Tag gerade so das Ganze repariert. Dann geht der Ball weiter auf die rechte Seite. Aber wie so oft, in wie so vielen Zweikämpfen gehen die Dinger verloren. Schlecht gemacht von der deutschen Mannschaft. Ball in die Mitte, in letzter Sekunde. Hinten der Hamburger, gebürtige Hamburger Tah mit diesem Ball. Jetzt spielt er für die Bayern. Ball segelt, aber immer noch in der eigenen Hälfte. Ecuador setzt sich fest, kommt über links. Aber diesmal geht der Ball ins Seitenhaus. Kurz durchpusten. Was für ein Kick. Der schlechteste bislang der Mannschaft von Julian Nagelsmann. Liegt es an den Auswärtstrikots? Dann bitte andere Trikots anziehen. Aber es geht ja nicht in der zweiten Halbzeit. Man hat den Eindruck, da stecken andere Spieler drin als in den ersten beiden Spielen dieses Turniers. Oder liegt es an der Qualität Ecuadors? Das ist ja jetzt nicht das Regal wie Frankreich oder Argentinien oder die Engländer. Zumindest nicht im Spiel gegen Ghana. Aber ansonsten, also hier bleibt vieles als Fragezeichen hinter diesem Auftritt, weil es so fehlerhaft ist wie selten. Pavlovic, ein Mann mit so großer Ballsicherheit, macht eines seiner schlechtesten Länderspiele in den Reihen der DFB-Elf. Ist okay, er ist sein 13. Aber das ist sicherlich auf der Minusliste ganz weit vorn. Ecuador kommt nochmal. Nachspielzeit läuft schon. 3 Minuten sind wir drüber. Letzte Minute, jetzt nochmal ein Angriff mit Musiala, der oft einfach beiseite geschoben wurde. Raum, einer von 2-9, sehr gute Flanke. Hinten zu Flo Wirtz, der ist drin im 16er. Wartet zu lang von 2 Mann, 3 Mann. Jetzt attackiert. Das machen sie einfach gut. Und dann werden die Jungs aus dem DFB-Team einfach beiseite geräumt. Es gibt viele Zweikämpfe. Da sieht das so aus wie eine Schülermannschaft gegen Erwachsene. Sie prallen gegeneinander. Die Deutschen segeln durch die Luft. Und der Ball bleibt bei denen mit dem gelben Trikot. Die Wolken sind rausgekommen. Sané macht bislang sein bestes Spiel in diesem Turnier. Schiebt den nächsten Angriff an. Sollte da vorne zu Havertz gehen. Dann gab es von hinten was hinein in die Füße. Und jetzt gibt es den Halbzeitpfiff von Torry Penso, die in der zweiten Minute nach einer strittigen Aktion Pavlovic hat

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1: Mit Martin Wilhelmi. Bund und Länder haben sich auf eine Finanzreform geeinigt, die Kommunen entlasten soll. Die Einigung kam bei der Ministerpräsidentenkonferenz in Berlin zustande. Kanzler Merz sprach von einem neuen Kapitel der Zusammenarbeit. Aus Berlin Benjamin Großkopf.
2: Mit der Vereinbarung endet ein langer Streit zwischen dem Bund und den Ländern. Die beklagen, dass immer mehr ihrer Städte und Gemeinden in Finanznot geraten. Die machten dafür auch Gesetze des Bundes verantwortlich, die vor allem zu steigenden Sozialausgaben führten. Jetzt soll ein neuer Mechanismus greifen. Wenn der Bund solche Gesetze erlässt, wird er künftig 80% der Kosten übernehmen, was Kommunen den Kostendruck nimmt, so die Hoffnung.
1: Nach den schweren Erdbeben in Venezuela ist die Zahl der Todesopfer nach Angaben des Parlamentspräsidenten auf mindestens 188 gestiegen. Mehr als 1.500 Menschen wurden verletzt. Experten gehen davon aus, dass die Zahlen noch deutlich steigen könnten. US-Präsident Trump sicherte dem Land in Südamerika schnelle Hilfe zu. Und auch Deutschland hat Hilfe angeboten. So sagte Verteidigungsminister Pistorius, dass die Bundeswehr bis zu 6 Transportflugzeuge zur Verfügung stellen könne. Der Bayer-Konzern hat im Rechtsstreit um sein Unkrautvernichter Glyphosat einen wichtigen Sieg errungen. Der oberste Gerichtshof der USA hob eine Entscheidung von vor 7 Jahren aus dem Bundesstaat Missouri auf. Aus Washington Carsten Kühntop.
3: Dort hatte ein Gericht einem Mann Schadenersatz zugesprochen. Er hatte seine Krebserkrankung darauf zurückgeführt, dass er 20 Jahre lang den Unkrautvernichter Roundup verwendete. Dieser enthielt den Wirkstoff Glyphosat. Der Kläger behauptete, dass Glyphosat krebserregend sei, ein entsprechender Warnhinweis auf dem Etikett aber gefehlt habe. Der oberste Gerichtshof entschied nun, da die US-Umweltbehörde EPA mehrmals festgestellt habe, dass Glyphosat unbedenklich sei, habe ein Warnhinweis nicht gefehlt.
1: Im letzten Vorrundenspiel der Gruppe E bei der Fußball-WM, Deutschland gegen Ecuador, steht es aktuell 1:1. Das Tor für Deutschland schoss Leroy Sané. Das Team ist bereits in der nächsten Runde, da die DFB-11 Gruppenerster ist. Das waren die Nachrichten. Und das Wetter in Deutschland. In der Nacht häufig klar, Tiefstwerte zwischen 24 und 14 Grad. Morgen sonnig, später Richtung Westen Quellwolken, vereinzelt sind Schauer und Gewitter möglich. Die Höchsttemperaturen 31 bis 40 Grad, an den Küsten etwas kühler. Am Samstag viel Sonne, im Westen später örtlich Schauer und Gewitter, die Temperaturen 31 bis 41 Grad, an den Küsten erneut etwas kühler. Am Sonntag Richtung Westen und Norden mehr Wolken, teils kräftige Schauer und Gewitter bis 41 Grad. Es ist 23.03 Uhr.
4: Und hier ist der Verkehrsservice in der ARD-Hitnacht. A1 Lübeck-Hamburg vor der Norderelbbrücke staut es sich wegen mehrerer Schwertransporte in beiden Richtungen. A2 Hannover Richtung Berlin zwischen Peine Ost und Braunschweig-Wolfenbüttel 3 Kilometer Stau. Die A2 Hannover Richtung Berlin ist zwischen Ziesa und Wollin wegen Straßenschäden gesperrt. Die A2 Berlin Richtung Hannover ist zwischen Burg Ost und Burg Zentrum wegen Reparaturarbeiten noch bis Sonntag gesperrt. Die A4 Görlitz Dresden ist zwischen Kodersdorf und Niederseifersdorf in beiden Richtungen wegen Wartungsarbeiten im Tunnel Königshainer Berge bis morgen früh 5 Uhr gesperrt. A5 Basel Richtung Karlsruhe zwischen Appenweier und Achern 4 Kilometer Stau. Dort ist wegen Bergungsarbeiten nur eine Spur frei. Die A8 München Richtung Salzburg ist zwischen Bad Reichenhall und dem Grenzübergang Bad Reichenhall wegen Bauarbeiten bis morgen früh 6 Uhr gesperrt. Die A9 Berlin Richtung München ist in Höhe der Abfahrt Niemeck wegen Bauarbeiten bis morgen früh 5 Uhr gesperrt. Die A20 Lübeck Richtung Kreuz Uckermark ist zwischen Rostock Südstadt und Dummersdorf wegen Fahrbahnerneuerungen bis Montag früh 4 Uhr gesperrt. Die A40 Venlo Richtung Duisburg ist zwischen Wankum und Wachtendonk nach einem Unfall gesperrt. Die A70 Schweinfurt Richtung Bayreuth ist zwischen Schonungen und Haßfurt nach einem Unfall gesperrt. Die Umleitung ist die U21. Die A71 Suhl Richtung Erfurt ist zwischen Suhl-Zellamelis und Oberhof wegen Wartungsarbeiten im Tunnel Hochwald bis morgen früh 6 Uhr gesperrt. A96 Lindau Richtung München zwischen Wörthsee und Oberpfaffenhofen 3 Kilometer Stau. Und die A96 München Richtung Lindau ist zwischen Memmingen Nord und dem Kreuz Memmingen wegen Bauarbeiten gesperrt. Ich hoffe, Sie kommen gut durch. Kommen Sie gut an Ihr Ziel.
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4: Und die kommt vom Mitteldeutschen Rundfunk aus Magdeburg. Und Ihr Begleiter durch diese Nacht bin ich, Frank Eberlein, mein Name. Schönen guten Abend. Es geht los mit Kim Wilde.

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1: Peter Fox in der ARD-Hitnacht. Ja, und wir schauen wieder nach New Jersey zum Fußball. Das dritte WM-Spiel für die deutsche Nationalmannschaft befindet sich in der zweiten Halbzeit. Das Spiel gegen Ecuador. Es steht immer noch 1:1, wie zum Ende der ersten Halbzeit. Und wir sind nachher live dabei. Jetzt gibt's erstmal Musik von Genesis. Ja, eins ihrer letzten Werke aus den frühen 90ern. Hier sind sie mit Hold on My Heart.

0: In der ARD-Hitnacht gibt's jetzt Live-Impressionen vom Fußball-WM-Spiel Ecuador gegen Deutschland. Reporter in New Jersey ist Jens-Jörg Rieck.
1: Dennis Undorf, Sprechchöre im sehr, sehr leisen Stadion hier in East Rutherford. Jetzt kommt er auch in der 60. Minute. Scheinbar fest eingetaktet die Zeit. Kimmich verlässt den Platz. Schau kommt herein. Erstes WM-Spiel hier für ihn bei diesem Turnier für den jungen Defensivmann. Kimmich also runter. Ein neuer in die Defensive, ein neuer in die Offensive, die bislang eine große Enttäuschung war. Es ist das schlechteste Spiel bislang der deutschen Mannschaft. Spiel Nummer 56 mit wenig Highlights. Ecuador beim Stand von 1:1. Über weite Strecken die bessere Mannschaft. Deutschland hatte Glück, dass das frühe Tor von Sané in der zweiten Minute nach einem Foul zuvor von Pavlovic überhaupt Bestand hatte. Und Pavlovic, der hat die erste gelbe Karte für die deutsche Mannschaft in diesem Turnier gesehen, ist am Ende regelrecht erlöst worden nach 45 Minuten. Für ihn kam Stille, aber besser ist es ehrlich auch nicht geworden. Jetzt der nächste Versuch über die linke Seite, wo die Hereinnahme von Angulo bei Ecuador im Vergleich zum letzten Spiel beim 0:0 gegen Curaçao das Ganze deutlich besser gemacht hat. Mit vielen Ideen der Mann von Sunderland nach vorn. Jetzt ist der Ball schon wieder abgefangen worden. Das ist ein Grundthema. Die Deutschen verlieren einfach zu viele Zweikämpfe, lassen sich zu oft beiseite schieben. Musiala kommt an kaum einem Mann vorbei. Und wenn es mal einen Mann gegen Mann Zweikampf gibt, dann fliegt er wie eine Stoffpuppe durch die Luft, beschwert sich dann auch immer. Es wird sicherlich dann Diskussionen um den hier sehr stumpfen Rasen geben. Aber all das kann kein Grund sein. Das hört sich mir nach Ausreden an. Es ist ein schwaches 1:1 der DFB-Elf.
0: Ja, schauen wir mal, was das noch wird. Stumpfer Rasen und was sonst noch in New Jersey. Sie hören es hier in der ARD-Hitnacht von Jens-Jörg Rieck. Und jetzt hören Sie erstmal Musik aus den 80ern. Ja, die genießen wir gemeinsam. Tolle Popsongs von OMD und Bryan Ferry.

0: Es ist 23 Uhr, 30, halb 12. Ja, und hier ist der Verkehrsservice in der ARD-Hitnacht. A1 Lübeck-Hamburg. Vor der Norderelbbrücke staut es sich wegen mehrerer Schwertransporte, und zwar in beiden Richtungen. Die A1 Euskirchen Richtung Blankenheim ist zwischen Mechernich und Nettersheim gesperrt. Die A2 Hannover Richtung Berlin ist zwischen Ziesa und Wollin wegen Straßenschäden gesperrt. Die A2 Berlin Richtung Hannover ist zwischen Burg Ost und Burg Zentrum wegen Reparaturarbeiten noch bis Sonntag gesperrt. Die A4 Görlitz-Dresden ist zwischen Kodersdorf und Niederseifersdorf in beiden Richtungen wegen Wartungsarbeiten im Tunnel Königshainer Berge bis morgen früh 5 Uhr gesperrt. Die A8 München Richtung Salzburg ist zwischen Bad Reichenhall und dem Grenzübergang Bad Reichenhall wegen Bauarbeiten bis morgen früh 6 Uhr gesperrt. Die A9 Berlin Richtung München ist in Höhe der Anschlussstelle Niemeck wegen Bauarbeiten bis morgen früh 5 Uhr gesperrt. Die A20 Lübeck Richtung Rostock ist zwischen Schönberg und Grevesmühlen nach einem Unfall gesperrt. Die A20 Lübeck Richtung Kreuz Uckermark ist zwischen Rostock Südstadt und Dummersdorf wegen einer Fahrbahnerneuerung bis Montag früh 4 Uhr gesperrt. Die A40 Venlo Richtung Duisburg ist zwischen Wankum und Wachtendonk nach einem Unfall gesperrt. Und die A71 Suhl Richtung Erfurt ist zwischen Suhl, Zellamelis und Oberhof wegen Wartungsarbeiten im Tunnel Hochwald noch bis morgen früh 6 Uhr gesperrt. Und dann haben wir noch eine Meldung für die A96 München Richtung Lindau. Die Autobahn ist in dieser Richtung zwischen Memmingen Nord und dem Kreuz Memmingen wegen Bauarbeiten gesperrt. Ich hoffe, Sie betrifft das nicht. Sie kommen gut durch und ich wünsche Ihnen eine gute und sichere Fahrt.
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0: Ja, und jetzt gibt's Rock aus den frühen 80ern. Hier sind Aisha mit Heat of the Moment.

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1: So, in New Jersey ist wieder was passiert. Was, das hören wir von Reporter Jens-Jörg Rieck.
2: Tor für Ecuador! Und das nach einer einstudierten Variante. Die Ecke an den Rand des 5-Meter-Raums, die kurze Ecke mit dem Kopf verlängert. Und dann hat Plata, Gonzalo Plata, die Füße drin und macht den Treffer für die Latri. Und das geht sehr in Ordnung, denn sie ist hier nach wie vor die bessere Mannschaft. Die deutsche Mannschaft hat 5-mal gewechselt, aber sie ist nicht 5-mal besser geworden. Sie ist genauso mau und mies wie über weite Strecken dieses gesamten Spiels. Verdiente Führung für Ecuador, die damit wieder im Rennen sind um den dritten Platz. Aber das ist den Deutschen egal. Tor für Deutschland, das war unser Traum. Es ist das Gegenteil. Das Stadion rastet aus.
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Sheila and B Devotion, Spacer, eine der großen Disco-Hits der 70er Jahre hier in der ARD-Hitnacht. Wir haben es 23.46 Uhr, der Donnerstag geht so langsam zu Ende und die deutsche Fußballwelt hält momentan den Atem an. Ja, was wird das noch in den letzten Minuten im WM-Spiel gegen Ecuador? Ecuador führt 2:1. Ja, wir sind gleich wieder da, rufen Amerika, genau wie das Electric Light Orchestra. Und dann gibt's noch Musik von Berlin und dann sind wir live im Stadion zur Schlussphase. Ja.

0: Tja, und wir kommen zur Schlussphase des Fußball-WM-Spiels Ecuador-Deutschland. Jens-Jörg Rieck ist unser Reporter in New Jersey.
1: Im Westen nichts Neues. Die deutsche Mannschaft ist in alte Muster zurückgefallen, liegt zurück in East Rutherford. Es steht 2-1 für Ecuador und das sehr verdient, denn die Latrie ist hier die bessere Mannschaft, hat über weite Strecken das deutsche Team regelrecht abgekocht, war in den Zweikämpfen präsenter und folgerichtig auch mit den Toren zur Stelle. Aber jetzt ist es hochdramatisch, denn ein Tor würde bedeuten, dass Ecuador, das aktuell Dritter ist in dieser Gruppe, die Elfenbeinküste führt mit 2-0 gegen Curaçao. Diesen dritten Platz mit 4 Punkten wäre das eine sichere Teilnahme am 16. Finale noch verliert. Und die deutsche Mannschaft heute zum ersten Mal in den blauen Auswärtstrikots kommt über Stiller, einer von 5 Neuen. Die Einwechslungen haben wenig gebracht. Die Baustellenbegegnung beim deutschen Team, wenn man über alle Plätze geht, von hinten von Neuer, der beim 2-1 der Ecuadorianer durch Gonzalo Plata in der 78. Minute nicht gut aussah. In der Defensive, wo Tah sich ungewohnte Fehler leistete. Im Mittelfeld, wo Pavlovic in der ersten Halbzeit das schlechteste Spiel im DFB-Dress machte. Oder vorne, wo Musiala ein ums andere Mal beiseite geräumt wurde. Ich könnte die Liste fortführen. Es sind so viele Misslichkeiten im DFB-Team, dass die ganze Euphorie, die in den ersten beiden Spielen nach jenem 7-1 und nach dem Erfolg natürlich mit dem 2-1, dem späten 2-1 gegen die Elfenbeinküste aufkam, weggeblasen sein dürfte an diesem Tag hier, an dem 80.000 über weite

0: Köln gar kein großes Spiel sahen. Aber jetzt hat es Dramatik, denn jetzt ist die offizielle Spielzeit ja schon durch. Wir sind in der 5. Minute von 7 Minuten Nachspielzeit. Deutschland kommt nochmal. Großes hineingekommen. Wie kann man auf die Idee kommen, jetzt wo man Tempo braucht, wo es Räume geben wird, weil Ecuador eröffnen muss. Und dann Fehlpass schon wieder von Chow in diesem Fall. Kinder, war das über weite Strecken eine Enttäuschung, was die Mannschaft von Julian Nagelsmann hier versucht hat. Sie haben in den Offensivsituationen umgestellt auf eine Dreierkette. Ja, sie haben einiges probiert und sie werden sicherlich sagen, dass der Rasen nicht der beste ist. Aber zur Wahrheit gehört eben auch, dass an diesem Nachmittag hier am 25. Juni Ecuador auch auf diesem Rasen stand. Und denen ist auf diesem Rasen echt weitaus mehr gelungen als der deutschen Mannschaft. Die bringt den Ball jetzt nochmal nach vorn, aber abgefangen wieder von den Gelben mit den blauen Hosen, von den Südamerikanern, die auf dem Wege sind, überhaupt erst zum zweiten Mal nach 2006 in eine K.O.-Runde einzuziehen. Deswegen die Begeisterung. Nächstes Dribbling wieder vorbei und dann gehalten, weil einfach zu langsam in dieser Situation. Gelbe Karte, auch das ist ein Novum für die deutsche Mannschaft. Pavlovic hat die erste für das deutsche Team in der ersten Halbzeit gesehen. Jetzt gibt es die nächste. War es das schon? Nein, Spiel läuft noch. Immer wieder der Blick zu und auf den Rängen. Dieses Meer in Gelb, dieses Sonnenblumenmeer, es feiert die Ecuadorianer, die hier eine riesen Diaspora haben. 600.000 im Raum New Jersey, New York. Jetzt sind sie endlich erwacht. Es war auch in Sachen Stimmung über weite Strecken ein enttäuschender Kick. Jetzt gibt's noch ein bisschen Diskussion. Diesmal keine Männerdiskussionsrunde. Denn Tori Penso, die sich in der ersten Halbzeit einen Fehler leistete, als sie die Vorarbeit von Pavlovic zum Treffer von Sané nicht sanktionierte, der hatte die Füße zu hoch am Kopf von Vité. Da hatte die deutsche Mannschaft sogar noch Glück beim einzigen Tor in diesem Spiel, dass es eben keine weggepfiffene Situation für das deutsche Team gab, sondern den Abschluss von Sané. Jetzt aber der Freistoß kurz ausgeführt. Denn Ecuador geht jetzt darauf, das Ganze herunterzuspielen. Blick zur Uhr. Es läuft die letzte Sekunde der 7-minütigen Nachspielzeit. Und jetzt ist Schluss! Schluss aus! Finito! Wie hat ein deutscher Nationalspieler mal gesagt?
1: Ja, dankeschön, Jens-Jörg Rieck. Deutschland unterliegt der Mannschaft aus Ecuador 1-2. Und da schauen wir noch auf das parallel laufende Spiel zwischen den beiden ersten Gegnern der deutschen Nationalmannschaft in diesem Turnier, Curaçao gegen die Elfenbeinküste. Und dieses Spiel ist in diesem Moment auch zu Ende gegangen. Es führt die Elfenbeinküste 2-0.
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1: Um 0 Uhr mit Reza Waffa. Bund und Länder haben eine Finanzreform vereinbart, die Kommunen entlasten soll. Die Einigung kam bei der Ministerpräsidentenkonferenz in Berlin zustande. Kanzler Merz sprach von einem neuen Kapitel der Zusammenarbeit. Aus Berlin Benjamin Großkopf.
2: Mit der Vereinbarung endet ein langer Streit zwischen dem Bund und den Ländern. Die beklagen, dass immer mehr ihrer Städte und Gemeinden in Finanznot geraten. Die machten dafür auch Gesetze des Bundes verantwortlich, die vor allem zu steigenden Sozialausgaben führten. Jetzt soll ein neuer Mechanismus greifen. Wenn der Bund solche Gesetze erlässt, wird er künftig 80% der Kosten übernehmen, was Kommunen den Kostendruck nimmt, so die Hoffnung.
1: Nach den verheerenden Erdbeben in Venezuela haben die Behörden bisher 188 Tote registriert. Wie der Präsident der Nationalversammlung Rodriguez mitteilte, wurden mehr als 1500 Menschen verletzt. Mehr als 200 sind unter den Trümmern verschüttet. Aus Mexiko-Stadt Jenny Barke.
3: Rund 40.000 Menschen gelten derzeit als vermisst. Laut einer extra eingerichteten Seite können Angehörige ihre Vermissten melden. Dutzende Menschen konnten lebend aus den Trümmern geborgen werden, darunter zwei verletzte Kleinkinder in La Guajira, deren Mutter nach Angaben örtlicher Fernsehsender noch vermisst wird. Viele haben ihr Zuhause verloren. Betroffene kampieren vor ihren Häusern, weil ungewiss ist, ob sie in ihre Häuser zurückkehren können. Neben zahlreichen Wohngebäuden wurden auch 8 Krankenhäuser und 68 öffentliche Infrastruktureinrichtungen beschädigt. Internationale Hilfe läuft an. Unter anderem schickt das Technische Hilfswerk 50 Kräfte in die Region.
1: Im milliardenschweren Rechtsstreit über den Unkrautvernichter Glyphosat ist in den USA ein wegweisendes Urteil zugunsten des Bayer-Konzerns gefallen. Der oberste US-Gerichtshof hat entschieden, dass bei Warnhinweisen das Bundesrecht Vorrang hat vor den Gesetzen der einzelnen Bundesstaaten. Damit entzogen die Richter tausenden US-Klagen die rechtliche Grundlage. Bayer hatte Warnhinweise auf den Glyphosat-Verpackungen stets abgelehnt, weil die US-Umweltschutzbehörde den Wirkstoff als nicht krebserregend einstuft. Bei der Fußball-Weltmeisterschaft hat die deutsche Nationalmannschaft ihr letztes Spiel der Vorrunde gegen Ecuador mit 1:2 verloren. Es stand aber schon vor der Begegnung fest, dass Deutschland als Gruppenerster das 16. Finale erreicht hat. Ecuador ist nun nachgezogen. Im Parallelspiel verlor Curaçao gegen die Elfenbeinküste mit 0:2. Das waren die Nachrichten. Das Wetter in Deutschland. Oft klar, Tiefstwerte zwischen 24 und 14 Grad. Tagsüber sonnig, später Richtung Westen Quellwolken, vereinzelt Schauer und Gewitter, Höchstwerte 31 bis 40 Grad. An der Küste etwas kühler. Am Samstag viel Sonne, im Westen später ordentlich Schauer und Gewitter. 31 bis 41 Grad. An der Küste etwas kühler. Es ist 0:03 Uhr.
4: Und hier ist der Verkehrsservice in der ARD-Hitnacht. A1 Lübeck-Hamburg vor der Norderelbbrücke gibt Stau. Der Grund sind mehrere Schwertransporte und der Stau in beiden Richtungen. Die A2 Hannover Richtung Berlin ist zwischen Ziesa und Wollin wegen Straßenschäden gesperrt. Und die A2 Berlin Richtung Hannover ist zwischen Burg Ost und Burg Zentrum wegen Reparaturarbeiten gesperrt und das noch bis Sonntag. Die A4 Görlitz Dresden ist zwischen Kodersdorf und Niederseifersdorf in beiden Richtungen wegen Wartungsarbeiten im Tunnel Königshainer Berge bis nachher 5 Uhr gesperrt. Die A8 München Richtung Salzburg ist zwischen Bad Reichenhall und dem Grenzübergang Bad Reichenhall wegen Bauarbeiten noch bis 6 Uhr gesperrt. Die A9 Berlin Richtung München ist in Höhe der Anschlussstelle Niemek wegen Bauarbeiten bis 5 Uhr gesperrt. Die A20 Lübeck Richtung Rostock ist zwischen Schönberg und Grevesmühlen nach einem Unfall gesperrt. Die A20 Lübeck Richtung Kreuz Uckermark ist zwischen Rostock Südstadt und Dummersdorf wegen Fahrbahnerneuerungen bis Montag früh 4 Uhr gesperrt. Die A40 Venlo Richtung Duisburg ist zwischen Wankum und Wachtendonk nach einem Unfall gesperrt. Die A71 Suhl Richtung Erfurt ist zwischen Suhl, Zellamelis und Oberhof wegen Wartungsarbeiten im Tunnel Hochwald bis heute früh 6 Uhr gesperrt. Und die A96 München Richtung Lindau ist zwischen Memmingen Nord und dem Kreuz Memmingen wegen Bauarbeiten gesperrt. Ich wünsche Ihnen eine gute und vor allem sichere Fahrt durch diese Nacht.
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4: So, aus dem MDR-Landesfunkhaus Sachsen-Anhalt. In Magdeburg grüßt Sie freundlich Frank Eberlein. Heute ist Freitag, der 26. Juni. Ja, und jetzt haben wir erstmal genug Gesprächsstoff für die nächsten zwei Stunden. Ne? Thema Fußball.

Die ARD-Hitnacht, ja, und die erste Wortmeldung zum verpatzten dritten WM-Spiel der deutschen Fußballnationalmannschaft hat nicht lange auf sich warten lassen. Ralf, Lea, Lisa und Diana waren live dabei. Ja, schau an. Im MetLife-Stadion in East Rutherford in New Jersey. Sie schreiben, hier im Stadion ist die Stimmung so schlecht wie das WM-Spiel unserer Mannschaft. Uns drei macht's aber nicht ganz so viel aus, weil wir zum Trost eure Supermusik mit Kopfhörer hören. Ja, so sind Europa und Amerika quasi verbunden, ihr Lieben. Dankeschön für die Grüße. Ich grüße zurück nach New Jersey. Und da muss ich gerade dran denken, wie ich, naja, so vor ungefähr einem halben Jahr vor diesem großen Stadion mal gestanden habe. Ja, und staunte, aber drin war ich noch nicht. Nee, so weit geht's nicht. Ja, und jetzt hier weiter mit der Musik aus Magdeburg. Hier ist Peter Gabriel mit Sledgehammer.

Sarah Connor hier um 0.22 Uhr. Ja, der Freitag ist noch jung, nicht mal eine halbe Stunde alt. Und die ARD-Hitnacht bietet Ihnen tolle Musik zum Wachbleiben oder zum Wachwerden auch, ne? Oder vielleicht auch hin und wieder mal zum Träumen. Hier zum Beispiel Chris de Burgh mit Sailing Away und dann Eric Carmen, All by Myself. Schön, dass Sie am Radio sind.

0: Es ist 0.31 Uhr. Hier ist der Verkehrsservice in der ARD-Hitnacht. A1 Lübeck-Hamburg vor der Norderelbbrücke gibt es in beiden Richtungen Stau. Der Grund sind mehrere Schwertransporte. Die A2 Hannover Richtung Berlin ist zwischen Ziesar und Wollin wegen Straßenschäden gesperrt. Die A2 Berlin Richtung Hannover ist zwischen Burg Ost und Burg Zentrum wegen Reparaturarbeiten noch bis Sonntag gesperrt. Die A4 Görlitz-Dresden ist zwischen Kodersdorf und Niederseifersdorf in beiden Richtungen wegen Wartungsarbeiten im Tunnel Königshainer Berge bis 5 Uhr gesperrt. Die A8 München Richtung Salzburg ist zwischen Bad Reichenhall und dem Grenzübergang Bad Reichenhall wegen Bauarbeiten bis 6 Uhr gesperrt. Die A9 Berlin-München ist in Höhe der Anschlussstelle Niemeck wegen Bauarbeiten bis 5 Uhr gesperrt. Die A20 Lübeck Richtung Kreuz Uckermark ist zwischen Rostock-Südstadt und Dummersdorf wegen Fahrbahnerneuerungen bis Montag früh 4 Uhr gesperrt. Die A40 Venlo Richtung Duisburg ist zwischen Wankum und Wachtendonk nach einem Unfall gesperrt. Die A71 Suhl Richtung Erfurt ist zwischen Suhl-Zellamelis und Oberhof wegen Wartungsarbeiten im Tunnel Hochwald bis 6 Uhr gesperrt. Und die A96 München Richtung Lindau ist zwischen Memmingen Nord und dem Kreuz Memmingen wegen Bauarbeiten gesperrt. Ich wünsche Ihnen eine gute und unfallfreie Fahrt in den neuen Tag.
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Ja, eine Band, die eigentlich viel mehr Aufmerksamkeit verdient hätte, weil sie einfach gute Musik macht. The Beautiful South, Rotterdam, hier in der ARD-Hitnacht. Ja, wie schön wäre es, wenn man nicht mit dem Auto reisen müsste oder mit dem Flugzeug oder mit dem Schiff, sondern einfach sich an eine Liane hängen könnte, ne, und sich schwingen könnte, zum Beispiel von Rotterdam nach Italien. Ja, da sind wir schon bei Tarzan, beim Tarzan-Boy von Baltimora. Und gleich kommt auch der Tarzan-Schrei. Ja, aber so eine lange Liane gibt's gar nicht, dass man sich hier quer durch Europa schwingen könnte. Nicht wahr? Schön wär's. Viel Spaß weiter mit unserer Musik.

hier an die ARD-Hitnacht zum Fußball-WM-Spiel Ecuador-Deutschland geschrieben. Das Spiel war sehr schlecht, deshalb hat unsere Nationalmannschaft verloren. Ja, Martina hat's gesehen und nun trägt sie Zeitungen aus und hört uns dabei. Ja, weiterhin viel Spaß und schönen Dank für diese Wortmeldung. Liebe Martina, jetzt gibt's für alle, die so ein bisschen auf exotische Klänge stehen, The Lion Sleeps Tonight.

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1: Um 1 Uhr mit Reza Waffa. Bei der Fußball-Weltmeisterschaft hat das deutsche Team einen Dämpfer hinnehmen müssen. Die DFB-Elf verlor ihr letztes Spiel der Vorrunde gegen Ecuador. Aus dem ARD-WM-Team Michael Küster.
2: Das DFB-Team hat nach früher Führung noch mit 1:2 gegen Ecuador verloren. Für die Nagelsmann-Elf bleibt diese Niederlage folgenlos. Deutschland stand schon zuvor als Gruppensieger fest. Platz 2 hat sich die Elfenbeinküste gesichert nach einem 2:0 über Curaçao, das damit die Heimreise antreten muss. Dritter wird Ecuador. In Gruppe D geht's nur noch um Platz 2. Die besten Karten haben die Australier, denen im direkten Duell gegen Paraguay ein Unentschieden reicht für den direkten Einzug in die K.O.-Runde. Die Partie von Gruppensieger USA gegen die schon ausgeschiedenen Türken ist sportlich ohne Bedeutung. Anstoß ist jeweils um 4 Uhr früh.
1: Bund und Länder haben sich darauf geeinigt, wie die Kommunen finanziell entlastet werden sollen. Die Finanzreform ist bei der Ministerpräsidentenkonferenz im Kanzleramt in Berlin vereinbart worden. Hintergrund sind stark gestiegene Sozialausgaben der Kommunen. Dies betrifft etwa die Kinder- und Jugendhilfe oder die Eingliederungshilfe für Menschen mit Behinderung. Künftig soll gelten, in bestimmten Fällen übernimmt der Bund 80% der Mehrkosten. Bund, Länder und Kommunen hatten seit Monaten darüber diskutiert, wie gestiegene Kosten, die durch neue Bundesgesetze entstehen, aufgeteilt werden sollen. Der Bundestag hat eine Änderung des Klagerechts von Umweltverbänden beschlossen. So soll eine Klage künftig nicht mehr automatisch eine aufschiebende Wirkung haben. Stattdessen muss das erst ein Gericht zu entscheiden. Umweltverbände dürfen außerdem nur noch dann klagen, wenn ein Bauprojekt in ihren, wie es heißt, sachlichen und räumlichen Aufgabenbereich fällt. Hintergrund der Gesetzänderung ist, dass die Umsetzung von Infrastrukturprojekten, wie etwa der Bau von Autobahnen, beschleunigt werden soll. Die Chefin des Deutschen Gewerkschaftsbundes, Fahimi, hat eine stärkere Belastung von großen Vermögen und Erbschaften gefordert. Der Zeitung Die Zeit sagte sie, eine Vermögensabgabe, die entweder einmalig oder gestreckt über 10 Jahre erhoben werde, würde niemanden arm machen. Außerdem sprach sich Fahimi dafür aus, die Vermögenssteuer wieder einzuführen. Der Bundesregierung warf sie vor, Reformen nach Gesichtspunkten der Haushaltskonsolidierung zu betreiben. Bei den bisher bekannten Vorgaben erkenne sie kaum strukturelle Verbesserungen, sondern im Wesentlichen Kürzungsprogramme. Das waren die Nachrichten. Das Wetter in Deutschland. Auf klar Tiefstwerte zwischen 24 und 14 Grad, tagsüber sonnig, später Richtung Westen Quellwolken, vereinzelt Schauer und Gewitter, Höchstwerte 31 bis 40 Grad, an der Küste etwas kühler, am Samstag viel Sonne, bei 31 bis 40 Grad, an der Küste etwas kühler. Es ist 1:03 Uhr.
3: Und hier ist der Verkehrsservice in der ARD-Hitnacht. A1 Lübeck-Hamburg. Vor der Norderelbbrücke gibt es in beiden Richtungen Stau wegen mehrerer Schwertransporte. Die A2 Hannover Richtung Berlin ist zwischen Ziesa und Wollin wegen Fahrbahnschäden gesperrt. Die A2 Berlin Richtung Hannover ist zwischen Burg Ost und Burg Zentrum wegen Reparaturarbeiten noch bis Sonntag gesperrt. Die A4 Görlitz-Dresden ist zwischen Kodersdorf und Nieder-Seifersdorf in beiden Richtungen wegen Wartungsarbeiten im Tunnel Königshainer Berge bis 5 Uhr gesperrt. Die A7 Kassel Richtung Fulda ist zwischen Malsfeld und Homberg-Efze nach einem Unfall gesperrt. Die A8 München Richtung Salzburg ist zwischen Bad Reichenhall und dem Grenzübergang Bad Reichenhall wegen Bauarbeiten bis 6 Uhr gesperrt. Die A9 Berlin Richtung München ist in Höhen der Abfahrt Niemeck wegen Bauarbeiten bis 5 Uhr gesperrt. Die A20 Lübeck Richtung Kreuz-Uckermark ist zwischen Rostock-Südstadt und Dummersdorf wegen Fahrbahnerneuerungen bis Montag früh 4 Uhr gesperrt. Die A71 Suhl Richtung Erfurt ist zwischen Suhl-Zellamelis und Oberhof wegen Wartungsarbeiten im Tunnel Hochwald bis 6 Uhr gesperrt. Und die A96 München Richtung Lindau ist zwischen Memmingen Nord und dem Kreuz Memmingen wegen Bauarbeiten gesperrt. Kommen Sie gut an Ihr Ziel.
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3: Ja, und das Ganze kommt aus Magdeburg vom Mitteldeutschen Rundfunk hier in Sachsen-Anhalt mit Frank Eberlein. Schönen guten Morgen.

Ja, einer der Drifters hier als Solist. Ben E. King ist sein Name. 1961, ja, hat er diese Platte veröffentlicht, Stand By Me, und die lief damals wirklich in jeder Jukebox, wurde immer wieder gedrückt für ein, zwei Groschen oder wie viel das auch immer kostete, dieses Lied zu hören. Und hier ist die ARD Hitnacht, jetzt um 1.12 Uhr am frühen Freitagmorgen. Ich habe gleich Musik von U2 für Sie. Sweetest Thing vom Joshua Tree Album. Vorher gibt's noch Deutsches. Hier ist Herwig Mitteregger. Immer mehr.

U2 in der ARD-Hitnacht. Sweetest Thing. Ja, ich hab's gesagt, das sei vom Album The Joshua Tree. Ist nicht ganz richtig. Ist zwar 1987 für das Album aufgenommen worden, aber letztlich nicht drauf gelandet, sondern nur als Single B-Seite für die, für die Nummer Where the Streets Have No Name. Und das kennen wir ja vom Joshua Tree Album. Ja, also da fanden die Jungs aus Irland wohl, dass dieser Song ja nicht ganz so toll sei, um für würdig befunden zu werden, aufs Album zu kommen. Aber ein paar Jahre später, 1998, kam ja so eine Best-of-Scheibe von U2. Und da ist dann der gerade gehörte Song dann doch drauf gekommen. Naja, Sweetest Thing. 1.19 Uhr haben wir es. Jetzt geht's bei uns weiter mit Musik von Madonna, True Blue.

0: Und hier ist um 1.31 Uhr der Verkehrsservice in der ARD-Hitnacht. Die A2 Hannover Richtung Berlin ist zwischen Ziesa und Wollin wegen Fahrbahnschäden gesperrt. Die A2 Berlin Richtung Hannover ist zwischen Burg Ost und Burg Zentrum wegen Reparaturarbeiten gesperrt. Und zwar noch bis Sonntag. Die A4 Görlitz-Dresden ist zwischen Kodersdorf und Niederseifersdorf in beiden Richtungen wegen Wartungsarbeiten im Tunnel Königshainer Berge bis nachher 5 Uhr gesperrt. Die A8 München Richtung Salzburg ist zwischen Bad Reichenhall und dem Grenzübergang Bad Reichenhall wegen Bauarbeiten bis 6 Uhr gesperrt. Die A9 Berlin Richtung München ist in Höhe der Anschlussstelle Niemeck wegen Bauarbeiten bis 5 Uhr gesperrt. Die A20 Lübeck Richtung Kreuz Uckermark ist zwischen Rostock Südstadt und Dummersdorf wegen einer Fahrbahnerneuerung noch bis Montag früh 4 Uhr gesperrt. Die A71 Suhl Richtung Erfurt ist zwischen Suhl-Zellamelis und Oberhof wegen Wartungsarbeiten im Tunnel Hochwald bis 6 Uhr heute früh gesperrt. Und schließlich die A96 München Richtung Lindau ist zwischen Memmingen Nord und dem Kreuz Memmingen wegen Bauarbeiten gesperrt. Ich wünsche Ihnen eine gute und sichere Fahrt. Fahren Sie vorsichtig.
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0: Jetzt gibt's Musik von den Backstreet Boys. Yeah,

Such a Shame, Talk, Talk hier in der ARD-Hitnacht. Ja, und das Spiel, das WM-Spiel Ecuador-Deutschland von gestern Abend, ja, wirkt noch nach. Da hat zum Beispiel Martina gerade geschrieben, hallo aus Chicago, mich freut es für den Coach von Ecuador. Wir sind ja so oder so weiter und ich bin gerade auf der Fahrt nach Hause mit eurer Musik im Ohr. Also die ARD-Hitnacht sendet Musik bis nach Amerika. Viele Grüße nach Chicago. Und jetzt gibt's Musik von den Hollies. Hier sind sie mit dieser Gänsehautballade The Air That I Breathe.

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1: Um 2 Uhr mit Reza Waffer. Bei der Fußball-Weltmeisterschaft hat das deutsche Team einen Dämpfer hinnehmen müssen. Die DFB 11 verlor ihr letztes Spiel der Vorrunde gegen Ecuador. Aus dem ARD-WM-Team Michael Küster.
2: Das DFB-Team hat nach früher Führung noch mit 1:2 gegen Ecuador verloren. Für die Nagelsmann-Elf bleibt diese Niederlage folgenlos. Deutschland stand schon zuvor als Gruppensieger fest. Platz 2 hat sich die Elfenbeinküste gesichert nach einem 2:0 über Curaçao, das damit die Heimreise antreten muss. Dritter wird Ecuador. In Gruppe D geht's nur noch um Platz 2. Die besten Karten haben die Australier, denen im direkten Duell gegen Paraguay ein Unentschieden reicht für den direkten Einzug in die K.O.-Runde. Die Partie von Gruppensieger USA gegen die schon ausgeschiedenen Türken ist sportlich ohne Bedeutung. Anstoß ist jeweils um 4 Uhr früh.
1: Ein Team des Technischen Hilfswerks soll heute nach Venezuela abreisen. Nach Angaben einer Sprecherin des THW werden knapp 50 Einsatzkräfte mit einer Bundeswehrmaschine vom Fliegerhorst Wunstorf in Niedersachsen in Richtung Erdbebengebiet starten. Geplant ist, dass sie sich an der Rettung von Verschütteten beteiligen. Die Bundesregierung will außerdem Hilfsgüter in das südamerikanische Land schicken. Die Behörden in Venezuela melden zurzeit 188 Tote und mehr als 1500 Verletzte. Unter den Trümmern werden allerdings noch viele weitere Opfer befürchtet. Bund und Länder haben sich darauf geeinigt, wie die Kommunen finanziell entlastet werden sollen. Die Finanzreform ist bei der Ministerpräsidentenkonferenz im Kanzleramt in Berlin vereinbart worden. Hintergrund sind stark gestiegene Sozialausgaben der Kommunen.